es nun nicht bezahlen konnte, befahl der Herr, ihn und seine Frau und seine Kinder und alles, was er hatte, zu verkaufen, damit er es bezahlen könnte. Da fiel ihm der Knecht zu Füßen und flehte ihn an und sprach: Hab Geduld mit mir, ich will dir es alles bezahlen. Da hatte der Herr Erbarmen mit diesem Knecht und ließ ihn frei, und die Schuld erließ er ihm auch. Da ging dieser Knecht hinaus und traf einen seiner Mitknechte, der war ihm 100 Silbergroschen schuldig, und er packte und würgte ihn und sprach: Bezahle, was du mir schuldig bist. Da fiel sein Knecht nieder und bat ihn und sprach: Hab Geduld mit mir, ich will dir es bezahlen. Er aber wollte nicht, sondern ging hin und warf ihn ins Gefängnis, bis er es bezahlt hätte, was er schuldig war. Als aber seine Mitknechte das sahen, wurden sie sehr betrübt und kamen und brachten bei ihrem Herrn alles vor, was sich begeben hatte. Da forderte ihn sein Herr vor sich und sprach zu ihm: Du böser Knecht, deine ganze Schuld habe ich dir erlassen, weil du mich gebeten hast. Hättest du da nicht auch dich erbarmen sollen über deinen Mitknecht, wie ich mich über dich erbarmt habe? Und sein Herr wurde zornig und überantwortete ihn den Peinigern, bis er alles bezahlt hätte, was er ihm schuldig war. So wird auch mein himmlischer Vater an euch tun, wenn ihr einander nicht von Herzen vergebt, ein jeder seinem Bruder. Aus meiner Sicht der Dinge ist dieses Gleichnis, das Jesus erzählt, eines der schwierigsten Gleichnisse überhaupt. Auch der merkwürdigsten Gleichnisse. Es ist ganz erstaunlich, was Jesus uns hier erzählt. Und dieses Gleichnis, das Jesus uns hier sagt, sprengt jede Vorstellung, die wir von Gott haben. Also wir werden etwas ganz Neues an Gott kennenlernen. Das wird uns überraschen. Das werden wir gar nicht gedacht haben. Und jemand nannte das mal einen sehr krassen Text. Stimmt, das ist ein krasser Text. Nun, da ist von einem Mann die Rede, der hat, ich werde das gleich noch ausführen, der hat 12 Milliarden Euro Schulden, umgerechnet in unsere heutige Zeit. Wenn er dafür arbeiten müsste, dann wären das 400.000 Jahre, bis er das abgearbeitet hat. Und man fragt sich, wie kann der überhaupt als Einzelner eine so riesige Schuld anhäufen? Das ist ja ein unvorstellbar großer Schuldenberg. Nun geht er zu dem König und bittet um Aufschub, aber dieser Aufschub ist ja gar nicht möglich, ist ja gar nicht zu realisieren, weil er ja gar nicht das bezahlen kann. Der lebt ja nicht 400.000 Jahre. Und so wird ihm diese gigantische Summe von dem König erlassen. Wunderbar. Jetzt geht er raus, trifft einen seiner Mitknechte und der hat auch Schulden bei ihm. Aber diese Schulden sind nur ein Tausendstel Prozent von dem, was er schuldig hat. Aber er packt ihn sofort und sagt: Zahle oder Abmarsch ins Gefängnis. Was anderes gibt es nicht. Seine Mitknechte beobachten das und bringen das zum König, was da geschehen ist. Und jetzt kommt der Hammer an dieser Geschichte. Der König lässt ihn holen, dem so viel vergeben worden ist. Und jetzt erweist sich der König genauso unbarmherzig wie der Mitknecht und sagt: Alle Schuld, die ich dir vergeben habe, wird zurückgenommen. Du sitzt wieder auf deiner alten Schuld. Also das ist schon ein Gleichnis, das uns sehr, sehr stark herausfordert. Aber wir werden uns Stück um Stück an dieses Gleichnis herantesten. Zunächst mal das Hauptthema aller Gleichnisse, das gilt für alle Gleichnisse gleichermaßen. Die Gleichnisse
sprechen immer aus einer Alltagssituation heraus. Also das, was sich ganz normal im Leben abspielt, solche Begebenheiten benutzt Jesus, um etwas über das Himmelreich zu sagen. Aber nicht nur über das Himmelreich, in den Gleichnissen klingt auch immer wieder der Ort der Verlorenheit an. Das darf man nicht vergessen. Das kommt auch in diesem Gleichnis vor. Aber der Jesus sagt immer, und so beginnt er seine Gleichnisse, das Himmelreich ist gleich einem Sauerteig, den eine Frau nahm, oder gleich einem Senfkorn, das ein Mensch nahm und auf einen Acker säte, oder gleich einem Schatz verborgen im Acker. Und der Jesus sagt, die Gleichnisse haben zwei Aufgaben. Einmal, dass ihr mehr versteht von den Geheimnissen des Reiches Gottes, aber sie haben auch die andere Wirkung, nämlich diejenigen, die schon ein bisschen wissen, aber gar nicht mehr wissen wollen, denen wird durch die Gleichnisse das wenige Wissen auch noch genommen. Also auch ganz merkwürdig, was da gesagt wird. Aber die Gleichnisse reden stets vom Himmelreich. Das ist immer die zentrale Frage in jedem Gleichnis. Und sie sagen uns, was ist das Wesen des Himmels? Wie komme ich in den Himmel? Oder wer kommt hinein und wer nicht? Und der Jesus sagt an anderer Stelle, ringet darum, dass ihr hineinkommt. Und wie dieses Ringen geschieht, das erzählen uns nun die verschiedenen Gleichnisse. Beim Gleichnis vom Schatz im Acker, da geht es darum, dass Jesus uns sagt, das Himmelreich ist verborgen. Das finden wir nicht auf der Straße oder sonst irgendwo, wo wir uns aufhalten. Es gibt eine besondere Situation, da stoßen wir da drauf und dann heißt es, jetzt zupacken. Das will er damit uns sagen. Das kann uns vielleicht auch so gehen. Wir haben gar nicht damit gerechnet, dass wir heute Abend hierher kamen, dass es heute um das Himmelreich geht und dass wir den Himmel heute Abend mitnehmen können. Wir stoßen auf diesen Schatz. Haben wir gar nicht mit gerechnet. Aber wunderbar, wenn das geschieht. Oder dann gibt es das Gleichnis vom Kaufmann und der kostbaren Perle. Und hiermit sagt uns der Jesus, es gibt Leute, die wissen um das Himmelreich, auch wie kostbar das ist. Und jetzt machen sie sich auf die Suche, um das zu finden. Und sie sind bereit, alles dafür herzugeben, dass sie in das Himmelreich kommen. Auch der Aspekt ist sehr wichtig. Vielleicht kommen wir heute hierher und sagen, ich bin schon jahrelang auf der Suche nach dem ewigen Leben. Ich habe schon überall gesucht, aber keiner konnte mir das sagen. Und heute stoßen wir auf die kostbare Perle. Ist das nicht wunderbar? So sieht das aus. Oder beim Gleichnis vom verlorenen Sohn, da sagt uns der Jesus, das Himmelreich ist ein Vaterhaus, wo der himmlische Vater auf uns wartet. Dass wir aus einer verlorenen Situation in dieser verlorenen Welt uns aufmachen zum Vater im Himmel, wo wir ewige Heimat finden. Wir haben dieses Gleichnis gehört vom Schalksknecht, wie es auch heißt. Und es gilt herauszufinden, was ist der Aspekt dieses Gleichnisses über den Himmel. Das wollen wir herausfinden. Aber zunächst brauchen wir ein paar Hintergrundinformationen, um das Ganze zu verstehen. Der erste Begriff, der hier auftaucht im Gleichnis, ist der König. Welcher König kann das sein? Nun, in der Bibel ist von zwei Königen die Rede. Der eine König ist Gott der Vater und der andere König, das ist der König Jesus. Und beide haben auch einen Thron im Himmel. Können wir uns gar nicht so vorstellen, wie das aussieht. Zwei Throne, nicht wahr? Gott der Vater ist König und Jesus ist auch König. In 1. Timotheus 1,17 wird uns Gott der Vater als König genannt. Aber Gott, dem ewigen König, sei Ehre und Preis in Ewigkeit. Und von dem König Jesus gibt es zahlreiche Bibelstellen. Und so heißt es zum Beispiel in der Geburtsankündigung von ihm, er wird groß sein und Sohn des Höchsten genannt werden. Und Gott, der Herr, wird ihm den Thron seines Vaters David geben. Und er wird König sein über das Haus Jakob in Ewigkeit. Und sein Reich wird kein Ende haben. Wunderbar. Kein Ende. In dieser Welt ist alles endlich, bei ihm nicht. Sein Königreich ist ewig. Nicht tausend Jahre, auch nicht Millionen Jahre, ewig.
Vor Pilatus bezeugt Jesus, mein Reich ist nicht von dieser Welt. Und daraufhin fragt Pilatus, und so bist du dennoch ein König? Und Jesus gibt ihm die Antwort, ja, du sagst es, ich bin ein König. In den Offenbarung 19, Vers 16 lesen wir, dass er der König aller Könige ist. Aber von welchem König mag wohl hier die Rede sein in diesem Gleichnis? Und das erschließt sich, wenn wir Apostelgeschichte 17, Vers 31 lesen. Da heißt es, denn Gott hat einen Tag festgesetzt, an dem er den Erdkreis richten will mit Gerechtigkeit durch einen Mann, den er dazu bestimmt hat, und hat jedermann den Glauben angeboten, indem er ihn von den Toten auferweckt hat. Hier sehen wir aus diesem Text ganz eindeutig, das letzte Gericht, das Endgericht, wird Jesus halten. Er ist also der Richter. Das wissen wir jetzt. Und damit sind wir hier im Gleichnis und sind damit informiert, welcher König gemeint ist. Es ist Jesus. In 2. Korinther 5,10 steht, denn wir müssen alle offenbar werden vor dem Richterstuhl Christi, damit jeder seinen Lohn empfange für das, was er getan hat bei Lebzeiten, es sei gut oder böse. Also eins haben wir herausgefunden, schon mit Sicherheit in diesem Gleichnis, dieser König, von dem hier die Rede ist, das ist Jesus. Jetzt kommt der zweite Begriff, der Knecht. Was ist das? Im Neuen Testament ist ein Knecht ein Diener. Entweder sind wir Diener der Sünde, also Knechte der Sünde, oder wir sind ein Knecht Jesu Christi. So ist die Welt eingeteilt bei Gott. Können wir uns auch selber einordnen, sind wir Knechte der Sünde oder Knechte Jesu Christi? In Offenbarung 22, Vers 3 lesen wir, und der Thron Gottes und des Lammes wird in der Stadt sein und seine Knechte werden ihm dienen. Jetzt müssen wir noch eine Frage stellen. Dieser Mann, der so hohe Schulden hatte, was war das eigentlich für ein Mann? War das ein Gottloser? Antwort, nein, mit Sicherheit nicht. Wir würden sagen, er ist ein Christ. Aber Christ ist für uns eine so allgemeine Bezeichnung, dass man das genauer sagen muss. Wir müssen nämlich unterscheiden zwischen einem Namenschristen und einem wiedergeborenen Christen. Beide nennen sich Christen. Was für einer es nun ist, ob ein Namenschrist oder ein wiedergeborener Christ, das werden wir gleich noch definieren. Das ist im Augenblick noch offen. Aber wir werden auch das herauskriegen, wenn wir uns näher damit beschäftigen. Und der nächste Punkt, der hier in diesem Gleichnis so großartig und deutlich beschrieben wird, das ist die Schuld. Und diese Schuldenbeträge, die hier genannt werden im Gleichnis, sind auffallend unterschiedlich. Also die sind nicht gleich, sondern nicht ums Doppelte unterschieden, sondern unvorstellbar groß sind die Unterschiede. Und das wollen wir uns einmal genauer ansehen. Da ist die Rede bei dem einen, dass er 10.000 Talente Schulden hatte. Nun, ein Talent ist nach der Bibel eine Gewichtseinheit. Und ein Talent, das sind 34 Kilogramm. Und die Talente wurden in Gold bemessen. Also 34 Kilo Gold mal 10.000. Der Goldpreis, ich habe mir das aus dem Internet rausgesucht, das sind 36.500 Euro heute pro Kilo Gold. Und wenn wir das ausrechnen, diese Schuld, die dieser Mann hatte, kommen wir auf 12,4 Milliarden Euro. Dann haben wir mal eine Vorstellung, um welche Schuldenhöhe es hier geht. Der andere, der hier genannt wird mit seiner Schuld, das wird nicht in Gewichtseinheiten ausgedrückt, sondern in einer Münzeinheit. Und zwar in Denare. Und jetzt müssen wir wissen, aus der damaligen Zeit, was ein Denar ist. Ein Denar war so viel Geld, was ein Tagelöhner damals verdiente, wenn er einen ganzen Tag gearbeitet hatte. Dann bekam er einen Denar und mit einem Denar konnte er seine Familie ernähren. Nun, hier ist die Rede von 100 Denaren, das sind 100 Tageslöhne, umgerechnet
9.600 Euro. Also wir sehen jetzt stehen im Verhältnis 12,4 Milliarden Euro zu 9.600 Euro. Nun, die Schuld des Knechtes bei dem König betrug 12,4 Milliarden Euro. Das wären 130 Millionen Tageslöhne oder 400.000 Jahreslöhne. Oder ausgedrückt in Arbeitsleben, das wären 8.000 Arbeitsleben. Aber er hat nur ein einziges Leben. Das ist also eine ganz gewaltig hohe Schuld. Und jetzt mag jemand einwenden, na ja, der hat das jetzt in heutige Euro umgerechnet, kann man das überhaupt? Nun, auch da wollen wir genauer hinschauen. Zu damaliger Zeit war es so, dass man ein großes Segelschiff, also ein Handelsschiff oder auch ein Kriegsschiff, kaufen konnte für ein Talent. Also man gab für ein großes Schiff 34 Kilogramm Gold, so kann man es auch sagen. Und wenn wir also jetzt hier die Rede ist von 10.000 Talenten, dann heißt das hier, man hätte von dem Geld 10.000 Schiffe kaufen können. Können wir uns das vorstellen? Eine Flotte von 10.000 Schiffen. Also ich habe das aber noch nie gesehen. Das ist eine gewaltige Flotte. Und wenn wir von einer Flotte reden und eine große Flotte meinen, dann gibt es eine Flotte, die in der Geschichte bekannt geworden ist. Das ist die Armada. Die Armada der Spanier, nämlich der König von Spanien, Philipp II., zog mit dieser Flotte nach England. Aber er hat diese Seeschlacht verloren. Aber jetzt ist wichtig, wie viele Schiffe waren das in dieser großen Armada? Das waren 133 Schiffe. Also können wir sagen, die Schuld, die der erste Mann hier hat, war so groß, dass man eine Flotte kaufen konnte, die 75 Mal so groß war wie die große spanische Armada. Also jetzt haben wir in alten Einheiten und neuen Einheiten die Schuld, die dieser eine Mann hatte. Und jetzt kommt die große Frage, wie ist es überhaupt möglich, dass eine Person eine so große Schuldensumme anhäufen kann? Gemeint ist natürlich im Gleichnis hier von der Schuld, da ist natürlich die Sünde gemeint. Die Sünde ist ja unsere Schuld bei Gott. Wir schulden Gott ja nicht Euro, sondern wir schulden Sünde. Und das ist hier in Zahlen ausgedrückt eine unvorstellbar große Schuld, die dieser erste Mann hier hat. Wie kommt eine so hohe Schuld bei Gott überhaupt zustande? Das erfahren wir dadurch aus der Bergpredigt, wo Jesus uns sagt, in Matthäus 5, Vers 22, wer mit seinem Bruder zürnt und sagt, du Narr, der ist des höllischen Feuers schuldig. Jetzt sehen wir, wie genau Gott die Sünde nimmt. Also halten wir fest, wenn wir ein einziges Mal in unserem ganzen Leben zu einem anderen Menschen gesagt haben, du Narr, mehr nicht, nur du Narr, dann sagt Gott, diese eine Sünde reicht aus für das höllische Feuer. Du bist schuldig des höllischen Feuers. Und jetzt überlegen wir einmal unser Leben, was haben wir alles schon gesagt, was haben wir getan, welche Gebote haben wir übertreten? Und wenn wir ganz ehrlich sind, müssen wir zugeben, wir haben alle Gebote übertreten. Von 1 bis 10. Alle, irgendwie. Wenn wir die Maßstäbe anlegen, die der Jesus anlegt, fallen wir alle durch, ohne Ausnahme. Da ist keiner, sagt die Bibel, der Gutes tue, auch nicht einer. Wir könnten noch so fromm dahergehen, wir wären dennoch verloren. Und das sagt ja der Jesus auch den Pharisäern. Er sagt, ihr verzehntet die Minze und alles, ihr zählt die kleinen Blättchen und dann teilt ihr das auf. Habt ihr so viel Mühe damit mit den Blättchen, nicht wahr? Und ihr denkt, ihr seid ja besonders fromm und besonders gut. Und Jesus sagt ihnen, ihr seht das Himmelreich überhaupt nicht. Ihr werdet das Himmelreich nie sehen. Wegen ihrer Sünde. Sie haben 1000 andere Sünden anderweitig sich aufgehalst, durch Unbarmherzigkeit, durch Ungnade und dass sie keine Liebe hatten und dass sie den Herrn Jesus abgelehnt haben. Ich glaube, uns allen ist da klar geworden, an dem, was Jesus sagt, sind wir wegen unserer Schuld alle durchgefallen. Alle. Auch nicht einer unter uns.
Und jetzt müssen wir wissen, was der Maßstab Gottes ist. Und den Maßstab Gottes nennt uns Gott in Offenbarung 21, Vers 27. Und nichts Unreines wird hineinkommen in das Himmelreich. Nichts Unreines, nicht eine Sünde. Wir werden es nicht fertigbringen, eine Sünde durchzumogeln. Eine Sünde können wir verheimlichen vor den Menschen. Ist gar kein Problem, weil wir uns mit weißer Weste darstellen. Aber wir haben alle so viel gesündigt, dass die Bibel uns sagt, keiner kommt hinein, weil sie alle unrein sind. Wir müssen die Schuld loswerden. Das sehen wir schon. Das werden wir gleich sehen, wie das geht. Aber zunächst einmal will ich das deutlich machen, wie groß die Schuld ist, die Gott noch bereit ist zu vergeben. Das wollen wir mal überlegen. Ich hielt irgendwo einen Vortrag, da kommt ein junger Mann zu mir, der hatte gut mitgedacht, der hat zum ersten Mal vielleicht so eine Veranstaltung gehört. Und er sagte mir, wissen Sie, Sie haben doch gesagt, dass Gott ein Gott der Liebe ist. Und Sie haben doch auch gesagt, dass Gott allmächtig ist. Nun, dann kann doch Gott einfach die Tore des Himmels weit aufmachen und Sie alle einladen und sagen, immer hinein in den Himmel. Alle Mann, ohne Ausnahme. Ich fand, der hat gut mitgedacht. Das finde ich prima. Ist doch so. Wenn Gott allmächtig ist, ist ja keiner mehr drüber. Und wenn er die Liebe ist, dann kann er uns doch so lieb haben, dass er uns alle in den Himmel hineinbringt. Tut er aber nicht. Warum nicht? Dann habe ich dem jungen Mann das so erklärt. Ich habe gesagt, schau her. Es gab im Garten Eden eine Sünde. Nur eine. Nicht 27, auch nicht 738. Nur eine Sünde. Aber diese eine Sünde hat bewirkt, dass die ganze Erde kaputt ging. Die Erde ist kaputt. Im vergangenen Jahrhundert haben wir zwei Weltkriege gehabt mit Millionen und Abermillionen von Toten. Und wenn wir uns diese Welt anschauen, wie viele Ehescheidungen es gibt, ich las neulich noch in der Zeitung, in China gibt es pro Tag 10.000 Ehescheidungen. Und stellen wir uns mal vor, wie viel Knatsch und Zank und Streit vorausgeht. Also die Welt ist kaputt, nicht nur China. Die Zahlen in Deutschland sehen ähnlich aus, nur wir haben nicht so hohe Bevölkerungszahl. Aber die Welt ist überall kaputt. Es wird gezankt, es wird gestritten, es wird geschieden, es wird betrogen, es wird gelogen. Die Welt ist kaputt. Und ich sagte gestern schon, als kleiner Junge konnte ich schon lügen. Hat meine Mutter mir nie beigebracht. Ich konnte das plötzlich. Wie kommt das? Die Welt ist kaputt. Und da habe ich diesem jungen Mann gesagt, stell dir vor, wenn Gott uns so, wie wir sind, hineinnimmt in den Himmel, was passiert dann? Da hat er ganz scharf mitgedacht und sagt, ja, dann ist der Himmel auch bald kaputt. Ich sage, genau das ist es. Wenn wir eine Sünde mitbringen in den Himmel, ist der Himmel auch kaputt. Dann ist nichts mehr von ewiger Schönheit, von ewiger Herrlichkeit. Das ist total kaputt, weil die Sünde eine solche Eigenschaft hat, dass sie alles zerfrisst und alles kaputt macht. Es bleibt nichts mehr übrig. Alles wird durchsetzt und durchtränkt von der Sünde. Auch die Engel werden erfasst, die werden auch sündig. Es geht alles kaputt. Ich sage, und schau her, und darum, weil das nicht passieren darf und weil Gott das nicht zulässt, dass eine Sünde in den Himmel kommt, darum hat Gott den Herrn Jesus in die Welt geschickt, dass er für jede Sünde aufkommt, die wir getan haben. Für jede. Für jede Lüge, für jeden Diebstahl, für alles. Und der junge Mann hat uns ebenso deutlich erklärt, wie es in seinem Leben war, bis er erkannte, er ist auch ein Sünder. Und dann geht man zum Kreuz und wird die Sünde los, indem man sich bekehrt zum Herrn Jesus Christus. Und es ist auch die einzige Methode, um in das Himmelreich zu kommen, nur dann, wenn man sich zu Jesus Christus bekehrt. Und wer das nicht tut und sagt, das brauche ich nicht, der muss wissen, er bleibt ausgeschlossen. Ausgeschlossen vom Himmelreich. Dieser junge Mann, das war ein ganz pfiffiges Kerlchen, der hat das zum ersten Mal nämlich angehört. Der hat konsequent gehandelt, auf seine konsequente Frage, die er beantwortet bekam, hat er konsequent gehandelt und er hat sich sofort bekehrt zu Jesus. Also den werden wir im Himmel sehen. Und ich würde sogar so sagen, der Anlass für den, dass der in den Himmel kommt, ist seine kluge Frage gewesen. Wir sehen also, es kommt darauf an, dass wir gute Fragen stellen. Ich bin sehr dafür, wenn wir gute Fragen stellen. Denn gute Fragen bringen uns weiter. Dann kriegen wir eine Antwort. Und wenn wir dann auch darauf richtig reagieren, dann haben wir gewonnen. Also das liebe ich, wenn jemand gute Fragen stellt, die ihn sogar in den Himmel bringen. Ich hielt irgendwo einen Vortrag. Mitten im Vortrag meldet sich eine Frau. Und ich merkte schon am Tonfall,
Sie stellte mir eine Fangfrage und sie sagte, sagen Sie mir doch mal, kann noch jemand, der 1000 umgebracht hat, in den Himmel kommen? Tolle Frage, ne? Was sagt man darauf? Und ich habe

Oh, ich sage, das müssen Sie sich tausendmal überlegen, denn die einzige Alternative, die es zum Himmel gibt, ist die Hölle. Aber in der Hölle, da finden Sie natürlich auch die Leute, die Millionen umgebracht haben und die nie Buße getan haben, die nie umgekehrt sind. Es ist Ihre Entscheidung, wo Sie eine Ewigkeit verbringen wollen. Das müssen Sie selbst entscheiden. Ich weiß nicht, wie sie sich entschieden hat. Aber sie hat eine Frage gestellt, auf die sie auch die Antwort bekommen hat. Was uns heute natürlich interessiert ist, wie viel Sünde darf ich eigentlich heute Abend mitbringen, damit sie mir noch vergeben wird? Das ist eine ganz wichtige Frage. Wie viel darf es sein? Nun, das will ich deutlich machen an ein paar Beispielen. Und daran wird uns das sehr deutlich werden. Das erste Beispiel ist aus der Bibel und ich nenne dort den König Manasse. Manasse war ein sehr, sehr schlimmer Sünder in Israel. Und ich würde sogar sagen, Manasse war der Sünder in Israel, der vielleicht am allermeisten gesündigt hat. Und die Bibel beschreibt uns auch seine Sünde im zweiten Buch Könige, Kapitel 21, wo es heißt: Er richtete dem Götzen Baal Altäre auf und machte ein Bild der Aschera, das angebetet wurde. Er ließ seinen Sohn durchs Feuer gehen und hielt sich an Geisterbeschwörer. Manasse verführte das Volk, sodass es mit der Sünde noch schlimmer war, als es die Heiden trieben. Stellen wir uns das mal vor. Und dann heißt es, Manasse vergoss so viel unschuldiges Blut, dass ganz Jerusalem voll davon war. Das ist ein Bildwort, das muss man sich mal auf der Zunge zergehen lassen. So viel Blut, dass ganz Jerusalem voll war. Das muss ja eine Schlachterei gewesen sein, sondergleichen, weil wie der Menschen abgeschlachtet hat, wenn solche Begriffe in der Bibel vorkommen. Also ein wirklich ausgemachter, schlimmer Sünder. Aber jetzt passiert Folgendes. Er wird abgeführt nach Babel und dort in Babel denkt er über seine Schuld nach. Und er ruft zu Gott. Und das Gebet ist uns überliefert in dem Apokryphenbuch, das Gebet Manasses, wo Luther sagt, nicht der Heiligen Schrift gleichgesetzt, aber gut zu lesen. Dann können wir es ja auch mal lesen. Und da steht, da sagt der Manasse, ich habe gesündigt und meine Sünden sind zahlreicher als der Sand am Meer und ich gehe gekrümmt in schweren eisernen Banden und finde keine Ruhe, weil ich deinen Zorn erweckt und viel Böses vor dir getan habe.

0: Wunschbox, das musikalische Programm der Grüße und Segenswünsche von Radio Segenswelle mit Anna und Viktor Sawatzki am Wochenende 12. und 13. September. Am vergangenen Dienstag, den 8. September, feierte Abraham Fast aus Kaiserslautern seinen 90. Geburtstag. Zu diesem ganz besonderen Jubiläum senden seine Ehefrau Agnes, die Kinder, Enkel und Urenkel die herzlichsten Segenswünsche.
1: Lieber Abraham, lieber Papa, Opa und Uropa, zu deinem Geburtstag gratulieren wir dir von Herzen und wünschen dir für dein neues Lebensjahr Gottes reichen Segen, sein Geleit und alles Gute.
0: Psalm 55, Vers 17. Ich aber rufe zu Gott, und der Herr wird mir helfen. Für Abraham Fast spielen wir das Lied »Du führst mich durch des Lebens Treiben« und hören im Anschluss das Gedicht von Elvira Strömer »Heute ist dein Ehrentag«. Dieses Gedicht wurde auch für Maria Harder aus Kalletal gewünscht.
1: Heute ist dein Ehrentag, ein Tag von Gott geschenkt. Wenn du den Weg zurück heute schaust, staunst du, wie Gott gelenkt, wie er geführt dich jeden Tag, wie er dich hat getragen, wie er an deiner Seite war in allen Lebenslagen. Er will es auch in Zukunft tun. Auf ihn kannst du vertrauen. Mit ihm, da kannst du sicher gehen, auf ihn kannst fest du bauen. Was er in seinem Wort versprach, das hält er ganz gewiss. Er wird bei dir sein jeden Tag. Nein, er verlässt dich nicht. Wir wünschen dir fürs neue Jahr Gesundheit, Kraft und Gottes Segen, dass seine Nähe du spüren magst auf allen deinen Lebenswegen.

Maria Harda aus Kalletal feierte am 8. September ihren 82. Geburtstag. Katharina Harda aus Mettingen gratuliert ihr ganz herzlich und wünscht Maria alles Gute, Gesundheit und noch viele schöne Jahre im Kreise der Familie. Wie du es machst, oh Gott, so ist es gut. Gesungen vom Männerchor Waldbröl ist das Wunschlied für Maria Harda.

0: Wir gehen weiter in unserem Programm zu einem Geburtstag, der am vergangenen Donnerstag, den 10. September, gefeiert wurde. In Kettig durfte Johann Sawatzki seinen 72. Geburtstag erleben. Gleich mehrere liebe Grüße haben uns für ihn erreicht. Zum einen senden ihm seine Ehefrau Maria, die Kinder und Enkelkinder die herzlichsten Segenswünsche. Sie wünschen ihm viel Kraft, Gesundheit, gottesreichen Segen in allem und Bewahrung auf allen seinen Wegen mit Psalm 23. Der Herr ist mein Hirte. Mir wird nichts mangeln. Er weidet mich auf grünen Auen und führt mich zu stillen Wassern. Er erquickt meine Seele. Er führt mich auf rechter Straße um seines Namens willen. Und wenn ich auch wanderte durchs Tal der Todesschatten, so fürchte ich kein Unglück. Denn du bist bei mir, dein Stecken und dein Stab, die trösten mich. Du bereitest vor mir einen Tisch angesichts meiner Feinde. Du hast mein Haupt mit Öl gesalbt, mein Becher fließt über. Nur Güte und Gnade werden mir folgen mein Leben lang. Und ich werde bleiben im Haus des Herrn immer da.
1: Alle Zeit den Herrn vor Augen, das macht ruhig und ganz still. Nicht auf eigene Kräfte bauen, sondern tun, was Jesus will. Alle Zeit den Herrn vor Augen, bei der Arbeit und zu Haus. Gibt es auch mal Schwierigkeiten, mach dir einen Segen draus. Alle Zeit den Herrn vor Augen, das macht sicher und getrost. Das gibt Kraft dem schwachen Glauben, wenn der Sturm auch um uns tost. Hilf, Herr, dass vor meinen Augen mir das Bild steht klar und hell, dass kein Feind mir je kann rauben, diesen sicheren, ewigen Quell.

0: Diesen Wünschen an Johann Sawatzki schließen sich auch seine Schwestern Tina und Maria Sawatzki von ganzem Herzen an. Sie gratulieren sehr herzlich und wünschen Johann alles Liebe, Gesundheit und Gottes Segen zum Geburtstag mit dem Gedicht »Du bist in Jesu Hand geborgen« von Heinz Böhm.
1: Du bist in Jesu Hand geborgen, ob dich auch Dunkelheit umgibt. Auf ihn wirf alle deine Sorgen und sei gewiss, du bist geliebt. Du bist von Jesu Hand umschlossen, daraus dich niemand reißen kann. Sein Blut hat er für dich vergossen, dass keine Macht dir schaden kann. Du bist von Jesu Hand gesegnet, auch wenn dich Menschen übersehen. Wenn er dir nur als Freund begegnet, wird stets sein Antlitz mit dir gehen. Du bist von Jesu Hand gehalten, und wenn du fällst, hilft er dir auf. Denn seine Kraft wird nie veralten, sei ganz getrost im Glaubenslauf. Du bist in Jesu Hand geborgen, er lebt und lässt dich nie allein. Er kennt dein Heute und dein Morgen, wird stets dir schützend nahe sein.

0: Erika Bergen aus Neuwied hatte am 9. September ihren 84. Geburtstag. Der Ehemann Rudi wünscht Gottes Segen mit Psalm 73, die Verse 23 bis 26.
1: Und dennoch bleibe ich stets bei dir. Du hältst mich bei meiner rechten Hand. Du leitest mich nach deinem Rat und nimmst mich danach in Herrlichkeit auf. Wen habe ich im Himmel außer dir? Und neben dir begehre ich nichts auf Erden. Wenn mir auch Leib und Seele vergehen, so bleibt doch Gott ewiglich meines Herzens Fels und mein Teil.
0: Peter Lettkemann aus Urbach hatte am 2. September seinen 86. Geburtstag und Maria Heidebrecht aus Dissen am Freitag, den 11. September, ihren 81. Geburtstag. Rudi wünscht beiden Gottes Gnade und Segen und die Kraft für jeden Tag im neuen Lebensjahr. Für alle drei Geburtstagskinder wünscht Rudi das Lied zu spielen, Wehrlos und verlassen.

0: Ein herzlicher Segenswunsch geht nach Frankenthal an Hadi Repsch. Er feierte am Freitag, den 11. September, seinen 35. Geburtstag. Zu diesem besonderen Tag sendet ihm seine Tante Irene die herzlichsten Segenswünsche.
1: Lieber Hadi, ich wünsche dir zu deinem 35. Geburtstag von Herzen Gottes reichen Segen, Gesundheit, Kraft und viel Mut für alle deine Aufgaben. Blicke stets nur auf Jesus. Möge das kommende Lebensjahr dir ganz viel Sonnenschein bringen und dir noch viele glückliche Jahre im Kreise deiner Familie schenken. Psalm 27, Vers 1. Der Herr ist mein Licht und mein Heil. Vor wem sollte ich mich fürchten? Der Herr ist meines Lebens Kraft. Vor wem sollte mir grauen?
0: Für Hadi spielen wir nun das gewünschte Lied, Eine Stadt im Himmel.

Am 12. September hat Andreas Fehr aus Altenkirchen seinen 49. Geburtstag. Ganz liebe Grüße und Segenswünsche kommen von seiner Tante Irene,

0: strahlten, streifte ich dann gleich Bilder aus meinem Leben. Und jedes Mal sah ich zwei Fußspuren im Sand, meine eigene und die meines Herrn. Als das letzte Bild an meinen Augen vorübergezogen war, blickte ich zurück. Ich erschrak, als ich entdeckte, dass an vielen Stellen meines Lebenswegs nur eine Spur zu sehen war. Und das waren gerade die schwersten Zeiten meines Lebens. Besorgt fragte ich den Herrn: Herr, als ich anfing, dir nachzufolgen, da hast du mir versprochen, auf allen Wegen bei mir zu sein. Aber jetzt entdecke ich, dass in den schwersten Zeiten meines Lebens nur eine Spur im Sand zu sehen ist. Warum hast du mich allein gelassen, als ich dich am meisten brauchte? Da antwortete er:
1: Mein liebes Kind, ich liebe dich und werde dich nie allein lassen, erst recht nicht in Nöten und Schwierigkeiten. Dort, wo du nur eine Spur gesehen hast, da habe ich dich getragen.

0: Valentina Grundmann aus Bentorf feierte am 8. September ihren 92. Geburtstag. Liebe Schwester Valentina, wir von Radio Segenswelle denken an Sie und schicken Ihnen von ganzem Herzen Gottes reichen Segen zum Geburtstag. Sie begleiten uns schon so lange als treue Zuhörerin und Beterin. Dafür danken wir Ihnen von Herzen. Möge Gott Sie auch im neuen Lebensjahr segnen und führen.
1: Ich hebe meine Augen auf zu den Bergen. Woher kommt mir Hilfe? Meine Hilfe kommt von dem Herrn, der Himmel und Erde gemacht hat. Er wird deinen Fuß nicht wanken lassen, und der dich behütet, schläft nicht. Siehe, der Hüter Israels schläft noch schlummert nicht. Der Herr behütet dich. Der Herr ist dein Schatten zu deiner rechten Hand, dass dich am Tag die Sonne nicht steche, noch der Mond bei Nacht. Der Herr behüte dich vor allem Übel. Er behüte deine Seele. Der Herr behüte deinen Ausgang und Eingang, von nun an bis in Ewigkeit. Psalm 121.
0: Für Valentina Grundmann klingt das Lied »Gnade, die Jesus uns zugewandt«.

0: Das waren die Grüße und Segenswünsche für diese Ausgabe der Sendung Wunschbox von Radio Segenswelle mit Anna und Viktor Sawatzki.
1: 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Am besten erreichen Sie uns von Montag bis Donnerstag zwischen 8 und 16 Uhr. 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
0: 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Gott befohlen.

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0: Aber der König Salomo liebte viele ausländische Frauen, die Tochter des Pharao und moabitische, ammonitische, edomitische, sidonische und hethitische, aus solchen Völkern, von denen der Herr den Israeliten gesagt hatte, geht nicht zu ihnen und lasst sie nicht zu euch kommen, sie werden gewiss eure Herzen ihren Göttern zuneigen. An diesen hing Salomo mit Liebe, und er hatte 700 Hauptfrauen und 300 Nebenfrauen. Und seine Frauen verleiteten sein Herz. Und als er nun alt war, neigten seine Frauen sein Herz fremden Göttern zu, so dass sein Herz nicht ungeteilt bei dem Herrn, seinem Gott, war, wie das Herz seines Vaters David. So diente Salomo der Astarte, der Göttin derer von Sidon, und dem Milkom, dem greulichen Götzen der Ammoniter. Und Salomo tat, was dem Herrn missfiel, und folgte nicht völlig dem Herrn, wie sein Vater David. Damals baute Salomo eine Höhe dem Chemosh, dem greulichen Götzen der Moabiter, auf dem Berge, der vor Jerusalem liegt, und dem Milkom, dem greulichen Götzen der Ammoniter. Ebenso tat Salomo für alle seine ausländischen Frauen, die ihren Göttern räucherten und opferten. Der Herr aber wurde zornig über Salomo, dass er sein Herz von dem Herrn, dem Gott Israels, abgewandt hatte, der ihm zweimal erschienen war und ihm geboten hatte, dass er nicht anderen Göttern nachwandelte. Er aber hatte nicht gehalten, was ihm der Herr geboten hatte. Darum sprach der Herr zu Salomo:
1: Weil das bei dir geschehen ist und du meinen Bund und meine Gebote nicht gehalten hast, die ich dir geboten habe, so will ich das Königtum von dir reißen und einem deiner Großen geben. Doch zu deiner Zeit will ich das noch nicht tun, um deines Vaters David willen, sondern aus der Hand deines Sohnes will ich's reißen. Doch will ich nicht das ganze Reich losreißen. Einen Stamm will ich deinem Sohn lassen, um Davids willen, meines Knechts, und um Jerusalems willen, das ich erwählt habe.
0: Und der Herr erweckte Salomo einen Widersacher, den Edomiter Hadad, vom königlichen Geschlecht in Edom. Denn als David die Edomiter schlug, damals als der Feldhauptmann Joab hinaufgezogen war, um die Erschlagenen Israels zu begraben, da erschlug er alles, was männlich war in Edom. 6 Monate blieb Joab und ganz Israel dort, bis er ausgerottet hatte alles, was männlich war in Edom. Da floh Hadad und mit ihm einige Edomiter vom Gefolge seines Vaters, um nach Ägypten zu entkommen. Hadad aber war noch ein sehr junger Mann, und sie machten sich auf von Midian und kamen nach Paran und nahmen Leute mit sich aus Paran und kamen nach Ägypten zum Pharao, dem König von Ägypten. Der gab ihm ein Haus und Nahrung und wies ihm Land an. Und Hadad fand große Gnade vor dem Pharao, so dass er ihm sogar die Schwester seiner Gemahlin, der Königin Tachpenes, zur Frau gab. Und die Schwester der Tachpenes gebar ihm Genubat, seinen Sohn. Und Tachpenes zog ihn auf im Hause des Pharao, so dass Genubat im Hause des Pharao unter den Kindern des Pharao war. Als nun Hadad hörte in Ägypten, dass David sich zu seinen Vätern gelegt hatte und dass der Feldhauptmann Joab tot war, sprach er zum Pharao:
2: »Lass mich in mein Land ziehen.«
0: Der Pharao sprach zu ihm:
3: »Was fehlt dir bei mir, dass du in dein Land ziehen willst?«
0: Er sprach:
2: »Nichts, aber lass mich ziehen.«
0: Und Hadad kehrte in sein Land zurück und hatte einen Hass auf Israel und wurde König über Edom. Auch erweckte Gott dem Salomo noch einen Widersacher, Rezon, den Sohn Eljadas, der von seinem Herrn Hadad-Eser, dem König von Zoba, geflohen war. Der hatte Männer um sich gesammelt und war Hauptmann einer Schar geworden, als David die Aramäer schlug, und er zog nach Damaskus und nahm es ein und wurde König in Damaskus. Und er war Israels Widersacher, solange Salomo lebte. Das kam zu dem Schaden, den Hadad tat. Auch Jerobeam, der Sohn Nebats, ein Ephraimiter von Zereda, Salomos Vogt, seine Mutter hieß Zerua, eine Witwe, hob die Hand auf gegen den König. Und so ging es zu, als er die Hand gegen den König aufhob. Salomo baute den Millo und schloss damit die Lücke in der Stadt David, seines Vaters. Und Jerobeam war ein tüchtiger Mann. Und als Salomo sah, dass der Jüngling viel schaffte, setzte er ihn über alle Fronarbeit des Hauses Josef. Es begab sich aber zu der Zeit, dass Jerobeam aus Jerusalem hinausging, und es traf ihn der Prophet Ahija von Silo auf dem Wege und hatte einen neuen Mantel an, und es waren die beiden allein auf dem Felde. Und Ahia fasste den neuen Mantel, den er anhatte, und riss ihn in 12 Stücke und sprach zu Jerobeam:
1: »Nimm 10 Stücke zu dir, denn so spricht der Herr, der Gott Israels. Siehe, ich will das Königtum aus der Hand Salomos reißen und dir 10 Stämme geben. Einen Stamm soll er haben, um meines Knechts David willen und um der Stadt Jerusalem willen, die ich erwählt habe aus allen Stämmen Israels, weil er mich verlassen hat und angebetet die Astarte, die Göttin der Sidonier, Chemosh, den Gott der Moabiter, und Milkom, den Gott der Ammoniter, und nicht in meinen Wegen gewandelt ist und nicht getan hat, was mir wohlgefällt, meine Gebote und Rechte, wie sein Vater David. Ich will aber aus seiner Hand das Reich noch nicht nehmen, sondern ich will ihn Fürst sein lassen sein Leben lang, um meines Knechtes David willen, den ich erwählt habe und der meine Gebote und Rechte gehalten hat. Aber aus der Hand seines Sohnes will ich das Königtum nehmen und will dir 10 Stämme und seinem Sohn einen Stamm geben, damit mein Knecht David vor mir eine Leuchte habe alle Zeit in der Stadt Jerusalem, die ich mir erwählt habe, um meinen Namen dort wohnen zu lassen. So will ich nun dich nehmen, dass du regierst über alles, was dein Herz begehrt, und König sein sollst über Israel. Wirst du nun gehorchen allem, was ich dir gebieten werde, und in meinen Wegen wandeln und tun, was mir gefällt, und meine Rechte und Gebote halten, wie mein Knecht David getan hat, so will ich mit dir sein und dir ein beständiges Haus bauen, wie ich es David gebaut habe, und will dir Israel geben, und will das Geschlecht Davids deswegen demütigen, doch nicht für alle Zeit.«
0: Salomo aber trachtete danach, Jerobeam zu töten. Da machte sich Jerobeam auf und floh nach Ägypten zu Schishak, dem König von Ägypten, und blieb in Ägypten, bis Salomo starb. Was mehr von Salomo zu sagen ist und alles, was er getan hat und seine Weisheit, das steht geschrieben in der Chronik von Salomo. Die Zeit aber, die Salomo König war zu Jerusalem über ganz Israel, ist 40 Jahre. Und Salomo legte sich zu seinen Vätern und wurde begraben in der Stadt Davids, seines Vaters. Und sein Sohn Rehabeam wurde König an seiner Stadt.

0: Und Rehabeam zog nach Sichem, denn ganz Israel war nach Sichem gekommen, um ihn zum König zu machen. Und Jerobeam, der Sohn Nebats, hörte das, als er noch in Ägypten war, wohin er vor dem König Salomo geflohen war, und kehrte aus Ägypten zurück. Und sie sandten hin und ließen ihn rufen. Und Jerobeam und die ganze Gemeinde Israel kamen und redeten mit Rehabeam und sprachen:
1: Dein Vater hat unser Joch zu hart gemacht. Mache du nun den harten Dienst und das schwere Joch leichter, das er uns aufgelegt hat, so wollen wir dir untertan sein.
0: Er aber sprach zu ihnen:
2: Geht hin bis zum dritten Tag, dann kommt wieder zu mir.
0: Und das Volk ging hin. Und der König Rehabeam hielt einen Rat mit den Ältesten, die vor seinem Vater Salomo gestanden hatten, als er noch lebte, und sprach:
2: Wie ratet ihr, dass wir diesem Volk Antwort geben?
0: Sie sprachen zu ihm:
3: Wirst du heute diesem Volk einen Dienst tun und ihnen zu Willen sein und sie erhören und ihnen gute Worte geben, so werden sie dir untertan sein dein Leben lang.
0: Aber er kehrte sich nicht an den Rat der Ältesten, den sie ihm gegeben hatten, und hielt einen Rat mit den Jüngeren, die mit ihm aufgewachsen waren und vor ihm standen. Und er sprach zu ihnen:
2: Was ratet ihr, dass wir antworten diesem Volk, das zu mir gesagt hat, mache das Joch leichter, das dein Vater auf uns gelegt hat?
0: Und die Jüngeren, die mit ihm aufgewachsen waren, sprachen zu ihm:
4: Du sollst zu dem Volk, das zu dir sagt, dein Vater hat unser Joch zu schwer gemacht, mache du es uns leichter, so sagen: Mein kleiner Finger soll dicker sein als meines Vaters Lenden. Nun, mein Vater hat auf euch ein schweres Joch gelegt, ich aber will's euch noch schwerer machen. Mein Vater hat euch mit Peitschen gezüchtigt, ich will euch mit Skorpionen züchtigen.
0: Als nun Jerobeam und das ganze Volk zu Rehabeam kamen am dritten Tage, wie der König gesagt hatte, kommt wieder zu mir am dritten Tage, da gab der König dem Volk eine harte Antwort und kehrte sich nicht an den Rat, den ihm die Ältesten gegeben hatten, und redete mit ihnen nach dem Rat der Jüngeren und sprach:
2: Mein Vater hat euer Joch schwer gemacht, ich aber will's euch noch schwerer machen. Mein Vater hat euch mit Peitschen gezüchtigt, ich aber will euch mit Skorpionen züchtigen.
0: So hörte der König nicht auf das Volk, denn so war es bestimmt von dem Herrn, damit er sein Wort wahr machte, das er durch Ahia von Silo geredet hatte, zu Jerobeam, dem Sohn Nebats. Als aber ganz Israel sah, dass der König sie nicht hören wollte, gab das Volk dem König Antwort und sprach:
1: Was haben wir für Teil an David oder Erbe am Sohn Isais? Auf zu deinen Hütten, Israel! So sorge nun du für dein Haus, David!
0: Da ging Israel heim, so dass Rehabeam nur über die Israeliten regierte, die in den Städten Judas wohnten. Und als der König Rehabeam den Fronvogt Adoniram hinsandte, warf ihn ganz Israel mit Steinen zu Tode. Aber der König Rehabeam stieg eilends auf einen Wagen und floh nach Jerusalem. Also fiel Israel ab vom Hause David, bis auf diesen Tag. Als nun ganz Israel hörte, dass Jerobeam zurückgekommen war, sandten sie hin und ließen ihn rufen zu der Gemeinde und machten ihn zum König über ganz Israel. Niemand folgte dem Hause David als der Stamm Juda allein. Und als Rehabeam nach Jerusalem kam, sammelte er das ganze Haus Juda und den Stamm Benjamin, 180.000 streitbare Männer, um gegen das Haus Israel zu kämpfen und das Königtum an Rehabeam, den Sohn Salomos, zurückzubringen. Es kam aber Gottes Wort zu Schemaja, dem Mann Gottes:
5: Sage Rehabeam, dem Sohn Salomos, dem König von Juda und dem ganzen Hause Juda und Benjamin und dem übrigen Volk, und sprich: So spricht der Herr. Ihr sollt nicht hinaufziehen und gegen eure Brüder, die von Israel kämpfen. Jedermann gehe wieder heim, denn das alles ist von mir geschehen.
0: Und sie gehorchten dem Wort des Herrn, kehrten um und gingen heim, wie der Herr gesagt hatte. Jerobeam aber baute Sichem auf dem Gebirge Ephraim aus und wohnte darin und zog von da fort und baute Pnuel aus. Und Jerobeam dachte in seinem Herzen:
6: Das Königtum wird nun wieder an das Haus David fallen. Wenn dies Volk hinaufgeht, um Opfer darzubringen im Hause des Herrn zu Jerusalem, so wird sich das Herz dieses Volks wenden zu ihrem Herrn Rehabeam, dem König von Juda. Und sie werden mich umbringen und wieder Rehabeam, dem König von Juda, zufallen.
0: Und der König hielt einen Rat und machte 2 goldene Kälber und sprach zum Volk:
7: Es ist zu viel für euch, dass ihr hinauf nach Jerusalem geht. Siehe, da ist dein Gott, Israel, der dich aus Ägyptenland geführt hat.
0: Und er stellte 1 in Bethel auf, und das andere tat er nach Dan. Und das geriet zur Sünde, denn das Volk ging hin, vor das eine in Bethel und vor das andere in Dan. Er baute auch ein Höhenheiligtum und machte Priester aus allerlei Leuten, die nicht von den Söhnen Levi waren. Und er machte ein Fest am 15. Tag des 8. Monats, wie das Fest in Juda, und opferte auf dem Altar. So tat er in Bethel, dass er den Kälbern opferte, die er gemacht hatte, und bestellte in Bethel Priester für die Höhen, die er gemacht hatte. Einst opferte Jerobeam auf dem Altar, den er gemacht hatte in Bethel, am 15. Tage im 8. Monat, den er sich in seinem Herzen ausgedacht hatte, und machte den Israeliten ein Fest und stieg auf den Altar, um zu opfern.

0: Und siehe, ein Mann Gottes kam von Juda auf das Wort des Herrn hin nach Bethel, während Jerobeam noch auf dem Altar stand und opferte. Und er rief gegen den Altar auf das Wort des Herrn hin und sprach:
1: Altar, Altar, so spricht der Herr. Siehe, es wird ein Sohn dem Hause David geboren werden mit Namen Josia. Der wird auf dir schlachten, die Priester der Höhen, die auf dir opfern, und wird Menschengebein auf dir verbrennen.
0: Und er gab an dem Tag ein Wunderzeichen und sprach:
1: Das ist das Zeichen dafür, dass der Herr geredet hat. Siehe, der Altar wird bersten und die Asche verschüttet werden, die darauf ist.
0: Als aber der König das Wort von dem Mann Gottes hörte, der gegen den Altar in Bethel rief, streckte er seine Hand aus auf dem Altar und sprach:
2: Greift ihn!
0: Und seine Hand verdorrte, die er gegen ihn ausgestreckt hatte, und er konnte sie nicht wieder an sich ziehen. Und der Altar barst, und die Asche wurde verschüttet vom Altar, nach dem Wunderzeichen, das der Mann Gottes gegeben hatte, auf das Wort des Herrn hin. Und der König hob an und sprach zu dem Mann Gottes:
2: Flehe doch den Herrn, deinen Gott, an und bitte für mich, dass ich meine Hand wieder an mich ziehen kann.
0: Da flehte der Mann Gottes den Herrn an, und der König konnte seine Hand wieder an sich ziehen, und sie wurde, wie sie vorher war. Und der König redete mit dem Mann Gottes:
3: Komm mit mir heim und labe dich. Ich will dir ein Geschenk geben.
0: Aber der Mann Gottes sprach zum König:
1: Wenn du mir auch die Hälfte deiner Habe geben wolltest, so käme ich doch nicht mit dir. Denn ich will an diesem Ort kein Brot essen noch Wasser trinken. Denn das ist mir geboten durch des Herrn Wort. Du sollst kein Brot essen und kein Wasser trinken und nicht den Weg zurückgehen, den du gekommen bist.
0: Und er ging einen anderen Weg und nicht wieder den Weg, den er nach Bethel gekommen war. Es wohnte aber ein alter Prophet in Bethel. Zu dem kamen seine Söhne und erzählten ihm alles, was der Mann Gottes getan hatte an diesem Tag in Bethel und die Worte, die er zum König geredet hatte. Und ihr Vater sprach zu ihnen:
4: Wo ist der Weg, den er gezogen ist?
0: Und seine Söhne zeigten ihm den Weg, den der Mann Gottes gezogen war, der von Juda gekommen war. Er aber sprach zu seinen Söhnen:
4: Sattelt mir den Esel.
0: Und als sie ihm den Esel gesattelt hatten, ritt er auf ihm und zog dem Mann Gottes nach und fand ihn unter einer Eiche sitzen und sprach zu ihm:
4: Bist du der Mann Gottes, der von Juda gekommen ist?
0: Er sprach:
1: Ja.
0: Er sprach zu ihm:
4: Komm mit mir heim und iss Brot mit mir.
0: Er aber sprach:
1: Ich kann nicht mit dir umkehren und mit dir kommen. Ich will auch nicht Brot essen noch Wasser trinken mit dir an diesem Ort. Denn es ist zu mir geredet worden durch das Wort des Herrn: Du sollst dort weder Brot essen noch Wasser trinken. Du sollst nicht den Weg zurückgehen, den du gekommen bist.
0: Er sprach zu ihm:
4: Ich bin auch ein Prophet wie du. Und ein Engel hat zu mir geredet auf das Wort des Herrn hin. Führe ihn wieder mit dir heim, dass er Brot esse und Wasser trinke.
0: Er belog ihn aber. Und er führte ihn wieder zurück, dass er Brot aß und Wasser trank in seinem Hause. Und als sie zu Tisch saßen, kam das Wort des Herrn zum Propheten, der ihn zurückgeführt hatte. Und er rief dem Mann Gottes zu, der von Juda gekommen war:
4: So spricht der Herr. Weil du dem Mund des Herrn ungehorsam gewesen bist und nicht gehalten hast das Gebot, das dir der Herr dein Gott geboten hat, und umgekehrt bist, Brot gegessen hast und Wasser getrunken an dem Ort, von dem er dir sagte, du sollst weder Brot essen noch Wasser trinken, so soll dein Leichnam nicht in deiner Väter Grab kommen.
0: Und nachdem er gegessen und getrunken hatte, sattelte man für ihn den Esel des Propheten, der ihn zurückgeführt hatte. Und als er seines Weges zog, fand ihn ein Löwe auf dem Wege und tötete ihn. Und sein Leichnam blieb auf dem Wege liegen, und der Esel stand neben ihm, und der Löwe stand neben dem Leichnam. Und als Leute vorübergingen, sahen sie den Leichnam auf dem Wege liegen und den Löwen bei dem Leichnam stehen, und kamen und sagten es in der Stadt, in der alte Prophet wohnte. Als das der Prophet hörte, der ihn zurückgeführt hatte, sprach er:
4: Es ist der Mann Gottes, der dem Mund des Herrn ungehorsam gewesen ist. Darum hat ihn der Herr dem Löwen gegeben. Der hat ihn zerrissen und getötet nach dem Wort, das ihm der Herr gesagt hat.
0: Und er sprach zu seinen Söhnen:
4: Sattelt mir den Esel.
0: Und als sie ihn gesattelt hatten, zog er hin und fand den Leichnam auf dem Wege liegen und den Esel und den Löwen neben dem Leichnam stehen. Der Löwe hatte nichts gefressen vom Leichnam und den Esel nicht zerrissen. Da hob der Prophet den Leichnam des Mannes Gottes auf und legte ihn auf den Esel und brachte ihn zurück und kam in seine Stadt, um die Totenklage zu halten und ihn zu begraben. Und er legte den Leichnam in sein eigenes Grab und sie hielten ihm die Totenklage »Ach, Bruder«. Und als sie ihn begraben hatten, sprach er zu seinen Söhnen,
4: »Wenn ich sterbe, so begrabt mich in dem Grabe, in dem der Mann Gottes begraben ist, und legt mein Gebein neben sein Gebein. Denn es wird sich erfüllen, was er gerufen hat, gegen den Altar in Bethel auf das Wort des Herrn hin und gegen alle Heiligtümer auf den Höhen, die in den Städten Samariens sind.«
0: Aber nach diesem Geschehnis kehrte Jerobeam nicht um von seinem bösen Wege, sondern bestellte wieder Priester für die Höhen aus allem Volk. Wer da wollte, dessen Hand füllte er, und der wurde Priester für die Höhen. Und dies geriet zur Sünde dem Hause Jerobeams, so dass es zugrunde gerichtet und von der Erde vertilgt.

Liebe Kinder, schön, dass ihr alle da seid. Hallo und herzlich willkommen bei Sonnenstrahl, der Radiokinderstunde von Segenswelle. Mein Name ist Anita Dück und ich freue mich, dass du eingeschaltet hast und zuhörst, denn das heißt, dass du zu der Kinderstunde Sonnenstrahl gehörst. Jedes Kind unserer Kinderstunde hat die Aufgabe, ein kleiner Sonnenstrahl zu sein. Das heißt, immer freundlich, hilfsbereit und lieb zu sein. Ist das nicht eine schöne Aufgabe? Eine Aufgabe, durch die man anderen Menschen eine Freude bereitet? Ja, die Aufgabe ist schön, aber auch ziemlich schwer. Viele Menschen, Erwachsene und auch Kinder,

Unser Vater im Himmel, ich danke dir für die Kinderstunde. Ich danke dir, dass wir als deine Kinder fröhlich und freundlich sein können. Hilf einem jeden Kind von unserer Radiokinderstunde, das auch in die Tat umzusetzen. Danke dafür, dass du die Kinder ganz besonders lieb hast. Danke, dass du gesagt hast, lass die Kinder zu mir kommen, denn ihrer ist das Himmelreich. Ich danke dir für jedes Kind, das heute zuhört. Schenke uns mit allen Kindern zusammen eine schöne, gesegnete Zeit. Amen.

In der Bibel lesen wir von einem jungen Mann. Er wusste, dass er auch ein Sünder war. Aber der junge Mann hatte noch ein anderes Problem. Er war krank. Er konnte seine Beine nicht bewegen. Er war gelähmt. Dieser junge Mann lebte in Kapernaum. Wie gut, dass er einige Freunde hatte, die ihn oft besuchten. Sonst wäre er die ganze Zeit ganz allein gewesen. Seine Freunde erzählten ihm auch immer, was gerade in der Stadt so los war. An diesem Tag kamen sie ganz aufgeregt zu ihm. »Jesus ist wieder in der Stadt. Er spricht zu den Leuten. Da müssen wir hin«, riefen sie alle durcheinander. Der junge Mann konnte sich nicht richtig mit ihnen freuen. Ja, er hatte schon viel von Jesus gehört. Jesus war Gottes Sohn. Gott selbst hatte ihn auf die Erde geschickt. Und Jesus hatte schon viele Kranke gesund gemacht, die zu ihm gekommen waren. Genau, die zu ihm gekommen waren. Aber er konnte nicht zu Jesus, er konnte ja nicht laufen. Für seine Freunde war das gar kein Problem. Sie nahmen einfach sein Bett und trugen ihn damit fort. Damals hatten sie nicht so große Betten wie wir heute, sondern einfache Matten. Jeder packte an einer Ecke an und dann ging es los durch die Straßen. Jesus ist Gottes Sohn, der noch nie etwas Falsches getan hatte. Aber dieser junge Mann wusste, dass er selbst ganz anders war. Auf dem Weg hatte er Zeit, nachzudenken. Vielleicht hat er gedacht, wie kann ich von Jesus Hilfe erwarten? Ich bin doch nicht perfekt, ich denke oft schlecht über andere. Jesus will mir bestimmt nicht helfen, weil ich nicht so gut bin wie er. Hast du das auch schon mal gedacht, dass du nicht gut genug bist für Jesus? Weißt du, in der Bibel steht, dass jeder Mensch ein Sünder ist. Das heißt, dass jeder Mensch Dinge tut, die Gott nicht gefallen. Auch du. Wenn du deinen Eltern nicht gehorchst und einfach nicht tust, was sie sagen. Oder wenn du gemein bist zu anderen. Oder wenn du lügst und sagst, nein, ich habe den Streit gar nicht angefangen, obwohl du's hast. Der junge Mann hatte ganz recht. So wie wir sind, können wir nicht zu Gott kommen. Denn Gott muss unsere Sünden bestrafen, und diese Strafe ist der Tod. Also das ewige Getrenntsein von Gott.

Aber Gott liebt die Menschen, und deshalb hat er etwas ganz Wunderbares getan. Er ist auf die Welt gekommen, um sie zu erlösen und ihnen ihre Sünden zu vergeben.

Nun schauen wir einmal, wie es mit dem jungen Mann weiterging. Endlich waren sie bei dem Haus angekommen, in dem Jesus war. Aber was war das? Oh nein, alles umsonst. Das schaffen wir nie, hörte er die Freunde. He, was ist denn los? Fragte er und versuchte den Kopf zu drehen, dass er etwas sehen konnte. Ja, und dann sah er es auch. Das ganze Haus war voll mit Menschen. Überall, auch vor der Tür, standen ganz viele Leute. Alle wollten Jesus hören. Da würden sie nie mit der Trage hindurchkommen. Aber seine Freunde hatten schon eine Idee. Denn auf einmal setzten sie sich wieder in Bewegung. Es ging eine Treppe aufwärts und dann standen sie auf dem Dach des Hauses. Die Häuser waren alle oben flach und eine Treppe führte nach oben, so dass man das Dach als Terrasse benutzen konnte. Die Dächer waren auch nicht so wie bei uns. Deshalb war es kein Problem für die Freunde, ein Stück des Daches abzudecken, genau über der Stelle, wo Jesus stand und zu den Menschen redete. Die Leute, die Jesus zuhörten, waren ganz verwundert, als plötzlich Licht von oben in das Haus fiel. Sie schauten hoch und sahen, dass von oben ein Bett an Seilen heruntergelassen wurde. Auf dem Bett lag jemand. Jetzt war er unten angekommen und lag genau vor den Füßen Jesu. Wieder musste der junge Mann an seine Sünden denken. Wenn er doch nur versucht hätte, so zu leben, wie Gott es wollte, dann bräuchte er jetzt kein schlechtes Gewissen zu haben. Aber auch wenn er es mal versucht hatte, hatte er es nie geschafft, immer gut zu sein. Es gab einfach immer wieder so viel böse Gedanken in ihm. Und jetzt stand er vor Jesus. Jesus schaute ihn an und beugte sich zu ihm. Alle warteten gespannt, ob er den jungen Mann gesund machen würde oder nicht. Alles war still, als Jesus sprach. Aber er sagte nichts über die Krankheit. »Deine Sünden sind dir vergeben«, sagte Jesus. Der junge Mann konnte es kaum glauben. Jesus kannte ihn genau, denn Jesus kennt ja jeden. Und Jesus wusste, was er brauchte. Er wusste, dass er Vergebung der Schuld brauchte. Als der junge Mann begriffen hatte, was Jesus sagte, war er ganz froh. Der junge Mann hatte erfahren, was es heißt, Schuld vergeben zu bekommen, und das machte ihn glücklich. Aber viele Leute, die dabei standen, waren wütend. Wie kann der einfach Sünden vergeben? Das geht doch nicht, das kann doch nur Gott. Ja, das stimmte. Aber Jesus war Gott. Gott hatte ihn auf die Erde gesandt, damit er uns die Sünden vergibt. Und deshalb durfte Jesus das auch tun. Und Jesus wusste genau, was die Menschen dachten. »Was denkt ihr?« fragte er, »dass es einfacher ist zu sagen, deine Sünden sind dir vergeben? Oder steh auf, nimm dein Bett und geh.« Die Menschen schwiegen. »Kein Mensch kann anderen die Sünden vergeben«, dachten sie. Aber sie wussten auch, dass niemand einfach so andere gesund machen konnte. »Ich will euch zeigen, dass ich Sünden vergeben kann. Ich werde diesen jungen Mann gesund machen.« Dann beugte er sich wieder zu dem jungen Mann. »Steh auf, nimm dein Bett und dann geh nach Hause.« Der junge Mann versuchte es. Und das, was bisher nie ging, das ging jetzt auf einmal. Er konnte seine Beine wieder bewegen. Erst noch vorsichtig, doch dann, voller Freude, sprang er auf. Er war gesund, er konnte wieder laufen. Die Menschen waren begeistert und lobten Gott. Das Wunder hatte ihnen gezeigt, dass Jesus von Gott gesandt war und dass Jesus Sünden vergeben konnte. Er kann auch dich frei von deinen Sünden machen. Wenn du es mal nicht schaffst, gehorsam zu sein, oder wenn du dich mal mit deinen Geschwistern streitest, dann bete sofort zu Jesus und bitte ihn um Vergebung, denn er kann Sünden vergeben.

0: Guten Morgen, Frau Wagner.
1: Guten Morgen.
0: Ich habe hier ein Päckchen für Johanna und David Wagner. Wohnen die beiden zurzeit bei Ihnen?
1: Ja, das sind meine Enkelkinder. Die werden sich aber riesig freuen. Vielen Dank.
0: Bitte gern geschehen. Einen schönen Tag noch.
1: Ihnen auch.
0: Dankeschön.
1: David, Johanna, Post für euch.
2: Was, Post?
1: Langsam, langsam, sonst fällt mir auch noch die Treppe runter.
3: Für uns? Oh, das ist von Mama.
2: Lass mich auch mal gucken, David.
3: Ja, gleich. Oh, für jeden eine Tüte Gummibären. Und für jeden ein Malblock. Und hier ist noch ein Brief.
2: Den darf ich jetzt öffnen, weil du das Päckchen ausgepackt hast.
3: Ja, na gut.
2: Also hier steht, meine lieben Kinder, ich hoffe, es geht euch gut. Ihr habt bestimmt sehr viel Spaß mit Oma und Opa. Habe ich
3: ja,
2: recht?
3: Das hast du, Mama.
2: Red dich dazwischen. Mir geht es schon ein bisschen besser. Aber der Arzt sagt, dass ich noch eine Weile im Krankenhaus bleiben muss.
3: Schade.
2: Lasst euch die Gummibärchen schmecken und denkt an mich. Ich hab euch lieb, eure Mama.
3: War das alles?
2: Ja. Oh, David, musst du denn ein halbes Päckchen auf einmal aufessen?
3: Meine Mama hat doch geschrieben, ich soll mir schmecken lassen. Oh, das mach ich jetzt auch.
1: Wollt ihr zwei nicht auch ein Päckchen für Mama und Papa machen? Vielleicht ein Bild?
3: Ja.
1: Oder ihr trocknet ein paar von den Vergissmannicht-Blumen, genau, die bei uns im Vorgarten wachsen, und klebt sie auf ein hübsches Blatt Papier.
2: Oh ja, Oma.
3: Das ist eine super Idee.
2: Mama liebt Blumen über alles, aber wir haben gar kein Geld für eine Briefmarke.
3: Vielleicht können wir ihn ja auch einfach so abschicken.
2: Nein, das geht bestimmt nicht.
1: Wegen der Briefmarke, macht euch mal keine Sorgen. Da müsst ihr nur den Opa fragen.
3: Wo ist Opa denn?
1: Hinten auf der Wiese bei den Pferden.
2: Opa,
4: Opa,
1: schließ die

0: einfach auf. Da ist jemand auf dem Flur.
1: Was ist denn los?
0: Da ist jemand auf dem Flur. Vielleicht ein Einbrecher.
1: Mach mit deinen Spießen. Lass mich schlafen.
0: Oh, ich meine es ernst. Hörst du es denn nicht? Jetzt wach doch mal auf.
1: Nein. Doch. Da ist ja wirklich ein Geräusch auf dem Flur. Da, die Haustür hat geknallt. Schnell, wir müssen hinterher.
0: Was? Sollen wir nicht lieber Opa,
1: Nein, dafür ist doch jetzt keine Zeit. Zieh deine Hausschuhe und deinen Bademantel an. Und komm.
0: Darf ich? Ich glaube...
1: Komm schon,

0: Pferdestall brennt Licht.
1: Vielleicht will der Einbrecher ja ein Pferd mitnehmen.
0: Das werden wir nicht zulassen. Wir brauchen etwas, um ihn abzuschrecken. Aber was?
1: Hier stehen ein Besen und eine Schaufel.
0: Sehr gut. Nimm du den Besen. Und jetzt nichts wie hinterher.
2: Wer ist denn da?
1: Opa, du? Oma auch? Oma?
3: Was macht ihr denn hier draußen? Ich dachte, ihr seid am Schlafen. Ja, und was wollt ihr denn mit den Schaufeln und Besen?
2: Sieht ganz aus, als wollt ihr einmal den Helden spielen, was?
1: Wir dachten,
0: ein Dieb wäre im Stall.
2: Nein, Diebe sind wir nicht, aber guckt mal her.
1: Oh, wie niedlich. Ist das süß. David, guck doch mal.
0: Ein kleines Pferdebaby.
2: Ein Fohlen. Pferdebaby nennt man Fohlen.
1: So ein schönes Fohlen habe ich aber noch nie gesehen.
0: Wie heißt es denn?
3: Es hat noch keinen Namen, aber vielleicht wollt ihr ihm einen geben.
1: Wir?
2: Ja, das ist eine gute Idee, Oma. Also, was meint ihr?
1: Lasst mich mal überlegen. Wie wäre es mit Stern?
0: Stern?
1: Ja, bis auf diesen kleinen weißen Fleck im Gesicht ist es ganz schwarz. Ich finde, Stern passt gut zu ihm.
3: Ja, du hast recht, Johanna.
2: Also, wenn David auch noch einverstanden ist.
0: Ja, der Fleck sieht wirklich aus wie ein Stern. Ein Stern in dunkler Nacht.
2: Wisst ihr, was mir da eingefallen ist?
0: Was denn,
1: was
0: Opa?
1: Denn, Opa?
2: In einem ähnlichen Stall ist einmal etwas noch viel, viel Schöneres passiert. Mitten in der Nacht, als die meisten Menschen schliefen, wurde in einem Stall ein kleines Baby geboren. Es sah aus wie ein ganz gewöhnliches Kind, aber es war etwas ganz Besonderes. Es war
1: Jesus.
2: Wer ist Jesus?
1: Jesus ist Gottes Sohn.
2: Das stimmt, Johanna. Und für Gottes Sohn gab es keinen Platz auf dieser großen Welt. Eine Futterkrippe mit Stroh war sein Bettchen. Und ein stinkender, dreckiger und dunkler Stall sein Kinderzimmer.

0: Opa in der Kinderstunde hat man uns erzählt, dass Gott alles kann.
1: Und?
0: Ja, wenn das stimmt, warum konnte Gott seinen Sohn dann nicht ein richtiges Zimmer geben? Oder vielleicht sogar einen ganzen Palast? Schließlich war er ja etwas Besonderes.
1: Nun, was meinst du, Oma?
2: Wisst ihr denn, wer als erstes zu Jesus, Maria und Josef in den Stall kam?
3: Ja, die Hirten.
2: Wenn der Herr Jesus in einem Palast gewohnt hätte, dürften die Hirten dann zu ihm?
3: Nein,
0: ich denke nicht.
2: Warum nicht?
0: Ja, weil Hirten arme Menschen sind.
3: Und arme Menschen dürfen nicht in einen Palast.
2: Und genau deshalb ist der Heiland in einem Stall geboren. Er möchte, dass ich und du zu ihm kommen können. Denn wir alle sind arme Menschen, die Böses getan haben und Vergebung brauchen.
3: Deshalb kam Jesus auch auf die Erde, um uns die Sünden zu vergeben.
1: Und was sind Sünden?
0: Wenn man Mama und Papa ungehorsam ist und wenn man streitet.
3: Nicht die Wahrheit sagen.
0: Böse sein und...
3: Und wenn man mit anderen Kindern die Spielsachen nicht teilt.
1: Das ist richtig. Ich freue mich, dass ihr schon so gut über alles Bescheid wisst.
2: Aber es hilft uns nicht viel, wenn wir nur Bescheid wissen. Wir müssen auch das, was wir wissen, ausleben.
0: Ausleben? Was heißt das ausleben, Oma?
2: Nehmen wir das Beispiel mit dem Gehorsam. Gott will, dass du gehorsam bist, richtig?
0: Ja, richtig.
2: Wenn du immer versuchst, gehorsam zu sein, egal, ob es dir gefällt oder nicht.
0: Zum Beispiel, wenn Mama sagt, ihr müsst jetzt schlafen gehen.
2: Ja, wenn du dann ohne Wenn und Aber ins Bett gehst, dann lebst du den Gehorsam aus.
0: Das ist ja gar nicht immer so leicht, oder?
2: Das stimmt, aber wenn wir Gott um Hilfe bitten, hilft er uns ganz sicherlich.
3: Und wenn es einmal nicht geklappt hat, dann können wir um Verzeihung bitten und dann vergibt er uns. Denn dafür kam er ja auf die Erde. Stimmt es, Opa?
1: Ganz genau, Johanna. Aber nun ist es höchste Zeit, dass wir alle in die Betten kommen. Denn morgen gibt es wieder sehr viel zu tun. Morgen fahre ich nämlich zum Markt.
0: Hey, und was machst du da?
1: Ich verkaufe Eier, Kartoffeln, selbstgekochte Marmelade von Oma.
0: Dürfen wir mitkommen?
3: Oh ja, bitte, Opa.
1: Was meinst du, Oma?
2: Ich denke schon.
3: Hurra, danke, Oma. Morgen stehe ich auch früh auf, so dass ich bei der Stallarbeit helfen kann, Opa.
0: Du?
3: Ja, ich.
0: Wenn du das schaffst, kriegst du ein Eis von mir.
3: Das merke ich mir, David.
0: Und wenn du es nicht schaffst, dann kriege ich ein Eis von dir.
3: Abgemacht, aber es klappt, du wirst schon sehen.
2: Na, da bin ich aber gespannt.
1: Und wenn ihr beide verschläft?
3: Dann bekommt ihr das aus.
2: Dann gehen wir jetzt mal lieber ganz schnell ins Haus. Es ist nämlich schon nach Mitternacht.
3: Ja, ich bin müde.
0: Auch schon ganz müde.
3: Und das Fohlen, bleibt es hier?
1: Natürlich. Oder wolltest du es mit dir unter deine Decke nehmen?
3: Nein, eigentlich nicht.
1: Ich auch nicht.
3: Schlaf gut, kleiner Stern.

Das war die Kinderstunde Sonnenstrahl von Radio Segenswelle. Schön, dass du dabei warst. Versuch auch heute mit Gottes Hilfe ein Sonnenstrahl zu sein. Ich lade dich herzlich ein, auch morgen wieder mit dabei zu sein, um wieder etwas Spannendes von Gott zu lernen. Ich lade dich ein, mitzubeten, mitzusingen und zuzuhören. Ich freue mich auf dich. Tschüss, bis morgen!

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Wir freuen uns dazu, dass Sie Ihr Radio wieder eingeschaltet haben, um unser heutiges Programm mit Gottes Wort, Liedern und Gebet anzuhören. Und wir laden Sie nun ein, diese halbe Stunde doch mit uns in die Gegenwart Gottes zu treten und ihn anzubeten. Wir wünschen auch einen guten Empfang. Am Mikrofon ist euer Diener am Wort, Jakob Funk. Wollen wir gemeinsam beten? Herr, wir danken dir, dass du uns wieder diese kostbare Zeit gegeben hast, die Botschaft aus deinem Wort über das Radio zu verkündigen. Du hast uns dazu berufen, Botschafter an Christi Staat zu sein. Darum hilf uns nun auch, das Wort der Versöhnung klar und deutlich zu predigen. Wir danken für deinen Sohn Jesus Christus und für die Erlösung durch sein Blut am Kreuz auf Golgatha. Himmlischer Vater, gib du uns nun doch wieder hörende Ohren und offene Herzen, dass wir die heutige Botschaft von deiner Liebe in unsere Herzen aufnehmen möchten und danach leben. Und möchte jeder Hörer dich heute doch auf irgendeine Weise ganz persönlich begegnen. Herr, segne dein Wort an die Herzen eines jeden Hörers. Amen.

Heute wollen wir mit der Serie über die Gleichnisse Jesu weitermachen. Ich hoffe, dass dir diese Gleichnisse schon zum Segen gewesen sind, die wir bisher durchgearbeitet haben. In der letzten Botschaft ging es um zwei ganz kurze, aber doch sehr lehrreiche Gleichnisse. Es ging um das Gleichnis vom kleinen, unscheinbaren Senfkorn, das zu einem großen Baum heranwächst, sodass die Vögel kommen und in seinen Zweigen Nester bauen. Der Herr Jesus sagt, dass es genau so ist mit dem Reiche Gottes. Das zweite Gleichnis vorige Woche hat es damit zu tun, wie eine Frau Sauerteig oder Hefe nahm und in einen Teig hineinknetete, um Brot zu backen. Dann sagte der Herr, dass es genau so mit dem Himmelreich ist, als mit der Hefe in dem Teig. Auch in unserem persönlichen geistlichen Leben fängt es immer klein an. Es kann aber niemals bei den kleinen Anfängen bleiben. Es muss wachsen und wachsen zu einem großen Baum. Unser Glaube, der ganz klein anfängt, muss sich so verbreiten als die Hefe in einem Teig. Heute wollen wir das Gleichnis vom verlorenen Schaf betrachten, das wir in Lukas 15, Vers 1 bis 7 finden. Nach einem Lied von diesen Sängern wollen wir zusammen aus Lukas 15 die Verse 1 bis 7 lesen. 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

Wollen wir jetzt gemeinsam aus Lukas 15 die Verse 1 bis 7 lesen. Es nahten sich ihm aber allerlei Zöllner und Sünder, um ihn zu hören. Und die Pharisäer und Schriftgelehrten murrten und sprachen, dieser nimmt die Sünder an und isst mit ihnen. Er sagte aber zu ihnen dies Gleichnis und sprach, welcher Mensch ist unter euch, der 100 Schafe hat und, wenn er eins von ihnen verliert, nicht die 99 in der Wüste lässt und geht dem Verlorenen nach, bis er es findet? Und wenn er es gefunden hat, so legt er sich's auf die Schultern vor Freude. Und wenn er heimkommt, ruft er seine Freunde und Nachbarn und spricht zu ihnen, freut euch mit mir, denn ich habe mein Schaf gefunden, das verloren war. Ich sage euch, so wird auch Freude im Himmel sein, über einen Sünder, der Buße tut, mehr als über 99 Gerechte, die der Buße nicht bedürfen.

Mit dem Gleichnis vom verlorenen Schaf in Lukas 15, 1 bis 7 zeigt Jesus uns, warum er auf diese Erde kam. Er ist der gute Hirte, der, der den Himmel verließ und in menschlicher Gestalt zu seinen verlorenen Schafen kam. So stellt uns dieses Gleichnis mit wenigen Worten das ganze Heilswerk Christi dar. Warum suchte der Herr das eine Schaf? Hat er nicht an 99 genug? Die Antwort ist so einfach wie auch die Frage. Der Hirte machte sich ganz einfach deshalb auf die Suche, weil er Eigentümer des Schafes war. Jesus sagt, ich bin der gute Hirte und kenne die meinen, und ich lasse mein Leben für die Schafe. Es ist also nicht nur irgendein Schaf und auch nicht irgendein verlorenes Schaf, sondern eines von des Hirten eigenen Schafen, um das er sich sorgt. Das Gleichnis bezieht sich nicht auf die verlorene Menschheit, aber in erster Linie auf Christi eigene Schafe. Der Hirte ist nicht hinausgegangen, irgendein Schaf zu fangen, das ihm vielleicht über den Weg lief oder ihm gar noch nachlief. So wird uns das Gleichnis nicht geschildert. Der Herr sucht sein Eigentum. Der gute Hirte sucht seine eigenen Schafe, und viele von ihnen sind verloren. Es gab eine Zeit, da waren sie alle verloren. Denn wie der Prophet Jesaja sagt, wir gingen alle in die Irre, wie Schafe, ein jeder sah auf seinen eigenen Weg. Jesaja 53, Vers 6. Obwohl sie umherirrten und fern vom guten Hirten waren, gehörten sie trotzdem zur Herde Christi. Sie sind auf dreifache Weise Eigentum Christi. Erstens, weil er sie vor Grundlegung der Welt erwählt hat. Paulus schreibt ganz klar, dass Gott uns in Christus auserwählt hat vor Grundlegung der Welt und uns vorher bestimmt hat zur Kindschaft durch Jesus Christus nach dem Wohlgefallen seines Willens. Epheser 1, Verse 4 und 5. Die verlorenen Schafe sind zweitens Christi Eigentum, weil der Vater sie ihm einmal gegeben hat. So lesen wir in seinem hohen priesterlichen Gebet, wo er zum Vater sagt, Vater, ich will, dass die, welche du mir gegeben hast, auch bei mir seien, die du mir gegeben hast. Johannes 17. Und drittens sind wir auch noch deshalb Jesu Schafe, weil er uns erkauft hat. Er sagt, ich gebe mein Leben für meine Schafe. Es sind jetzt 2000 Jahre vergangen, seit Jesus den Kaufpreis für uns bezahlt hat. Er will all die besitzen, für die er bezahlt und geblutet hat. Denn wer wollte für 100 Schafe bezahlen und nur 99 davon erhalten? Jesus ist mit 99 nicht zufrieden. Er will alle seine Erlösten bei sich haben. Darum kann er auch nicht wegen eines einzigen Schafes ruhen. Denn es gehört doch ihm. Der Hirte suchte auch gewiss deshalb, weil es zum Wesen und zur Pflicht seines Berufes gehörte. Der Hirte sagte sich, wenn ich eines von meinen Schafen endgültig verliere, so bin ich ein schlechter Hirte. Dass eines einmal davonläuft, kann passieren, aber doch nicht, dass sie umkommen. Jesus rühmt sich, alle bewahrt zu haben. Ich erhielt sie in deinem Namen und ich habe sie bewahrt. Und keiner von ihnen ist verloren, außer dem Sohn des Verderbens, damit die Schrift erfüllt werde. Jesus gab sein Leben am Kreuz in der absoluten Gewissheit, dass er die volle Zahl seines Volkes erlösen werde und dass ihm nicht eines seiner Schafe fehlen wird. Obwohl das Schaf davon rennt und sich nicht um den Hirten kümmert, ergreift er es doch und packt es fest und trägt es heim. Denn es ist nicht der Wille eures Vaters im Himmel, dass eins von diesen Kleinen verloren gehen soll. Ist das nicht ein ermutigender Trost für mich und für dich? Er hat allen Willen und auch alle Fähigkeit, deine Seele zu bewahren bis ans Ende. Hier ist jemand, der lange Zeit abgeirrt war. Aber allein die Tatsache, dass du heute wieder hier bist und diese Sendung verfolgst, ist Beweis genug, wie Jesus dir nachgeht. Er bringt dich zurück. Wir wollen jetzt zusammen ein Lied hören und danach mache ich mit meiner Botschaft zu Ende.

Das verlorene Schaf war also gefunden. Der Hirte hatte so lange mit aller Macht und Hingabe gesucht, bis er sein Schaf gefunden hatte. Was tat der Hirte jetzt? Wenn wir dieser Frage nachgehen, entdecken wir, wie wunderbar unser guter Hirte ist. Wir lesen, dass der Hirte das Schaf auf seine Schultern legte. Dabei hat er entschlossen zugegriffen. Vielleicht ist ihm das Schaf aus lauter Angst und Verwirrung auch noch mal ein Stück weggesprungen und zeigte sich überhaupt nicht willig. Den Hirten interessierte auch nicht, was das Schaf wollte. Ihn interessierte nur, was er wollte, nämlich retten. Denn das Schaf war dumm und konnte seine Lage überhaupt nicht einschätzen. Ich habe gehört, dass Hirten ihre Schafe sogar an ihren vier Beinen packen, so dass sie sich nicht rühren können. So macht es Gott mit seinen verlorenen Kindern. Er sucht sie oft lange und geht ihnen nach, manchmal sogar über Jahre. Aber wenn die göttliche Zeit und Stunde gekommen ist, dann packt Jesus zu. Die Seelen sind von jahrelanger Sünde so müde geworden und der Geist des Herrn hat einen Hunger nach Gott in ihr Herz gelegt, dass sie sich völlig ergeben. Was tat der Hirte noch? Er packte das Schaf nicht nur, sondern er erhob es auf seine Schultern. So erhebt Jesus die Gefallenen von der Erde. Wie tief ein Mensch auch in Sünde verstrickt ist, wie weit er sich auch verirrt hat, er redet dir nicht Gutes zu, indem er sagt, es wird schon alles werden. Nein, er hebt dich auf. Dabei stellt er dich nicht auf deine eigenen Beine, sondern nimmt dich auf seine Schultern. Wir lesen auch nicht, dass der Hirte zornig über das Schaf war. Es musste sich nicht erst eine lange Strafpredigt anhören, wie verkehrt es gehandelt und wie viele Schmerzen es dem Hirten verursacht hat. Kein Wort davon. Der Hirte wütet nicht, sondern spricht, kommet her zu mir alle, die ihr mühselig und beladen seid. Ich will euch erquicken. Und da sind wir auch schon beim nächsten Gedanken. Der Hirte trägt das Schaf sicher bis nach Hause. Es ist ja sein eigenes Schaf. Darum kann er es jetzt auch einfach heimbringen. Niemand hätte ein Recht, einfach ein Schaf davonzutragen. Aber Jesus ist kein Dieb. Er hat ein Recht auf sein Schaf. Das Köstliche an diesem Bild des Heimbringens ist die Tatsache, dass Jesus es selber tut. Wenn wir glauben, was Jesus uns lehrt, dann können wir getrost sein. Dann sehen wir, dass der Hirte selbst das Schaf heimgetragen hat. Er arbeitete und das Schaf ruhte. Es musste sich jetzt keine Sorge mehr machen, was wohl noch werden wird. Es konnte sicher sein, dass es das Ziel erreichen wird. Unsere Schwäche und unser Versagen wird nie ein Hindernis für Jesus sein, uns bis in die himmlische Heimat zu bringen. Der gute Hirte sagt, ich gebe ihnen das ewige Leben und sie werden nimmermehr umkommen. Und niemand wird sie aus meiner Hand reißen. Johannes 10, Vers 28. Niemand wird uns von seinen Schultern reißen. Nein, er hat gesagt, auch bis in euer Alter bin ich derselbe. Und bis zu eurem grauen Haar werde ich selbst euch tragen. Ich habe es getan und ich selbst werde heben. Und ich selbst werde tragen und werde erretten. Jesaja 46, Vers 4. Welch gewaltige Worte sind dieses? Welch einen starken Hirten haben wir doch! Wir werden nicht ins Verderben fallen, auch nicht einmal stolpern, denn wir werden getragen. Wie köstlich die Worte in 5. Mose, du hast gesehen, dass dich der Herr, dein Gott, getragen hat, wie ein Mann seinen Sohn trägt, auf dem ganzen Wege, bis ihr an diesen Ort kamt. Das Letzte, was uns noch erquicken soll, ist dieses. Der Hirte trug sein Schaf mit Freuden heim. Die Betonung liegt jetzt auf mit Freuden. Wenn eine Mutter ihr verlorenes Kind wiedergefunden hat, dann mag sie vorher Schmerzen gefühlt und Ängste gelitten haben. Dann mag das Kind beim Tragen noch so schwer sein. Aber sie trägt es mit Freuden. Die Freude ist größer als die Last mit dem Kind.
Die Last unserer Sünde war bitter für Jesus. Aber jetzt sind wir dafür sicher auf seinen Schultern. Niemand kann uns jetzt verletzen oder verderben. Es war hart für Jesus, den Zorn seines Vaters unseretwegen zu tragen. Aber dafür brauchen wir ihn nicht mehr tragen. Und das macht den Heiland glücklich. Er ruft allen Freunden und allen Nachbarn zu: Freut euch mit mir, denn ich habe mein Schaf gefunden. Kommt da nicht eine Sehnsucht in dir auf, einen solchen Heiland und Hirten zu haben? Wir beten noch einmal zusammen. Herr, wir danken für einen Hirten, der sein Leben für seine Schafe dahingab. Durch den Tod Jesu haben wir nun Zugang zu deinem Thron und ewiges Leben. Segne uns durch dieses Gleichnis. Wir bitten solches um deiner großen Liebe willen. Amen.

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Um eine Woche, so der Herr will, hören Sie ein weiteres Programm von Licht des Evangeliums um dieselbe Zeit und auf derselben Stelle. Wir danken für Ihre Briefe an uns und laden Sie ein, uns wieder zu schreiben. Und wenn Sie durch schwere Lagen gehen und uns das mitteilen möchten, dürfen Sie es gerne tun. Wir wollen gerne mit Ihrem Gebetsanliegen für Sie vor Gottes Angesicht treten. Wenn Sie uns besondere Segenserfahrungen mitteilen möchten, dürfen Sie auch das gerne tun, sodass wir uns mit Ihnen mitfreuen und Gott danken können. Wenn Sie irgend Fragen oder Bemerkungen zur heutigen Sendung haben, schreiben Sie bitte an Licht des Evangeliums 225 Riverton Avenue, Winnipeg, Manitoba, Kanada, R2L0N1. Und jetzt verabschieden wir uns von Ihnen bis zum nächsten Mal. Es behüte Sie Gott.

Herzlich willkommen aus dem Open Doors Gebetshaus für verfolgte Christen. Ich freue mich sehr, dass du dabei bist, dir heute Zeit nimmst, mit uns zusammen für Christen zu beten, die entführt wurden. Und da richten wir uns heute ganz besonders unser Augenmerk auf die Sahelzone. Es gibt viele christliche Ortschaften, die überfallen wurden, Männer ermordet, Frauen entführt, aber auch Krankenhäuser und christliche Schulen, wo Schüler und auch Lehrer entführt wurden. Ich möchte mal mit einer Lupe 3 Monate im letzten Herbst beleuchten und ich beginne am 8.9. in dem Bundesstaat Nord-Kivu in der Demokratischen Republik Kongo. Dort wurden 70 Christen in einer christlichen Ansiedlung getötet und 100 Christen entführt. Ich gehe 2 Monate weiter. Am 14.11. ebenfalls in dem Bundesstaat Nord-Kivu in der Demokratischen Republik Kongo. Dort wurde ein katholisches Krankenhaus überfallen, alle christlichen Patienten getötet und die Krankenschwestern wurden entführt. Ich gehe nur 1 Woche weiter und richte meine Lupe nach Nigeria. Dort in Papiri in dem Bundesstaat Niger in Nigeria wurden 303 Schüler samt 12 Lehrern aus der katholischen St. Mary's Schule entführt. 100 Kinder kamen bereits.

bewegt und ihr innerlich Kraft gegeben, dass sie dachte, diesen Psalm möchte ich gerne auswendig lernen. Und dann am 7. Oktober 23 war Saphira Cohn mit unter den Geiseln, die von den Terroristen entführt wurden und in den unterirdischen Tunneln im Gazastreifen 55 Tage verbringen musste. Während dieser Zeit erinnerte sich an den Psalm und sie konnte ihn auswendig vor sich hin sagen. Und das sagte sie trotz der äußeren Einwirkung von Angst, von Verlassenheit. Die Hamas-Terroristen gaben ihn zu ihr zu verstehen, du bist in unserer Hand. Und keiner wird sich an dich erinnern, keiner wird für dich jetzt einstehen. Du bist in unserer Macht. Aber in dieser Zeit betete sie immer wieder den Psalm 27 und sie sagt, es gab mir Frieden, obwohl ich eigentlich Angst hatte. Aber ich spürte Gottes Kraft. Ich hätte es nicht aus eigener Kraft hinbekommen können, dort zu sein. Und sie war so gestärkt dadurch, dass sie sogar noch ein junges Teenager-Mädchen trösten konnte und diesem jungen Mädchen beistehen konnte, die ebenfalls entführt wurde. Am Ende ihrer Gefangenschaft sah sie, wie die Hamas-Entführer eine TV-Sendung sahen und sie konnte mitlauschen, mitzuhören, was dort geschieht. Und sie sah, wie viele, viele Menschen aus ihrem Volk bereits für die Geiseln beteten oder für sie einstanden und wie ihr Volk wirklich zusammenstand für die Geiseln. Das war für sie neu. Und dann hörte sie einen Satz, den die Terroristen sagten. Sie sagten, wenn sie eins sind, haben sie große Kraft. Und das inspiriert mich. An dem Punkt denke ich, wenn wir eins sind, haben wir große Kraft. Als Saphira Cohn nach 55 Tagen freigelassen wurde, war sie verblüfft, als sie die vielen Menschen auf dem Platz in Tel Aviv sah, als sie die großen Porträts der Geiseln sah und sah, so steht ihr Volk zusammen. Sie stehen einmütig für diese Geiseln zusammen. Ich möchte gerne einen Vers erwähnen, der in Psalm 27 steht. Einen kleinen Auszug, um uns einen Geschmack zu geben, was Gott zu tun vermag, wenn wir in den schwierigsten Situationen des Lebens sind. Der Herr ist mein Licht. Er rettet mich. Er bietet mir Schutz in schwerer Zeit und versteckt mich in seinem Zelt. Er stellt mich auf einen hohen Felsen, unerreichbar für meine Feinde ringsumher. Saphira Cohn war nicht nur in der Macht der Hamas-Terroristen, sie war unter den Fittichen des Höchsten und das wusste sie auch und das hat ihr Kraft gegeben. Ich möchte gerne ein junges Mädchen erwähnen, was mich zutiefst berührt. Und dieses junge Mädchen wurde 2018 entführt, zusammen mit 110 jungen Mädchen aus der Stadt Dapchi. Alle waren dabei, ihre Abschlussprüfungen zu vollenden in einer christlichen Schule. Als die Boko Haram-Terroristen diese Schule überfielen und die 110 Mädchen in ihren Wäldern gefangen nahmen. Nach etwa 4 Wochen wurden die jungen Mädchen gefragt, wer möchte von euch zum Islam konvertieren? Den lassen wir sofort frei. Aber wer das nicht tut, den werden wir als Sklavin hier behalten. Die meisten Mädchen waren bereit, zum Islam zu konvertieren, in der Hoffnung, freigelassen zu werden. Und tatsächlich, sie wurden freigelassen. Aber ein Mädchen stand vor diesen Terroristen und sagte, ich bekenne mich zu Jesus Christus. Und dieses Mädchen ist heute noch in der Gefangenschaft der Boko Haram. Dieses Mädchen heißt Lea Sharibo. Sie ist über 7 Jahre gefangen. Wir wissen, dass sie inzwischen mindestens 2 Söhne geboren hat und zwangsverheiratet wurde mit einem Boko Haram-Soldaten. Aber sie hat eine Nachricht aus der Gefangenschaft an ihre Mutter hinterlassen und die würde ich gerne vorlesen. Meine Mutter, du solltest nicht beunruhigt sein. Deine Worte aus unseren Morgenandachten stehen mir vor Augen, dass Gott Menschen in Not besonders nahe ist. Ich bin zuversichtlich, dass ich dich eines Tages wiedersehen werde, wenn nicht hier, dann in der Geborgenheit unseres Herrn Jesus Christus. Das sagt dieses junge Mädchen. Und es zeigt mir, dass Gott selbst in dieser Gefangenschaft nahe sein kann seinen Kindern, und dass sie nicht verloren sind, dass der Herr sie trösten kann. Und mein nächstes Gebetsanliegen ist, bitte bete für Christen, die sich in der Gewalt ihrer Entführer befinden, um Schutz, Glaubenshoffnung und ihre baldige

Herr Jesus, wir kommen als erstes mit Lea Sharibu zu dir. Gemeinsam beten wir, dass sie deinen übernatürlichen Trost empfängt, dass sie weiß, sie ist nicht allein gelassen. Wir stehen als Gemeinschaft hinter ihr. Und Vater, wir beten, dass sie entweder fliehen kann oder freigelassen wird. Herr, wir beten, dass sie weiß, du bist da, du bist stärker als jeder Boko Haram-Kämpfer. Vater, lass ihr Auge auf dich gerichtet sein. Und Herr, wir beten für andere gefangene, entführte Christen, dass sie mitten in dieser Dunkelheit ihre Hoffnung nicht aufgeben, dass sie spüren, mein Gott ist da, er ist stärker, er ist meine Zuflucht, er ist mein Licht, er ist meine Kraft. Und Vater, wir beten, dass du sie ausrüstest mit deiner Liebe, deinem Trost, deinem übernatürlichen Beistand, Herr Jesus. Amen. Wie geht es den Eltern solcher entführten jungen Christen? Da möchte ich gern die Mutter von Lea Sharibu erwähnen. Sie heißt Rebecca und sie war wirklich verzweifelt in der ersten Zeit von Lea Sharibus Gefangenschaft. Sie hat viel geweint, aber wir hatten auch Menschen, die für sie beteten, die ihr zur Seite standen. Und das Schöne ist, dass sie inzwischen sagt, obwohl ihre Tochter noch gefangen ist, sagt sie wörtlich: Ich bin stolz auf meine Tochter, denn sie hat ihren Glauben nicht verleugnet. Wir können für sie beten, dass sie neue Kraft gewinnt in dieser Schwierigkeit und bald ihre Tochter in die Arme schließen kann. Aber ich möchte noch eine andere Mutter erwähnen. Sie heißt Medeke und sie kommt aus dem Norden Kameruns. Und sie erlebte, dass ihr 12-jähriger Sohn Josef entführt wurde. Das Furchtbare ist, sie weiß überhaupt keine Anhaltspunkte, wo ihr Sohn sein könnte. Es wurde auch kein Lösegeld verlangt und sie weiß überhaupt nicht, was sie jetzt tun kann. Und es wäre schön, wenn wir für solche Eltern einstehen, wie auch die Mutter von Josef namens Medeke. Mein nächstes Anliegen heißt, bitte bete für die Angehörigen der Entführten, dass Jesus ihnen seinen Trost und übernatürlichen Frieden schenkt.

Herr Jesus, wir kommen gemeinsam vor dich. Mit der Mutter von Lea Sharibu, mit Rebecca, mit Medeke. Und wir denken an die vielen anderen Eltern, die trauern um ihre Kinder, die entführt wurden. Und Herr Jesus, wir beten, dass du ihnen Zuversicht schenkst, dass sie gemeinsam mit vielen anderen Christen beten können, dass sie nicht alleine dastehen. Und Vater, wir beten, dass diese Kinder befreit werden, dass Lea Sharibu befreit wird, dass auch Josef befreit wird. Vater, wir beten um deine ganz besondere göttliche Zuwendung zu diesen Eltern, dass sie Zuversicht haben, ihren Glauben nicht verlieren und wissen, dass du für ihre Kinder Sorge trägst. Amen. Vielleicht ist für uns das Schwierigste, uns vorzustellen, dass sogar Entführer Überführung erleben können. Wir wissen von Paulus, dass er früher die Christen ernsthaft verfolgt hat, bevor er sich bekehrte und zu einem wirklichen Nachfolger Jesu wurde. Aber es gibt Auszüge, die mich sehr ermutigt haben. Zum Beispiel ein Auszug aus der New York Times vom 23.09.2021. Und dort wurde berichtet, tausende Mitglieder von Boko Haram haben sich ergeben. Kämpfer und Familienangehörige einer Terroristengruppe in Nigeria sind seit dem Tod ihres Anführers in Scharen desertiert. Das sollte uns Mut machen. Und jetzt möchte ich etwas erwähnen, was uns alle, gerade von Open Doors, auf dem Herzen liegt. Seit etwa 24 haben wir die Arise Afrika-Kampagne. Das heißt, wir beten intensiv für die Menschen in der Sahelzone, auch für die entführten Christen. Und gerade seit dieser Zeit ist etwas ganz Besonderes passiert. Und ich lese das, ein Auszug aus Die Zeit, das Magazin, vom 12.12.24. In den vergangenen 5 Monaten haben in Nigeria fast 130.000 Mitglieder der islamistischen Terrorgruppe Boko Haram ihre Waffen niedergelegt. Das teilte der nigerianische Stabschef des Verteidigungsministeriums, General Christopher Musa, bei der Africa Security Watch Conference in Katar mit. Ist das nicht ermutigend? Und ich glaube, wenn wir zusammenstehen, dann werden wir Gottes mächtigen Arm bewegen. Und ich bin mir sicher, dass der Herr diese entführten Gefangenen befreien möchte und dass er unser Gebet dazu gebrauchen wird. Mein nächstes Gebetsanliegen. Bitte bete für die Entführer, dass Gottes Geist unter ihnen wirkt, sie von ihrer Bosheit überführt werden und ihnen hilft, Jesus kennenzulernen.

0: Herr Jesus, wir bringen dir jetzt die Entführer, auch den Entführer von Lea Sharibu. Herr Jesus, wir beten, dass du ihr Herz überführst, dass sie spüren, es gibt noch Gnade, auch wenn sie Furchtbares getan haben, aber du bist, deine Gnade ist größer. Und Vater, wir beten, dass sie den Mut haben, zu dir zu beten und um Vergebung zu beten. Vater, wir beten um Gottesfurcht, um Sündenerkenntnis für sie. Wir beten, dass sie ihre Taten bereuen, dass ihnen schlecht wird von dem, was sie getan haben, dass sie davon abkehren wollen. Und Vater, wir beten von Scharen, von Extremisten, die zu dir umkehren und die bereit sind, ein neues Leben mit dir anzufangen und die genauso eifrig und feurig, wie sie vorher die Christen verfolgt haben, deine Nachfolger werden und zu dir Leidenschaft entwickeln, Liebe zu dir, Jesus Christus, und deine Liebe sie verändert. Darum beten wir. Amen. Ich freue mich, dass du heute mit uns für entführte Christen gebetet hast. Und du bist auch sehr herzlich willkommen, einmal persönlich bei uns vorbeizukommen in das Gebetshaus in Keckheim. Aber du findest uns auch auf der Webseite www.gebetshaus.de und dort kannst du sogar noch andere Länder finden, wo du mit deinen Freunden für beten kannst. Ich wünsche dir Gottes Segen. Bis zum nächsten Mal. Auf Wiedersehen.
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0: Es ist 6 Uhr.
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2: Christliches Menschenbild und unsere Wirtschaftsordnung. Immer wieder werde ich gefragt von, gerade auch während meiner Zeit, als ich noch an der Uni war, von Studenten, welche Wirtschaftsordnung soll ich denn als Christ befürworten? Als ich noch Student war, hieß es immer, ein Christ muss Sozialist sein. Gollwitzer und so, und heute denkt man wahrscheinlich nicht mehr so. Dazu jetzt einige Punkte. Vom texanischen Geschäftsmann Howard Hughes, kennen Sie vielleicht von der Hughes Airline Texas, soll das Wort stammen. Es versteht sich von selbst, dass man nicht zugleich hohe Prinzipien und hohe Profite haben kann. Dieses Zitat stärkt das Vorurteil vieler Theologen und Intellektueller, denen der Markt immer ein Ort für grobe Menschen und unethliche Motive war. Alle, die im Leben nichts erreicht haben, sind ins Hintertreffen geraten, weil sie moralisch geworden sind, urteilt einmal kritisch August Strindberg in Der Sohn der Magd. Und in der Drei-Groschen-Oper heißt es ja bekanntlich, erst kommt das Fressen und dann kommt die Moral. Erst muss ich in irgendwelchen Wegen manchmal nicht ganz so moralisch ein hohes Einkommen erzielen und dann bereite ich mich auf das Bundesverdienstkreuz vor, sagen wir Bill Gates oder so, erstmal mit komischen Mitteln sehr reich werden und hinterher wird man dann auch noch einer, der sehr viel Geld spendet für gute Zwecke. Auch die Kirchenväter haben in großer Beredsamkeit die Wirtschaft wegen ihres unterstellten Gewinnstrebens verurteilt. So heißt es in den Dekreten des Gratian aus dem 12. Jahrhundert, Nullus Christianus debet esse mercator, aut si voluerit esse prodigiator de ecclesia dei. Das heißt, kein Christ darf Kaufmann sein. Wenn er aber Kaufmann bleiben will, muss er aus der Gemeinde ausgeschlossen werden. Bei den Griechen und Römern galt übrigens der Patron der Kaufleute zugleich als der Patron der Diebe. Hermes und Merkur, sein Schutz und seine Gaben halfen sowohl dem Kaufmann als auch den Dieben. Auch jüdische Schriften sahen den Kaufmann kritisch. In den Apokryphen des Alten Testament heißt es, schwerlich bleibt ein Kaufmann frei von Schuld. Ein Händler wird sich nicht reinwaschen von Sünde, Sirach 26. Und es gibt noch viele andere Stellen, die Ähnliches sagen, wie Sirach 27, des Geldes wegen haben schon viele gesündigt. Wer es anzuhäufen sucht, schaut nicht genau hin. Zwischen zwei Steinen lässt sich ein Pflock stecken. So steckt zwischen Kauf und Verkauf die Sünde. Man hatte also ein negatives Bild von der Wirtschaft. In den frühen Mittelalter übrigens hatten die Kaufleute auf der gesellschaftlichen Stufenleiter einen äußerst niedrigen Rang. Die im Fernhandel Tätigen wurden als homines duri bezeichnet, als harte Männer, denn nur wagemutige und abgebrühte Kerle konnten sich im unsicheren Europa des Frühmittelalters mit Waren herumzureisen wagen. Hat es nun unsere Marktwirtschaft geschafft, die teilweise berechtigte Kritik aus den Reihen der intellektuellen Moralisten und Theologen zu besänftigen? Dabei stellen sich für uns erstmal einige Probleme. Was ist unsere Wirtschaftsordnung? Und was ist ein christliches Menschenbild? Gibt es in der Bibel Anhaltspunkte für die anzustrebende Wirtschaftsordnung? Erster Punkt, einige Begriffserklärungen. Zunächst ist festzustellen, dass die biblischen Schriften sich nicht für eine bestimmte Wirtschaftsordnung aussprechen. Christen haben in Diktaturen und in Demokratien gelebt. Mich stört immer die Geschichte da vom Josef. Die Einrichtung einer Planwirtschaft in Ägypten für den Pharao durch Josef. Sie kennen ja den Traum mit den drei mageren Ehren, den drei mageren Kühen und den drei den reichen Kühen und den reichen Ehren führten ja dazu, dass er Vorsorge betrieb, und als dann die mageren Zeit anfing, dann hatte er sozusagen ganz Ägypten für den Pharao aufgekauft, was man auch nachvollziehen kann. Es gibt eine Zeit, wo plötzlich die vielen Stammesfürsten keine Bedeutung mehr hatten. Alles gehörte dem Pharao. Das wird nicht kritisiert. Und ich gesagt, das war falsch, dass der Pharao alles besessen hat. Oder denken wir, Daniel war ein Berater eines absolutistischen Herrschers. Und es gibt noch ein weiteres Problem durch das Wort christlich. Was ist damit gemeint? Wir sagen oft, was nicht rot ist, ist rotlich, und was nicht grün ist, ist grünlich. Gilt das auch, was nicht Christ ist, ist christlich? Es gibt so viele christliche große Traditionen. Die Orthodoxie, der Katholizismus, die vielen protestantischen Richtungen und die einzelnen Grobrichtungen sind in sich ja auch nicht uneins. Was soll nun als christlich bezeichnet werden? Aber auch die Vorgehensweise hält gar nicht weiter. Vor einigen Jahren erschien ein Buch von Robert Klaus mit dem Titel Armut und Reichtum, die Wirtschaftssysteme aus christlicher Sicht. In diesem Band werden vier unterschiedliche Standpunkte aus christlicher Sicht dargestellt, wobei die einzelnen Autoren zum evangelikalen Lager gehören. Also es war die kleine Untergruppe der Protestanten, die bibeltreuen Leute, und da hat man vier unterschiedliche Positionen gehabt. Theologisch gesehen kommt man hier also nicht sehr weiter. Ich will mal kurz die Positionen nennen. Gary North, Unterstützer, ein bekannter amerikanischer Ökonom und Christ, unterstützt die freie Marktwirtschaft und belegt dies eloquent biblisch. Man muss als Christ für die freie Marktwirtschaft sein, so Art Trump ungefähr. William E. Deal zeigt genauso klar nach, dass aus christlicher Sicht die staatlich gelenkte Marktwirtschaft angestrebt werden soll. Art Giersch, alles bekannte Ökonomen, spricht sich aus christlicher Überzeugung für eine dezentralisierte Wirtschaft aus, während John Gladwell sich in Richtung einer zentralistischen Planwirtschaft äußert. Alle begründen ihre ganz unterschiedlichen ökonomischen Vorstellungen zur Wirtschaftsordnung aus christlicher, protestantischer, biblischer Perspektive. Alle vier argumentieren also aus biblischer Sicht. Was soll ich nun sagen, wie ich aus christlicher Perspektive unsere Wirtschaftsordnung, die soziale Marktwirtschaft heißt, beurteilen soll? Denn auch der Begriff soziale Marktwirtschaft ist unter Insidern sehr umstritten. In der Öffentlichkeit wird die gegenwärtige Wirtschaftsordnung als soziale Marktwirtschaft bezeichnet. Aber die Leute, die darüber nachdenken, wissen, dass wir das gar nicht haben. Die ordoliberalen Vorstellungen in der Wirtschaftspolitik sind kaum noch zu beobachten. Beliebt ist ja die Charakterisierung der sozialen Marktwirtschaft von Wöhler-Armark, dem langjährigen Staatssekretär von Ludwig Erhard, der die soziale Marktwirtschaft als irenische Formel, als Friedensformel bezeichnet, die also einen Weg hat zwischen Sozialismus und Liberalismus. Man stritt damals nach dem Zweiten Weltkrieg die liberale Lösung. Wollen wir es so wie Amerika machen, oder haben wir die soziale Lösung Richtung kommunistische Lösung? Und da sollte gerade das ein Kompromiss sein. Aber das Adjektiv sozial hat die marktwirtschaftliche Ordnung äußerst attraktiv gemacht. Gleichzeitig wurde es die Achillesferse der sozialen Marktwirtschaft, weil man unter sozial oft sozialistische Maßnahmen verstand und die Konzeption einer Wettbewerbsordnung aus ordoliberaler Sicht, sodass die Ordnung im Mittelpunkt steht, so ähnlich wie Stefan das schon in seinem Vortrag mitgesagt hat, dass diese Ordnung immer mehr verwässert wurde. Vielleicht soll ich noch eine kleine historische Bemerkung anfügen. Die ordoliberale Schule ist wesentlich von christlichem Menschenbild geprägt worden. In der Schrift Die Stunde Null, herausgegeben da von Thielicke, haben Bonhoeffer mitgearbeitet. Verschiedene Christen haben an dieser Konzeption, wie wirtschaftlich Deutschland sich nach dem verlorenen Weltkrieg entwickeln sollte, mitgearbeitet. Und diese Konzeption sollte ja von Bonhoeffer, der vorher umgebracht worden ist von den Nazis, sollte auf einer ersten ökonomischen Weltkonferenz in Amsterdam vorgestellt werden. Da waren also Theologen, Juristen und Ökonomen beteiligt, die alle der bekennenden Kirche nahestanden. Ich sagte schon, Thielicke und Bonhoeffer, aber auch Walter Eucken, Konrad von Dietze, Franz Böhm, das sind alle es bekannte Ökonomen, die in der gleichen Kirchengemeinde, die damals zur bekennenden Kirche gehörte, tätig waren. Die also ihre Besprechungen auch immer anfingen mit einem Gebet und mit dem Losungsbuch, also mit den Losungen, die vorgelesen wurde. Also kann man sagen, dass die soziale Marktwirtschaft, diese Konzeption aus christlicher Verantwortung entworfen worden ist, den christlichen Vorstellungen entsprechen sollte. Als nächstes möchte ich zuerst einige Kriterien der sozialen Marktwirtschaft nennen und dann will ich einige wichtige Aussagen, die meines Erachtens zum biblisch-christlichen Menschenbild gehören, nennen und zum Abschluss dann überprüfen, ob die soziale Marktwirtschaft der Sicht des christlichen Menschenbilds genügt. Also erstens, zweitens, einige Grundprinzipien der sozialen Marktwirtschaft. Der Begriff der sozialen Marktwirtschaft, das wurde deutlich, ist ja eng mit Professor Müller-Amark, damals Münster, und Ludwig Erhard, Nürnberg, verknüpft. Er hatte ein Buch geschrieben, Müller-Amark Wirtschaftslenkung und Marktwirtschaft aus dem Jahre 1946. Und da wird zum ersten Mal der Begriff soziale Marktwirtschaft in die öffentliche Diskussion eingebracht. Die Durchsetzung der wesentlichen Prinzipien der sozialen Marktwirtschaft und die Entwicklung der Gesamtkonzeption war dann eine Leistung von Ludwig Erhard. Auch Müller-Amark hat die Ludwig Erhard zugeschrieben. Und die Ordoliberalen, also Eucken und die da mit der Stunde Null, die waren am Anfang gar nicht so begeistert, weil das doch schon wieder etwas verwässerter war. Als Beginn der sozialen Marktwirtschaft kann man die Rede Ludwig Erhards vor der 14. Vollversammlung des Wirtschaftsrats des Vereinigten Wirtschaftsgebietes am 21. April 1948 in Frankfurt bezeichnen. Da wurden ja die B-Zone und die Tri-Zone wurden zusammengebracht, die französische, amerikanische und britische Besatzungszone. Und man hat versucht, einen Wirtschaftsraum da zu machen. Und im März 1948 wurde Ludwig Erhard der Direktor der Verwaltung für die Wirtschaft des Vereinigten Wirtschaftsgebietes und hat dort sein Konzept vorgestellt und auch durchsetzen können. Übrigens war das eine glückliche Fügung, denn vorher war ein CSU-Mann der Leiter des Wirtschaftsrates, dieser Tri-Zone. Der hat aber in einer Rede die Amerikaner beleidigt, denn wir bekamen damals Nahrungsmittelhilfe, unter anderem auch Mais. Mais ist ja, was man in Amerika so isst. Und in Deutschland nach dem Zweiten Weltkrieg war Mais ja Hühnerfutter. Und die Deutschen waren gar nicht dankbar für das Mais. Und dann hat er das versucht zu erklären, hat gesagt, Mais sieht man nicht als Nahrung für Menschen an, sondern mehr als Hühnerfutter. Und das wurde übersetzt dann als Chicken Feed. Und das fanden die Amerikaner beleidigend. Da musste er zurücktreten. Und dann kam Ludwig Erhard an die Stelle. Der wurde dann also der Wirtschaftsdirektor. Und dann wurde ja auch kurz darauf die soziale Marktwirtschaft eingeführt, nachdem ein amerikanischer junger 25-jähriger Leutnant die D-Mark erfunden hat. Das ist auch keine deutsche Erfindung, sondern ein Tienenbaum, ein amerikanischer, polnischer Jude, hat uns sozusagen die D-Mark entworfen. Aber das war nur eine historische Bemerkung, wie glücklich wir waren, dass wir so in die soziale Marktwirtschaft hineingestoßen worden sind. Bekannt ist die Definition von Müller-Amark. Soziale Marktwirtschaft ist überall dort, wo man sich den Kräften des Marktes anvertraut und versucht, alle vom Staat, von den sozialen Gruppen anzustrebenden Ziele in den Doppelaspekt einer freien Ordnung und einer sozial gerechten und gesellschaftlich humanen Lebensordnung zu verwirklichen. Also als Leitbild der sozialen Marktwirtschaft dient also eine freie Gesellschaft mit freiem Wettbewerb, in welcher soziale Aspekte nicht vernachlässigt werden dürfen. Erhard hat den Begriff soziale Marktwirtschaft nicht von Anfang an benutzt. Er hat am Anfang von liberalen Sozialismus oder sozialen Liberalismus, die beiden Wörter zusammengefasst. Es ist ein Kompromiss zwischen diesen beiden, aber das soziale Marktwirtschaft, das Wort hat er hinterher von Müller-Amack übernommen. Wettbewerb ist nach Ludwig Erhard selbst Leitbild seiner Gesellschaftsordnung, wobei die sozialen Probleme nicht durch den Wettbewerb verursacht werden. Das hört man ja heute immer wieder. Viele soziale Probleme entstehen aus dem Wettbewerb. Sein, sagte Erhard, das stimmt nicht, sondern wenn aus sozialen Gründen der Wettbewerb beschränkt würde, dann würden die sozialen Probleme verschärft. Der Erhardschen Betrachtungsweise liegt ein komplexes Leitbild zugrunde. Er weiß, dass die Praxis nicht so funktioniert, wie im theoretischen Modell vorgegeben. Zum Funktionieren seiner sozialen Marktwirtschaft gehört insbesondere Wohlstand für alle. Sie ist eine Voraussetzung für das Funktionieren einer Wirtschaft mit gesellschaftlicher Arbeitsteilung und freiwilligem Tausch. Und wesentlich war für ihn Vollbeschäftigung. Vollbeschäftigung ist ein wesentliches Ziel seiner sozialen Marktwirtschaft. Die Erhardsche Konzeption zeichnet sich als Leitbild somit durch gleichberechtigt miteinander verbundene Elemente aus. Durch die marktwirtschaftliche Ordnung, durch Wohlstand für alle, also auch eine Verteilungsfrage, und durch Vollbeschäftigung. Das Ergebnis der sozialen Marktwirtschaft, so Ludwig Erhard, lässt sich durch die Eingriffe des Staates nicht verbessern. Kurz zusammenfassend kann ich sagen, die soziale Marktwirtschaft unterstellt einen Leistungswettbewerb der Anbieter und unterstreicht dabei die Konsumentensouveränität, Freiheit und Selbstverantwortung der einzelnen Bürger. Zweitens, die soziale Marktwirtschaft weist dem Staat eine soziale Verantwortung für den Einzelnen zu. Sozialstaatsprinzip. Menschen, die durch ihre eigene Leistung in der Wettbewerbsgesellschaft nicht in der Lage sind, ein zufriedenstellendes Einkommen zu erzielen, werden von der Gemeinschaft unterstützt. Sozialhilfe. Also soziale Gerechtigkeit ist auch ein wichtiges Gestaltungskriterium. Und drittens, die soziale Marktwirtschaft benötigt philosophisch gesehen eine bestimmte Minimalmoral. Ohne diese gemeinsame Gesellschaft, ohne dieses ist ein gemeinsames gesellschaftliches Handeln kaum langfristig möglich. Bekanntlich bieten ja solche Werte einer Volksgemeinschaft eine Grundlage für eine Staatenbildung. Jetzt aber Gedanken zum christlichen Menschenbild. In theologisch-philosophischen Erörterungen zur Gestaltung der Wirtschafts- und Sozialpolitik werden die Prinzipien der Personalität, also der Einzelne ist wichtig, der Solidarität, ich muss mich auch um den anderen solidarisch kümmern, und der Subsidiarität erwähnt. Wichtig ist dabei die Subsidiarität, denn die Subsidiarität bestimmt, wann der Einzelne selbst ein Problem lösen muss oder wann ich solidarisch sein muss. Bekannt geworden ist die Subsidiarität durch eine Enzyklika aus dem Jahre 1931 von Quadragesimo Anno, wo dargestellt wird, dass es eine Hierarchie gibt von Zuständigkeiten. Zuerst ist der Mensch für sich selber zuständig. Wenn er aber ein Problem nicht lösen kann, ist die nächsthöhere Gemeinschaft, also die Familie, zuständig. Und wenn die Familie das auch nicht kann, ist der Clan zuständig, das Land und so weiter. Zum Schluss ist die Welt für alles zuständig. Also es gibt eine Hierarchie der Zuständigkeiten. Das auch ins Juristische reingenommen wurde, wenn ich ein Feuerwehrhaus baue, muss ich nicht in Brüssel nachfragen, sondern das macht jede Gemeinde für sich. Geht es aber, sagen wir, um wirtschaftspolitische Fragen, dann ist es gut, dass man eine, oder um Fragen der Währung, ist es gut, dass man eine größere Einheit hat. Ich möchte einige wenige biblizistische Punkte nennen, um das Problem des Menschenbildes aufzuzeigen. Erstens unterstelle ich der selbstverantwortliche Mensch. Das ist wohl deutlich aus der Personalität. Der Mensch ist als Ebenbild Gottes geschaffen. Was auf den ersten Seiten des Alten Testaments berichtet wird und beispielsweise aus dem Schöpfungsbericht, 1. Mose, 1 hergeleitet werden kann. Dort heißt es, und Gott sprach, lasset uns Menschen machen, ein Bild, das uns gleich sei, die da herrschen über die Fische im Meer und über die Vögel unter dem Himmel und über das Vieh und über alle Tiere des Feldes und über alles Gewürm, das auf Erden kriecht. Und Gott schuf den Menschen zu seinem Bilde, zum Bilde Gottes schuf er ihn und schuf ihn als Mann und als Luther Weib, oder heute wird da wahrscheinlich Frau stehen. Ich und Isha. Ein Kapitel weiter heißt es dann, und Gott, der Herr, nahm den Menschen und setzte ihn in den Garten Eden, dass er ihn bebaute und bewahrte. Aus der Ebenbildlichkeit Gottes und durch den Gestaltungsauftrag wird der Mensch Mitschöpfer, Teilhaber an der Weiterschöpfung Gottes auf dieser Erde. Der Mensch ist schöpferisch, freiheitlich tätig und muss dafür auch die Verantwortung übernehmen. Der Mensch wird nicht als Automat oder als Marionette Gottes dargestellt, sondern als ein Partner Gottes wurde er erschaffen. Daraus lässt sich unzweifelhaft ableiten, dass der Mensch zur Freiheit berufen ist. Er handelt eigenverantwortlich. Und das in der Wettbewerbsgesellschaft unterstellte Prinzip der Freiheit und Eigenverantwortlichkeit des Menschen findet hier eine biblische Entsprechung. Der Mensch hat sie aber gegenüber seinem Schöpfer aufgelehnt, und neben seiner Ebenbildlichkeit zu Gott ist dadurch auch ein Sünder in der gefallenen Menschheit geworden. Die biblische Anthropologie wird also im 1. Mose 3 dargestellt, und der Mensch hat durch den Sündenfall die ursprüngliche Schöpfungsordnung zerstört. Dadurch kommt der Mensch in Widerspruch zu sich selbst, sowohl als Person wie als Gesellschaft. Nach dem Sündenfall kommt also, lateinisch nennt man das Corruptio, also man sagt die Korruption, die Deformation seines Wesens, was sich in Leid, Krankheit, Sterblichkeit und jetzt aus ökonomischer Sicht in Güterknappheit auswirkt. Im Paradies gab es keine Güterknappheit, später im Paradies wird es keine Güterknappheit geben, da braucht man leider keine Ökonomen, muss ich mich umsatteln lassen. Aber Güterknappheit, das ist sozusagen das Typische dieser Welt. Hierdurch bekommt dann die Arbeit eine negative Komponente. Sie ist nicht nur Freude, sondern wird von Gottes Fluch getroffen. Wir haben im ersten Vortrag kurz darüber gesprochen. Arbeit wird nun Mühsal. Der Mensch muss sich in einer Welt mit Güterknappheiten und Widrigkeiten zurechtfinden. Die Tätigkeit des Menschen bleibt der Raum der Freiheit, wobei seine Sündhaftigkeit ihn verletzbar macht und die Früchte seiner Arbeit unter einem Fluch liegen, so dass das menschliche Handeln auch doppelbürdig, ambivalent wird. Das zweite ist der gefährdete Mensch. Aus dem Sündenfall folgt seine Gefährdung. Die Gefährdung geschieht anfänglich durch den eigenen Bruder. Denken wir an Kains Brudermord. Der Mensch handelt fehlerhaft, wird schuldig und ist nicht immer in der Lage, sich durch seine Arbeit seinen Lebensunterhalt zu verdienen. Die Barmherzigkeit Gottes zeigt sich aber schon im Schöpfungsbericht. Der Mensch wird nach dem Sündenfall, wo er erkennt, dass er nackt ist, ihm wird von Gott aus Fellen Kleider hergestellt. Gott kleidet ihn, aber um die Kleidung herzustellen, mussten Tiere sterben. Man könnte ja theologisch sagen, zur Kleidung des Menschen mussten damals Tiere sterben. Das Alte Testament kennt also den tierischen Versöhnungskult. Durch den Tod eines Tieres wurde gesühnt, und natürlich im Neuen Testament durch den Tod Christi am Kreuz und durch sein Ende hat der Mensch ein Versöhnungsangebot von Gott erhalten, das ihm unterbreitet wird. Aber nicht nur Gott ist barmherzig. Der Volksgenosse soll seinem Nächsten gegenüber auch, nämlich den im Lande lebenden und auch den im Lande lebenden Fremden, den Fremden, die aber Gott anerkennen, steht ein Wort, das also darauf hinweist, was man heute Proselyten nennt, soll denen gegenüber barmherzig sein. Das Alte Testament ist also voll von Maßnahmen zum Schutz der Armen. Und die Bibel ist realistisch genug und weiß von der Unterjochung der Armen und der sozialen Ungerechtigkeiten. Die Propheten klagen die Eliten wegen ihrer katastrophalen Wirtschaftspolitik an. Gott muss gebieten, dass dem Tagelöhner spätestens abends sein Lohn ausbezahlt wird, weil er davon lebt. Und der Pfandleiher muss für die Nacht dem Armen seinen Mantel zurückgeben und am nächsten Morgen muss er den Mantel wieder dem Pfandleiher zurückgeben. Gott will nicht, dass der erfriert, nur weil er seinen Mantel hat abgeben müssen. Die Sozialpolitik Gottes wird insbesondere am Erlassjahr und auch am Halljahr oder Jubeljahr deutlich. Alle selbstschuldnerischen Bürgschaften erlöschen jedes siebte Jahr. Nimmt ein Volksgenosse einen Kredit auf, muss er ihn im Erlassjahr erlassen werden. Gott will nicht, dass arme Menschen in eine Armutsfalle geraten. Aus dem Teufelskreis der Verschuldung muss er, so die Sicht des Alten Testamentes, befreit werden. Die Bibel geht sogar noch einen Schritt weiter. Alle sieben Erlassjahre, also nach dem 49., im 50. Jahr, wird die ursprüngliche Vermögensverteilung im alten Israel wiederhergestellt. Land bleibt immer im Stammes- oder Familienbesitz. Hat aus welchen Gründen auch immer jemand sein Land verkaufen müssen, verkauft er nur eine Anzahl Ernten bis zum Halljahr. Außerdem gab es bestimmte Verpflichtungen des sogenannten Lösers, dass man verkauftes Land wieder erlösen kann. Die schöne Geschichte von Ruth kennen wir ja und von Boas, nicht wie Boas dann das Land erlöst hat für die Ruth. Daraus können wir schlussfolgern, dass Gott nicht will, dass der Mensch sozial abhängig ist. Er soll Eigentum haben und mit Hilfe dieser Produktionsmittel seinen Lebensunterhalt finanzieren können. Der Mensch soll nicht als Bettler oder Almosenempfänger und damit als Schmarotzer leben müssen. Die Armenfürsorge war zur Zeit des Alten Testaments schon stark verbreitet, wobei die Familiensolidarität, das Wort heißt Chesed, also was man oft mit Gnade oder so übersetzt, eine große Rolle spielt. Die Armen, es wurde schon bei deinem Vortrag genannt, hatten das Recht auf Nachlese bei der Ernte. Und bei der schönen Geschichte von Ruth, ich hatte der Boas ja seinen Leuten gesagt, lass mal ein bisschen mehr für die Ruth übrig, dass sie da so ein bisschen mehr von den Resten hinterher aufsammeln kann. Auch das Zinsverbot gegenüber den Volksgenossen, den Ausländern konnte man Zinsen nehmen, kann als Aspekt der Armenfürsorge verstanden werden. Auch das Neue Testament ist voll mit Gedanken der Fürsorge für Arme. Christen waren verpflichtet, Arme zu unterstützen. Allerdings wurde keine Ursachenanalyse durchgeführt, wieso es zur Armut kommt. Also viele Bibelstellen könnte ich angeben, aber ich glaube, die Zeit spare ich mir. Jetzt brauche ich endlich biblische Bewertungskriterien. Ich muss das ja alles bewerten. Einige davon. Erstens die Sündhaftigkeit des Menschen. Die Bibel geht von der Sündhaftigkeit des Menschen aus. Als ich junger Professor in Mainz wurde, überraschten mich plötzlich Studenten, christliche Studenten von der SMD, die sagten, ich sollte so eine Porter-Studie mal machen, ob ein Christ Sozialist sein sollte oder ob er für Marktwirtschaft sein sollte. Ich war aber eigentlich ein mathematischer Ökonom, sowas habe ich noch gar nicht durchgedacht, gesagt, gib mir ein Jahr Zeit, ich denke drüber nach. Und da habe ich gemerkt, bin ich auf die Idee gekommen, dass der Sozialismus hervorragend für Engel geeignet ist. Wenn alle das tun, das ist hervorragend. Der Sozialismus ist für Engel da, aber wehe, einer ist kein Engel, funktioniert nicht mehr. Und habe gesagt, die Marktwirtschaft, die funktioniert mit Sündern. Und da ich der Meinung bin, der Mensch ist ein Sünder, ist wahrscheinlich die marktwirtschaftliche Ordnung besser als der Sozialismus, weil wir nicht alle Engel sind. Im Paradies sind wir von nicht alle Sozialisten, da gibt es keine Knappheit, da gibt es auch keine schlechten Menschen mehr. Also wir müssen ausgehen von der Sündhaftigkeit des Menschen. Das heißt schon im 1. Mose 8, das Dichten und Trachten des menschlichen Herzens ist böse von Jugend auf. Eine funktionsfähige Wirtschaftsordnung muss aus diesem Grundtatbestand der Menschheit eingehen, dazu Rechnung tragen. Kollektivistische Wirtschaftsordnungen sind an dieser Nichtbeachtung gescheitert, da sie immer den guten Menschen voraussetzen, quasi für Engel konzipiert waren und keinen Schutzmechanismus gegenüber menschliches Fehlverhalten enthielten. Ich habe immer manchmal zu Politikern gesagt, Leute, macht Gesetze für schlechte Menschen. Wenn ihr ein Gesetz macht, gibt sofort irgendeinem Steuerberater und fragt, wie würdet ihr das hintergehen? dann könntet ihr einfach Gesetze machen, die irgendwie fester sind, juristisch sauberer sind. Man darf nicht vom guten Menschen ausgehen, wenn er helfen muss. Nein, man muss immer vom Sünder ausgehen, der das irgendwie hintergehen will. Also auch die Sozialgesetzgebung, die zu stark vom guten Menschen ausgeht, müsste berücksichtigen, dass der Mensch sündhaftig ist. Bei der Ausgestaltung gesetzlicher Regeln wird zu wenig darauf geachtet, dass der Mensch diese entgegen der Zielsetzung ausnützen könnte. Die deutsche Sozialgesetzgebung hat Tor und Tür für die ausbeutende Gesellschaft geöffnet und damit die Eigenverantwortung und Selbstständigkeit abgeschwächt. Die soziale Marktwirtschaft betont die Wichtigkeit eines funktionierenden Wettbewerbs als Disziplinierungs- und Entmachtungsinstrument. Wer sich auf dem Markt behaufen will, muss Leistungen erbringen, muss sich mit Konkurrenten messen und mit Marktpartnern auch kooperieren. Der Wettbewerbsmechanismus der sozialen Marktwirtschaft berücksichtigt damit den Sündenfall des Menschen. Bürger, deren Ziele persönlicher Reichtum sind, ein Aspekt, den man in die Wahl identisch fragen kann. Darf man reich werden? Ne? Haben wir vorhin in deinem Vortrag davon gehört. Das kann ich von Staats wegen nicht verbieten. Aber der kann seine Wünsche nur durchsetzen, wenn er besonders gute Leistungen für seine Mitbürger erbringt. Und dadurch steigt der Wohlstand der Allgemeinheit an. Also sein individualethisch zu kritisierendes Motiv, ich will reich werden, wäre aus sozialethischer Sicht für die Gesellschaft sehr positiv, denn dadurch werden viele Güter hergestellt und Einkommen wird erworben. Damit kann ich also die Sündhaftigkeit des Menschen ein wenig korrigieren.
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4: Das englische Wort für Feiertag, Holiday, kommt eigentlich von zwei Wörtern. Holy, heilig, und Day, Tag, also heiliger Tag. Ich habe versucht, mir an besonderen Tagen Zeit zu nehmen, um über Gottes Güte nachzudenken und ihn um Hilfe für das kommende Jahr zu bitten. Hier ist ein Gebet, das ich an meinem 35. Geburtstag in mein Tagebuch geschrieben habe. Wenn ich auf ein weiteres Lebensjahr schaue, werde ich daran erinnert, dass ich vielleicht kein weiteres Jahr hier auf der Erde verbringen werde. Vielleicht rufst du mich in den Himmel, oder der Herr Jesus kommt zurück, um seine Braut zu holen. Lehre mich, meine Tage zu

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1: Herzlich willkommen zur Sendereihe Durch die Bibel. Schön, dass Sie wieder mit dabei sind. Zum zweiten Mal geht es gleich um das 15. Kapitel des 1. Korintherbriefes. Ein langes Kapitel, das sich mit der leiblichen Auferstehung Jesu Christi auseinandersetzt. Und mit einigen falschen Vorstellungen, die darüber unter den Christen in Korinth kursieren. Das 15. Kapitel des 1. Korintherbriefes handelt von der Auferstehung von den Toten. Die Auferstehungshoffnung ist ja ein wesentlicher Bestandteil des christlichen Glaubens. Denn was wäre der Glaube, wenn er nicht über den Zeitpunkt des Todes hinausreichen würde, sondern nur das irdische Leben eines Menschen im Blick hätte? Der christliche Glaube eröffnet neue Horizonte und schenkt Hoffnung, weil er mit der Gewissheit verbunden ist, dass mit dem Tod nicht alles vorbei ist. Grundlage all dessen ist die Auferstehung Jesu Christi. Für den Apostel Paulus ist die historische Tatsache, dass Jesus am dritten Tag nach seinem Tod auferstanden ist, genauso wichtig wie die Tatsache, dass er am Kreuz für die Sünden der Menschen gestorben ist. Nur beides zusammen ergibt einen Sinn. Deshalb hat Paulus in den ersten Versen von Kapitel 15 klargestellt, wer das nicht glaubt, der ist, wie Paulus es ausdrückt, umsonst gläubig geworden. Die Verse 3 und 4 möchte ich an dieser Stelle noch einmal zitieren, weil sie zusammen mit Vers 5 einen langen Satz bilden. Auf den Inhalt der Verse 3 und 4 möchte ich allerdings nicht mehr ausführlich eingehen, denn das habe ich bereits in der letzten Sendung getan. Hier also nun die Verse 3, 4 und 5. Paulus schreibt, »Denn als erstes habe ich euch weitergegeben, was ich auch empfangen habe, dass Christus gestorben ist für unsere Sünden nach der Schrift und dass er begraben worden ist und dass er auferstanden ist am dritten Tage nach der Schrift.« Und dass er gesehen worden ist von Kephas, danach von den Zwölfen. In diesen Versen geht es offenbar darum, wer die Auferstehung Jesu Christi, dieses aus menschlicher Sicht völlig unwahrscheinliche Ereignis, bezeugen kann. Die Schrift kann es bezeugen, schreibt Paulus, und meint damit die Heilige Schrift. Zu seiner Zeit bestand die Heilige Schrift im Wesentlichen aus den biblischen Büchern, die wir heute als Altes Testament bezeichnen. An vielen Stellen gibt es dort Hinweise auf Jesus Christus, den Sohn Gottes, der für die Sünden der Menschen sterben und wieder auferstehen wird. Darüber hinaus gibt es aber auch Menschen, die bezeugen können, dass Jesus tot war und auferstanden ist, so Paulus. In Vers 5 benennt er als erstes Kephas, so lautet die hebräische Übersetzung für Petrus, und dann die restlichen Jünger. Obwohl Petrus ja zum Kreis der Jünger dazugehört, wird er vorneweg schon mal genannt, weil es offenbar zwischen ihm und dem auferstandenen Jesus zu einer besonderen Begegnung gekommen ist. Über den genaueren Ablauf dieser Begegnung ist nichts bekannt. Dass es aber überhaupt dazu gekommen ist, finde ich schon bemerkenswert. Denn Petrus war es ja gewesen, der sich kurz vor der Kreuzigung Jesu mehrmals von ihm distanziert hatte, indem er zu anderen Leuten sagte, ich kenne diesen Jesus nicht. Trotzdem wurde Petrus von Jesus so wertgeschätzt, dass dieser ihn kurz nach seiner Auferstehung aufsuchte. Es ist davon auszugehen, dass die beiden miteinander darüber gesprochen haben, warum Petrus in der fraglichen Situation so feige gewesen war. Und damit war die Sache dann auch bereinigt. Als weitere Zeugen dafür, dass Jesus von den Toten auferstanden ist, werden in unserem Bibeltext die 12 genannt. Klar, damit sind die 12 Jünger Jesu gemeint. Aber eigentlich müsste man von den 12 einmal Petrus abziehen, weil er vorneweg genannt wird, und außerdem Judas Iskariot, den Verräter, der sich zwischenzeitlich das Leben genommen hat. Es bleiben also nur 10 Jünger übrig und nicht 12. Aber die 12 hatte sich offenbar schon als Bezeichnung für den engsten Jüngerkreis durchgesetzt. Und so sprach man selbst dann von den 12, wenn das Dutzend nicht komplett war. Vers 6. Paulus benennt weitere Zeugen, die dem auferstandenen Christus begegnet sind. Paulus schreibt, Danach ist er gesehen worden von mehr als 500 Brüdern auf einmal, von denen die meisten noch heute leben, einige aber sind entschlafen. 500 Leute auf einmal haben Jesus gesehen. Gut möglich, dass sich diese Begegnung in Galiläa am See Genezareth zugetragen hat. Denn am leeren Grab Jesu hatten einige Frauen von einem Engel den Auftrag bekommen: Geht eilends hin und sagt seinen Jüngern, dass er auferstanden ist von den Toten. Und siehe, er wird vor euch hingehen nach Galiläa, dort werdet ihr ihn sehen. Als sich dann einige Jünger in Richtung Norden aufmachten, wurden sie gewiss von anderen Leuten gefragt: Na, wollt ihr wieder zum Fischen an den See Genezareth gehen? Das wird wohl das Beste sein, was ihr tun könnt, jetzt, wo euer Herr tot ist. Irrtum, werden die Jünger geantwortet haben, Jesus ist nicht tot, er will sich mit uns treffen. Tja, und so mag es dazu gekommen sein, dass sich immer mehr Leute den Jüngern anschlossen und dass schließlich rund 500 versammelt waren, als der Auferstandene sich ihnen zeigte. Ich lese weiter ab Vers 7. Danach ist er gesehen worden von Jakobus, danach von allen Aposteln. Zuletzt von allen ist er auch von mir, als einer unzeitigen Geburt gesehen worden. Die Begegnung mit Jakobus mag, ähnlich wie zuvor die Begegnung mit Petrus, einen sehr persönlichen Charakter gehabt haben. Deshalb wird Jakobus hier besonders genannt, obwohl er ja einer von den Aposteln war, die gleich danach erwähnt werden. Und auch Paulus ist dem auferstandenen Herrn begegnet. Paulus bezeichnet sich hier selbst als unzeitige Geburt, um damit auszudrücken, dass er als derjenige, der andere Christen verfolgt hat, es absolut nicht verdient hatte, dem auferstandenen Jesus zu begegnen. Weiter ab Vers 9. Denn ich bin der Geringste unter den Aposteln, der ich nicht wert bin, dass ich ein Apostel heiße, weil ich die Gemeinde Gottes verfolgt habe. Aber durch Gottes Gnade bin ich, was ich bin. Und seine Gnade an mir ist nicht vergeblich gewesen, sondern ich habe viel mehr gearbeitet als alle. Nicht aber ich, sondern Gottes Gnade, die mit mir ist. Einerseits gibt sich Paulus hier sehr bescheiden, indem er sich als den Geringsten unter den Aposteln bezeichnet. Andererseits gibt er ungeniert zu verstehen, dass er viel mehr gearbeitet hat als die anderen Apostel. Wie passt das zusammen? Nun, aufgrund seiner fragwürdigen Vergangenheit als Christenverfolger kann Paulus gar nicht anders, als seine Unwürdigkeit hervorzuheben. Aber durch die Gnade Gottes ist er zu einem leidenschaftlichen Verkündiger des Evangeliums geworden, dem kaum eine Strapaze zu groß ist. Diese wunderbare Veränderung in seinem Leben schreibt Paulus allein Gott zu, denn aus sich heraus wäre er dazu niemals fähig gewesen. Vers 11. Weiter schreibt Paulus: Es sei nun ich oder jene, so predigen wir und so habt ihr geglaubt. Paulus und die anderen Apostel mögen bei der Verkündigung des Evangeliums jeweils eigene Schwerpunkte gesetzt haben. Je nachdem haben sie ja dort, wo sie gepredigt haben, auch ganz unterschiedliche Situationen vorgefunden. Darüber hinaus hat fast jeder Prediger, das ist heute nicht anders, ganz bestimmte Lieblingsthemen, über die er gerne ausführlich redet. Aber, und darauf weist Paulus ausdrücklich hin, der Kern des Evangeliums darf von keinem Verkündiger angetastet werden. Nämlich, wie es in den Versen 3 und 4 heißt, dass Christus gestorben ist für unsere Sünden nach der Schrift und dass er begraben worden ist und dass er auferstanden ist am dritten Tage nach der Schrift. Wer dem nicht zustimmt, kann sich eigentlich nicht Christ nennen. Für manch einen mag das eine pure Selbstverständlichkeit sein, aber gerade im Hinblick auf die Auferstehung Jesu gibt es bei vielen Menschen doch Zweifel. Manche glauben, dass er nur in den Köpfen seiner Jünger auferstanden sei. Dass die Auferstehung ein historisches Ereignis gewesen ist, halten sie jedoch für undenkbar. Dabei waren ja viele Augenzeugen von damals selbst sehr kritisch eingestellt, aber sie ließen sich dann eben doch von den Fakten überzeugen. Paulus schreibt in Vers 11 an die Korinther: So predigen wir und so habt ihr geglaubt. Und ganz am Anfang, in Vers 1, war davon die Rede, dass die Korinther das Evangelium angenommen haben. Was bedeutet das eigentlich und welche Konsequenzen sind damit verbunden? Dem Evangelium zu glauben und es anzunehmen, bedeutet im Grunde nichts anderes, als Jesus Christus zu glauben und ihn anzunehmen. Wie dieser geistliche Vorgang vonstatten geht, wird im ersten Kapitel des Johannesevangeliums beschrieben. Dort heißt es, er, gemeint ist Jesus, er kam in sein Eigentum und die Seinen nahmen ihn nicht auf. Wie viele ihn aber aufnahmen, denen gab er Macht, Gottes Kinder zu werden, denen, die an seinen Namen glauben, die nicht aus dem Blut, noch aus dem Willen des Fleisches, noch aus dem Willen eines Mannes, sondern von Gott geboren sind. Zurück zum Thema Auferstehung. Wie ich vorhin schon erwähnt habe, tun sich viele Menschen schwer damit, an die leibliche Auferstehung Jesu Christi zu glauben. Und damals wie heute gibt es nicht wenige, die sagen, nun mach mal halblang, von der Frage der Auferstehung hängt doch nun wirklich nicht die Seligkeit ab. Doch der Apostel Paulus scheint das anders zu sehen, denn in den Versen 12 bis 14 schreibt er, wenn aber Christus gepredigt wird, dass er von den Toten auferstanden ist, wie sagen dann einige,

einige unter euch, es gibt keine Auferstehung der Toten. Gibt es keine Auferstehung der Toten, so ist auch Christus nicht auferstanden. Ist aber Christus nicht auferstanden, so ist unsere Predigt vergeblich. So ist auch euer Glaube vergeblich. Diese Verse erinnern uns wieder einmal daran, dass Paulus seinen Brief an eine ganz bestimmte Gruppe von Christen adressiert hat, nämlich an solche, die in der heidnisch geprägten Stadt Korinth mit allerlei fragwürdigen Ideen konfrontiert wurden. Ausgangspunkt für den gerade vorgelesenen Absatz ist deshalb nicht die Frage, ob Jesus tatsächlich von den Toten auferstanden ist, sondern jetzt steht, losgelöst von Jesus und seiner Auferstehung, die Behauptung im Mittelpunkt, dass es grundsätzlich keine Auferstehung der Toten gibt. Hier spielen offenbar die damals vorherrschenden philosophischen Denkrichtungen eine wichtige Rolle. In der letzten Sendung habe ich ja kurz skizziert, was es mit dem Stoizismus, dem Epikureismus und mit dem Platonismus auf sich hat. So sehr sich diese philosophischen Lehren auch voneinander unterscheiden, eine leibliche Auferstehung passt allen dreien nicht ins Konzept. Und das scheint manche Christen in Korinth verunsichert zu haben. Kein Wunder, denn alle diese philosophischen Spielarten sind wesentlich älter als die Botschaft von der leiblichen Auferstehung Jesu Christi. Paulus legt nun in dem gerade vorgelesenen Abschnitt dar, dass die philosophisch geprägten Vorstellungen mit dem christlichen Glauben nicht vereinbar sind. Allein schon deshalb, weil sie eine leibliche Auferstehung nicht für möglich halten. Die wiederum ist ein unverzichtbarer Bestandteil des christlichen Glaubens, so argumentiert Paulus. Denn wenn Jesus Christus nicht leiblich auferstanden wäre, dann wäre es töricht, am christlichen Glauben festzuhalten. Weil nämlich auch einiges andere, was damit zusammenhängt, wie ein Kartenhaus zusammenstürzen würde. Ab Vers 15 schreibt Paulus weiter: Wir würden dann auch als falsche Zeugen Gottes befunden, weil wir gegen Gott bezeugt hätten, er habe Christus auferweckt, den er nicht auferweckt hätte, wenn doch die Toten nicht auferstehen. Denn wenn die Toten nicht auferstehen, so ist Christus auch nicht auferstanden. Ist Christus aber nicht auferstanden, so ist euer Glaube nichtig, so seid ihr noch in euren Sünden, so sind auch die, die in Christus bereits entschlafen sind, verloren. Hier schließt sich wieder der Kreis, denn wie schon am Anfang von Kapitel 15, so wird auch hier deutlich, allein die Tatsache, dass Jesus am Kreuz von Golgatha gestorben ist, reicht nicht aus. Nur zusammen mit seiner Auferstehung ergibt das Ganze einen Sinn. Im 4. Kapitel des Römerbriefes wird dieser Sachverhalt sehr schön erklärt. Da heißt es: Wir glauben an Jesus Christus, welcher ist um unserer Sünden willen dahingegeben und um unserer Rechtfertigung willen auferweckt. Anders ausgedrückt: Jesus ist für ihre und für meine Sünden gestorben, und er wurde auferweckt, um sie und mich vor Gott gerecht zu sprechen. Noch ein bisschen freier ausgedrückt: Was würde es mir nützen, wenn Jesus mir meine Sünden vergeben hat, wenn ich dann doch irgendwann genauso wie er nur tot in meinem Grab liege? Genauso wichtig ist, dass er auferstanden ist und dass er auch mich eines Tages auferstehen lässt und dass er vor Gott für mich eintritt. Ganz in diesem Sinne schreibt Paulus in Vers 19 unseres Bibeltextes: Hoffen wir allein in diesem Leben auf Christus, so sind wir die elendsten unter allen Menschen. Das heißt, wir berauben uns selbst der Hoffnung auf ein neues Leben im Himmel, wenn wir die leibliche Auferstehung Jesu leugnen oder sie für unmöglich halten. Paulus beendet nun das Argumentieren gegen die Leugnung der Auferstehung und versucht nun, die heilsgeschichtliche Bedeutung herauszuarbeiten. Dabei greift er gleich mehrfach auf alttestamentliche Bibelstellen zurück. In Vers 20 schreibt Paulus: Nun aber ist Christus auferstanden von den Toten als Erstling unter denen, die entschlafen sind. Eigentlich könnte man diesen Vers auch so übersetzen: Nun aber ist Christus als Erster von denen, die entschlafen sind, auferstanden. Der Begriff Erstling sagt allerdings mehr aus, als nur der Erste zu sein. Im Alten Testament wird das Fest der Erstlingsfrüchte erwähnt, eine Art Erntedankfest, bei dem die zuerst reif gewordenen Früchte, vor allem Getreide, Gott dargebracht wurden.
Wenn in unserem Bibelvers nun Jesus Christus als Erstling bezeichnet wird, dann bedeutet das, dass er als der Sohn Gottes die Auferstehung bereits erlebt hat, dass aber viele andere nach ihm noch folgen werden. Weiter ab Vers 21. Denn da durch einen Menschen der Tod gekommen ist, so kommt auch durch einen Menschen die Auferstehung der Toten. Denn wie sie in Adam alle sterben, so werden sie in Christus alle lebendig gemacht werden. In diesen beiden Versen wird an den Sündenfall erinnert. Adam ist sozusagen der Prototyp eines Menschen, der sein Geschick selbst in die Hand nehmen möchte und sich dabei von Gott distanziert. Oder weniger vornehm ausgedrückt, Adam und seine Frau Eva sind die ersten Menschen, die gegen Gott gesündigt haben. Aber sie sind beileibe nicht die Letzten. Der Sünde sold ist der Tod, heißt es im Römerbrief, aber die Gabe Gottes ist das ewige Leben in Christus Jesus, unserem Herrn. Das heißt, Jesus schenkt denen ewiges Leben, die sein Angebot der Sündenvergebung annehmen. Und er stellt ihnen in Aussicht, dass er auch ihren leiblichen Tod überwinden und sie eines Tages auferwecken wird. In welcher Reihenfolge sich das abspielen wird, das beschreibt Paulus ab Vers 23. Was jetzt kommt, könnte man fast als eine kleine Chronologie der endzeitlichen Ereignisse bezeichnen. Also, ein jeder aber in seiner Ordnung, als Erstling Christus. Danach, wenn er kommen wird, die, die Christus angehören. Danach das Ende, wenn er das Reich Gott, dem Vater, übergeben wird, nachdem er alle Herrschaft und alle Macht und Gewalt vernichtet hat. Denn er muss herrschen, bis Gott ihm alle Feinde unter seine Füße legt. Der letzte Feind, der vernichtet wird, ist der Tod. Denn alles hat er unter seine Füße getan. Soweit die Verse 23 bis 27. Ergänzend dazu möchte ich eine weitere chronologische Darstellung der kommenden Ereignisse hinzufügen, die Paulus im 1. Thessalonicherbrief, Kapitel 4, niedergeschrieben hat. Dort heißt es: Wir glauben, dass Jesus gestorben und auferstanden ist. So wird Gott auch die, die entschlafen sind, also die gestorben sind, durch Jesus mit ihm einherführen. Er selbst, der Herr, wird, wenn der Befehl ertönt, wenn die Stimme des Erzengels und die Posaune Gottes erschallen, herabkommen vom Himmel. Und zuerst werden die Toten, die in Christus gestorben sind, auferstehen. Danach werden wir, die wir leben und übrig bleiben, zugleich mit ihnen entrückt werden, auf den Wolken, in die Luft, dem Herrn entgegen. Und so werden wir bei dem Herrn sein alle Zeit. Soweit ein Abschnitt aus dem 1. Thessalonicherbrief, Kapitel 4. Und nun wieder zurück zum 1. Korintherbrief. Hier geht Paulus nun auf eine Bemerkung in Vers 27 ein. Dort hat er ein altes Psalmwort zitiert und es auf Jesus Christus bezogen. Demnach hat der himmlische Vater ihm alles unter seine Füße getan. Das heißt, er hat ihm, Jesus Christus, alle Macht gegeben. Weiter schreibt nun Paulus: Wenn es aber heißt, alles sei ihm unterworfen, so ist offenbar, dass der ausgenommen ist, der ihm alles unterworfen hat. Wenn aber alles ihm untertan sein wird, dann wird auch der Sohn selbst untertan sein dem, der ihm alles unterworfen hat, damit Gott sei alles in allem. Tja, klingt ganz schön kompliziert. Aber wenn man sich vor Augen hält, dass sich Gott den Menschen als Vater, Sohn und Heiliger Geist offenbart hat, dann dürfte klar sein, dass der Vater und der Sohn keine Machtkämpfe gegeneinander austragen. Allenfalls füllen sie bestimmte Positionen mit unterschiedlichen Aufgabenbereichen aus. Besonders wichtig scheint mir die Aussage von Vers 28 zu sein, von dem ich den ersten Teil gern noch einmal mit meinen eigenen Worten wiedergeben möchte. Und das hört sich dann so an: Wenn aber zuletzt Jesus Christus der Herr sein wird über alles, dann wird er sich als der Sohn Gottes seinem Vater unterordnen, der ihm diesen Sieg geschenkt hat. Jesus, der Sieger. Jesus, der den Tod besiegt hat, indem er von den Toten auferstanden ist. Jesus, der Sieger, der auch die Seinen eines Tages auferwecken und zu sich holen wird. Jesus, der Sieger, der das Böse besiegt und der über alles und alle herrschen wird.
In der nächsten Ausgabe der Sendereihe Durch die Bibel bleibt die Auferstehung Jesu Christi das zentrale Thema. Dann werden wir uns mit den restlichen Versen aus dem 1. Korintherbrief Kapitel 15 beschäftigen. Unter anderem geht es da auch um die Frage, in was für einem Körper sich die Auferstandenen wiederfinden werden. Eine interessante Frage, denn wie kann die Persönlichkeit eines Menschen erhalten bleiben, wenn ihm ein neuer Körper geschenkt wird? Und fast nicht vorstellbar, wie wird wohl die neue Version eines alten, eines kranken oder eines vielleicht sogar völlig zerstörten Körpers aussehen? Mehr dazu in der nächsten Ausgabe der Sendereihe Durch die Bibel. Bis dahin, auf Wiederhören und Gottes Segen mit Ihnen.

0: 7 Uhr und 30 Minuten. 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
1: Paulus war in eine sehr gefährliche Situation geraten und beinahe wäre er von der Menge gelyncht worden. Heute lesen wir, wie Paulus sich vor der Menge rechtfertigt, wie er von dem erzählt, was er mit Jesus erlebt hat und wie er eigentlich Zeugnis gibt vor diesen Menschen, die ihn eigentlich hassen. Wir lesen dazu aus Apostelgeschichte Kapitel 21 von Vers 37 an bis Kapitel 22, nächste Kapitel, bis Vers 5. Ich lese hier in der Guten Nachricht Bibel. Da heißt es, bevor Paulus in die Kaserne geführt wurde, sagte er zu dem Kommandanten, »Darf ich ein Wort mit dir sprechen?« »Du sprichst Griechisch«, erwiderte der Kommandant, »dann bist du also nicht der Ägypter, der vor einiger Zeit den Aufstand angezettelt und die 4000 bewaffneten Terroristen in die Wüste hinausgeführt hat?« Paulus antwortete, »Ich bin ein Jude aus Zilizien, ein Bürger der bekannten Stadt Tarsus. Ich habe eine Bitte an dich. Erlaube mir, zum Volk zu sprechen.« Der Kommandant war einverstanden. Paulus stand auf der Freitreppe und bat die Menge mit einer Handbewegung um Ruhe. Es wurde sehr still, und er begann auf Hebräisch zu reden. »Liebe Brüder und Väter, hört, was ich euch zu meiner Verteidigung zu sagen habe.« Als sie hörten, dass er auf Hebräisch zu ihnen sprach, wurden sie noch stiller, und Paulus konnte weiterreden. »Ich bin ein Jude aus Tarsus in Zilizien, aber aufgewachsen bin ich hier in Jerusalem. Mein Lehrer war Gamaliel. Bei ihm erhielt ich eine sorgfältige Ausbildung im Gesetz unserer Vorfahren, und ich trat ebenso leidenschaftlich für den Gott Israels ein, wie ihr alle es heute tut. Ich bekämpfte die Lehre der Christen bis aufs Blut. Männer und Frauen nahm ich fest und ließ sie ins Gefängnis werfen. Der oberste Priester und der ganze jüdische Rat können das bestätigen. Ich ließ mir von ihnen sogar Briefe an die jüdischen Brüder in den Synagogen von Damaskus geben, darin wurde mir die Vollmacht erteilt, auch dort die Menschen, die zu Jesus hielten, festzunehmen und sie in Ketten nach Jerusalem zu bringen, damit sie dort bestraft würden. Doch dann geschah es, sagt Paulus, und dann geht es weiter, was er mit Gott und Jesus erlebt hat. Das Christentum wird leider mehr und mehr missverstanden. Für die einen ist wahres Christentum der Kampf für den Frieden, für andere ist es das soziale Engagement, einige verstehen die moralische Aufrüstung darunter und andere eine Kultur und Tradition. Es gibt Leute, für die ist die Kirche der Inbegriff des Christentums und für andere ist es eine Partei oder politische Bewegung. Ich kann hier nicht behaupten, dass das alles unchristlich sei. Sehr oft fehlt aber bei all diesen Konzepten das lebendige Verhältnis zu Gott und ein Leben aus der Bibel und aus der Gemeinschaft mit Jesus Christus. Wenn wir den Studenten, den christlichen Politiker, den Sozialarbeiter oder den Umweltschützer nach seinem Verhältnis zu Gott, nach seinen Erfahrungen im Glaubensleben fragen, dann schauen sie uns oft verständnislos an. Was kann man schon mit Gott erleben? Er ist doch

Und dieses Zeugnis geben ist auch eines der Hauptaufgaben des Christen. Wir sollen Zeugnis sein der Existenz, der Kraft, der Gnade und der Liebe Gottes. Das Zeugnis unserer Erfahrungen mit Gott ist heute gefragt, damit andere Menschen sehen, wie wahres Christentum wirklich aussieht und wie die Lehre der Bibel praktisch funktioniert. Was ist also ein Zeugnis? Ein Zeugnis ist ein Erlebnisbericht von dem, was man selber gesehen, gehört oder erfahren hat. Das christliche Zeugnis spricht eben besonders von den Erfahrungen mit Gott und Jesus Christus. Zweitens, ein Zeugnis kann aber nur der geben, der wirklich etwas mit Gott erlebt hat. Und weil die meisten Menschen sich eher für Philosophie, Politik, Weltanschauung und ihr eigenes Glück interessieren, haben sie nicht wirklich viel Erfahrungen mit Gott gemacht. Drittens, ein Zeugnis ist nicht Theorie, ist nicht Lehre, sondern die Praxis. Ein richtiges Zeugnis eines Christen zeigt, welche Umstände dazu führten, gewisse biblische Lehren zu verstehen und wie man darauf reagiert hat und was dann in unserem Leben geschehen ist. Viertens, ein Zeugnis ist auch meistens interessant. Es ist nicht eine abstrakte Predigt oder theoretische Belehrung, es sind menschliche Erfahrungen, Schicksale, Gefühle, Reaktionen, Argumente, die andere nachvollziehen können. Ein Zeugnis ist eben menschlich. Und fünftens, einem Zeugnis kann schwerlich widersprochen werden. Ich kann wohl sagen, ich glaube nicht, was der da erzählt. Aber ich kann nicht behaupten, dass der andere lügt, dass er die Unwahrheit sagt und dass er das nicht wirklich erlebt hat. Im Zeugnis ist eine große Kraft, die Menschen zum Nachdenken oder sogar zur Umkehr zu bringen. Gott erwartet, dass die Christen Zeugen sind. Wir sollen erzählen, was wir mit ihm erlebt haben. Auch der große Apostel Paulus hat nicht nur gepredigt und die christliche Theorie dargelegt, sondern er hat immer wieder auch Zeugnis gegeben von seinen Erfahrungen mit Gott. Dreimal wird allein in der Apostelgeschichte das Bekehrungszeugnis von Paulus berichtet. Heute haben wir es in unserem Bibelabschnitt gelesen. Die Umstände, die ihn veranlassten, dieses Zeugnis hier zu geben, waren nicht sehr erfreulich. Er war im Tempel von einer aufgebrachten Menschenmenge angegriffen und geschlagen worden. Einige Feinde des Apostels und des Christentums hetzten die Menge auf, so dass sie den Diener Gottes fast umgebracht hätten. Der römische Kommandant aus Jerusalem ließ Paulus festnehmen und in die Kaserne führen, zum Gewahrsam. Doch auf den Stufen zur Kaserne bat Paulus den Kommandanten, zu der aufgeregten Menge sprechen zu dürfen. Was würde er den Leuten sagen? Er gibt ihnen hier keine Ideologie, keine Philosophie, sondern ein einfaches Zeugnis über sein Leben und seine Begegnung mit Gott. Heute wollen wir auf dieses Zeugnis des Apostels Paulus achten. Wir können vieles daraus lernen. Zunächst möchte ich deine Aufmerksamkeit darauf lenken, dass ein Zeugnis meistens drei Teile hat. Der erste Teil befasst sich mit dem Leben ohne Gott, vor der eigentlichen Bekehrung. Dieses Leben ohne Gott sieht bei jedem Menschen anders aus. Bei dem einen war es nur sehr kurz, weil er sich schon früh in seiner Kindheit zu Gott bekehrt hat. Bei dem anderen war es sehr lang, denn erst im hohen Alter hat er erkannt, dass er ohne Gott gelebt hat. Bei einigen Menschen ist dieses Leben ohne Gott von Unmoral und Kriminalität gekennzeichnet, bei dem anderen durch Fanatismus gegen alles Christliche. Manche Leute sind einfach nur gleichgültig gegen Gott und seinen Willen und leben so uninteressiert in den Tag hinein, während bei anderen Menschen die Zeit ohne Gott in ihrem Leben von einer Unruhe und einem ständigen Suchen gekennzeichnet ist. Die Zeit ohne Gott kann ausgefüllt gewesen sein mit vielen guten Werken und christlichen Aktivitäten oder aber auch mit Egoismus, Genusssucht und Lastern. Den Apostel Paulus kennen wir als Christen und Verkündiger des Evangeliums. Aber weißt du, wie sein Leben ohne Gott aussah? Wir werden es gleich untersuchen. Im zweiten Teil eines persönlichen Zeugnisses wird über die Begegnung mit Christus berichtet. Auch Paulus tut das in seinem Zeugnis vor der Menschenmenge ganz klar. Da kann man dann zeigen, wie man auf Jesus aufmerksam wurde und wie man seine Fehler und Sünden erkannt hat und was man da unternommen hat. In vielen Fällen wurde hier eine Buße getan über die falschen Ansichten und die Sünden der Vergangenheit und es wurde eine Entscheidung getroffen, Jesus nachzufolgen. Paulus hatte eine ziemlich markante Begegnung mit Christus, wie er in seinem Zeugnis selber berichtet.

Im dritten Teil eines Zeugnisses wird dann gezeigt, wie sich das Leben nach der Begegnung mitdichtet. Im dritten Teil eines Zeugnisses wird dann gezeigt, wie sich das Leben nach der Begegnung mit Jesus geändert hat. Manchmal ist diese Veränderung sehr offensichtlich und sehr krass. In einigen Fällen ist es mehr der Anfang eines lebenslänglichen Prozesses und weniger sichtbar. Immer jedoch muss es auch zu einer Umwandlung kommen, wo Menschen wirklich Gott begegnet sind. Paulus war einer von denen, die eine sehr radikale und plötzliche Wandlung erlebt haben. Davon berichtet er später in seinem Zeugnis. Nun weiß ich nicht, was du berichten würdest, wenn du ein Zeugnis geben solltest. Vielleicht kannst du Ähnliches sagen wie Paulus. Vielleicht ist deine Erfahrung jedoch eine ganz andere. Oder aber du wüsstest überhaupt nicht, was du sagen solltest. Und wenn du ehrlich bist, musst du zugeben, ich habe nichts zu berichten. Ich habe noch nie solch eine Begegnung mit Gott gehabt. Das wäre fatal. Und du solltest deswegen besorgt sein und einmal den Rat eines Seelsorgers aufsuchen oder dich direkt an Gott wenden und ihn bitten, in dein Herz zu kommen und dein Leben neu zu machen. Heute bleibt uns nicht die Zeit, das ganze Zeugnis des Paulus zu analysieren, darum konzentrieren wir uns hier nur auf den ersten Teil, sein Leben vor der Begegnung mit Gott. Wer war also Paulus, bevor er ein Christ und Verkündiger des Evangeliums wurde? Hier in den gelesenen Versen erfahren wir es. Es sind drei Abschnitte, in die wir sein Leben vor seiner Bekehrung einteilen können. Erstens Geburt und Kindheit. Zuerst sagt Paulus, dass er jüdischer Abstammung sei. Zwar ist er in Tarsus in Zilizien, der heutigen Türkei, geboren, aber seine Eltern waren strenge Juden. Jude sein bedeutet, sowohl einer bestimmten ethnischen Gruppe anzugehören, als auch Mitglied einer Religionsgemeinschaft zu sein. Als guter Jude wurde Paulus aber schon früh nach Jerusalem gebracht, um dort unter dem Einfluss seiner Kultur und Religion aufzuwachsen. Es wird nicht berichtet, ob er in der jüdischen Hauptstadt mit seinen Eltern lebte oder bei Verwandten untergebracht war. Zweitens, über seine Schulzeit sagt Paulus Folgendes: Mein Lehrer war Gamaliel. Man brauchte in Israel nicht zu erklären, wer das war. Er war eine bekannte und berühmte Persönlichkeit. Er galt als einer der besten Lehrer des Landes. Der Unterrichtsstoff in den damaligen Schulen war hauptsächlich das Alte Testament, der erste Teil der Bibel. Er enthielt die ganze Geschichte des Volkes Gottes, aber auch Poesie, Weisheit und vor allem das Gesetz, das jeder Jude gut kennen und interpretieren können musste. Durch das Studium des Alten Testamentes lernte Paulus natürlich auch den Gott Israels kennen, seine Eigenschaften, seine Grundsätze und Prinzipien, seine Pläne und Gedanken. Und für diesen Gott und sein Gesetz trat Paulus dann von klein auf leidenschaftlich ein. Drittens beschreibt Paulus nun sein Verhältnis zu den ersten Christen und zu Jesus. Als Stephanus gesteinigt wurde, war Paulus dabei. Das zeigt, dass Paulus schon lebte, als Jesus umherzog und lehrte. Scheinbar ist Paulus Jesus jedoch nicht persönlich zu seinen Lebzeiten begegnet. Jedenfalls war Paulus ein Feind der Christen. Wie er selbst sagt, bekämpfte er den Glauben der Christen bis aufs Blut. Männer und Frauen nahm er fest und ließ sie ins Gefängnis werfen. Er ließ sich von dem obersten Priester und dem jüdischen Rat Empfehlungsbriefe an die jüdische Gemeinde in Damaskus geben, denn auch dort wollte er die Anhänger Jesu festnehmen und sie in Ketten zur Bestrafung nach Jerusalem bringen. Paulus war nicht ein gottloser Verbrecher, ein Rebell oder Terrorist. Er war jedoch ein fanatischer Gegner der Christen. Er fügte vielen Menschen großen Schaden zu, in der Absicht, Gott zu gefallen, und er stritt gegen eine Sache, die er als Gefahr für den jüdischen Glauben und das göttliche Gesetz ansah. Soweit der erste Teil des Lebensberichtes oder Zeugnisses des Apostels Paulus. Über seine Begegnung mit Jesus Christus und seine Bekehrung sprechen wir dann das nächste Mal. Es ist bemerkenswert zu sehen, dass Paulus nicht von klein auf ein Anhänger Jesu war. Vielmehr war er anfänglich ein fanatischer Gegner und grausamer Verfolger der Christen. Aber er wurde von Jesus selbst überzeugt und seine ganze Einstellung und sein Handeln wurden grundlegend verwandelt. Und das geschieht auch heute noch. Dass Feinde Gottes und Christenverfolger zur Erkenntnis der Wahrheit kommen und umkehren von ihrem falschen Weg.

Aber wie schon gesagt, nicht nur fanatische Christenfeinde brauchen eine Begegnung mit Gott und eine Bekehrung, sondern auch der gleichgültige Namenschrist, der überhebliche Egoist, der in Unmoral lebende Sünder. Na, und auch der moderne Mensch, der allen möglichen Götzen dient, wie Geld, Wissenschaft, Humanismus, Sport oder was immer. Ich weiß nicht, zu welcher Kategorie du gehörst und welches dein Verhältnis zu Gott ist, aber wenn du noch nie eine einschneidende Begegnung mit Gott gehabt hast, dann fehlt dir das Entscheidende im Leben. Wir beten. Herr Jesus, nur durch eine Begegnung mit dir kann der Mensch neu und heil werden. So ist es bei Paulus geschehen und so geschieht es heute noch. Und nun bitte ich dich, bereite viele Hörer vor für eine Bekehrung und begegne du ihnen als Herr und Erlöser. Amen.

0: 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Am vergangenen Dienstag, den 8. September, feierte Abraham Fast aus Kaiserslautern seinen 90. Geburtstag. Zu diesem ganz besonderen Jubiläum senden seine Ehefrau Agnes, die Kinder, Enkel und Urenkel die herzlichsten Segenswünsche.
1: Lieber Abraham, lieber Papa, Opa und Uropa, zu deinem Geburtstag gratulieren wir dir von Herzen und wünschen dir für dein neues Lebensjahr Gottes reichen Segen, sein Geleit und alles Gute.
0: Psalm 55, Vers 17. Ich aber rufe zu Gott, und der Herr wird mir helfen. Für Abraham Fast spielen wir das Lied »Du führst mich durch des Lebens Treiben« und hören im Anschluss das Gedicht von Elvira Strömer »Heute ist ein Ehrentag«. Dieses Gedicht wurde auch für Maria Harder aus Kalletal gewünscht.
1: Heute ist dein Ehrentag, ein Tag von Gott geschenkt. Wenn du den Weg zurück heute schaust, staunst du, wie Gott gelenkt, wie er geführt dich jeden Tag, wie er dich hat getragen, wie er an deiner Seite war in allen Lebenslagen. Er will es auch in Zukunft tun. Auf ihn kannst du vertrauen. Mit ihm, da kannst du sicher gehen, auf ihn kannst fest du bauen. Was er in seinem Wort versprach, das hält er ganz gewiss. Er wird bei dir sein jeden Tag. Nein, er verlässt dich nicht. Wir wünschen dir fürs neue Jahr Gesundheit, Kraft und Gottes Segen, dass seine Nähe du spüren magst auf allen deinen Lebenswegen.

Maria Harda aus Kalletal feierte am 8. September ihren 82. Geburtstag. Katharina Harda aus Mettingen gratuliert ihr ganz herzlich und wünscht Maria alles Gute, Gesundheit und noch viele schöne Jahre im Kreise der Familie. Wie du es machst, oh Gott, so ist es gut. Gesungen vom Männerchor Waldbröl ist das Wunschlied für Maria Harda.

0: Wir gehen weiter in unserem Programm zu einem Geburtstag, der am vergangenen Donnerstag, den 10. September, gefeiert wurde. In Kettig durfte Johann Sawatzki seinen 72. Geburtstag erleben. Gleich mehrere liebe Grüße haben uns für ihn erreicht. Zum einen senden ihm seine Ehefrau Maria, die Kinder und Enkelkinder die herzlichsten Segenswünsche. Sie wünschen ihm viel Kraft, Gesundheit, gottesreichen Segen in allem und Bewahrung auf allen seinen Wegen mit Psalm 23. Der Herr ist mein Hirte. Mir wird nichts mangeln. Er weidet mich auf grünen Auen und führt mich zu stillen Wassern. Er erquickt meine Seele. Er führt mich auf rechter Straße um seines Namens willen. Und wenn ich auch wanderte durchs Tal der Todesschatten, so fürchte ich kein Unglück, denn du bist bei mir, dein Stecken und dein Stab, die trösten mich. Du bereitest vor mir einen Tisch angesichts meiner Feinde. Du hast mein Haupt mit Öl gesalbt, mein Becher fließt über. Nur Güte und Gnade werden mir folgen mein Leben lang, und ich werde bleiben im Haus des Herrn immer da.
1: Alle Zeit den Herrn vor Augen. Das macht ruhig und ganz still. Nicht auf eigene Kräfte bauen, sondern tun, was Jesus will. Alle Zeit den Herrn vor Augen, bei der Arbeit und zu Haus. Gibt es auch mal Schwierigkeiten, mach dir einen Segen draus. Alle Zeit den Herrn vor Augen, das macht sicher und getrost. Das gibt Kraft dem schwachen Glauben, wenn der Sturm auch um uns tost. Hilf, Herr, dass vor meinen Augen mir das Bild steht klar und hell, dass kein Feind mir je kann rauben diesen sicheren, ewigen Quell.

0: Diesen Wünschen an Johann Sawatzki schließen sich auch seine Schwestern Tina und Maria Sawatzki von ganzem Herzen an. Sie gratulieren sehr herzlich und wünschen Johann alles Liebe, Gesundheit und Gottes Segen zum Geburtstag mit dem Gedicht »Du bist in Jesu Hand geborgen« von Heinz Böhm.
1: Du bist in Jesu Hand geborgen, ob dich auch Dunkelheit umgibt. Auf ihn wirf alle deine Sorgen und sei gewiss, du bist geliebt. Du bist von Jesu Hand umschlossen, daraus dich niemand reißen kann. Sein Blut hat er für dich vergossen, dass keine Macht dir schaden kann. Du bist von Jesu Hand gesegnet, auch wenn dich Menschen übersehen. Wenn er dir nur als Freund begegnet, wird stets sein Antlitz mit dir gehen. Du bist von Jesu Hand gehalten, und wenn du fällst, hilft er dir auf. Denn seine Kraft wird nie veralten, sei ganz getrost im Glaubenslauf. Du bist in Jesu Hand geborgen, er lebt und lässt dich nie allein. Er kennt dein Heute und dein Morgen, wird stets dir schützend nahe sein.

0: Erika Bergen aus Neuwied hatte am 9. September ihren 84. Geburtstag. Der Ehemann Rudi wünscht Gottes Segen mit Psalm 73, die Verse 23 bis 26.
1: Und dennoch bleibe ich stets bei dir. Du hältst mich bei meiner rechten Hand. Du leitest mich nach deinem Rat und nimmst mich danach in Herrlichkeit auf. Wen habe ich im Himmel außer dir? Und neben dir begehre ich nichts auf Erden. Wenn mir auch Leib und Seele vergehen, so bleibt doch Gott ewiglich meines Herzens Fels und mein Teil.
0: Peter Lettkemann aus Urbach hatte am 2. September seinen 86. Geburtstag und Maria Heidebrecht aus Dissen am Freitag, den 11. September, ihren 81. Geburtstag. Rudi wünscht beiden Gottes Gnade und Segen und die Kraft für jeden Tag im neuen Lebensjahr. Für alle drei Geburtstagskinder wünscht Rudi das Lied zu spielen, Wehrlos und verlassen.

0: Ein herzlicher Segenswunsch geht nach Frankenthal an Hardy Repsch. Er feierte am Freitag, den 11. September, seinen 35. Geburtstag. Zu diesem besonderen Tag sendet ihm seine Tante Irene die herzlichsten Segenswünsche.
1: Lieber Hardy, ich wünsche dir zu deinem 35. Geburtstag von Herzen Gottes reichen Segen, Gesundheit, Kraft und viel Mut für alle deine Aufgaben. Blicke stets nur auf Jesus. Möge das kommende Lebensjahr dir ganz viel Sonnenschein bringen und dir noch viele glückliche Jahre im Kreise deiner Familie schenken. Psalm 27, Vers 1. Der Herr ist mein Licht und mein Heil. Vor wem sollte ich mich fürchten? Der Herr ist meines Lebens Kraft. Vor wem sollte mir grauen?
0: Für Hardy spielen wir nun das gewünschte Lied, Eine Stadt im Himmel.

0: Am 12. September hat Andreas Fehr aus Altenkirchen seinen 49. Geburtstag. Ganz liebe Grüße und Segenswünsche kommen von seiner Tante Irene aus Neuwied.
1: Lieber Andreas, ich wünsche dir zu deinem 49. Geburtstag von Herzen alles Gute, Gesundheit und viel Kraft für all deine Dienste. Mögest du noch viele glückliche Jahre im Kreise deiner Familie erleben.
0: Für Andreas hören wir nun das Gedicht »Spuren im Sand« und spielen im Anschluss das gewünschte Lied »Der Dienst für den Heiland«.
1: Spuren im Sand. Eines Nachts hatte ich einen Traum. Ich ging am Meer entlang mit meinem Herrn. Vor dem dunklen Nachthimmel erstrahlten Streiflichtern gleich Bilder aus meinem Leben. Und jedes Mal sah ich zwei Fußspuren im Sand, meine eigene und die meines Herrn. Als das letzte Bild an meinen Augen vorübergezogen war, blickte ich zurück. Ich erschrak, als ich entdeckte, dass an vielen Stellen meines Lebenswegs nur eine Spur zu sehen war. Und das waren gerade die schwersten Zeiten meines Lebens. Besorgt fragte ich den Herrn: Herr, als ich anfing, dir nachzufolgen, da hast du mir versprochen, auf allen Wegen bei mir zu sein. Aber jetzt entdecke ich, dass in den schwersten Zeiten meines Lebens nur eine Spur im Sand zu sehen ist. Warum hast du mich allein gelassen, als ich dich am meisten brauchte? Da antwortete er:
0: Mein liebes Kind, ich liebe dich und werde dich nie allein lassen, erst recht nicht in Nöten und Schwierigkeiten. Dort, wo du nur eine Spur gesehen hast, da habe ich dich getragen.

0: Valentina Grundmann aus Berndorf feierte am 8. September ihren 92. Geburtstag. Liebe Schwester Valentina, wir von Radio Segenswelle denken an Sie und schicken Ihnen von ganzem Herzen Gottes reichen Segen zum Geburtstag. Sie begleiten uns schon so lange als treue Zuhörerin und Beterin. Dafür danken wir Ihnen von Herzen. Möge Gott Sie auch im neuen Lebensjahr segnen und führen.
1: Ich hebe meine Augen auf zu den Bergen. Woher kommt mir Hilfe? Meine Hilfe kommt von dem Herrn, der Himmel und Erde gemacht hat. Er wird deinen Fuß nicht wanken lassen, und der dich behütet, schläft nicht. Siehe, der Hüter Israels schläft noch schlummert nicht. Der Herr behütet dich. Der Herr ist dein Schatten zu deiner rechten Hand, dass dich am Tag die Sonne nicht steche, noch der Mond bei Nacht. Der Herr behüte dich vor allem Übel. Er behüte deine Seele. Der Herr behüte deinen Ausgang und Eingang, von nun an bis in Ewigkeit. Psalm 121.
0: Für Valentina Grundmann klingt das Lied »Gnade, die Jesus uns zugewandt«.

0: Das waren die Grüße und Segenswünsche für diese Ausgabe der Sendung Wunschbox von Radio Segenswelle mit Anna und Viktor Sawatzki.
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20. September. Jesus sprach zu ihr: Ich bin die Auferstehung und das Leben. Wer an mich glaubt, wird leben, auch wenn er gestorben ist. Und jeder, der da lebt und an mich glaubt, wird nicht sterben in Ewigkeit. Johannes Kapitel 11, Verse 25 und 26. Eine Andacht von Herbert Laupichler. Endlich lebendig. Unter diesem Motto stand der Tag des Friedhofs 2025. Dieser Aktionstag wurde 2001 vom Bund Deutscher Friedhofsgärtner ins Leben gerufen. Dabei soll die Bedeutung des Friedhofs als Ruhestätte, Ort der Trauerbewältigung, Erholungs- und Lebensraum den Menschen wieder näher gebracht werden. Auch die Tabus im Umgang mit Tod und Trauer sollen verschwinden. Endlich lebendig, das bringt mich ins Nachdenken. Endlich verstehe ich ja noch. Aber was hat ein Friedhof mit lebendig zu tun? Doch Jesus hat genau denselben Zusammenhang hergestellt. Sein Freund Lazarus war gestorben und in eine Gruft gelegt worden. Vorher hatten seine Schwestern Jesus rufen lassen. Vielleicht konnte Jesus den Tod noch verhindern. Doch der ließ sich Zeit. Lazarus starb. 4 Tage nach der Beisetzung kam Jesus und sprach mit Martha über Auferstehung, Leben, Glauben und den Tod. Siehe Tagesvers. Dann ging er zum Grab und rief: Lazarus, komm heraus. Und Lazarus kam, lebendig, aus dem Steingrab. Der Apostel Paulus schreibt über den Glauben: Denn aus Gnade seid ihr gerettet, durch Glauben, und das nicht aus euch, Gottes Gabe ist es. Epheser Kapitel 2, Vers 8. Gott schenkt den Menschen erst die Fähigkeit, glauben zu können. Doch wie jedes Geschenk muss auch dieses angenommen werden. Aber wenn ich das tue und gerettet bin, dann bin ich auch von Gott mit Christus lebendig gemacht. Gott hat ein Interesse daran, dass wir glauben und leben. Glauben muss jeder Mensch in diesem Leben. Nach dem Tod ist es zu spät. Im Glauben habe ich schon jetzt die Zusage des ewigen Lebens. Dann weiß ich, dass das Leben trotz allen Leids und Sterbens das letzte Wort behalten wird. Dann weiß ich, dass der Tod nur die uns zugewandte Seite jenes Ganzen ist, dessen andere Seite Auferstehung heißt. Frage: Wie lebendig sind Sie im Blick auf den Tod? Tipp: Gott hat auch Ihnen das Geschenk des Glaubens gemacht, nehmen Sie es an. Bibellese: Johannes Kapitel 11, Verse 1 bis 44. Es war aber einer krank, Lazarus von Bethanien, aus dem Dorf der Maria und ihrer Schwester Martha. Maria aber war es, die den Herrn mit Salböl salbte und seine Füße mit ihren Haaren abtrocknete, deren Bruder Lazarus war krank. Da sandten die Schwestern zu ihm und ließen ihm sagen: Herr, siehe, der, den du lieb hast, ist krank. Als aber Jesus es hörte, sprach er: Diese Krankheit ist nicht zum Tode, sondern um der Herrlichkeit Gottes willen, damit der Sohn Gottes durch sie verherrlicht wird. Jesus aber liebte die Martha und ihre Schwester und den Lazarus. Als er nun hörte, dass er krank sei, blieb er noch 2 Tage an dem Ort, wo er war. Danach erst spricht er zu den Jüngern: Lasst uns wieder nach Judäa gehen. Die Jünger sagen zu ihm: Rabbi, eben suchten die Juden dich zu steinigen, und wieder gehst du dahin? Jesus antwortete: Hat der Tag nicht 12 Stunden? Wenn jemand am Tag umhergeht, stößt er nicht an, weil er das Licht dieser Welt sieht. Wenn aber jemand in der Nacht umhergeht, stößt er an, weil das Licht nicht in ihm ist. Dies sprach er, und danach sagt er zu ihnen: Lazarus, unser Freund, ist eingeschlafen, aber ich gehe hin, damit ich ihn aufwecke. Da sprachen die Jünger zu ihm: Herr, wenn er eingeschlafen ist, so wird er geheilt werden. Jesus aber hatte von seinem Tod gesprochen, sie aber meinten, er rede von der Ruhe des Schlafes. Dann nun sagte ihnen Jesus geradeaus: Lazarus ist gestorben, und ich bin froh um euretwillen, dass ich nicht dort war, damit ihr glaubt. Aber lasst uns zu ihm gehen. Da sprach Thomas, der auch Zwilling genannt ist, zu den Mitjüngern: Lasst auch uns gehen, dass wir mit ihm sterben. Als nun Jesus kam, fand er ihn schon 4 Tage in der Gruft liegen. Bethanien aber war nahe bei Jerusalem, etwa 15 Stadien weit, und viele von den Juden waren zu Martha und Maria gekommen, um sie über ihren Bruder zu trösten. Martha nun, als sie hörte, dass Jesus komme, ging ihm entgegen, Maria aber saß im Haus. Da sprach Martha zu Jesus: Herr, wenn du hier gewesen wärest, so wäre mein Bruder nicht gestorben.
Und jetzt weiß ich, das, was du von Gott bitten magst, Gott dir geben wird. Jesus spricht zu ihr, dein Bruder wird auferstehen. Martha spricht zu ihm, ich weiß, dass er auferstehen wird, in der Auferstehung am letzten Tag. Jesus sprach zu ihr, ich bin die Auferstehung und das Leben. Wer an mich glaubt, wird leben, auch wenn er gestorben ist. Und jeder, der da lebt und an mich glaubt, wird nicht sterben in Ewigkeit. Glaubst du das? Sie spricht zu ihm, ja, Herr, ich glaube, dass du der Christus bist, der Sohn Gottes, der in die Welt kommen soll. Und als sie dies gesagt hatte, ging sie hin und rief heimlich ihre Schwester Maria und sagte, der Lehrer ist da und ruft dich. Als jene es hörte, stand sie schnell auf und ging zu ihm. Jesus aber war noch nicht in das Dorf gekommen, sondern war an dem Ort, wo Martha ihm begegnet war. Als nun die Juden, die bei ihr im Haus waren und sie trösteten, sahen, dass Maria schnell aufstand und hinausging, folgten sie ihr, da sie meinten, sie gehe zur Gruft, um dort zu weinen. Als nun Maria dahin kam, wo Jesus war, und ihn sah, fiel sie ihm zu Füßen und sprach zu ihm, »Herr, wenn du hier gewesen wärest, so wäre mein Bruder nicht gestorben.« Als nun Jesus sie weinen sah und die Juden weinen, die mit ihr gekommen waren, ergrimmte er im Geist und wurde erschüttert und sprach, »Wo habt ihr ihn hingelegt?« Sie sagen zu ihm, »Herr, komm und sieh.« Jesus weinte. Da sprachen die Juden, »Siehe, wie lieb hat er ihn gehabt.« Einige aber von ihnen sagten, »Konnte dieser, der die Augen des Blinden öffnete, nicht machen, dass auch dieser nicht gestorben wäre?« Jesus nun, wieder in seinem Innern erzürnt, kommt zur Gruft. Es war aber eine Höhle, und ein Stein lag davor. Jesus spricht, »Nehmt den Stein weg.« Die Schwester des Verstorbenen Martha spricht zu ihm, »Herr, er riecht schon, denn er ist 4 Tage hier.« Jesus spricht zu ihr, »Habe ich dir nicht gesagt, wenn du glaubtest, so würdest du die Herrlichkeit Gottes sehen?« Sie nahmen nun den Stein weg, Jesus aber hob die Augen empor und sprach, »Vater, ich danke dir, dass du mich erhört hast. Ich aber wusste, dass du mich alle Zeit erhörst. Doch um der Volksmenge willen, die umhersteht, habe ich es gesagt, damit sie glauben, dass du mich gesandt hast.« Und als er dies gesagt hatte, rief er mit lauter Stimme, »Lazarus, komm heraus!« Und der Verstorbene kam heraus an Füßen und Händen mit Grabtüchern umwickelt, und sein Gesicht war mit einem Schweißtuch umbunden. Jesus spricht zu ihnen, »Macht ihn frei und lasst ihn gehen.«

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Jeder von uns kennt so einen Saugroboter, ne? Ich will jetzt keine Umfrage starten, wer so ein Ding zu Hause hat. Aber so ein Saugroboter erfüllt einen super Job, oder? Der fährt so durch die Wohnung und macht alles sauber. Und tatsächlich haben wir hier zwei Geräte im Gemeindezentrum stehen, die hier regelmäßig Woche für Woche dieses Haus sauber machen. Ich will das nur noch mal gesagt haben, das sind nicht die einzigen Putzgeräte, sondern wir haben auch ganz liebe Mitarbeiter, die hier auch Woche für Woche für Sauberkeit sorgen. Aber obwohl wir diese Saugroboter haben und Personen haben, die hier immer wieder helfen, dieses Haus sauber zu machen, gibt es bei uns in der Gemeinde einmal im Jahr den sogenannten Putztag. Wir haben den auch zwischendurch schon mal zweimal im Jahr gehabt, aber einmal im Jahr, so im Frühling, sagen wir, es genügt nicht, dass Saugroboter unser Haus hier sauber machen. Wir müssen so einen Grundputz machen. Denn es gibt viele Stellen, wo ein Saugroboter gar nicht hinkommt. Der macht uns hier die Stühle nicht sauber, es gibt Regale und andere Flächen, die Fenster müssen gereinigt werden. Und deshalb gibt es bei uns einmal im Jahr sowas wie den Jahresputztag. Wir sind im Buch Levitikus. Wir setzen in der Serie fort, seid heilig. Das ist die Überschrift über das Buch. Heute sind wir bei Kapitel 16 angekommen. Levitikus Kapitel 16 wird mit den Worten überschrieben, der Versöhnungstag. Das ist ein Feiertag. Dieser Feiertag wird nur einmal im Jahr gefeiert. Wir haben bereits gesehen in den ersten Kapiteln, es braucht immer wieder Sünd- und Schuldopfer, damit wir gereinigt werden. Aber jetzt kommt dieser eine spezielle Tag, wo alle Schuld und wo jede Sünde durch ein gewisses Opfer und durch ein Ritual gereinigt werden. Es genügt nicht, dass ein Jude immer wieder selber Opfer bringt. Es braucht einmal die Generalreinigung und darüber reden wir in Levitikus 16. Dieser Tag war ein besonders heiliger Tag. Deswegen sagen manche, Levitikus Kapitel 16 ist sowas wie das Herzstück des ganzen Buches. Es ist sowas wie das Zentrum, wohin alles fließt und von wo aus alles weitergeht. Und das kann ich auch nachvollziehen, dieser Gedanke, dass dies wirklich so ein Stück weit das Herzensanliegen für alles, was da so an Rituale, was da so an gewissen Geboten, Gesetzen und an Vorschriften gegeben wird. Alles läuft letztendlich auf dieses eine Ereignis hin. Dieser Tag wird Versöhnungstag genannt. Nicht in Levitikus 16, sondern erst in Kapitel 23 in demselben Buch wird dann gesagt, am zehnten Tag in diesem siebten Monat ist es ein Versöhnungstag. Der sogenannte Versöhnungstag heißt heute in Israel Yom Kippur. Es ist nach wie vor ein wichtiger und heiliger Tag in Israel. Und der Tag ist so groß und er ist so besonders, dass man im Judentum und in Israel auch nicht mehr einfach Yom Kippur sagt, sondern Yom, der Tag. Der Tag. Und jeder Jude weiß, wenn man von dem Tag spricht, dann ist der Versöhnungstag gemeint, der Yom Kippur. Man muss nur sagen, der Tag. Und jeder weiß, von welchem Fest und von welcher Feier man spricht. 1973 wurde Israel an diesem heiligen Tag angegriffen. Und so ist dieser Krieg, der Yom Kippur-Krieg, so in die Geschichte eingegangen, weil Israel an diesem besonderen feierlichen Tag von den Nachbarländern angegriffen wurde. Der Ursprung dieses Yom Kippur-Tages, der bis heute gefeiert wird, steht hier in Levitikus Kapitel 16. Es sind so viele Details in diesem Kapitel. Ich muss sagen, schnallt euch an und haltet euch fest, denn wir werden durch ganz viele Details gehen müssen. Aber gebt mir die Chance, euch diesen Tag einmal kurz zu erklären, um dann zu zeigen, wie dieser Tag der Vorläufer für den eigentlichen Versöhnungstag geworden ist, der alles in dieser Welt verändert hat. Ich habe hier nochmal den Überblick über das ganze Buch. Ich denke, das Buch lässt sich in zwei große Kapiteln einteilen, also in zwei große Blöcke. Kapitel 1 bis 10 bespricht der Weg zu Gott. Wenn jemand in die Gemeinschaft mit Gott kommen möchte, was muss er tun? Und ihr wisst, wir haben da über die verschiedenen Opfer gesprochen. Wie soll der Priester seinen Dienst tun? Wie hat sich das Volk zu verhalten? Ab Kapitel 11 geht es nicht darum, wie kommen wir zu Gott, sondern wie leben wir mit Gott?
Wenn wir in der Gegenwart Gottes sind, wie leben wir mit Gott? Und wir haben bereits über verschiedene Gebote gesprochen. Und in diesem Zusammenhang steht Kapitel 16, also der Versöhnungstag. Da geht es nicht darum, wie wir zu Gott kommen, sondern wie wir in diesem Leben mit Gott echte Versöhnung erfahren. Deshalb habe ich meine Predigt für heute mit den Worten überschrieben: Seid heilig. Ein heiliges Leben feiert Gottes Versöhnung. Und das Wort feiern meint nicht, dass man ausgelassen und fröhlich gefeiert hat, sondern im Gegenteil. Es war eher ein Tag, wo man sich demütigt, wo man fastete, wo man zur Ruhe kam, wo man keine Arbeit gemacht hat, sondern sich ganz bewusst auf Gott und die Versöhnung mit ihm konzentriert hat. Das Kapitel beschreibt zwei große Bewegungen. Der Hohepriester geht in das Allerheiligtum hinein. Nur einmal im Jahr darf eine Person im Volk Israel in das Allerheiligtum gehen. Und das ist der Versöhnungstag. Nur an diesem einen Tag darf einer einmal hineingehen. Also es ist so eine Bewegung, ja, hinein in Gottes Gegenwart. Und dann kommt noch ein Bild hier in diesem Kapitel zum Ausdruck. Das ist der Sündenbock. Also Gnadenstuhl ist das eine Wort, das wir uns merken, und Sündenbock, das ist das zweite Wort, das wir uns merken. Hinaus mit unserer Schuld. Das ist das zweite Bild, das in diesem Kapitel beschrieben wird. Also wenn wir uns, ich sag mal so, wenn ihr das meiste in der Predigt vergesst, dann kann ich das auch irgendwie nachvollziehen, weil es hat echt gedauert, bis ich durch dieses Kapitel durchgestiegen bin, bis ich diese Details, so auch diese ganze Zeremonie, wie sie dann so vonstatten ging, bis ich sie nachvollziehen konnte. Deshalb wird das vermutlich auch so ein bisschen verwirrend sein im Laufe der Predigt. Ich hoffe, ihr haltet durch. Ihr seid gut angeschnallt und ihr haltet euch fest. Deswegen, wir steigen da jetzt ein. Aber diese zwei Begriffe sollten wir uns merken. Wenn du heute diese zwei Begriffe behalten kannst. Gnadenstuhl. Sag das mal mit mir ganz laut. Gnadenstuhl. Gnadenstuhl. Okay, und Sündenbock. Sündenbock, okay. Wenn ihr euch diese zwei Begriffe nähert, dann wisst ihr, es geht hinein in das Allerheiligtum und die Schuld wird hinausgetragen. Das ist die Botschaft. Wir steigen ein. Ich habe das Ganze in 7 Abschnitte eingeteilt. Das Kapitel lässt sich in 7 Abschnitte einteilen und deswegen geht es auch zunächst einmal darum, der Gnadenstuhl hinein in Gottes Gegenwart, Gottes Versöhnung öffnet den Weg in seine Nähe. Und der zweite Punkt meiner Predigt, der Sündenbock, hinaus mit unserer Schuld, Gottes Versöhnung trägt unsere Schuld fort und ermöglicht einen Neuanfang. Schauen wir uns die ersten 19 Verse an, da geht es um den Gnadenstuhl, hinein in Gottes Gegenwart. Eigentlich ist das ganze Kapitel sehr strukturiert aufgebaut. Aber wie gesagt, die vielen Details, da verliert man vielleicht auch ein bisschen den Überblick. Deshalb nochmal, 7 Abschnitte in 2 Punkte aufgeteilt. Wir schauen uns den ersten Abschnitt an. Da sind im Prinzip die Grundsätze beschrieben. Es ist quasi so die Einleitung in das ganze Kapitel und in das Geschehen für den Versöhnungstag. Wir lesen: Und der Herr redete mit Mose, nachdem die zwei Söhne Aarons gestorben waren, als sie vor den Herrn traten, und sprach: Sage deinem Bruder Aaron, dass er nicht zu jeder Zeit in das Heiligtum gehe, hinter den Vorhang, also in das Allerheiligtum, vor den Gnadenstuhl, der auf der Lade ist, damit er nicht sterbe. Denn ich erscheine in der Wolke über dem Gnadenstuhl. Das Kapitel beginnt mit einem erschütternden Rückblick. Wir haben bereits darüber gesprochen. Kapitel 10. Nadab und Abihu waren eigenmächtig mit einem fremden Feuer in das Heiligtum hineingegangen und sie sind dabei gestorben. Und jetzt erinnert nochmal Gott Mose und durch Mose den Aaron, der der hohe Priester ist. Aaron kann nicht einfach in das Allerheiligtum gehen, sonst wird er sterben. Er muss das berücksichtigen, was Gott verheißen hat. Damit er nicht sterbe, soll der hohe Priester darauf achten, wann er den Zugang zu Gott hat und wann nicht. Er war der höchste geistliche Amtsträger in Israel. Und trotzdem hat er nicht einfach freien Zugang zu Gott. Sein Amt, seine Abstammung, seine priesterliche Würde berechtigen ihn nicht dazu, nach eigenem Ermessen in Gottes Gegenwart zu treten. Ganz im Gegenteil. Seit dem Sündenfall hat der Mensch keine Beziehung mehr zu Gott. Kann der Mensch nicht mehr in Gottes Gegenwart hineinkommen. Es sei denn, Gott öffnet ihm die Tür und er tritt in die Gemeinschaft mit Gott. Diesem Allerheiligtum steht die Bundeslade. Und diese Bundeslade ist überdeckt mit einem Deckel. Und dieser Bundesdeckel oder dieser Deckel auf der Bundeslade, da waren die zwei Cherubime drauf. Und dieser Bundesdeckel, der war komplett aus Gold.
Im Hebräischen heißt es Kaparot. Kaporet. Kaporet ist der Deckel für diesen. Luther übersetzt diesen Kaporet mit Gnadenstuhl. Gnadenstuhl ist keine wörtliche Übersetzung für Kaporet, sondern es meint eher sowas wie der Thron. Ja, also Stuhl meint hier nicht so ein Stuhl, auf dem man normalerweise sitzt, sondern eigentlich ist es mehr ein Thron, auf dem jemand sitzt. Gott hat gesagt, das ist mein Thron in eurer Mitte. Gott hat sich diesen Thron selber erwählt. Gott hat gesagt, hier im Allerheiligtum, auf dem Gnadenthron bin ich in eurer Mitte. Deshalb spricht das Neue Testament auch vom Gnadenthron. Nicht Gnadenstuhl, sondern Gnadenthron. Luther übersetzt hier das Wort mit Gnadenstuhl, gleichgesetzt mit Gnadenthron oder Thron der Gnade, wird im Hebräerbrief auch erwähnt. Wir dürfen in die Gegenwart Gottes zum Thron der Gnade treten, heißt es im Hebräerbrief. Dort will ich dir begegnen, hat Gott zu Mose gesagt in 2. Mose 25. Hier ist Gott gegenwärtig. Das Erste, was wir hier festhalten können in diesem Kapitel, nicht der Mensch schafft sich einen Zugang zu Gott, sondern Gott selbst muss dem Menschen einen Zugang zu ihm schenken. Und das tut Gott, indem er den Menschen diesen Versöhnungstag schenkt und sagt, an diesem Tag darf der Mensch in die Gegenwart Gottes kommen. Jetzt im zweiten Abschnitt, ab Vers 3, wird uns die Vorbereitung der Zeremonie beschrieben. Wir lesen. Zunächst einmal braucht es Opfertiere. Aaron soll hineingehen in das Heiligtum mit einem jungen Stier zum Sündopfer und mit einem Widder zum Brandopfer. Also an diesem Tag wurden 5 Tiere gebraucht. Ein Stier und ein Widder für den Priester und seine Familie beziehungsweise für das ganze Priestergeschlecht. Es wurden 2 Ziegenböcke gebraucht. Einer davon wurde geopfert, der andere wurde in die Wüste geschickt. Da kommen wir noch zum Sündenbock. Und es wurde ein Widder, also ein männliches Schaf für das Brandopfer für das Volk Israel gebraucht. Es ist schon bezeichnend, aber irgendwie auch verständlich, dass der Priester zunächst einmal ein Opfer für sich selber bringen muss. Denn der Priester ist selber auch nicht heilig und sündlos. Und deshalb muss er sich erstmal selber reinigen, bevor er dann an diesem Versöhnungstag das ganze Volk reinigen kann. Das ist so vielleicht vergleichbar mit einem Arzt. Wenn ein Arzt operieren will oder an einen Patienten herantreten will, dann muss er sich selber erstmal sich selber desinfizieren, richtig? Und dann kann er an den Patienten herantreten, damit er ihn nicht infiziert. Eventuell mit seiner eigenen Krankheit oder mit seinen Bakterien. Also so ungefähr musste der Priester auch. Er musste sich selbst reinigen, dann kann er für das Volk eintreten. Dann in Vers 4 wird uns die Bekleidung genannt. Und soll das heilige, leinene Gewand anlegen. Nach dieser Bekleidung wird uns aber gesagt, bevor er sich anzieht, soll er sich waschen. Lest mit mir Vers 4, heißt es weiter am Ende. Er soll seinen Leib mit Wasser abwaschen und sie dann anlegen. Aaron, wir haben darüber schon geredet, hatte ein priesterliches Gewand. Das war so schön, wie es da in dem Buch Levitikus beschrieben wird. Er ist mit so einer festlichen Kleidung bekleidet, aber an diesem Versöhnungstag soll er diese Kleidung ablegen. Jetzt rätseln wir alle, die Bibelausleger spekulieren, warum musste Aaron diese Kleidung ausziehen und ein schlichtes weißes Gewand anziehen. Die Bibel schweigt dazu, aber die Vermutung liegt nahe, dass vielleicht gerade an diesem Tag deutlich werden sollte, Aaron ist nicht da als Würdenträger. Er steht vor dem Volk als geistlicher Vertreter für das Volk Israel und deshalb hat er diese herrliche Amtskleidung. Aber wenn er vor Gott tritt, dann tritt er wie einer von den anderen auf. Er ist einer von ihnen. Er steht vor Gott als Diener da und ist auch da vollständig auf Gottes Gnade und Hilfe angewiesen. Übrigens, die weiße Kleidung wird in der Bibel immer wieder symbolisch verwendet. Zum Beispiel wird in Offenbarung gesagt, dass die Menschen, die erlöst sind durch das Blut Jesu, in weißer Kleidung vor Jesus, vor dem Thron stehen. Diese weiße Kleidung hat also eine größere Symbolik und Bedeutung. Das machen auch wir. Wir taufen immer noch Menschen in weißer Kleidung. Das steht nirgends in der Bibel. Aber wir machen das, weil das so eine schöne Symbolik hat. Und weil es eine gute Tradition ist, Menschen zu
taufen in weißer Kleidung, zu sagen, dir sind deine Sünden vergeben, du bist rein vor Gott. In diesem Sinne tritt Aaron in seiner weißen Kleidung auf. Außerdem gehört zur Vorbereitung die Opfertiere für die Gemeinde. Den Stier und den Bock bringt der Priester aus seinem eigenen Besitz oder aus seinem eigenen Vermögen auf. Jetzt soll er aber die Opfertiere für die Gemeinde bringen. Und er soll von der Gemeinde der Israeliten 2 Ziegenböcke entnehmen zum Sündopfer und ein Widder zum Brandopfer. Also diese 3 Tiere. Wofür wurden sie gebracht? Das beschreibt uns jetzt der 3. Abschnitt. Wir haben gesagt, 7 Abschnitte. Jetzt kommen wir zu dem 3. Abschnitt in diesem Kapitel. Verse 6-10 beschreiben, wie sollte diese ganze Zeremonie durchgeführt werden. Wir steigen wieder ein. Was geschieht zunächst einmal? Also, die ausführliche Durchführung folgt jetzt in den Versen 11-28. Wir haben hier nochmal eine Folie, darf ich die mal kurz sehen? Die Folie, die uns zeigt, was jetzt geschieht. Hier vor dem Altar wird jetzt im Prinzip geschlachtet, damit das Blut anschließend ins Allerheiligtum gebracht werden kann. Wir steigen die Opferung ein, die Opferung für den Priester und die Familie. Vers 6. Und Aaron soll einen jungen Stier, sein Sündopfer, darbringen, dass er für sich und seine Haus Sühne schaffe. Ich habe gerade gesagt, zunächst mal muss der Priester sich selber vor Gott reinigen, zeremoniell. Wie gesagt, das ist ein Ritual, symbolisch zeigt es, Gott reinigt hier den Menschen. Aaron wirft dann das Los über die 2 Böcke, die er von dem Volk genommen hat. Und danach 2 Böcke nehmen und vor dem Herrn stellen an den Eingang der Stiftshütte und soll das Los werfen über die 2 Böcke. Ein Los dem Herrn und das andere Azazel. Der für die Reinigung bestimmte Bock wird später geschlachtet bei der Feier. Ja, dann heißt es in Vers 9, und er soll den Bock, auf welchen das Los für den Herrn fällt, ein Opfer sein für den Sündenopfer. Der andere Bock wird zum Sündenbock. Wir kommen darauf noch später zu sprechen. Aber hier steht, aber der Bock, auf welchen das Los für Azazel fällt, soll lebendig bleiben. Der eine wird geschlachtet, der eine Bock, der andere soll lebendig bleiben und er soll gestellt werden, auf das über ihn Sühne vollzogen und er zu Azazel in die Wüste geschickt wird. Natürlich spekulieren alle, wer ist Azazel in der Wüste? Ich habe eine Antwort für euch. Der Text beantwortet das nicht und deshalb gebe ich euch auch keine Antwort, weil ich es nicht weiß. Es gibt verschiedene Vermutungen, wer dieser Azazel sein könnte. Aber eigentlich meint Azazel so viel wie ein Bock, der fortgeschickt wird. Ja? Und die Bedeutung erkläre ich gleich nochmal. Und deswegen belassen wir es dabei. Es ist ein Bock, der nicht auf dem Altar geopfert wird, sondern weggeschickt wird. Aber beide gehören in ein Bild hinein. Beide. Der eine wird geopfert und das Blut reinigt das Allerheiligte, das Heiligtum und den Altar. Der andere wird hinausgeschickt als sichtbares Symbol, dass die Sünden weggetragen, weggeschickt werden. Hinein in Gottes Gegenwart, hinaus mit unserer Schuld. Das ist das Bild für dieses Kapitel. Und das ist das, was wir heute hier aus diesem Kapitel lernen können. Das heißt, zusammen bilden diese beiden Böcke ein Reinigungsopfer. Auch hier wieder, nicht Aaron entscheidet, welches Tier wofür verwendet wird, sondern Gott hat die Initiative und Gott bestimmt, was geschehen soll. Wir kommen jetzt, ich hoffe, ihr habt noch durchgehalten, zum 4. Abschnitt. Ab Vers 11, jetzt geht die Zeremonie los. Und hier wird jetzt zunächst mal draußen auf dem Altar, ich habe euch wieder dieses Bild eingeblendet, dass man vor lauter Bäumen den Wald noch sieht. Ja, jetzt wird auf dem Altar geopfert. Zunächst mal der Stier, dann der Bock für das Volk und dann wird mit dem Blut gereinigt. Das haben wir schon im Levitikus gesehen, dass Blut eine reinigende Wirkung in Israel und in der Stiftshütte hat. Und interessanterweise ist, dass hier gereinigt wird von innen nach außen. Zunächst einmal wird das Allerheiligte gereinigt, dann wird das Heiligtum und dann sogar der Brandopferaltar gereinigt. Wir gehen mal kurz hier in die Verse. Also der Stier wird geschlachtet, Vers 11. Dann, wenn der Stier geschlachtet ist, wird glühende Kohle und wohlriechendes Räuchergewerk in das Allerheiligtum gebracht. Wir lesen Vers 12. Und dann soll er eine Pfanne voll glühenden Kohlen
vom Altar nehmen, der vor dem Herrn steht, und beide Hände voll wohlriechenden, zerstoßenen Räucherwerks und es hinein hinter den Vorhang. Hinter dem Vorhang ist immer Allerheiligste. Hinter dem Vorhang heißt in der Bibel immer, dort befindet sich das Allerheiligtum. Was geschieht im Allerheiligtum? Da steht die Bundeslade zunächst einmal und da drauf ist Kaporet, der Bundesdeckel. Und das ist Gottes Gegenwart, der Gnadenstuhl. Da soll dieses Räucherwerk hineinkommen. Vers 13, das Räucherwerk aufs Feuer tun vor dem Herrn, dass die Wolke vom Räucherwerk den Gnadenstuhl bedecke. Also plötzlich entsteht eine große Rauchwolke innerhalb dieses Allerheiligtums. In diesem Moment tritt der Priester in die Gegenwart Gottes. Viele Ausleger sagen, dass dieser Rauch auch symbolisieren soll, dass Aaron immer noch nicht wirklich Gott mit seinem Angesicht sehen kann. Vergessen wir nicht, das Ganze ist symbolisch zu verstehen. Hier ist Symbolik vollzogen worden, damit man versteht, wer Gott ist, wie heilig Gott ist und wie sündig wir Menschen sind und dass es Reinigung braucht, um in die Gegenwart Gottes hineinzukommen. Dann ab Vers 14 lesen wir, dass das Blut an den Gnadenstuhl gespritzt wird. Und er soll vom Blut des jungen Stieres nehmen und es mit den Fingern gegen den Gnadenstuhl sprengen, vor dem Gnadenstuhl, aber soll er 7-mal mit seinen Fingern von dem Blut sprengen. Einmal auf und einmal vor den Gnadenstuhl, 7-mal Blut in dem Allerheiligtum verspritzen. Dann, er schlachtet den ersten Bock als Sündopfer, er geht raus, nimmt den Sündenbock, schlachtet diesen Bock und dann praktiziert er genau das Gleiche, was er für sich getan hat, jetzt für das ganze Volk. Jetzt wird wieder Blut verwendet, um das Volk Israel auf diese Weise zu reinigen. Danach soll er den Bock, verlesen wir ab Vers 15, das Sündopfer des Volkes schlachten und sein Blut hineinbringen hinter den Vorhang und soll so mit seinem Blut tun, wie er mit dem Blut des jungen Stieres getan hat und davon auch sprengen gegen den Gnadenstuhl und vor den Gnadenstuhl und soll so das Heiligtum entsühnen. Danach soll der Opferbereich mit dem Blut gereinigt werden. Wir lesen ab Vers 18 weiter. Und er soll hinausgehen zum Altar, also Allerheiligtum, Heiligtum. Und jetzt soll er den Altar auch noch entsühnen, im Sinne von reinigen. Dann soll er hinausgehen zum Altar, der vor dem Herrn steht, und ihn auch entsühnen. Und soll Blut des jungen Stieres und von dem Blut des Bockes nehmen und es ringsum an die Hörner des Altars streichen. Also, damit ist der Ablauf komplett festgehalten, dass die Reinigung geschieht von innen nach außen. Während Aaron diesen Dienst tut, darf sich kein Mensch in der Stiftshütte aufhalten. Das müsst ihr euch ja mal so vorstellen. Stiftshütte war ein Ort, wo viel Leben war. Da waren die Priester, da waren die Leviten. Ja, vor der Stiftshütte geschahen die ganzen Opfer. Im Heiligtum selbst wurden Rituale vollzogen. Also da war wirklich viel los. Aber an diesem einen Tag, an diesem großen Reinigungstag, an diesem Tag der Versöhnung, war Aaron alleine an diesem heiligen Ort. Da liegt schon wieder so viel Symbolik und so viel Deutung auf Jesus. Denn was hat Jesus am Kreuz von Golgatha getan? Er ging alleine für uns ans Kreuz von Golgatha, richtig? Er trug alle Sünden für uns. Er starb für uns. Paulus greift diesen Gedanken auf und spricht davon, dass diese Versöhnung in Christus tatsächlich durch das Hilasterion geschehen ist. Hilasterion ist der griechische Ausdruck für das hebräische Wort Kaporet, also für den Gnadenstuhl. Lest mit mir, was in Römer 3,25 steht. Da steht im Prinzip der Gnadenstuhl, der für Jesus Christus steht. Paulus schreibt in Römer 3,25, den, nämlich Jesus, hat Gott für den Glaubenden hingestellt zum Sühne. So übersetzt es Luther. Aber gemeint ist der Gnadenstuhl. Er ist der Gnadenstuhl in seinem Blut zum Erweis seiner Gerechtigkeit, indem er die Sünden vergibt, die früher begangen wurde. Durch einen Mittler, den Hohenpriester, wird am Versöhnungstag es möglich, dass der heilige Gott weiterhin in der Mitte seines Volkes wohnt. Aber Gott ist bereit, uns unsere Schuld zu vergeben, indem er Jesus Christus für uns opfern lässt. Und sein Blut reinigt uns von aller Ungerechtigkeit. Im Neuen Testament wird Levitikus 16 in Jesus Christus
erfüllt. Ein für alle Mal. Dieser Tag der Versöhnung muss nicht wiederholt werden, weil der Tag der Versöhnung am Kreuz von Golgatha für uns alle geschehen ist. Hinein in Gottes Gegenwart heißt, Aaron durfte einen einzigen Tag, einmal im Jahr hinter den Vorhang. Jesus ist dagegen der große hohe Priester, der in das Heiligtum hineingegangen ist und aus dem Heiligtum herausgekommen ist. Das ist Jesus. Er ist das vollkommene Opfer für uns geworden. Aaron musste immer und immer wieder opfern und immer wieder diesen Versöhnungstag feiern. In Jesus Christus haben wir einen sündlosen hohen Priester, der ein für alle Mal das Opfer geworden ist.

16 und dem Sterben von Jesus Christus am Kreuz von Golgatha könnte es gar nicht geben. All das von Levitikus 16 ist die Vorbereitung auf diesen einen Tag, wenn Jesus Christus für unsere Sünden am Kreuz stirbt. Nicht der Mensch, nicht von unten nach oben ist der Vorhang zerrissen. Nicht der Mensch öffnet sich einen Weg zu Gott, sondern, so heißt es bei Matthäus, von oben, von Gottes Seite aus wird der Vorhang geöffnet, der Vorhang zerreißt. Ich kann mir nur vorstellen, was für eine Panik die Leute da im Tempel gehabt haben müssen, als das geschehen ist. Aber die Botschaft ist klar. Seit Jesus in diese Welt gekommen ist, ist die endgültige Zeitenwende geschehen. Der Versöhnungstag ist da. Jede Schuld, die du vorher bekannt hast, ist in einem sichtbar geworden, in dem Jesus Christus uns den Zugang zu Gott geöffnet hat. Seit diesem Tag haben wir, du und ich, Zugang zum Allerheiligtum, zum Thron der Gnade. Mike Huckabee war viele Jahre Gouverneur in dem Bundesstaat in Amerika, in Arkansas. Und er ist nicht nur Gouverneur gewesen, sondern er war auch viele Jahre Pastor. Ich habe ihn persönlich kennengelernt. Er ist inzwischen Botschafter für Amerika in Israel und macht dort gerade seinen Dienst. Aber Mike Huckabee erzählt in einer seiner Predigten folgende Geschichte. Er sagte, als ich Gouverneur war in Arkansas, hatten die Leute nicht einfach so Zugang zu mir. Also wer zu mir kommen wollte, musste einen Termin haben. Er musste sich am Gebäude ausweisen, beim Gebäude ausweisen. Er kam dann durch verschiedene Sicherheitsschleusen. Und irgendwann mal ist diese Person dann zu mir ins Büro gekommen. Er sagt, das sind so die Prozedere, die Sicherheitsmaßnahmen, die so einen Mann wie ihn schützen sollen. Er sagte, eines Tages saß er, ich glaube, es war abends, bin mir nicht ganz sicher, wie er das erzählte, saß er abends in seinem Büro und plötzlich hört er Geräusche in seinem Gebäude. Und er so, hä, was ist denn hier los? Wer kommt denn hier? Ich habe keinen Termin, ich habe niemand bestellt. Es kann doch nicht wahr sein, dass hier jemand im Haus ist. Plötzlich hört er die Geräusche immer näher, er dreht sich um, es ist seine junge Tochter Sarah. Sie war damals, weiß nicht, 19 Jahre alt, so in diesem Alter. Inzwischen übrigens ist sie selber Gouverneurin von dem Bundesstaat Arkansas. Also sie ist zurzeit dort Gouverneurin. Aber er sagt, ja klar, meine Tochter hat einen anderen Status als jeder andere Mensch in diesem Land. Er sagt, das ist so ein schönes Bild. Also meine Tochter braucht keinen Termin bei mir. Meine Tochter muss nicht die Sicherheitsbeamten bitten, dass sie reinlassen, sondern meine Tochter. Und das ist nur, weil sie meine Tochter ist, darf immer und überall zu mir kommen. Sie hat immer freien Zugang zu mir. Jeder muss sie durchlassen. Niemand wird sie kontrollieren. Und deshalb kann sie einfach so in mein Büro kommen. Ihr Lieben, das ist ein ganz schwacher Vergleich von dem, was hier durch den Versöhnungstag und durch Jesus Christus am Kreuz von Golgatha geschehen ist. Das ist ein ganz schwacher Vergleich, aber es beschreibt dir und mir das, was Gott uns ermöglicht. Gott ist nicht einfach nur ein Gouverneur. Gott ist kein Bundeskanzler. Er ist kein Präsident, sondern er ist Schöpfer des Universums. Er ist Gott über alle Götter. Er hat dich und mich gemacht. Er ist alles in allem. Und diesem Gott darfst du heute und hier begegnen. Du musst nicht auf einen Termin warten. Du musst nicht irgendein Ritual vollziehen. Egal, wo du gerade hier im Raum bist oder vor der Kamera bist. Egal, ob du in der Küche stehst, ob du im Wohnzimmer sitzt, ob du im Auto bist, ob du irgendwo unterwegs bist. Du hast einfach Zugang zu Gott. Ist das nicht ein Geschenk göttlicher Gnade? Und deshalb sagt der Hebräerbrief zu uns, da wir nun Brüder und Schwestern durch das Blut Jesu Freimütigkeit haben zum Eintritt in das Heiligtum. Hörst du? Du und ich, wir haben freien Zutritt zu Gott. Wir sind uns sicher, dass wir einmal in der Ewigkeit bei Gott sein werden, den er uns eröffnet hat als einen neuen und lebendigen Weg durch den Vorhang hindurch. Und da wir einen großen Priester über das Haus Gottes haben, so lasst uns nun hinzutreten. Ohne Scheu, ohne irgendein Ritual. Wir dürfen einfach hinzutreten. Das ist geschehen am Kreuz von Golgatha, als der Vorhang zerriss. Das ist das Wunder des Evangeliums. Das ist, was Jesus Christus Menschen schenkt, die an ihn glauben. Dir und mir. Wir haben den großen Versöhnungstag

in Jesus Christus. Die größte Zeitenwende geschah auf dem Hügel von Golgatha, als Jesus starb und schrie, es ist vollbracht, ist der Himmel für dich und für mich geöffnet worden. Ist das nicht eine herrliche Botschaft? Ich weiß nicht, ob du Jesus Christus kennst. Wenn du ihn kennst, sprich ein Dankgebet. Sag, danke Jesus, dass ich immer und überall Zugang zu dir habe. Ich muss nicht warten, bis ein Priester einmal im Jahr, nachdem er geopfert und geschlachtet hat und Blut hier und da verspritzt hat, sondern ich darf einfach zu dir kommen, weil du dein kostbares Blut für mich vergossen hast. Es hat Jesus alles gekostet, das Allerheiligste zu öffnen, aber er wollte es. Er wollte diesen Zugang zu dir. Willst du den Zugang zu ihm? Wenn du Jesus noch nicht kennst, geh auf die Knie heute hier in diesem Raum. Bitte, dass Jesus in dein Leben hineinkommt. Dann hast auch du diesen Zugang zu Gott. Dann bist du jederzeit ein Kind Gottes und hast Zugang zu dem Allerhöchsten. Was für ein Geschenk göttlicher Gnade. Wir hatten gesagt, dieses Fest ist davon geprägt, hinein in Gottes Gegenwart, hinaus mit unserer Schuld. Denn diesen Zugang zu Gott hast du nicht ohne den Sündenbock. Wir hatten gesagt, zwei Begriffe, die wir uns merken wollen, richtig? Gnadenstuhl. Du hast Zugang zum Allerheiligtum, Gnadenstuhl, weil Jesus sein Blut für dich vergossen hat. Die zweite Botschaft, hinaus mit unserer Schuld. Der Sündenbock. Gottes Versöhnung trägt unsere Schuld fort und ermöglicht einen Neuanfang. Darüber wollen wir kurz nochmal miteinander gesprochen haben. Übrigens, unser deutsches Wort Sündenbock kommt tatsächlich aus Levitikus 16. Wir ahnen gar nicht, wie oft Begriffe, die wir benutzen im Alltag, eigentlich aus der Bibel herauskommen. Und das Wort Sündenbock ist diesem Kapitel entliehen worden oder entnommen worden. Denn auf diesen Bock werden alle Sünden des Volkes Israels gelegt. Und so benutzen wir unser Wort. Wenn wir sagen, das ist ein Sündenbock oder ich bin der Sündenbock, dann bezeichnet man hat Schuld. Irgendwie, man ist an allem schuld. Und das Wort ist genau das, was hier in Levitikus 16 schreibt. Deshalb gib mir die Chance, das mal kurz zu erklären. Also wir sind jetzt im fünften Abschnitt. Bei unserem zweiten Punkt. Sündenbock. Hinaus mit unserer Schuld. Der Sündenbock wird in die Wüste geschickt, Vers 20 bis 22. Wir lesen, der Priester holt den Sündenbock, also der eine wurde inzwischen geschlachtet, das Blut wurde genutzt, um Sühne zu schaffen und jetzt wird der zweite Bock geholt. Wir lesen, und wenn er die Entsühnung des Heiligtums vollbracht hat, der Stiftshütte und des Altars, so soll er den lebendigen Bock herzubringen. Was sollte der Priester machen? Wir lesen weiter, Vers 21. Der Priester legt nun die Hände auf und bekennt die Schuld Israels und schickt ihn in die Wüste. Lest mit mir, was hier steht. Dann soll Aaron seine beiden Hände auf dessen Kopf legen und über ihn, diesen Sündenbock, alle Missetaten der Israeliten und alle ihre Übertretungen, mit denen sie sich versündigt haben, und soll sie den Bock auf den Kopf legen und ihn durch einen Mann, der bereitsteht, in die Wüste bringen lassen. Vers 22. Dass also der Bock alle ihre Missetaten auf sich nehme und in die Wildnis trage und man schicke ihn in die Wüste. Wie gesagt, dreimal wird das Wort alle Schuld und alle Sünde betont. Das ist der große Versöhnungstag. Es reicht nicht, dass ein Jude ab und zu ein Opfer bringt und sich reinigt. Jetzt am Versöhnungstag wird alle Schuld beglichen. Alle Schuld wird auf ein Tier gelegt und symbolisch. Während die Israeliten ja nicht sehen konnten, was der hohe Priester da im Allerheiligtum machte, konnten sie jetzt symbolisch vor den Augen des ganzen Volkes sehen, wie dieser Bock mit aller Schuld beladen wird und hinausgeschickt wird in die Wüste und dann irgendwann verschwunden ist und niemand hat ihn mehr gesehen. Man sagt, dass die Juden später den sogar von einem Abhang runtergestürzt haben. In Jerusalem haben wir sehr viele Berge und man ist dann auf einen Berg gegangen, hat ihn runtergestürzt, damit er garantiert nicht mehr zurückkommt. Das steht hier aber nicht im Text. Hier steht einfach nur, Israel ist in der Wüste und Israel soll einen Bock in die Wüste schicken und wenn der vor ihren Augen verschwunden ist, hatten sie symbolisch die Bedeutung. Der Versöhnungstag reinigt uns von aller Schuld. Der Versöhnungstag macht uns frei von jeder Sünde. Versöhnung beruht nicht auf Verdrängung, sondern Israel wird durch Aaron, den hohen Priester, gereinigt, indem er alle Sünden aufzählt.
Jede Schuld wird erkannt, jede Schuld wird bekannt und dann stellvertretend auf ein Tier gelegt. Ich meine, diese Bedeutung von Azazel, der hinweggeschickt wird, ist hier sehr sichtbar und klar. Niemand wusste, was letztendlich mit diesem Tier geschah. Aber jeder wusste, es war von unseren Augen verschwunden. Schaut mal, dieses Bild, dass die Sünde hinweg ist, wird in den Psalmen aufgegriffen. Im Psalm 103, Vers 12 lesen wir, sofern der Osten ist vom Westen, hat er unsere Übertretungen entfernt. Er hat unsere Übertretungen entfernt. Der entscheidende Satz lautet, Gott vergibt unsere Schuld nicht nur, er trägt sie auch fort. In Jesaja 53, die Parallele zu Jesus, er nahm unsere Schuld auf sich, richtig? Kreuzigung von Jesus, er nahm das Kreuz auf sich und er trug das Kreuz hinaus aus der Stadt. Jesus wurde vor den Toren von Jerusalem gekreuzigt. Und auch hier haben wir wieder die gleiche Symbolik wie Levitikus 16. Jesus, das ist nicht zufällig, dass Jesus außerhalb der Stadttore gekreuzigt wurde. Das ist die Beantwortung von Levitikus 16. Hinaus aus der Stadt trägt er, der Sohn Gottes, der keine Sünde und Schuld kannte, trägt er die Schuld und Sünde der ganzen Welt. Das ist die wahre Bedeutung von Versöhnungstag. Im Abschnitt 6 und 7 kommt es dann zum Ende dieser Zeremonie. Nachdem die Zeremonie beendet war, sollte sich Aaron wieder waschen. Er sollte das Brandopfer und Sündopfer bringen. Und dann sollten sie sich alle wieder reinigen und bekleiden. Also der Mann, der den Sündenbock in die Wüste schickt, soll sich reinigen. Die geopferten Tiere sollten restlos verbrannt werden, dass auch nichts übrig bleibt. Es gab Opfer, die man später auch essen durfte. Hier sollte an diesem Tag alles verbrannt werden. Und dann sollten sich wieder alle reinigen und waschen. Und Aaron sollte wieder in der priesterlichen Kleidung auftreten. Am Ende dieses Feiertages steht Aaron wieder in seiner priesterlichen Kleidung und sagt, für die nächsten 365 Tage oder 64 Tage übernehme ich meine Verantwortung als Priester für das Volk. Aber dieser Tag gehört Gott. Ich trete vor Gott und ich bin genauso auf Gottes Gnade angewiesen wie jeder andere. Der siebte und letzte Abschnitt in diesem Kapitel beschreibt die allgemeingültigen Prinzipien. Da heißt es, auch soll euch dies eine ewige Ordnung sein. Am 10. Tag des 7. Monats sollt ihr fasten und keine Arbeit tun. Hier nochmal, es gab nur einen Fasttag in Israel und das war dieser Versöhnungstag. Alles andere sind Traditionen und Rituale, die sich Israel selbst überlegt hat. Und das ist auch möglich, aber es steht so nicht in der Bibel. Es gab nur einen Fasttag und das war der Yom Kippur, der Tag der Versöhnung. Und dann, wie gesagt, sollte er sich wieder kleiden und dann sollte man dieses Fest, dieses Ritual beenden. Und es sollte eine ewige Ordnung sein. Ihr Lieben, hinein in Gottes Gegenwart, hinaus mit unserer Schuld. Gnadenstuhl, Sündenbock. Ich hatte mal als Kind einen Bibelvers gehört und der hat mich irgendwie so beschäftigt und ich habe ihn dann irgendwann in der Bibel gesucht. Ich hatte einen Bibelvers gehört, da hieß es, dass Gott unsere Sünden ins Meer der Vergessenheit wirft. Ich weiß nicht, ob du so einen Vers auch mal schon gehört hast oder vielleicht sogar diese Aussage gehört hast, dass Gott unsere Sünden ins Meer der Vergessenheit wirft. Irgendwann habe ich angefangen, diesen Bibelvers zu suchen. Ich dachte, wo steht denn dieser Vers nochmal, dass Gott unsere Sünden ins Meer der Vergessenheit wirft? Ich habe diesen Vers nicht wiedergefunden. Und ganz ehrlich, diesen Vers gibt's in der Bibel nicht. Es gibt kein Meer der Vergessenheit. Das, was ich in der Bibel gefunden habe, sind diese zwei Aussagen. Micha 7,19, da steht, er wird sich unserer wieder erbarmen und unsere Schuld unter die Füße treten und alle unsere Sünden in die Tiefen des Meeres werfen. Das steht tatsächlich in der Bibel. Gott wirft unsere Sünden so weit weg, dass sie nicht mehr zurückzuholen sind, dass sie nicht mehr sichtbar sind, dass sie nie wieder Erwähnung finden. Das ist aber nicht vergessen. Es gibt noch einen anderen Vers in Jesaja 43, Vers 25, da steht, ich tilge deine Übertretungen um meinetwillen und gedenke deiner Sünden nicht. Ihr Lieben, es gibt einen großen Unterschied zwischen nicht mehr daran denken und vergessen. Vergessen, das ist etwas, was wir versehentlich tun. Und stell dir vor, Gott würde vergessen. Dann vergisst er uns hier abzuholen, dann sitzen wir hier. Ja, also, nee. Der allwissende Gott kann nichts vergessen. Gott wird nie irgendeine Sünde von dir vergessen. Aber weißt du, wozu Gott sich entschieden hat? Er hat sich entschieden, wenn er uns vergibt,
dass er an unsere Sünden nicht mehr denkt. Hinaus mit unserer Schuld. Er denkt nicht mehr daran. Das ist die Botschaft vom Versöhnungstag. Hinein in Gottes Gegenwart. Du darfst zu Gott kommen. Und du musst nicht mehr an deine Schuld und Sünde von gestern denken, wenn du Jesus Christus die Schuld bekannt hast. Das macht der Teufel. Der Teufel kommt ständig an. Ja, aber letztens hast du doch noch mal. Und vergiss nicht, der Teufel will immer wieder uns die Sünden vor Augen führen. Das macht Gott nicht mit dir. Hinaus mit der Schuld. Der Sündenbock ist weg. Und wenn Gott nicht mehr an deine Sünden denkt, musst du dir nicht ständig ein schlechtes Gewissen machen. Und vielleicht solltest du auch mit anderen so umgehen. Lerne anderen so zu vergeben, wie Gott dir vergibt. Das ist nämlich das, was Christen tun. Wir vergeben, wie Christus uns vergeben hat. Wenn Gott nicht mehr an deine Sünden denkt, dann solltest du deinem Ehepartner auch nicht ständig das vorhalten, was gestern oder letzte Woche passiert ist. Das ist so typisch für uns Menschen, oder? Da kommt sich jemand entschuldigen, ja, aber letztens hast du doch schon mal. Nee, letztens war nicht, weil da hat sich jemand bei dir entschuldigt. So sollten wir auch in der Gemeinde miteinander umgehen. Wir sollten nicht ständig an das denken, was irgendwann jemand gesagt oder getan hat. Wenn wir vergeben, denken wir nicht mehr dran. Das heißt nicht, dass wir die Dinge vergessen. Weißt du, es kann sein, dass Dinge, die dir angetan worden sind, dein Leben bestimmen. Dass das vielleicht auch etwas ist, was traumatisch in deinem Leben geblieben ist. Aber du kannst lernen, loszulassen. Schick den Sündenbock fort. Denk nicht mehr dran, weil das ist das, was Gott tut. Levitikus Kapitel 16, der große Versöhnungstag. Ja, es gab immer wieder Dinge, die das Volk Israel bekannt hat, aber es brauchte einen Tag, an dem alle Schuld beseitigt wurde und ein für alle Mal vergeben wurde. Israel durfte in Gottes Gegenwart und die Sünde war für alle Zeiten weg. Dieses Ereignis von Levitikus 16 geschieht in Jesus Christus vollkommen und endgültig. Und deshalb, egal wo du hier im Raum bist oder wo du gerade bist, wenn du diese Predigt hier im Internet siehst, es gibt Vergebung. Und Gott will nicht mehr an das denken, was geschehen ist. Komm zum Kreuz, bekenne deine Schuld und dir wird ein für alle Mal vergeben. Das ist die Botschaft von Levitikus 16. Und bekenne deine Schuld und du hast Zugang durch Jesus Christus zum Thron der Gnade. Einen besseren Ort. Eine größere Gnade kann dir und mir nicht widerfahren, als in die Gegenwart Gottes zurückkehren zu dürfen. Das ist der Tag der Versöhnung, Yom Kippur. Und in diesem Sinne, lasst uns die Versöhnung feiern. Amen.

Es ist 9 Uhr und 55 Minuten. 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

Es ist 10 Uhr. 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

Guten Morgen, liebe Gemeinde, liebe Gäste, möchte euch herzlich grüßen. Schön, dass du heute da bist. Ganz herzlich grüße ich auch vielleicht, der jemand nicht sich getraut hat zu kommen, sondern irgendwie online eingeschaltet hat. Auch dich möchte ich herzlich grüßen. Ja, an dieser Stelle, ja, möchte ich mich auch bedanken bei Christian für die Vorträge. Heute ist ja unser letzter Vortrag, der vierte Vortrag. Und es geht ja um das Thema: Ein Leben in Fülle, ist das möglich? Das wird heute das Thema sein. Ja, ich möchte einige Infos weiter sagen. Genau, auf unserem YouTube-Kanal ist möglich, das alles nachzuhören. Wenn jemand jetzt irgendwie nicht dabei ist oder möchte es weiter versenden, ist das alles möglich, dass es aufgenommen wird. Da gibt es eine Möglichkeit, irgendwie ja den Ton zu verstärken. Wenn jemand schlecht hört, müsst ihr euch nach hinten vielleicht hingehen und dann kriegt der Kopfhörer, dass ihr vielleicht besser hören könnt. Ja, dann ist möglich, eine Bibel zu erhalten. Wer keine Bibel hat und irgendwie sagt, Mensch, ich habe gar keine Bibel, bin in einer Gemeinde. Genau, wir verschenken gerne Bibeln. Da vorne beim Eingang oder Ausgang liegen Bibeln aus. Könnt ihr euch gerne eine mitnehmen. Genau, dann haben wir heute nachmittags noch einen Vortrag für die Jugend und Jungschar. Ab 15 Uhr macht Christian nochmal, da könnt ihr gerne dazukommen, ab 15 Uhr heute Nachmittag. Und dann, ja, für die kommende Woche, für die Gemeinde, die Dinge, die die Gemeinde betreffen, haben wir am Mittwoch Mitgliederversammlung um 19 Uhr. Und nächsten Freitag ist ja Kinderstunde, Jungschar und parallel die Gebetszeit von der Gemeinde, die Gebetsstunde. Da treffen wir uns eine Stunde früher um 18 Uhr, nicht um 19 Uhr, sondern um 18 Uhr. Aufgrund der Hochzeit am Samstag von Peter und Priscilla. Genau, da freuen wir uns auch schon drauf. Genau, nächsten Samstag ist Hochzeit. So, ja, an dieser Stelle hören wir jetzt ein Lied und dann würde ich euch noch mit einem Bibelwort lesen und dann hören wir einen Lebensbericht von Rudi. Ja, vielen Dank, dass du auch, Rudi, da bist. Ich wünsche dir Gottes Segen. Ja, jetzt hören wir ein Lied.

0: Ja, vielen Dank für das schöne Lied. Gott gibt dir mehr. Ich möchte euch grüßen mit einem Wort nochmal lesen aus Psalm 118, Vers 24. Da heißt es, dies ist der Tag, den der Herr gemacht hat. Seien wir fröhlich und freuen wir uns in ihm. Unser Hauptthema steht ja, Jesus gibt Hoffnung und wir möchten mit Glauben Menschen vertraut machen. Und sicherlich geht es dabei um Jesus Christus, denn er ist ja die rettende Person, an den wir glauben sollten. Die Gerechtigkeit alleine aus ihm, der Glaube an ihn. Und das möchte ich, dass auch heute das geschieht, dass Menschen wissen, dass es in Jesus es mehr gibt, als nur zu leben, als nur ja da zu sein. Und ja, jeder Tag ist von Gott ein Geschenk, solange wir leben und uns beschäftigen können mit Gott, mit dem Glauben auseinandersetzen. Und deswegen sehe ich das als einen wunderbaren Tag der Gnade, da wo wir persönlich sagen können, ja, ich will glauben, ja, ich will diesen Jesus auch haben und ihm nachfolgen. Das wünsche ich euch allen. An dieser Stelle würde ich mit euch gerne beten und dann hören wir das Lebensbericht und dann die Predigt. Ja, lieber Jesus, wir beten dich an und verneigen uns vor dir, dass du am Kreuz für uns gestorben bist und wir versöhnt sein dürfen durch deinen Tod am Kreuz mit dem Vater im Himmel. Wir dürfen dich Vater nennen und das ist ein Riesenvorrecht. Wir dürfen versöhnt sein, dürfen Kinder Gottes heißen. Vielen Dank für all die wunderbaren Zusagen in der Bibel, dürfen Erben Gottes sein. Herr Jesus, vielen Dank, dass diese Botschaft noch frei verkündigt werden darf. Und wir Menschen einladen dürfen und dass du wirklich bereit bist zu vergeben und dass du die Hand ausstreckst. Jesus, vielen Dank, dass in den Tagen auch Menschen Ja dazu gesagt haben und haben Ja gesagt zu dir und wollen einen Neuanfang starten in dem Glauben an dich. Herr Jesus, bitte segne du diese Leute und segne du auch heute jeden beim Zuhören, dass du die Herzen aufschließt und dass dieses Wort auf fruchtbaren Boden fallen kann und dass du wirkst. Danke dir für deine Gnade und deine Zusagen und deine Liebe und Treue. Wir beten dich an im Namen Jesu. Amen. Amen. Ja, jetzt hören wir den Lebensbericht, genau, und dann die Predigt.
1: Ja, guten Morgen. Ich bin der Rudi. Wir sind beheimatet in der Bibelgemeinde Lage. Das ist eine kleine Gemeinde, was uns auch sehr gut gefällt. Ja, und ich wollte auch heute starten, weil der Tagesvers auch sehr gut passt. Psalm 9, Vers 2. Ich will dem Herrn loben mit ganzem Herzen und ich will all deine Wunder erzählen. Und das trifft in meinem Leben sehr gut zu, weil Gott hat sehr viele Wege geführt, oder? Naja, also wenn es ein bisschen länger wird, also ich hab auch schon ein längeres Leben hinter mir. Ja, ich möchte von meinem Leben erzählen, auch als Ermutigung für Eltern, die viele, viele Jahre für ihre Kinder beten. Bei mir waren es 30 Jahre, die ich im Unglauben war, habe sehr viel erlebt, sehr viel Mist gebaut. Ja, und als Ermutigung, ne, wie viel Gnade oder wie viel Geduld Gott hat. Ne, das ist für mich immer sehr wichtig. Ja, ich bin in Estland geboren und mit 2 Jahren, 1974, sind wir nach Deutschland gekommen. Aufgewachsen mit 9 Geschwistern, von denen 7 Geschwister zum Glück im Glauben sind. Meine Eltern haben sich mit Freunden und Verwandten erst in Wohnungen getroffen in Espekamp und dann haben sie die Brüdergemeinde in Espekamp gegründet. Ja, wir waren sehr oft in der Gemeinde, Kinderstunde, Kinderchor, Musikunterricht, Gebetsstunde, Bibelstunde, 2-mal Gottesdienst am Sonntag. Und das hat mich nicht zu Gott näher gebracht, sondern eher von ihm weggetrieben. Ich konnte mit dem nichts anfangen. Ich bezweifelte nie, dass es Gott gibt und dass er alles erschaffen hat, das schon. Aber ich hatte auch nicht wirklich Angst vor dem Tod. Das war mir alles ziemlich egal, muss ich wirklich so sagen. Ja, und ja, mit 14, 15, dann bin ich komplett ausgebrochen. Da habe ich einfach nur gemacht, was ich wollte. Einfach immer mit Freunden getroffen, falsche Freunde, falsche Clique und sowas. Ne? Mofa-Zeit, Palette Bier und dann ab die Post. Ne? Ich wollte einfach von dem Leben was erleben. Ich wollte frei sein. Ja, dann das wurde dann natürlich mit dem Alkohol immer mehr. Dann wurde es nicht nur am Wochenende, sondern unter der Woche. Und dann irgendwann mit 18 kamen die Drogen dazu. normales, erst nur Kiffen und sowas alles. Und mit 21 lernte ich dann meine Ex-Frau kennen. Ja, und wir heirateten 2 Jahre später, bekamen 3 Kinder, bauten ein schönes Haus. Und ja, da war ich in der Zeit ziemlich gesittet, Familienvater. Wenn gefeiert wurde, dann nur auf Geburtstagen oder wenn wir eingeladen waren. Das war alles soweit, alles ziemlich gesittet. Wir waren eigentlich eine Vorzeigefamilie. Alle so, ja, so wie ihr das macht, ist wirklich toll. Und ja, wir haben uns auch nie gestritten. Wir haben uns gut verstanden, alles. Und als ich dann so 34, 35 war, änderte sich komplett alles. Meine Ex-Frau, die wollte nur noch, die hat irgendwie was im Leben verpasst. Die wollte nur noch auf Feiern gehen. Und so wie es natürlich irgendwann kommt, wenn du nur Party machst und feiern gehst, irgendwann mal lernst du auch jemand kennen. Ja, das hat mir natürlich komplett den Boden von den Füßen gezogen, weil das war schon eine sehr harte Zeit. Und dann habe ich auch sehr viel Alkohol getrunken. Ich wollte mich einfach zerstören. Das war mir auch völlig wurscht. Ne? Das, also da hatte ich auch Selbstmordgedanken und sowas alles. Ja, ich habe sehr viel, fast jeden Tag sehr viel getrunken. Irgendwann trennten wir uns, verkauften das Haus. Also die Kinder haben sehr, sehr stark darunter gelitten. Und ja, und dann irgendwann mal kam auch so die Zeit, wo die Drogen auch wieder kamen. Ja, es waren immer erst kleine Mengen und dann wurde es immer mehr. Dann habe ich auch Drogen verkauft, sehr viel Partys gemacht und eine Beziehung nach der anderen geführt. Aber ich kann euch sagen, nichts von all dem hat mich erfüllt. Nichts hat mich glücklich gemacht. Ich war einfach nur kalt und leer und ruhelos. Ich hatte immer so eine Unruhe in mir, musste immer irgendwo sein und ja, zu Hause habe ich es auch nicht wirklich alleine so ausgehalten. Nach außen hin war ich immer der coole Verrückte, der überall eingeladen wurde, auch überall beliebt war. Das war eigentlich kein Ding, aber dennoch hat mich das alles nicht erfüllt. Ja, ich habe mich auch immer für das Besseres gehalten, weil ich habe ja alles im Griff. Ich kann ja auch jederzeit mit allem aufhören. Ich habe immer gearbeitet, egal wie es mir ging, auch halbtrunken. Es war, ne? Also das war überhaupt kein Ding. Und habe immer gearbeitet, habe immer alle meine Aufgaben erledigt und erst dann habe ich dann entweder gekifft, gesoffen oder wie auch immer. Ja, das änderte sich alles im Jahr 2017. Meine Tochter war 17 und sie kam zum Glauben, bekehrte sich und ließ sich taufen. Also das war für mich sehr einschlaggebend, weil ich gerade bei Mädchen als Vater, Tochter, da hat man sich sehr viel Sorge. Und ja, dass meine Tochter dann im Glauben war, ich war so stolz auf sie und hab auch jedem erzählt, ja, meine Tochter lässt sich taufen im See und ach, da ist ja nicht nur ein bisschen Wasser, sondern richtig taufen und so. Ich war wirklich stolz. Und kurz und vorher sagte sie mir noch, ja, ich habe mit meiner Cousine einen Urlaub gebucht nach Bulgarien und ja, wir fliegen dann im August dahin. Nach der Taufe fliegen wir in Urlaub. Ja, das ging gar nicht für mich. Ich sag, nein, nö, entweder fliege ich mit oder du fliegst gar nicht. Ja, da konnte sie sich entscheiden und sie hat sich für das kleinere Übel entschieden, dass ich mit konnte. Ne? So buchte ich mit meinem Kumpel das gleiche Hotel. Einen Tag früher sind wir geflogen, sind ein paar Tage länger geblieben, weil die Mädels nur eine Woche gebucht hatten. Ja, und dieser Urlaub hat natürlich mein Leben komplett verändert. Wir hatten eine wirklich schöne Zeit, tolle Gespräche. Ja, mit 17 hat man auch viele Fragen, die Mama von ihr nicht beantwortet hat. Und so hatten wir wirklich eine wirklich fantastische Zeit. Und irgendwie den ganzen Urlaub über merkte man, irgendwas stimmt hier nicht. Irgendwas ist anders. Das ist nicht nur ein schöner Urlaub, sondern irgendwie bewirkt das was alles. Und also ich konnte es auch überhaupt nicht erklären. Irgendwie war das alles anders und auch so, wie der Urlaub gebucht war und geplant, das war alles, als wenn jedes Puzzleteilchen zusammenpasst. Ja, irgendwann mal war dann auch die Zeit vorbei, dass die Mädels dann nach Hause fliegen mussten. Und ja, dann mein Kumpel ist dann auf Party gegangen. Ich habe gesagt, ich will gar nichts mehr. Ich setze mich einfach auf den Balkon und will einfach meine Ruhe haben. Und so grübelte ich über mein Leben nach. Und dann sprach Gott wirklich zu mir. Es war eine innere Stimme. Ich wusste, es ist nicht meine Stimme. Es ist Gott, der wirklich zu mir mich ruft und ja über alles Mögliche mir erklärt hat und auch sagt, guck mal, mein Kind, was ich alles für dich getan habe. Immer da meine schützende Hand über dich gehalten. Und das war wirklich so heftig. Am Tag war man abgelenkt. Und das aber jede Nacht aufs Neue. 3 Nächte diskutierte ich mit Gott, warum ich mich nicht bekehren kann. Und aber die 3. Nacht musste ich leider ja feststellen, dass Gott größer und stärker ist und ich nicht mehr kann. Ja, unter Tränen bekehrte ich mich dort auf dem Balkon und ja, habe auch Gott in meinem Leben eingeladen und ja, dass ich wirklich das Leben mit ihm führen möchte. Und das war wirklich, kann ich jedem nur empfehlen, wie so ein warmer Schauer, der über mich kam, der wirklich mir die Ruhe und Frieden gab. Es war das wunderschönste Gefühl, das ich je hatte. Und auch, es kehrte auch die Liebe zurück, das Mitgefühl und alles, weil ich war wirklich kalt vorher. Ja, und so bin ich überglücklich, ein Kind Gottes sein zu dürfen. Ja, jetzt im Nachhinein gibt es auch noch viel zu erzählen, was Gott für Wunder getan hat und alles, was ich mit ihm erlebt habe. Ich habe jetzt eine wunderschöne Frau, eine wunderbare Frau. Wir haben 5 Kinder insgesamt, wir haben 3 Enkelkinder und jetzt kümmern wir uns um 3 Pflegekinder. Ja, und ja, preis den Herrn dafür.

Begrüße alle auch ganz recht herzlich an diesem Sonntagmorgen. Schön, dass die Reihen gefüllt sind. Schön, dass du heute Morgen hierher gekommen bist. Ja, wir haben uns die Abende über einige Themen unterhalten. An einem Abend sprachen wir über Lebensdurst. Wo ist er zu stillen? Und die Antwort war bei Jesus Christus, der selber gesagt hat, er ist die Quelle lebendigen Wassers. Gestern beispielsweise haben wir über Reichtum gesprochen und die Frage, wo ist der eigentlich zu finden? Und die Antwort war auch, wahrer Reichtum ist bei Jesus Christus. Und davor haben wir auch über Ziele gesprochen und so ein bisschen über den Sinn des Lebens und die Antwort darauf, was ist eigentlich der Sinn des Lebens, wo ist das wahre Ziel zu finden? Die Antwort war auch bei Jesus Christus. Heute haben wir auch ein Thema und die Antwort sage ich jetzt auch gleich, die Antwort ist Jesus Christus. Aber hör trotzdem zu, hör dir die Predigt an. Das Thema heißt ja ein Leben in Fülle, aus Überfluss, wo ist es zu finden? Und es hat natürlich auch wieder mit Jesus Christus zu tun. Wir haben auch gerade in dem Zeugnis gehört, es gibt viele Möglichkeiten, wo der Mensch seine Erfüllung suchen möchte, wo er ein Leben aus Überfluss finden möchte. Und letzten Endes muss man feststellen, wenn es nichts mit dem Schöpfer zu tun hat, dann ist diese Suche nach dem Sinn von Anfang an zum Scheitern verurteilt. Und deswegen ist es ganz, ganz wichtig und klasse, dass du heute da bist und dass du vielleicht eine klare Antwort von Gott persönlich bekommen möchtest, wo du selbst dieses Leben aus Überfluss finden möchtest. Wir haben gestartet am Donnerstagabend, mittlerweile sind wir schon am Sonntag angekommen. Ich bedanke mich zunächst mal natürlich, dass ich hier sein durfte, dass ich meine Familie mitnehmen konnte. Das war auch für uns eine sehr, sehr schöne und bereichernde Zeit, auch für meine Kinder. Die haben sich hier sehr, sehr wohl gefühlt, ich persönlich auch. Aber diese Zeit von Donnerstag bis Sonntag, die ist sehr schnell rumgegangen und so wird's ja mit dem Leben auch sein. Ich sehe jetzt vor mir einige, die sind 60 plus Mehrwertsteuer. Und wenn ich die mal fragen würde, wie schnell die Zeit so rumgegangen ist, da würde jeder sagen, die Zeit ist sehr, sehr schnell rumgegangen. Und dann fängt die Ewigkeit an und die Ewigkeit, die wird nicht schnell rumgehen, die dauert sehr, sehr lange. Und dann muss ich mir als Mensch die Frage stellen, wo werde ich diesen Zeitzustand eigentlich verbringen? Wenn meine Lebenszeit so schnell vorbeigeht und danach die Ewigkeit anfängt, wo kann ich diese Ewigkeit eigentlich verbringen? Und es gibt nur zwei Orte. Einer davon ist furchtbar und grausam, einer ist wunderschön. Und der Weg zu diesem wunderbaren, schönen Ort geht nur alleine über das Kreuz, über Jesus Christus. Ein Leben aus Fülle, ein Leben im Überfluss, wo ist es zu finden? Und darüber möchte ich heute gemeinsam mit euch sprechen und ich möchte dazu heute eine Person aus der Bibel anschauen. Das war jemand, der kannte Jesus, er gehörte zu den Nachfolgern von Jesus Christus. Er war eigentlich so mit den Reden, mit den Worten, mit dem Leben von Jesus Christus vertraut. Und dennoch gibt es so Momente in seinem Leben, wo man sich die Frage stellt, kannte er Jesus wirklich? Hat er Jesus Christus wirklich vertraut? Und die Person, über die ich heute mit euch sprechen möchte, das ist Simon Petrus. Ich denke, wer die Bibel kennt, der kennt auch diesen Charakter von Simon Petrus. Er war ein Stück aufbrausend, er war der Hervorprescher, er war der, über den könnte man sagen, auf mancher Gemeindestunde hätte man sicherlich Probleme mit ihm. Aber Jesus Christus ist seinen Weg mit diesem Menschen gegangen. Und das Wunderbare, wenn wir in die Bibel hineinschauen, wenn wir verschiedenste Menschen betrachten, die haben alle einen verschiedenen Charakter gehabt. Und mit all diesen Menschen ist Gott zurechtgekommen. Mit all diesen Menschen ist Gott seinen Weg gegangen. Und Gott hat diese Menschen erwählt. Und das Wunderbare ist, er möchte auch heute noch Menschen erwählen. Denn die Einladung, zu ihm zu kommen, die gilt auch heute noch am Sonntagmorgen. Und ich fand das sehr stark, dass die Abende Personen sich entschieden haben, diesem Jesus zu folgen. Da waren Menschen, die haben das wirklich verstanden. Und das waren Menschen, die kannten die Geschichten von Jesus schon lange. Und trotzdem gab es diesen einen Moment, wo sie wussten, und jetzt muss diese Entscheidung kommen. Jetzt muss dieser eine Punkt kommen, wo ich Christus nicht nur einfach vom Namen kenne, sondern wo ich ihn persönlich kennengelernt habe. Und ich habe mich sehr gefreut, dass das geschehen ist. Und ich wünsche mir natürlich auch, dass es heute am Sonntagmorgen geschieht. Ich werde nach der Predigt dasselbe machen, wie ich es die Abende gemacht habe. Ich werde die Möglichkeit geben, sich für ein Leben mit Christus zu entscheiden oder ganz bewusst vielleicht nochmal einen neuen Anfang zu machen. Das müssen wir als Kinder Gottes manches Mal auch tun. Wir leben in einer Beziehung mit Jesus, aber die Beziehung ist von unserer Seite manchmal nicht so toll gepflegt, möchte ich mal sagen. Und da gibt es so einige Defizite und dann heißt es manchmal, weißt du, ich glaube, die Beziehung mit Christus stimmt nicht mehr so ganz. Und dann dürfen wir als Kinder Gottes
zu Jesus kommen und dürfen ihm das bekennen und dürfen einen neuen Anfang machen. Und dieser Simon Petrus, der hatte einige Turbulenzen in seinem Leben und er durfte auch einen neuen Anfang machen. Er wurde gewaltig von Christus wiederhergestellt. Er wurde für Jesus brauchbar gemacht und Gott hat seinen Weg, seinen Plan mit diesem Menschen gemacht. Matthäus 4,18 heißt es, als Jesus aber am See von Galiläa entlang ging, sah er zwei Brüder, Simon genannt Petrus und dessen Bruder Andreas. Die warfen das Netz in den See, denn sie waren Fischer. Und das ist so ein unscheinbarer Vers, aber mit einer ganz, ganz großen Auswirkung. Der Vers fängt nämlich an mit den Worten, als Jesus aber. Als Jesus aber am See von Galiläa entlang ging. Jesus Christus, die Bibel sagt es ganz klar, er ist Gott. Und Gott ist allmächtig, er ist gewaltig, er ist eigentlich unerforschlich mit unseren Gedanken. Und dann kommt dieser Gott in der Gestalt von Jesus Christus auf die Erde. Er wandelt dort und was tut er? Er sieht diese beiden Menschen. Das waren so Menschen, die würde man vielleicht irgendwie gar nicht beachten. Die hatten irgendwie nichts Besonderes an sich. Sie gingen ihren Alltag nach, sie sind Fischer gewesen. Aber dieser Jesus Christus hat sie wahrgenommen, er hat sie gesehen, er hat sie betrachtet. Und wer sich an eine Predigt, die ich die Abende gehalten habe, erinnern kann, ich habe etwas aus dem Psalm 139 vorgelesen. Ein ganz, ganz wunderbaren Psalm und dort heißt es an einer Stelle, Vers 16, deine Augen sahen mich schon als ungeformten Keim. Und das ist absolut gewaltig. Deine Mutter wusste nicht, dass sie schwanger ist und Gott hat es gewusst, er hat dich schon gesehen. Und wenn Gott die höchste Majestät, die größte Intelligenz, der König der Könige, der Herr aller Herren, wenn er Menschen sieht, als sie noch ein ungeformter Keim gewesen ist, wie viel mehr sieht er die Menschen, wenn sie existieren? Wie viel mehr sieht er die Menschen, wenn sie schon zur Welt gekommen sind? Wie viel mehr sieht er die Menschen in ihrem Alltag mit all ihren Nöten und Sorgen, aber auch mit all ihren Freuden? Und dieser Jesus Christus hat diese beiden Fischer gesehen, er hat sie wahrgenommen. Sie hatten einen nicht so, sie hatten irgendeinen Beruf, aber war jetzt nicht so ganz toll. Sie sind Fischer gewesen. Das heißt also, sie sind morgens ins Boot gestiegen, sie sind raus auf dem See, sie haben ihre Netze ausgeworfen, dort waren sie dann einige Stunden, irgendwann haben sie die Netze eingeholt, dann sind sie mit dem, was sie gefangen haben, sind sie wieder zurückgefahren ans Land. Dort haben sie dann die Fische gezählt und dann haben sie die Boote instand gesetzt, dann haben sie die Netze repariert und dann sind sie wahrscheinlich auf den Fischmarkt gegangen, haben ihre Ware dort verkauft und am nächsten Tag ging das Ganze wieder von vorne los. Und jetzt stell dir mal vor, wir hätten diese beiden vor 2000 Jahren getroffen. Und wir hätten sie mal gefragt, sag mal, wie stellt ihr euch eigentlich euer Leben in den nächsten Jahren vor? Naja, dann wäre die Antwort vielleicht, ein Auslandspraktikum, das kommt für uns eigentlich nicht in Frage. Ein Studium auch nicht. Bei den Römern kann man kein BAföG beantragen, das würden sie nicht genehmigen. Also so eigentlich, wie das jetzt ist, dieses Leben, so wird es die nächsten Jahre auch weitergehen. Und ich glaube, das ist auch völlig in Ordnung. Ich glaube, dass diese Menschen auch irgendwie zufrieden waren. Aber jetzt kommt Jesus in ihr Leben und was hat dieser Jesus vor? Er bietet mehr. Er hat weit mehr vor im Leben, als sie sich gedacht haben. Als Jesus aber am See von Galiläa entlang ging, sah er diese zwei Brüder. Und wenn Jesus Christus Menschen erblickt, wenn er sich diesen Menschen offenbart, egal wo, im Alltag, egal an welcher Stelle, in Bulgarien, auf dem Balkon, im Urlaub, spielt keine Rolle. Wenn Gott diesen Menschen begegnet, dann kann sich alles gewaltig ändern. Und er hat diese zwei gesehen und er hatte etwas ganz, ganz Wunderbares mit ihnen vor. Und diese beiden besaßen auch etwas ganz Wunderbares. Sie besaßen etwas Einmaliges, sie besaßen etwas Wertvolles, sie besaßen etwas ganz Kostbares. Sie besaßen nämlich das Leben,

perfekten, vollkommenen Menschen. Und so steht es in der Bibel, wir sind wunderbar geschafft, wir sind wunderbar gemacht. Da muss Gott ja auch irgendwie etwas mit diesem Menschen vorhaben. Dann ist es nicht so einfach, dass Gott dem Menschen das Leben schenkt und zu dem Menschen sagt, so, jetzt guck mal, was du aus dem Leben machen kannst, jetzt schau mal, wie du zurechtkommst, sondern Gott hat mit diesem Geschöpf etwas vor. Ich habe mal im Internet nachgeschaut, das mache ich öfters bei Predigten, und dann habe ich das Internet einfach mal gefragt, was ist der Sinn des Lebens? Und ich gebe euch mal zwei Antworten weiter. Einer sagte, der Sinn des Lebens liegt in der Entdeckung unserer eigenen Identität. Also der Sinn des Lebens liegt in der Entdeckung unserer eigenen Identität. Also wenn du deinen Sinn des Lebens haben möchtest, dann musst du deine Identität klären. Und ich glaube, heutzutage scheint das ja ein ganz, ganz großes Problem zu sein bei 78 Geschlechtern, was die Leute sich so alles ausdenken. Aber wenn wir jetzt mal diesen Menschen fragen, du suchst nach dem Sinn des Lebens und du sagst, es liegt in der Entdeckung deiner eigenen Identität, dann kannst du als Mensch Folgendes machen, um die Antwort zu finden, was der Sinn des Lebens ist. Du kannst einfach in die Bibel hineinschauen. Und was sagt die Bibel dir? Du bist ein Geschöpf Gottes. Das ist deine Identität. In allererster Linie, du bist kein Mann, du bist keine Frau, du bist kein Kind, keine Oma, kein Enkel, sondern in allererster Linie ist deine Identität, du bist ein Geschöpf Gottes. Und wenn der Mensch die Frage stellt, der Sinn des Lebens besteht darin, meine eigene Identität zu finden, dann ist eine Sache ganz klar, der Sinn des Lebens muss etwas mit Gott zu tun haben. Ich bin ein Geschöpf Gottes. Und dann sagt ein anderer, ein weiterer sinnstiftender Faktor ist es, geliebt zu werden. Das ist gewaltig, oder? Ein Teil vom Sinn deines Lebens besteht darin, geliebt zu werden. Also der erste Teil liegt darin, du musst deine Identität finden. Die Antwort haben wir gefunden, du bist ein Kind Gottes. Und der zweite Teil der Sinnsuche, du sollst geliebt werden. Du musst geliebt werden. Und jetzt schauen wir in die Bibel hinein und da gibt es den berühmtesten Vers, Johannes 3,16, der lautet, so sehr hat Gott die Welt geliebt, dass er seinen eingeborenen Sohn gab, damit alle, die an ihn glauben, nicht verloren gehen, sondern das ewige Leben haben. Also der Sinn des Lebens hat auf jeden Fall mit Gott zu tun. Ich bin einmal auf dem Friedhof gewesen, ich musste eine Trauerpredigt halten, ich war einige Minuten vorher da. Und ein Friedhof kann auch ein Stück weit interessant sein. Da gehst du rum und dann schaust du dir die Grabsteine an. Dann ist zunächst mal erschreckend zu sehen, wie jung die Menschen sterben können. Aber dann siehst du auch, was auf diesen Grabsteinen steht. Und ein Grabstein ist mir besonders aufgefallen. Da stand nämlich Folgendes. Musik war sein Leben. Musik war sein Leben. Also ich kannte diesen Menschen nicht, ich habe jetzt auch nicht geguckt, wie alt er geworden ist. Aber jetzt stell dir mal vor, wenn die Hinterbliebenen so etwas auf den Grabstein machen, das ist ja wirklich so ein Nachwort, das ist ja ausschlaggebend für diesen Menschen, der dort liegt. Und diese Hinterbliebenen, die den wirklich ja gut kannten, mussten über ihn sagen, Musik war sein Leben. Also in der Musik hat er seine Erfüllung gefunden, in der Musik hat er den Sinn des Lebens gefunden. Er hat sicherlich viel Zeit investiert, er hat vielleicht auch viel Geld investiert, aber eine Sache war ganz klar, Musik ist der Sinn seines Lebens gewesen. Und ich habe mir dann folgende Frage gestellt. Was passiert eigentlich mit so einem Menschen, der sagt, dass Musik sein Sinn im Leben ist, wenn das Gehör schlechter wird? Was ist eigentlich, wenn die Gelenke nicht mehr so mitmachen, weil man älter wird und man jetzt auf einmal ein bestimmtes Musikinstrument nicht mehr spielen kann? Dann sieht es mit dem Sinn des Lebens eigentlich schon ganz, ganz schlecht aus. Man kann sich viele Dinge im Leben suchen, in der man die Zeit investiert, die man als Hobby nimmt, in dem man den Sinn sucht. Ich habe mal nachgeschaut, es gab einen jungen Mann, der ist ein sehr, sehr großer Fußballfan gewesen. Und da haben die ein Foto gezeigt von seinem Zimmer und alles vom Zahnputzbecher, WC, alles war in der Farbe des Vereins. Alles war in der Farbe des Vereins, sein komplettes Zimmer. Und irgendwann hatte er einmal Probleme gehabt im Stadion und er hat Stadionverbot bekommen. Und das hat diesen Menschen so schockiert, das hat sein festes Fundament so zerbrochen, dass er sich das Leben genommen hat. Ich meine, er war gerade mal 20 Jahre. Und jetzt stell dir mal vor, das ist der Sinn deines Lebens. Und auf einmal bekommst du Stadionverbot, du kannst diese Fußballspiele nicht mehr schauen und das Ganze, was du jetzt tust, du nimmst dir das Leben. Und das ist eigentlich ganz, ganz traurig. Ich habe mal Folgendes gemacht, ich fand das sehr interessant.
interessant. Ich habe meine alten Klassenkameraden mal gegoogelt. Wahrscheinlich hast du das auch schon mal gemacht. Ich habe mal so geguckt, was machen diese Leute eigentlich alle so. Und ich hoffe, dass auch mich mal einer gegoogelt hat und vielleicht durch eine Predigt zum Glauben

gekommen ist. Und dann habe ich mal so die alten Klassenkameraden gegoogelt und da sind einige ziemlich weit im Leben gekommen. Einer von denen, er ist Professor an einem physikalischen Institut. Ich kann mich erinnern, ich war mit ihm in der Grundschule, er hat seinen 8. Geburtstag gefeiert. An dem Tag hat er die Mathearbeit zurückbekommen, er hatte eine 3 bekommen. Und das hat ihn völlig schockiert. Der Vater fragte, was an dem Tag mit ihm los war, warum ist das geschehen. Ich konnte das nicht verstehen, warum der Vater so reagiert, ich hätte Taschengelderhöhung bekommen. Aber für ihn ist einfach eine Welt zusammengebrochen. Und der hat wirklich viel aus seinem Leben gemacht, Professor an einem physikalischen Institut. Eine andere ist eine Pressesprecherin von einem kulturwissenschaftlichen Institut. Ich weiß nicht, was immer das Institut ist, aber da arbeiten die alle irgendwie. Eine leitet eine Abteilung in einer Schule hier in Ostwestfalen-Lippe und zwei andere sind Geschäftsführer gewesen und einer von denen ziemlich erfolgreich. Und dann habe ich so gedacht, ja, die haben ja schon einiges aus ihrem Leben rausgeholt. Aber wisst ihr, was das Problem bei dem Ganzen ist? Sie leben in der Begrenztheit ihres Lebens. Es kommt nichts mehr für diese Menschen. Die müssen so viel wie möglich aus ihrem Leben rausholen. Sie müssen versuchen, den Sinn in solchen Dingen zu finden, weil sie nicht überzeugt sind davon, dass irgendetwas nach dem Leben kommt. Sie leben in der Begrenztheit ihres Lebens und danach kommt nichts mehr. Ich möchte mal etwas vorlesen aus einem Psalm, da heißt es, Psalm 39, lass mich mein Ende wissen, o Herr, um was das Maß meiner Tage ist, damit ich erkenne, wie vergänglich ich bin. Siehe, nur handbreitenlang hast du meine Tage gemacht und die Dauer meines Lebens ist wie nichts vor dir. Wahrlich, jeder Mensch, wie fest er auch steht, ist nur ein Hauch. Er ist nur ein Hauch. Ich kann mich an eine Begebenheit aus der Schulzeit erinnern. Ich weiß gar nicht, welche Klasse ich war, aber der Lehrer wollte mal etwas darstellen. Er hatte diese große Tafel. Ich weiß gar nicht, ob es das heute noch gibt. Eine große grüne Tafel. Und dann ging er mit der Kreide zu dieser Tafel und machte einen Punkt auf diese Tafel. Und diesen Punkt konntest du nicht sehen. Und das, was dieser Lehrer darstellen wollte, schau mal, das ist unser Planet im gesamten Universum. Es ist eigentlich nichts. Und rückblickend habe ich gedacht, das ist eigentlich unser Leben. Es ist eigentlich nichts. Es ist ein kleiner Punkt, oder wie die Bibel sagt, es ist nur ein Hauch, der vergeht. Und die Bibel sagt hier in diesem Vers, jeder Mensch, wie fest er auch steht, ist nur ein Hauch. Und das gilt für alle Menschen. Es gibt Menschen, die haben eine gewisse Festigkeit in ihrem Leben. Da greift ein Zahnrad ins andere. Die scheinen wirklich auf der Erfolgslinie im Leben zu schweben. Sie haben keinen Schicksalsschlag, keinen einzigen Tag Arbeitslosigkeit. Es sieht alles wirklich gut aus in ihrem Leben. Aber dieser Psalm sagt, jeder Mensch, wie fest er auch steht, ist nur ein Hauch. Und wenn dieses Leben nur ein Hauch ist, wenn dieses Leben ganz schnell vorbeigeht, dann muss ich als Mensch mir die Frage stellen, was kann ich aus meinem Leben denn machen, damit es wirklich einen Sinn hat? Und da kommt Jesus Christus und sagt in Johannes 10, Vers 10, ich bin gekommen, damit sie das Leben und volle Genüge haben. Christus redet von einem hohen qualitativen Leben. Christus redet von einem Leben mit Ewigkeitswert. Und Christus sagt, dieses kurze Leben wird eines Tages vorbeigehen, aber danach geht es für dich in der Ewigkeit weiter. Und zu deinen Lebzeiten darfst du für mich leben und Schätze für die Ewigkeit sammeln. Und dieser Jesus begegnet jetzt diesen zwei Fischern und gibt ihnen einen ganz, ganz großen, gewaltigen Auftrag und macht ihnen ein ganz, ganz wunderbares Angebot. Und er spricht zu ihnen, folgt mir nach und ich will euch zum Menschenfischer machen. Diese Menschen haben Fische gefangen, das war völlig in Ordnung. Auf einmal kommt Jesus in ihr Leben und sagt, wisst ihr, folgt mir nach und ich werde etwas ganz anderes aus eurem Leben machen. Folgt mir nach und ich will euch zum Menschenfischer machen. Also dieser Jesus Christus gibt ein Leben in Fülle, er gibt ein Leben aus Überfluss, er gibt ein weitaus höheres qualitatives Leben. Und jetzt ist es ganz, ganz wichtig, wir brauchen nicht denken, wenn ich diesem Jesus folge, dann wird alles gut sein. Wenn ich Jesus folge, dann werde ich immer wunderbar und ein tolles, wunderbares, friedliches Leben haben. Das passiert nicht so. Aber wenn ich Jesus folge, habe ich ein Leben mit Ewigkeitswert. Alles, was ich für Christus tue, ich glaube, ihr habt Einladung verteilt vor dieser Evangelisation, ist richtig, ihr habt Einladung verteilt. Und ich glaube, Kinder haben auch mitgemacht. Und Jesus Christus schaut vom Himmel, er sieht, wie die kleinen Kinder eine Einladung zu einer Evangelisation in den Briefkasten schmeißen. Und das ist eine Sache, die folgt einem Menschen in Ewigkeit nach.
Und das ist das, was Jesus auch meint. Ich bin gekommen, damit sie ein Leben und volle Genüge haben. Und der Apostel Paulus sagt an einer Stelle auch etwas ganz, ganz Wichtiges. Und ich denke, diese Erfahrung haben viele Christen auch gemacht. Wenn wir nur in diesem Leben auf Christus hoffen, so sind wir die Elendesten unter allen Menschen. Da gibt es Christen, die werden verfolgt. Da gibt es Christen, die verlieren ihren Beruf, weil sie an Jesus glauben. Und wenn diese Christen wissen, ich habe nur dieses Leben, das ist alles, dann gehören sie zu den Elendesten unter allen Menschen. Aber das, was die Christen tun müssen, sie müssen ihren Blick erweitern und über den Tod hinausschauen und sie müssen auf den ewigen Lohn schauen, den Jesus Christus für uns bereithält. Und wenn wir ein Leben in Fülle haben wollen, wenn wir dieses Leben aus Überfluss haben wollen, dann gibt es eine Sache, die müssen wir auf jeden Fall tun. Wir müssen auf das Wort Gottes vertrauen. Die Bibel hat Gott uns hinterlassen und das, was wir tun müssen, wir müssen auf das Wort Gottes vertrauen. Und jetzt möchte ich mal eine Begebenheit, eine weitere aus dem Leben von Simon Petrus erzählen. Das ist eine ganz bestimmte Stelle aus Lukas 5, das ist der sogenannte Fischfang. Und wenn wir diese Geschichte mal lesen, dann erleben wir tatsächlich, dass dieser Simon Petrus ein Leben aus Überfluss erlebt hat. Er macht den Fang seines Lebens. Er war mal wieder mit dem Boot unterwegs, die ganze Nacht war er unterwegs, er hat seine Netze ausgeworfen und dann kam er sehr betrübt zurück, denn er hatte nichts gefangen. Und ich glaube, solche Enttäuschungen haben wir im Leben manches Mal auch. Da verschwendest du sozusagen Zeit, Kraft, Energie und unterm Strich kommt nichts bei raus. Und genau das hat der Simon Petrus auch gemacht. Er war die ganze Nacht unterwegs, er hat gefangen und jetzt kommt er zurück und er sieht in die Netze, es ist nichts passiert, gar nichts, ich habe nichts gefangen. Aber jetzt gibt es eine große Wende in seinem Leben. Christus kommt in sein Leben, er offenbart sich ihm und dieser Jesus sagt jetzt Folgendes: Fahr hinaus, wo es tief ist und werf die Netze hinaus. Also genau das, was er eigentlich die ganze Nacht gemacht hat. Aber jetzt kommt Jesus und gibt ihm diesen Befehl: Simon Petrus, du fährst nochmal dorthin, du wirfst nochmal deine Netze aus, da hinten, wo es tief ist. Und die erste Reaktion von Simon Petrus war zunächst von Hoffnungslosigkeit bestimmt und dieser Simon sagte: Meister, wir haben die ganze Nacht gearbeitet und nichts gefangen. Christus kommt, gibt ihnen einen Befehl und das Erste, was er tut, er schaut auf seine enttäuschende Erfahrung. Und er sagt eigentlich: Herr Jesus, ja, du bist allwissend, du hast doch gesehen, ich war die ganze Nacht unterwegs, ich habe die Netze ausgeworfen, du hast gesehen, wie viele Stunden das gedauert hat, du hast gesehen, wie ich betrübt wieder an Land gefahren bin und du hast gesehen, kein einziger Fisch war im Netz. Aber jetzt ist es anders. Christus gibt ihnen diesen einen Befehl und sagt: Mach einfach das, was ich dir sage. Und dieser Petrus stand jetzt vor einer ganz, ganz wichtigen Entscheidung. Erstens, vertraue ich den Worten Jesu und mache das, was er gesagt hat, gegen jeden menschlichen Verstand? Oder vertraue ich auf meine Erfahrung und die lautet: Ich habe die ganze Nacht nichts gefangen. Er stand jetzt vor der Entscheidung: Werde ich das, was Jesus mir gesagt hat, in Gehorsam umwandeln? Werde ich wieder zurückfahren? Werde ich die Netze auswerfen? Oder werde ich einfach betrübt sagen: Herr Jesus, das, was du mir hier als Ratschlag gibst, das bringt letzten Endes gar nicht. Meine Erfahrung sagt, es hat eigentlich nichts gebracht. Und es gibt ganz, ganz viele Menschen auf dieser Welt, vielleicht hier in diesen Bankreihen, die sich die Frage stellen: Was soll mir der Glaube eigentlich überhaupt bringen? Was soll mir denn dieser Glaube bringen? Was soll es denn bringen, wenn ich mein Vertrauen auf das Wort Gottes werfe? Wird sich irgendwie etwas groß ändern? Werden meine Kollegen freundlicher zu mir? Kriege ich eine Gehaltserhöhung? Komme ich sofort in Rente? Geht meine Krankheit gleich weg? Und das sind ganz, ganz wichtige Fragen, die man sich stellt. Zunächst mal, was der Glaube bringt. Er bringt dir das ewige Leben. Er bringt dir Vergebung deiner ganzen Lebensschuld. Und einfach, das ist das, was der Mensch überhaupt braucht. Aber das, was der Glaube auch bringt. Und diese Erfahrung habe ich gemacht. Christus wird dein guter Hirte und dann können Dinge anders im Leben werden. Ich könnte zig Beispiele nennen, wie wunderbar Gott in meinem Leben gewirkt hat. Was der Glaube mir wirklich gebracht hat. Und da wirkt Gott bei jedem Menschen verschieden. Und dieser Petrus glaubt dem Wort, er vertraut ihn und jetzt handelt er nach dem Wort. Er sagt jetzt Folgendes: Aber auf dein Wort will ich die Netze auswerfen. Meine Erfahrung sagt, es bringt nichts. Aber Jesus, weißt du hast es mir zugesagt. Und auf dein Wort werde ich das machen. Und als sie das getan hatten, fingen sie eine große Menge Fische.
Der vertraut dem Wort Gottes. Er wandelt es in Gehorsam um. Er fährt nochmal zurück, wo er die ganze Nacht war, wo er eine schlechte Erfahrung hatte. Aber jetzt hat er das Wort Gottes auf seiner Seite gehabt. Und was passiert? Er findet ein Leben in Fülle. Er findet ein Leben aus Überfluss. Er findet volle Netze. Warum? Weil er einfach blind dem getraut hat, was Jesus gesagt hat. Es gibt Menschen, die stehen vor der Entscheidung, soll ich mich für Jesus entscheiden, ja oder nein? Und dann wägen sie ab. Und dann vertrauen sie vielleicht auf ihre Erfahrung, die sie mit komischen Christen gemacht haben. Dann vertrauen sie auf irgendwelche Dinge, die schief gelaufen sind. Und dann stellen sie das Wort Gottes in Frage. Ja, was bringt es mir jetzt, wenn ich dem Wort Gottes Vertrauen schenke und wenn ich genau das mache, was er von mir will? Dieser Simon Petrus, wenn wir ihn gefragt hätten, Simon, hat sich das gelohnt, auf das Wort Gottes zu vertrauen? Dieser Simon hat gesagt, ja, es hat sich auf jeden Fall gelohnt. Und jetzt kommt er zu einer ganz, ganz wichtigen Erkenntnis. Lukas 5,8. Als aber Simon Petrus das sah, fiel er zu den Knien Jesu nieder und sprach, Herr, gehe von mir hinweg, denn ich bin ein sündiger Mensch. Und jetzt haben wir schon wieder das Thema der Sünde. Das ist aber schlimm. Christian, kannst du nicht einfach erzählen, dass Simon Petrus eine tolle Erfahrung gemacht hat? Musst du immer wieder das reinbringen? Wir haben hier eine Evangelisation. Und bei der Evangelisation geht es darum, dass Menschen sich für Jesus entscheiden, damit sie gerettet werden. Aber es gibt eine ganz, ganz wichtige Voraussetzung dafür. Ich muss verstehen und begreifen, dass ich schuldig bin vor Gott. Und dieser Simon sieht das, was Jesus getan hat. Und er kommt zu der Erkenntnis, das ist Gott. Aber ich bin ein sündiger Mensch. Und Gott kann mit einem sündigen Menschen keine Gemeinschaft haben. Und dann bittet er Jesus, von ihm hinwegzugehen. Dieser Simon Petrus hat eine Sache verstanden. Ich kann mit Gott keine Gemeinschaft haben. Ich bin ein sündiger Mensch. Er sagt nicht, ich habe hier oder da mal gelogen. Da am Marktplatz habe ich mal betrogen beim Fischverkauf. Nein, sondern das, was Simon Petrus sagt, Herr, geh weg von mir, denn ich bin ein sündiger Mensch. Alles an mir ist schlecht. Da gibt es nicht dieses oder jenes, sondern ich als gesamter Mensch, ich stehe mit meiner ganzen Schuld vor dir und wir können keine Gemeinschaft haben. Aber dieser Bitte von Simon Petrus wegzugehen, kommt Jesus nicht nach. Warum? Denn Christus ist gekommen, um zu suchen und zu retten, was verloren ist. Lukas 19,10. Das war der Auftrag von Jesus Christus. Er begegnete Menschen, um ihnen ihre Schuld zu offenbaren, aber gleichzeitig zu zeigen, ich werde dieses Problem am Kreuz lösen. Ich überlasse dich nicht einfach der Schuld. Ich überlasse dich nicht einfach der Verlorenheit, sondern das, was ich tun werde, ich werde einen Ausweg aus dem Ganzen holen. Ich werde ans Kreuz gehen, ich bezahle den Preis deiner Schuld und durch den Glauben an mich werde ich dir alle Schuld vergeben. Und das, was Jesus macht, ist eigentlich eine Rettungsaktion. Schauen wir uns noch mal eine andere, die letzte Begebenheit an von Simon Petrus. Er war wieder mit seinen Jüngern auf dem Meer, auf dem Boot, und auf einmal sahen sie Jesus von Ferne. Und sie haben sich erschrocken, sie haben gedacht, sie sehen ein Gespenst. Und dann sagte dieser Petrus etwas ganz Interessantes. Er sagte, Herr, wenn du es bist, dann befiehl mir, zu dir zu kommen. Er war sich nicht ganz sicher, ist das Jesus oder nicht. Und er sagte, Herr, wenn du es bist, dann befiehl mir, zu dir zu kommen. Und dann ist die Frage, ja, wer ist denn dieser Jesus? Jesus ist Gott. Jesus ist heilig, Jesus ist unverklagbar, Jesus ist unschuldig, Jesus ist der Richter dieser Welt und Jesus ist der, der am Kreuz den Preis der Schuld bezahlt hat. Und dieser Simon Petrus stellt die Frage, Herr, wenn du es bist, dann lass mich zu dir kommen. Er hatte diesen Wunsch, zu Jesus zu kommen. Wir haben gestern über Zachäus geredet, er hatte auch den Wunsch, zu Jesus zu kommen. Er hat seine Nähe gesucht. Und dieser Simon Petrus hatte auch diesen Wunsch. Und er sagt, Herr Jesus, dann lass mich zu dir kommen. Und jetzt kommt ein gewaltiger Ruf, eine Einladung, die allen Menschen gilt. Und diese Einladung lautet, komm. Kannst du machen, Petrus. Du kannst kommen. Du willst zu mir kommen? Das ist kein Problem. Aber da musst du Folgendes machen. Du musst jetzt dein Boot verlassen. Du musst jetzt auf das Wasser gehen. Du wirst jetzt einen Weg betreten, den du vorher nie gegangen bist. Du wirst einen Weg betreten, von dem dein Verstand sagt, es ist nicht möglich. Und du musst die Sicherheit deines Bootes verlassen. Und dieser Simon Petrus stand wieder vor einer Entscheidung. Er war auf dem sicheren Boot. Damit war er vertraut. Er wusste genau, da kommt kein Wasser rein. Das hat er schon jahrelang gemacht. Und jetzt offenbart sich Jesus ihm und sagt, Simon Petrus, wenn du zu mir kommen möchtest, musst du das Boot verlassen. Du musst deine Sicherheiten zurücklassen. Du musst jetzt einen Schritt machen, den bist du vorher noch nicht gegangen. Du musst all deine Sicherheiten, all das Vertraute musst du zurücklassen. Und Simon Petrus wusste eine Sache ganz genau. Das Boot trägt mich, aber Wasser kann ich tragen. Aber der da vorne,
das ist Jesus. Und wenn der sagt, dass ich kommen soll, dann ebnet er meinen Weg. Der hat schon viel mit Jesus erlebt, der hat Totenauferweckung erlebt, der hat Krankenheilung erlebt, der hat erlebt, wie Jesus einen Sturm gestillt hat, der wusste genau, wer Jesus ist. Aber jetzt auf einmal kam die persönliche Einladung zu ihm, du musst jetzt kommen. Und jetzt stand er wieder vor dieser Entscheidung. Werde ich diesen Schritt wagen? Mache ich diesen Glaubensschritt? Werde ich das tun oder werde ich das nicht machen? Am Ende der Predigt werde ich dich auch herausfordern, dich für ein Leben mit Jesus zu entscheiden. Und dann steht manch einer da und denkt sich, kann ich das machen? Werde ich diesen Schritt wagen? Um es mal so ein bisschen symbolisch zu sagen, werde ich mein Boot verlassen und werde ich es aufs Wasser gehen. Aber wir dürfen nie vergessen, wer da hinten steht und wer ruft. Und das ist Jesus Christus. Und wenn dieser Jesus einen ruft, dann darf man diesem Ruf folgen. Ich möchte mal etwas aus den Sprüchen vorlesen. Sprüche 3, Verse 5 bis 6, da heißt es, vertraue auf den Herrn von ganzem Herzen und verlass dich nicht auf deinen Verstand. Erkenne ihn auf allen deinen Wegen, so wird er deine Pfade ebnen. Das ist nicht der klassische evangelistische Vers. Der gilt eigentlich gläubigen Menschen. Der gilt Menschen, die mit Gott vertraut sind. Aber trotzdem gilt dieser Vers vielleicht heute dir. Da gibt es deinen Verstand, der sagt dir, weißt du, wenn ich mich für Jesus entscheide, das wird ganz komisch zu Hause. Das wird morgen in der Schule ganz komisch. In meinem ganzen Bekanntenkreis. Ich kann das eigentlich nicht machen. Und dann stehst du vor der Entscheidung wie Simon Petrus. Verlasse ich das Boot? Werde ich diesen Schritt machen oder werde ich es nicht tun? Und dieser Simon Petrus macht jetzt Folgendes. Er glaubt, er vertraut und er geht. Und er macht eine Erfahrung, die hat er bis da noch nicht gemacht. Er hat die Erfahrung gemacht, dass Wasser trägt. Er kann auf dem Wasser stehen. Das hätte er niemals für möglich gehalten. Und das ist das, was Gott auch in unserem Leben tun kann. Ich habe die Erfahrung gemacht, Gott kann gewaltige, herrliche Dinge tun, die man eigentlich gar nicht für möglich gehalten hat. Ich könnte einige Beispiele nennen, ich mach's jetzt nicht, das dauert zu lange. Aber dieser Simon Petrus merkt auf einmal, das Wasser trägt ihn. Und jetzt auf einmal kann man sagen, er folgt sozusagen dem Ruf Jesu nach. Er geht auf diesen Jesus zu. Er steht sozusagen in der Nachfolge. Und dann ist doch alles super, oder? Jesus hat gerufen, man folgt diesem Ruf. Jetzt kann doch eigentlich in der Nachfolge gar nichts mehr schiefgehen. Es kann ja eigentlich überhaupt nichts mehr passieren. Und auf einmal entstand ein starker Wind. Und was passiert mit diesem Simon Petrus? Obwohl er den Ruf Jesus gefolgt ist, obwohl er wusste, wer da hinten steht und auf ihn wartet, hat er Angst bekommen. Er sah diesen großen Sturm, er hat Angst bekommen, er schaute nicht mehr auf Christus, er erblickte den Sturm und das Resultat von dem Ganzen, er begann zu sinken. Und jetzt kommt eine ganz wunderbare Reaktion von Jesus, die ich seit 25 Jahren als Erfahrung mitnehmen kann. Und als er anfing zu sinken, schrie er und sprach, Herr, rette mich. Sogleich aber streckte Jesus die Hand aus, ergriff ihn und spricht zu ihm, du Kleingläubiger, warum hast du gezweifelt? Ich könnte jetzt ganz viele Kinder Gottes hier auf die Kanzel holen, die schon älter sind. Und die könnten mal so von den Erfahrungen erzählen, die sie gemacht haben mit Jesus, wo ganz, ganz schwere Zeiten da waren. Und dann stelle ich dir mal die Frage, und hat Jesus dich fallen gelassen? Nein, hat er nicht. Er hat mich rausgezogen. Und dann gibt es eine ganz schlimme Erfahrung im Leben von Simon Petrus, der so viel mit Jesus erlebt hat. Der hatte auf einmal die Möglichkeit, Christus zu bekennen. Das ist ja toll, das sollen wir doch machen. Und dann wurde er gefragt, du bist doch auch einer von diesen Nachfolgern von Jesus. Und dann hätte er jetzt die Möglichkeit gehabt zu sagen, ja, das bin ich. Ich habe so viel mit Jesus erlebt, du musst dich auch bekehren. Jesus ruft alle Menschen, der will alle retten. Und dann sagt er auf einmal, nein, ich kenne den Jesus gar nicht. Boah, das war ein bitterer Schlag, oder? Stellt euch mal vor, ihr würdet jemanden aus dieser Gemeinde sehen, im Kaufland irgendwo, der gerade mit der Kassiererin redet. Sie sind doch auch aus dieser Gemeinde da mit diesem Jesus. Nee, kenne ich gar nicht. Ja, nächste Gemeindestunde sitzt er auf dem roten Stuhl. Er ist dann unter Bewährung gestellt. Und dann hat dieser Simon Petrus nochmal die Möglichkeit. Ein zweites Mal wird er gefragt. Ich habe dich doch auch gesehen mit diesem da, mit diesem Zimmermann aus Nazareth. Du bist doch auch einer von denen. Und jetzt hätte der alles wieder gut machen können. Jetzt hätte der sagen können, ja stimmt, Mensch, deinem Freund da hinten, den habe ich gerade gesagt, dass ich Jesus nicht kenne, das stimmt gar nicht. Hol den mal hier hin, ich werde ihm jetzt alles von Jesus erzählen, was ich mit ihm erlebt habe. Hätte alles wieder gut machen können. Und dann sagt er zum zweiten Mal, ich kenne ihn gar nicht. Und beim dritten Mal, ich verfluche mich, ich kenne diesen Jesus nicht. Puh, das ist ein bitterer Schlag für einen ernsthaften Nachfolger. Für den, der so eine Erfahrung gemacht hat, der dem Ruf Jesus folgte, der gesehen hat, dass das Wasser so stark und fest wird wie Asphalt. Der auf einmal gesehen hat, Jesus zieht ihn raus, wo er am Versinken ist. Und auf einmal sagt er, ich kenne diesen Jesus gar nicht. Das ist bitter, oder? Das ist bitter. Und jetzt könnte man doch eigentlich erwarten, dass Jesus mit diesem Menschen nichts mehr anfängt, oder? Dass Jesus Christus diesen Menschen eigentlich verworfen hat.
Markus Kapitel 16, da gibt es zum Schluss einen ganz wunderbaren Vers. Christus stirbt am Kreuz, auch für das Versagen von Simon Petrus, und dann steht er von den Toten auf. Und dann kommen die Frauen zum Grab und sie sehen auf einmal ein leeres Grab, Jesus ist nicht da. Aber da ist ein großer, gewaltiger Engel und der sagt jetzt Folgendes. Jesus ist nicht hier, er ist auferstanden, er geht euch nach Galiläa voran, sagt das seinen Jüngern und Petrus. Der wurde extra genannt, dieser Versager. Wenn der Engel den Namen Petrus nicht erwähnt hätte, wäre Petrus nicht gekommen. Weil wenn du dreimal Jesus verleugnest, bist du kein Nachfolger mehr, oder? Und Jesus sagt, geh hin, hol den, für den auch. Der muss wiederhergestellt werden. Der hat mich dreimal verleugnet, aber ich stelle den wieder her. Ich gebe dir nochmal die Möglichkeit, wir beide fangen nochmal neu von vorne an. Und das ist das, was Jesus Christus uns schenkt. Er schenkt uns neue Anfänge. Und eine Sache müssen wir deutlich sagen, durch unser Verhalten, durch unser Wesen verleugnen wir Christus sehr oft, oder? Durch das, was wir tun, durch das, was wir denken, durch das, was wir sagen, da verleugnen wir Christus sehr oft. Und auf einmal gibt er die Möglichkeit und sagt, du kannst neu anfangen. Das ist auch in diesen Tagen geschehen. Da waren Menschen, die haben sich schon mal für Jesus entschieden. Aber dann im Laufe des Weges haben sie ihn irgendwie verleugnet. Und dieser Christus rennt ihnen hinterher und sagt, komm, ich ebne deinen Weg, wir beide können noch mal von vorne anfangen. Aber das, was ich will, dass du kommst. Und vielleicht gilt dieser Ruf, komm, auch denen, die so sicher in dem Boot sitzen, die noch nie eine Entscheidung für Christus getroffen haben. Und dann stehst du vor der Entscheidung, wage ich diesen Glaubensschritt? Verlasse ich mein Boot? Gehe ich auf das Wasser? Folge ich diesem Ruf Jesu? Und dann machst du es vielleicht. Vielleicht machst du es so zaghaft wie Simon Petrus. Aber es ist ein Gang, der sich lohnt. Ein Leben mit Jesus Christus lohnt sich. Und deswegen haben wir diese Tage der Evangelisation gemacht. Wir möchten, dass Menschen gerettet werden. Wir möchten, dass Menschen ihre Schuld erkennen. Und wir möchten, dass Menschen verstehen und begreifen, was das Kreuz bedeutet. Wir möchten, dass Menschen verstehen und begreifen, wer Jesus Christus ist. Der Name ist bekannt auf der ganzen Welt. Aber wenn du Jesus nicht persönlich kennengelernt hast, dann bringt es dir nichts. Was kann man von so einem wie Simon Petrus eigentlich lernen? Zunächst mal, Gott begegnete ihm und hält für ihn etwas Gewaltiges bereit. Das gilt auch dir. Dieser Simon Petrus hat seine Schuld erkannt. Das gilt auch dir. Wir stehen alle schuldig vor Gott. Aber Schuld hat Gott am Kreuz vergeben. Und dieser Simon Petrus wird von Jesus Christus persönlich gerufen. Aber dann stand er vor der Entscheidung. Ich muss das Boot verlassen, ich muss auf das Wasser gehen. Und er sieht einen großen Sturm und Christus hat ihn nicht untergehen lassen. Das ist eine Erfahrung, die habe ich seit 25 Jahren gemacht. Eine Entscheidung für Christus ist das Beste, was es gibt. Aber es erfordert ein Stück weit Mut. Und vielleicht brauchst du jetzt gleich in diesem Augenblick Mut. Und falls du jemanden mitgebracht hast und du merkst, diese Person kämpft vielleicht, will zu Jesus, traut sich nicht, dann nimm diese Person bei der Hand und sag, komm, wir gehen gemeinsam in den Seelsorgeraum. Ist auch die Abende passiert. Waren Personen da und die haben gedacht, nein, ich habe mich schon bekehrt, aber ich möchte die andere Person begleiten. Der Weg alleine war ein bisschen schwer, aber ich gehe mit ihr. Dann darfst du das auch machen. Dann darfst du sozusagen Geburtshelfer sein. Das ist auch sehr schön. Vielleicht bist du zum allerersten Mal in dieser Veranstaltung, in dieser Gemeinde und fragst dich, naja, was ist das denn mit Jesus? Was ist Nachfolge eigentlich? Kann ich dir alles erklären? Du brauchst keine Angst haben. Du unterschreibst nicht irgendwie etwas, keine Mitgliedschaft, kein Abo, kein gar nichts. Wir werden einfach gemeinsam beten und gemeinsam zu Jesus kommen. Und das ist das, was ich dir heute wünsche. Verlass dein Boot, geh auf das Wasser und folge dem Ruf Jesus Christus. Es lohnt sich, es lohnt sich. Ich möchte jetzt zum Schluss beten. Ich bitte euch aufzustehen. Das könnt ihr jetzt tun. Wir werden gleich ein Lied vom Chor hören. Und während das Lied spielt, werde ich hier links von mir aus gesehen in den Raum gehen. Und noch während das Lied spielt, kannst du folgen. Du musst das Lied gar nicht abwarten. Du kannst aus deiner Reihe raus und du kannst dann direkt in diesen Raum gehen. Ja, und das sehen alle und das kann auch peinlich werden. Aber es gibt einen, der sieht es auch und das ist Jesus. Und der Weg auch von ganz da hinten bis hier zum Seelsorgeraum, das kann dir sehr, sehr lange vorkommen. Aber ich kann dir eine Sache sagen, vom Himmel ans Kreuz, das ist der längste Weg, den man gehen konnte, das konnte nur Jesus. Und er ist diesen Weg gegangen für uns. Der Weg, den du heute gehst, der ist nicht so weit, aber es ist ein lohnenswerter Weg. Und Jesus ruft dich und sagt dir, komm. Und das darfst du heute tun. Hey, Jesus Christus, ich danke dir, dass du Menschen begegnet bist, dass du ein Leben in Fülle verheißt, aber nicht nur das, Herr, sondern dass du das ewige Leben schenkst, dadurch, dass du alle Schuld und Sünde vergibst. Du kennst alle, die jetzt hier vorne sind, du kennst ihre Kämpfe, du siehst ihre Gedanken, du siehst auch die Zweifel, die Fragen, ja, was ist, wenn ich diesen Schritt eigentlich mache, wie wird das weitergehen? Herr, du hast schon alles geplant, du weißt alles.
Und du hast diesen Befehl gegeben, das Evangelium zu predigen und Menschen zu Jünger zu machen. Und ich bitte dich, schenk jetzt die Kraft, den Glauben, dieses Vertrauen, diesen bewussten Schritt auf dich zuzugehen. Ein Weg, der sich lohnt. Der nicht immer gerade ist, der nicht immer schön ist, aber ohne dich ist das Leben auch nicht gerade und schön. Aber mit dir dürfen wir dich als guten Hirten an unserer Seite haben. Und ich möchte beten, Herr, dass du diesen Ruf jetzt sehr stark machst, welcher lautet, komm. Und dass viele diesem Ruf folgen möchten, Herr. Ich danke dir für die Tage, die du geschenkt hast. Und ich bete, dass du weiter wirkst hier in dieser Gemeinde, dass klare Bekehrung geschehen, dass geistlicher Wachstum stattfindet und dass wir alle bereit sind für diesen großen Tag, wenn du deine Gemeinde abholst. Amen. Ich gehe jetzt in diesen Raum. Wir werden jetzt das Lied hören und du darfst hinterherkommen. Gott segne dich bei deiner Entscheidung.

Ja, ihr Lieben, schön, dass ihr da wart, zugehört habt, das Wort Gottes, euch Zeit genommen habt. Ich möchte mich bei dem Chor bedanken, bei allen, die irgendwie gebetet haben, mit teilgenommen haben. Ja, an dieser Stelle möchte ich euch in Gottes Segen entlassen. Und ja, wer noch zu Christian möchte, sicherlich hat er die Zeit, auch mit ihm noch zu reden oder zu beten, die Einladung wahrzunehmen. Ich entlasse euch in dem Segen Gottes. Ich wünsche euch einen schönen Sonntag.

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1: 20. September. Jesus sprach: Ihr werdet den Sohn des Menschen zu Rechten der Macht sitzen und mit den Wolken des Himmels kommen sehen. Der hohe Priester aber zerriss seine Kleider und spricht: Was brauchen wir noch Zeugen? Ihr habt die Lästerung gehört. Was meint ihr? Sie alle aber verurteilten ihn, dass er des Todes schuldig sei. Und einige fingen an, ihn anzuspeien und sein Angesicht zu verhüllen und ihn mit Fäusten zu schlagen und zu ihm zu sagen: Weissage! Und die Diener schlugen ihm ins Gesicht. Von diesem Verhör lesen wir in Markus Kapitel 14 in den Versen 62 bis 65. Gedanken zum Markus-Evangelium. Jesus Christus steht vor dem Hohenpriester Kaiaphas und wird verhört. Eine ganze Zeit lang schweigt er, denn die falschen Zeugenaussagen widersprechen sich selbst. Doch als die entscheidende Frage gestellt wird, wer Jesus wirklich ist, hören wir wunderbare Worte aus seinem Mund. Er ist Gott selbst, der Ewige. Nach seinem Tod und seiner Auferstehung würde er sich zur Rechten der Majestät in der Höhe setzen. Und dort ist er bis heute. Vergleiche Hebräer 1, Vers 3. Der hohe Priester versteht die Antwort Jesu richtig, doch seine Reaktion ist völlig falsch. Zum einen bezichtigt er den Herrn der Lästerung, obwohl der Mensch Jesus Christus genau das ist, was er sagt, Gott der Sohn. Wer ihm diese Wahrheit abspricht, macht sich selbst schuldig und lästert. Zum anderen reagiert der hohe Priester so unbeherrscht, dass er seine Kleider zerreißt. Auch hierin macht er sich schuldig. Im Gesetz Moses wird dem hohen Priester ausdrücklich untersagt, seine Kleider zu zerreißen. Vergleiche 3. Mose 21, Vers 10. Wie paradox. Die ungerechten Führer des Volkes verurteilen ihren Messias einzig aufgrund seines Zeugnisses, weil alle anderen Anklagen gegen ihn scheitern. Wie entfesselte Wasser bricht die Wut der Menschen hervor. Sie schrecken nicht davor zurück, den Heiligen und Gerechten zu verspotten und ihn mit Speichel und Faustschlägen zu entehren. Der Sohn Gottes könnte sich dem jederzeit entziehen und tut es nicht.

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1: Das englische Wort für Feiertag, Holiday, kommt eigentlich von zwei Wörtern. Holy, heilig, und Day, Tag, also heiliger Tag. Ich habe versucht, mir an besonderen Tagen Zeit zu nehmen, um über Gottes Güte nachzudenken und ihn um Hilfe für das kommende Jahr zu bitten. Hier ist ein Gebet, das ich an meinem 35. Geburtstag in mein Tagebuch geschrieben habe. Wenn ich auf ein weiteres Lebensjahr schaue, werde ich daran erinnert, dass ich vielleicht kein weiteres Jahr hier auf der Erde verbringen werde. Vielleicht rufst du mich in den Himmel, oder der Herr Jesus kommt zurück, um seine Braut zu holen. Lehre mich, meine Tage zu zählen und zu erkennen, wie wenig sie sind. Hilf mir, sie so zu verbringen, wie ich es sollte. O Gott, ich suche deinen Segen und deine Gunst, denn wenn ich sie habe, fehlt es mir an nichts. Ich möchte dir lieber gefallen als den Menschen. Wenn wir Tage feiern, die für uns von Bedeutung sind, warum nehmen wir uns nicht etwas Zeit, um aufzuschreiben, was Gott in unserem Leben tut? Vielleicht wird dadurch ein weiterer Feiertag zu einem heiligen Tag.
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20. September. Jesus sprach zu ihr: Ich bin die Auferstehung und das Leben. Wer an mich glaubt, wird leben, auch wenn er gestorben ist. Und jeder, der da lebt und an mich glaubt, wird nicht sterben in Ewigkeit. Johannes Kapitel 11, Verse 25 und 26. Eine Andacht von Herbert Laupichler. Endlich lebendig. Unter diesem Motto stand der Tag des Friedhofs 2025. Dieser Aktionstag wurde 2001 vom Bund Deutscher Friedhofsgärtner ins Leben gerufen. Dabei soll die Bedeutung des Friedhofs als Ruhestätte, Ort der Trauerbewältigung, Erholungs- und Lebensraum den Menschen wieder näher gebracht werden. Auch die Tabus im Umgang mit Tod und Trauer sollen verschwinden. Endlich lebendig, das bringt mich ins Nachdenken. Endlich verstehe ich ja noch. Aber was hat ein Friedhof mit lebendig zu tun? Doch Jesus hat genau denselben Zusammenhang hergestellt. Sein Freund Lazarus war gestorben und in eine Gruft gelegt worden. Vorher hatten seine Schwestern Jesus rufen lassen. Vielleicht konnte Jesus den Tod noch verhindern. Doch der ließ sich Zeit. Lazarus starb. 4 Tage nach der Beisetzung kam Jesus und sprach mit Martha über Auferstehung, Leben, Glauben und den Tod. Siehe Tagesvers. Dann ging er zum Grab und rief: Lazarus, komm heraus. Und Lazarus kam lebendig aus dem Steingrab. Der Apostel Paulus schreibt über den Glauben: Denn aus Gnade seid ihr gerettet durch Glauben, und das nicht aus euch, Gottes Gabe ist es. Epheser Kapitel 2, Vers 8. Gott schenkt den Menschen erst die Fähigkeit, glauben zu können. Doch wie jedes Geschenk muss auch dieses angenommen werden. Aber wenn ich das tue und gerettet bin, dann bin ich auch von Gott mit Christus lebendig gemacht. Gott hat ein Interesse daran, dass wir glauben und leben. Glauben muss jeder Mensch in diesem Leben. Nach dem Tod ist es zu spät. Im Glauben habe ich schon jetzt die Zusage des ewigen Lebens. Dann weiß ich, dass das Leben trotz allen Leids und Sterbens das letzte Wort behalten wird. Dann weiß ich, dass der Tod nur die uns zugewandte Seite jenes Ganzen ist, dessen andere Seite Auferstehung heißt. Frage: Wie lebendig sind Sie im Blick auf den Tod? Tipp: Gott hat auch Ihnen das Geschenk des Glaubens gemacht. Nehmen Sie es an. Bibellese: Johannes Kapitel 11, Verse 1 bis 44. Es war aber einer krank, Lazarus von Bethanien, aus dem Dorf der Maria und ihrer Schwester Martha. Maria aber war es, die den Herrn mit Salböl salbte und seine Füße mit ihren Haaren abtrocknete, deren Bruder Lazarus war krank. Da sandten die Schwestern zu ihm und ließen ihm sagen: Herr, siehe, der, den du lieb hast, ist krank. Als aber Jesus es hörte, sprach er: Diese Krankheit ist nicht zum Tode, sondern um der Herrlichkeit Gottes willen, damit der Sohn Gottes durch sie verherrlicht wird. Jesus aber liebte die Martha und ihre Schwester und den Lazarus. Als er nun hörte, dass er krank sei, blieb er noch 2 Tage an dem Ort, wo er war. Danach erst spricht er zu den Jüngern: Lasst uns wieder nach Judäa gehen. Die Jünger sagen zu ihm: Rabbi, eben suchten die Juden dich zu steinigen, und wieder gehst du dahin? Jesus antwortete: Hat der Tag nicht 12 Stunden? Wenn jemand am Tag umhergeht, stößt er nicht an, weil er das Licht dieser Welt sieht. Wenn aber jemand in der Nacht umhergeht, stößt er an, weil das Licht nicht in ihm ist. Dies sprach er, und danach sagt er zu ihnen: Lazarus, unser Freund, ist eingeschlafen, aber ich gehe hin, damit ich ihn aufwecke. Da sprachen die Jünger zu ihm: Herr, wenn er eingeschlafen ist, so wird er geheilt werden. Jesus aber hatte von seinem Tod gesprochen. Sie aber meinten, er rede von der Ruhe des Schlafes. Dann nun sagte ihnen Jesus geradeaus: Lazarus ist gestorben, und ich bin froh um euretwillen, dass ich nicht dort war, damit ihr glaubt. Aber lasst uns zu ihm gehen. Da sprach Thomas, der auch Zwilling genannt ist, zu den Mitjüngern: Lasst auch uns gehen, dass wir mit ihm sterben. Als nun Jesus kam, fand er ihn schon 4 Tage in der Gruft liegen. Bethanien aber war nahe bei Jerusalem, etwa 15 Stadien weit, und viele von den Juden waren zu Martha und Maria gekommen, um sie über ihren Bruder zu trösten. Martha nun, als sie hörte, dass Jesus komme, ging ihm entgegen, Maria aber saß im Haus. Da sprach Martha zu Jesus: Herr, wenn du hier gewesen wärest, so wäre mein Bruder nicht gestorben.
Und jetzt weiß ich, dass, was du von Gott bitten magst, Gott dir geben wird. Jesus spricht zu ihr, dein Bruder wird auferstehen. Martha spricht zu ihm, ich weiß, dass er auferstehen wird, in der Auferstehung am letzten Tag. Jesus sprach zu ihr, ich bin die Auferstehung und das Leben. Wer an mich glaubt, wird leben, auch wenn er gestorben ist. Und jeder, der da lebt und an mich glaubt, wird nicht sterben in Ewigkeit. Glaubst du das? Sie spricht zu ihm, ja, Herr, ich glaube, dass du der Christus bist, der Sohn Gottes, der in die Welt kommen soll. Und als sie dies gesagt hatte, ging sie hin und rief heimlich ihre Schwester Maria und sagte, der Lehrer ist da und ruft dich. Als jene es hörte, stand sie schnell auf und ging zu ihm. Jesus aber war noch nicht in das Dorf gekommen, sondern war an dem Ort, wo Martha ihm begegnet war. Als nun die Juden, die bei ihr im Haus waren und sie trösteten, sahen, dass Maria schnell aufstand und hinausging, folgten sie ihr, da sie meinten, sie gehe zur Gruft, um dort zu weinen. Als nun Maria dahin kam, wo Jesus war, und ihn sah, fiel sie ihm zu Füßen und sprach zu ihm, »Herr, wenn du hier gewesen wärest, so wäre mein Bruder nicht gestorben.« Als nun Jesus sie weinen sah und die Juden weinen, die mit ihr gekommen waren, ergrimmte er im Geist und wurde erschüttert und sprach, »Wo habt ihr ihn hingelegt?« Sie sagen zu ihm, »Herr, komm und sieh.« Jesus weinte. Da sprachen die Juden, »Siehe, wie lieb hat er ihn gehabt.« Einige aber von ihnen sagten, »Konnte dieser, der die Augen des Blinden öffnete, nicht machen, dass auch dieser nicht gestorben wäre?« Jesus nun, wieder in seinem Innern erzürnt, kommt zur Gruft. Es war aber eine Höhle, und ein Stein lag davor. Jesus spricht, nehmt den Stein weg. Die Schwester des verstorbenen Martha spricht zu ihm, Herr, er riecht schon, denn er ist 4 Tage hier. Jesus spricht zu ihr, habe ich dir nicht gesagt, wenn du glaubtest, so würdest du die Herrlichkeit Gottes sehen? Sie nahmen nun den Stein weg, Jesus aber hob die Augen empor und sprach, Vater, ich danke dir, dass du mich erhört hast. Ich aber wusste, dass du mich alle Zeit erhörst. Doch um der Volksmenge willen, die umhersteht, habe ich es gesagt, damit sie glauben, dass du mich gesandt hast. Und als er dies gesagt hatte, rief er mit lauter Stimme, Lazarus, komm heraus. Und der Verstorbene kam heraus, an Füßen und Händen mit Grabtüchern umwickelt, und sein Gesicht war mit einem Schweißtuch umbunden. Jesus spricht zu ihnen, macht ihn frei und lasst ihn gehen.

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Jeder von uns kennt so einen Saugroboter, ne? Ich will jetzt keine Umfrage starten, wer so ein Ding zu Hause hat. Aber so ein Saugroboter erfüllt einen super Job, oder? Der fährt so durch die Wohnung und macht alles sauber. Und tatsächlich haben wir hier zwei Geräte im Gemeindezentrum stehen, die hier regelmäßig Woche für Woche dieses Haus sauber machen. Ich will das nur noch mal gesagt haben, das sind nicht die einzigen Putzgeräte, sondern wir haben auch ganz liebe Mitarbeiter, die hier auch Woche für Woche für Sauberkeit sorgen. Aber obwohl wir diese Saugroboter haben und Personen haben, die hier immer wieder helfen, dieses Haus sauber zu machen, gibt es bei uns in der Gemeinde einmal im Jahr den sogenannten Putztag. Wir haben den auch zwischendurch schon mal zweimal im Jahr gehabt, aber einmal im Jahr, so im Frühling, sagen wir, es genügt nicht, dass Saugroboter unser Haus hier sauber machen. Wir müssen so einen Grundputz machen. Denn es gibt viele Stellen, wo ein Saugroboter gar nicht hinkommt. Der macht uns hier die Stühle nicht sauber, es gibt Regale und andere Flächen, die Fenster müssen gereinigt werden. Und deshalb gibt es bei uns einmal im Jahr sowas wie den Jahresputztag. Wir sind im Buch Levitikus. Wir setzen in der Serie fort, seid heilig. Das ist die Überschrift über das Buch. Heute sind wir bei Kapitel 16 angekommen. Levitikus Kapitel 16 wird mit den Worten überschrieben, der Versöhnungstag. Das ist ein Feiertag. Dieser Feiertag wird nur einmal im Jahr gefeiert. Wir haben bereits gesehen in den ersten Kapiteln, es braucht immer wieder Sünd- und Schuldopfer, damit wir gereinigt werden. Aber jetzt kommt dieser eine spezielle Tag, wo alle Schuld und wo jede Sünde durch ein gewisses Opfer und durch ein Ritual gereinigt werden. Es genügt nicht, dass ein Jude immer wieder selber Opfer bringt. Es braucht einmal die Generalreinigung und darüber reden wir in Levitikus 16. Dieser Tag war ein besonders heiliger Tag. Deswegen sagen manche, Levitikus Kapitel 16 ist sowas wie das Herzstück des ganzen Buches. Es ist sowas wie das Zentrum, wohin alles fließt und von wo aus alles weitergeht. Und das kann ich auch nachvollziehen, dieser Gedanke, dass dies wirklich so ein Stück weit das Herzensanliegen für alles, was da so an Rituale, was da so an gewissen Geboten, Gesetzen und an Vorschriften gegeben wird. Alles läuft letztendlich auf dieses eine Ereignis hin. Dieser Tag wird Versöhnungstag genannt. Nicht in Levitikus 16, sondern erst in Kapitel 23 in demselben Buch wird dann gesagt, am zehnten Tag in diesem siebten Monat ist es ein Versöhnungstag. Der sogenannte Versöhnungstag heißt heute in Israel Yom Kippur. Es ist nach wie vor ein wichtiger und heiliger Tag in Israel. Und der Tag ist so groß und er ist so besonders, dass man im Judentum und in Israel auch nicht mehr einfach Yom Kippur sagt, sondern Yom, der Tag. Der Tag. Und jeder Jude weiß, wenn man von dem Tag spricht, dann ist der Versöhnungstag gemeint, der Yom Kippur. Man muss nur sagen, der Tag. Und jeder weiß, von welchem Fest und von welcher Feier man spricht. 1973 wurde Israel an diesem heiligen Tag angegriffen. Und so ist dieser Krieg, der Yom Kippur-Krieg, so in die Geschichte eingegangen, weil Israel an diesem besonderen feierlichen Tag von den Nachbarländern angegriffen wurde. Der Ursprung dieses Yom Kippur-Tages, der bis heute gefeiert wird, steht hier in Levitikus Kapitel 16. Es sind so viele Details in diesem Kapitel. Ich muss sagen, schnallt euch an und haltet euch fest, denn wir werden durch ganz viele Details gehen müssen. Aber gebt mir die Chance, euch diesen Tag einmal kurz zu erklären, um dann zu zeigen, wie dieser Tag der Vorläufer für den eigentlichen Versöhnungstag geworden ist, der alles in dieser Welt verändert hat. Ich habe hier nochmal den Überblick über das ganze Buch. Ich denke, das Buch lässt sich in zwei große Kapiteln einteilen, also in zwei große Blöcke. Kapitel 1 bis 10 bespricht der Weg zu Gott. Wenn jemand in die Gemeinschaft mit Gott kommen möchte, was muss er tun? Und ihr wisst, wir haben da über die verschiedenen Opfer gesprochen. Wie soll der Priester seinen Dienst tun? Wie hat sich das Volk zu verhalten? Ab Kapitel 11 geht es nicht darum, wie kommen wir zu Gott, sondern wie leben wir mit Gott?
Wenn wir in der Gegenwart Gottes sind, wie leben wir mit Gott? Und wir haben bereits über verschiedene Gebote gesprochen. Und in diesem Zusammenhang steht Kapitel 16, also der Versöhnungstag. Da geht es nicht darum, wie wir zu Gott kommen, sondern wie wir in diesem Leben mit Gott echte Versöhnung erfahren. Deshalb habe ich meine Predigt für heute mit den Worten überschrieben: Seid heilig. Ein heiliges Leben feiert Gottes Versöhnung. Und das Wort feiern meint nicht, dass man ausgelassen und fröhlich gefeiert hat, sondern im Gegenteil. Es war eher ein Tag, wo man sich demütigt, wo man fastete, wo man zur Ruhe kam, wo man keine Arbeit gemacht hat, sondern sich ganz bewusst auf Gott und die Versöhnung mit ihm konzentriert hat. Das Kapitel beschreibt zwei große Bewegungen. Der Hohepriester geht in das Allerheiligtum hinein. Nur einmal im Jahr darf eine Person im Volk Israel in das Allerheiligtum gehen. Und das ist der Versöhnungstag. Nur an diesem einen Tag darf einer einmal hineingehen. Also es ist so eine Bewegung, ja, hinein in Gottes Gegenwart. Und dann kommt noch ein Bild hier in diesem Kapitel zum Ausdruck. Das ist der Sündenbock. Also Gnadenstuhl ist das eine Wort, das wir uns merken, und Sündenbock, das ist das zweite Wort, das wir uns merken. Hinaus mit unserer Schuld. Das ist das zweite Bild, das in diesem Kapitel beschrieben wird. Also wenn wir uns, ich sag mal so, wenn ihr das meiste in der Predigt vergesst, dann kann ich das auch irgendwie nachvollziehen, weil es hat echt gedauert, bis ich durch dieses Kapitel durchgestiegen bin, bis ich diese Details, so auch diese ganze Zeremonie, wie sie dann so vonstatten ging, bis ich sie nachvollziehen konnte. Deshalb wird das vermutlich auch so ein bisschen verwirrend sein im Laufe der Predigt. Ich hoffe, ihr haltet durch, ihr seid gut angeschnallt und ihr haltet euch fest. Deswegen, wir steigen da jetzt ein, aber diese zwei Begriffe sollten wir uns merken. Wenn du heute diese zwei Begriffe behalten kannst, Gnadenstuhl, sag das mal ganz laut, Gnadenstuhl, Gnadenstuhl, okay, und Sündenbock. Sündenbock, okay. Wenn ihr euch diese zwei Begriffe nähert, dann wisst ihr, es geht hinein in das Allerheiligtum und die Schuld wird hinausgetragen. Das ist die Botschaft. Wir steigen ein. Ich habe das Ganze in 7 Abschnitte eingeteilt. Das Kapitel lässt sich in 7 Abschnitte einteilen und deswegen geht's auch zunächst einmal darum, der Gnadenstuhl hinein in Gottes Gegenwart, Gottes Versöhnung öffnet den Weg in seine Nähe. Und der zweite Punkt meiner Predigt, der Sündenbock, hinaus mit unserer Schuld, Gottes Versöhnung trägt unsere Schuld fort und ermöglicht einen Neuanfang. Schauen wir uns die ersten 19 Verse an, da geht's um den Gnadenstuhl, hinein in Gottes Gegenwart. Eigentlich ist das ganze Kapitel sehr strukturiert aufgebaut. Aber wie gesagt, die vielen Details, da verliert man vielleicht auch ein bisschen den Überblick. Deshalb nochmal, 7 Abschnitte in 2 Punkte aufgeteilt. Wir schauen uns den ersten Abschnitt an. Da sind im Prinzip die Grundsätze beschrieben. Es ist quasi so die Einleitung in das ganze Kapitel und in das Geschehen für den Versöhnungstag. Wir lesen: Und der Herr redete mit Mose, nachdem die zwei Söhne Aarons gestorben waren, als sie vor den Herrn traten, und sprach: Sage deinem Bruder Aaron, dass er nicht zu jeder Zeit in das Heiligtum gehe, hinter den Vorhang, also in das Allerheiligtum, vor den Gnadenstuhl, der auf der Lade ist, damit er nicht sterbe. Denn ich erscheine in der Wolke über dem Gnadenstuhl. Das Kapitel beginnt mit einem erschütternden Rückblick. Wir haben bereits darüber gesprochen. Kapitel 10. Nadab und Abihu waren eigenmächtig mit einem fremden Feuer in das Heiligtum hineingegangen und sie sind dabei gestorben. Und jetzt erinnert nochmal Gott Mose und durch Mose den Aaron, der hohe Priester ist. Aaron kann nicht einfach in das Allerheiligtum gehen, sonst wird er sterben. Er muss das berücksichtigen, was Gott verheißen hat. Damit er nicht sterbe, soll der hohe Priester darauf achten, wann er den Zugang zu Gott hat und wann nicht. Er war der höchste geistliche Amtsträger in Israel. Und trotzdem hat er nicht einfach freien Zugang zu Gott. Sein Amt, seine Abstammung, seine priesterliche Würde berechtigen ihn nicht dazu, nach eigenem Ermessen in Gottes Gegenwart zu treten. Ganz im Gegenteil. Seit dem Sündenfall hat der Mensch keine Beziehung mehr zu Gott. Kann der Mensch nicht mehr in Gottes Gegenwart hineinkommen? Es sei denn, Gott öffnet ihm die Tür und er tritt in die Gemeinschaft mit Gott. Diesem Allerheiligtum steht die Bundeslade. Und diese Bundeslade ist überdeckt mit einem Deckel. Und dieser Bundesdeckel oder dieser Deckel auf der Bundeslade, da waren die zwei Cherubime drauf. Und dieser Bundesdeckel, der war komplett aus Gold.
Im Hebräischen heißt es Kaparot. Kaporet. Kaporet ist der Deckel für diesen. Luther übersetzt diesen Kaporet mit Gnadenstuhl. Gnadenstuhl ist keine wörtliche Übersetzung für Kaporet, sondern es meint eher sowas wie der Thron. Ja, also Stuhl meint hier nicht so ein Stuhl, auf dem man normalerweise sitzt, sondern eigentlich ist es mehr ein Thron, auf dem jemand sitzt. Gott hat gesagt, das ist mein Thron in eurer Mitte. Gott hat sich diesen Thron selber erwählt. Gott hat gesagt, hier im Allerheiligtum, auf dem Gnadenthron bin ich in eurer Mitte. Deshalb spricht das Neue Testament auch vom Gnadenthron. Nicht Gnadenstuhl, sondern Gnadenthron. Luther übersetzt hier das Wort mit Gnadenstuhl, gleichgesetzt mit Gnadenthron oder Thron der Gnade, wird im Hebräerbrief auch erwähnt. Wir dürfen in die Gegenwart Gottes zum Thron der Gnade treten, heißt es im Hebräerbrief. Dort will ich dir begegnen, hat Gott zu Mose gesagt in 2. Mose 25. Hier ist Gott gegenwärtig. Das Erste, was wir hier festhalten können in diesem Kapitel, nicht der Mensch schafft sich einen Zugang zu Gott, sondern Gott selbst muss dem Menschen einen Zugang zu ihm schenken. Und das tut Gott, indem er den Menschen diesen Versöhnungstag schenkt und sagt, an diesem Tag darf der Mensch in die Gegenwart Gottes kommen. Jetzt im zweiten Abschnitt, ab Vers 3, wird uns die Vorbereitung der Zeremonie beschrieben. Wir lesen. Zunächst einmal braucht es Opfertiere. Aaron soll hineingehen in das Heiligtum mit einem jungen Stier zum Sündopfer und mit einem Widder zum Brandopfer. Also an diesem Tag wurden 5 Tiere gebraucht. Ein Stier und ein Widder für den Priester und seine Familie, beziehungsweise für das ganze Priestergeschlecht. Es wurden 2 Ziegenböcke gebraucht. Einer davon wurde geopfert, der andere wurde in die Wüste geschickt. Da kommen wir noch zum Sündenbock. Und es wurde ein Widder, also ein männliches Schaf für das Brandopfer für das Volk Israel gebraucht. Es ist schon bezeichnend, aber irgendwie auch verständlich, dass der Priester zunächst einmal ein Opfer für sich selber bringen muss. Denn der Priester ist selber auch nicht heilig und sündlos. Und deshalb muss er sich erstmal selber reinigen, bevor er dann an diesem Versöhnungstag das ganze Volk reinigen kann. Das ist so vielleicht vergleichbar mit einem Arzt. Wenn ein Arzt operieren will oder an einen Patienten herantreten will, dann muss er sich selber erstmal sich selber desinfizieren, richtig? Und dann kann er an den Patienten herantreten, damit er ihn nicht infiziert. Eventuell mit seiner eigenen Krankheit oder mit seinen Bakterien. Also so ungefähr musste der Priester auch. Er musste sich selbst reinigen, dann kann er für das Volk eintreten. Dann im Vers 4 wird uns die Bekleidung genannt. Und soll das heilige, leinene Gewand anlegen. Nach dieser Bekleidung wird uns aber gesagt, bevor er sich anzieht, soll er sich waschen. Lest mit mir Vers 4, heißt es weiter am Ende. Er soll seinen Leib mit Wasser abwaschen und sie dann anlegen. Aaron, wir haben darüber schon geredet, hatte ein priesterliches Gewand. Das war so schön, wie es da in dem Buch Levitikus beschrieben wird. Er ist mit so einer festlichen Kleidung bekleidet, aber an diesem Versöhnungstag soll er diese Kleidung ablegen. Jetzt rätseln wir alle, die Bibelausleger spekulieren, warum musste Aaron diese Kleidung ausziehen und ein schlichtes weißes Gewand anziehen. Die Bibel schweigt dazu, aber die Vermutung liegt nahe, dass vielleicht gerade an diesem Tag deutlich werden sollte, Aaron ist nicht da als Würdenträger. Er steht vor dem Volk als geistlicher Vertreter für das Volk Israel und deshalb hat er diese herrliche Amtskleidung. Aber wenn er vor Gott tritt, dann tritt er wie einer von den anderen auf. Er ist einer von ihnen. Er steht vor Gott als Diener da und ist auch da vollständig auf Gottes Gnade und Hilfe angewiesen. Übrigens, die weiße Kleidung wird in der Bibel immer wieder symbolisch verwendet. Zum Beispiel wird in Offenbarung gesagt, dass die Menschen, die erlöst sind durch das Blut Jesu, in weißer Kleidung vor Jesus, vor dem Thron stehen. Diese weiße Kleidung hat also eine größere Symbolik und Bedeutung. Das machen auch wir. Wir taufen immer noch Menschen in weißer Kleidung. Das steht nirgends in der Bibel. Aber wir machen das, weil das so eine schöne Symbolik hat. Und weil es eine gute Tradition ist, Menschen zu
taufen in weißer Kleidung, zu sagen, dir sind deine Sünden vergeben, du bist rein vor Gott. In diesem Sinne tritt Aaron in seiner weißen Kleidung auf. Außerdem gehört zur Vorbereitung die Opfertiere für die Gemeinde. Den Stier und den Bock bringt der Priester aus seinem eigenen Besitz oder aus seinem eigenen Vermögen auf. Jetzt soll er aber die Opfertiere für die Gemeinde bringen. Und er soll von der Gemeinde der Israeliten 2 Ziegenböcke entnehmen zum Sündopfer und ein Widder zum Brandopfer. Also diese 3 Tiere. Wofür wurden sie gebracht? Das beschreibt uns jetzt der dritte Abschnitt. Wir haben gesagt 7 Abschnitte. Jetzt kommen wir zu dem dritten Abschnitt in diesem Kapitel. Verse 6 bis 10 beschreiben, wie sollte diese ganze Zeremonie durchgeführt werden. Wir steigen wieder ein. Was geschieht zunächst einmal? Also, die ausführliche Durchführung folgt jetzt in den Versen 11 bis 28. Wir haben hier nochmal eine Folie, darf ich die mal kurz sehen? Die Folie, die uns zeigt, was jetzt geschieht. Hier vor dem Altar wird jetzt im Prinzip geschlachtet, damit das Blut anschließend ins Allerheiligtum gebracht werden kann. Wir steigen die Opferung ein, die Opferung für den Priester und die Familie. Vers 6. Und Aaron soll einen jungen Stier, sein Sündopfer, darbringen, dass er für sich und seine Haussühne schaffe. Ich habe gerade gesagt, zunächst mal muss der Priester sich selber vor Gott reinigen, zeremoniell. Wie gesagt, das ist ein Ritual, symbolisch zeigt es, Gott reinigt hier den Menschen. Aaron wirft dann das Los über die 2 Böcke, die er von dem Volk genommen hat. Und danach 2 Böcke nehmen und vor dem Herrn stellen an den Eingang der Stiftshütte und soll das Los werfen über die 2 Böcke. Ein Los dem Herrn und das andere Azazel. Der für die Reinigung bestimmte Bock wird später geschlachtet bei der Feier. Ja, dann heißt es in Vers 9, und er soll den Bock, auf welchen das Los für den Herrn fällt, ein Opfer sein für den Sündenopfer. Der andere Bock wird zum Sündenbock. Wir kommen darauf noch später zu sprechen. Aber hier steht, aber der Bock, auf welchen das Los für Azazel fällt, soll lebendig bleiben. Der eine wird geschlachtet, der eine Bock, der andere soll lebendig bleiben und er soll gestellt werden, auf das über ihn Sühne vollzogen und er zu Azazel in die Wüste geschickt wird. Natürlich spekulieren alle, wer ist Azazel in der Wüste? Ich habe eine Antwort für euch. Der Text beantwortet das nicht und deshalb gebe ich euch auch keine Antwort, weil ich es nicht weiß. Es gibt verschiedene Vermutungen, wer dieser Azazel sein könnte. Aber eigentlich meint Azazel so viel wie ein Bock, der fortgeschickt wird. Ja? Und die Bedeutung erkläre ich gleich nochmal. Und deswegen belassen wir es dabei. Es ist ein Bock, der nicht auf dem Altar geopfert wird, sondern weggeschickt wird. Aber beide gehören in ein Bild hinein. Beide. Der eine wird geopfert und das Blut reinigt das Allerheiligste, das Heiligtum und den Altar. Der andere wird hinausgeschickt als sichtbares Symbol, dass die Sünden weggetragen, weggeschickt werden. Hinein in Gottes Gegenwart, hinaus mit unserer Schuld. Das ist das Bild für dieses Kapitel. Und das ist das, was wir heute hier aus diesem Kapitel lernen können. Das heißt, zusammen bilden diese beiden Böcke ein Reinigungsopfer. Auch hier wieder, nicht Aaron entscheidet, welches Tier wofür verwendet wird, sondern Gott hat die Initiative und Gott bestimmt, was geschehen soll. Wir kommen jetzt, ich hoffe, ihr habt noch durchgehalten, zum 4. Abschnitt. Ab Vers 11, jetzt geht die Zeremonie los. Und hier wird jetzt zunächst mal draußen auf dem Altar, ich habe euch wieder dieses Bild eingeblendet, dass man vor lauter Bäumen den Wald noch sieht. Ja, jetzt wird auf dem Altar geopfert. Zunächst mal der Stier, dann der Bock für das Volk und dann wird mit dem Blut gereinigt. Das haben wir schon im Levitikus gesehen, dass Blut eine reinigende Wirkung in Israel und in der Stiftshütte hat. Und interessanterweise ist, dass hier gereinigt wird von innen nach außen. Zunächst einmal wird das Allerheiligste gereinigt, dann wird das Heiligtum und dann sogar der Brandopferaltar gereinigt. Wir gehen mal kurz hier in die Verse. Also der Stier wird geschlachtet, Vers 11. Dann, wenn der Stier geschlachtet ist, wird glühende Kohle und wohlriechendes Räuchergewerk in das Allerheiligtum gebracht. Wir lesen Vers 12. Und dann soll er eine Pfanne voll glühenden Kohlen
vom Altar nehmen, der vor dem Herrn steht, und beide Hände voll wohlriechenden, zerstoßenen Räucherwerks und es hinein hinter den Vorhang. Hinter dem Vorhang ist immer Allerheiligste. Hinter dem Vorhang heißt in der Bibel immer, dort befindet sich das Allerheiligtum. Was geschieht im Allerheiligtum? Da steht die Bundeslade zunächst einmal und da drauf ist Kaporet, der Bundesdeckel. Und das ist Gottes Gegenwart, der Gnadenstuhl. Da soll dieses Räucherwerk hineinkommen. Vers 13, das Räucherwerk aufs Feuer tun vor dem Herrn, dass die Wolke vom Räucherwerk den Gnadenstuhl bedecke. Also plötzlich entsteht eine große Rauchwolke innerhalb dieses Allerheiligtums. In diesem Moment tritt der Priester in die Gegenwart Gottes. Viele Ausleger sagen, dass dieser Rauch auch symbolisieren soll, dass Aaron immer noch nicht wirklich Gott mit seinem Angesicht sehen kann. Vergessen wir nicht, das Ganze ist symbolisch zu verstehen. Hier ist Symbolik vollzogen worden, damit man versteht, wer Gott ist, wie heilig Gott ist und wie sündig wir Menschen sind und dass es Reinigung braucht, um in die Gegenwart Gottes hineinzukommen. Dann ab Vers 14 lesen wir, dass das Blut an den Gnadenstuhl gespritzt wird. Und er soll vom Blut des jungen Stieres nehmen und es mit den Fingern gegen den Gnadenstuhl sprengen, vor dem Gnadenstuhl, aber soll er 7-mal mit seinen Fingern von dem Blut sprengen. Einmal auf und einmal vor den Gnadenstuhl, 7-mal Blut in dem Allerheiligtum verspritzen. Dann, er schlachtet den ersten Bock als Sündopfer. Er geht raus, nimmt den Sündenbock, schlachtet diesen Bock und dann praktiziert er genau das Gleiche, was er für sich getan hat, jetzt für das ganze Volk. Jetzt wird wieder Blut verwendet, um das Volk Israel auf diese Weise zu reinigen. Danach soll er den Bock, verlesen wir ab Vers 15, das Sündopfer des Volkes schlachten und sein Blut hineinbringen hinter den Vorhang und soll so mit seinem Blut tun, wie er mit dem Blut des jungen Stieres getan hat und davon auch sprengen gegen den Gnadenstuhl und vor den Gnadenstuhl und soll so das Heiligtum entsühnen. Danach soll der Opferbereich mit dem Blut gereinigt werden. Wir lesen ab Vers 18 weiter. Und er soll hinausgehen zum Altar, also Allerheiligtum, Heiligtum. Und jetzt soll er den Altar auch noch entsühnen, im Sinne von reinigen. Dann soll er hinausgehen zum Altar, der vor dem Herrn steht, und ihn auch entsühnen. Und soll Blut des jungen Stieres und von dem Blut des Bockes nehmen und es ringsum an die Hörner des Altars streichen. Also, damit ist der Ablauf komplett festgehalten, dass die Reinigung geschieht von innen nach außen. Während Aaron diesen Dienst tut, darf sich kein Mensch in der Stiftshütte aufhalten. Das müsst ihr euch ja mal so vorstellen. Stiftshütte war ein Ort, wo viel Leben war. Da waren die Priester, da waren die Leviten. Ja, vor der Stiftshütte geschahen die ganzen Opfer. Im Heiligtum selbst wurden Rituale vollzogen. Also da war wirklich viel los. Aber an diesem einen Tag, an diesem großen Reinigungstag, an diesem Tag der Versöhnung, war Aaron alleine an diesem heiligen Ort. Da liegt schon wieder so viel Symbolik und so viel Deutung auf Jesus. Denn was hat Jesus am Kreuz von Golgatha getan? Er ging alleine für uns ans Kreuz von Golgatha, richtig? Er trug alle Sünden für uns. Er starb für uns. Paulus greift diesen Gedanken auf und spricht davon, dass diese Versöhnung in Christus tatsächlich durch das Hilasterion geschehen ist. Hilasterion ist der griechische Ausdruck für das hebräische Wort Kaporet, also für den Gnadenstuhl. Lest mit mir, was in Römer 3,25 steht. Da steht im Prinzip der Gnadenstuhl, der für Jesus Christus steht. Paulus schreibt in Römer 3,25, den, nämlich Jesus, hat Gott für den Glaubenden hingestellt zum Sühne. So übersetzt es Luther. Aber gemeint ist der Gnadenstuhl. Er ist der Gnadenstuhl in seinem Blut zum Erweis seiner Gerechtigkeit, indem er die Sünden vergibt, die früher begangen wurde. Durch einen Mittler, den Hohenpriester, wird am Versöhnungstag es möglich, dass der heilige Gott weiterhin in der Mitte seines Volkes wohnt. Aber Gott ist bereit, uns unsere Schuld zu vergeben, indem er Jesus Christus für uns opfern lässt. Und sein Blut reinigt uns von aller Ungerechtigkeit. Im Neuen Testament wird Levitikus 16 in Jesus Christus
erfüllt. Ein für alle Mal. Dieser Tag der Versöhnung muss nicht wiederholt werden, weil der Tag der Versöhnung am Kreuz von Golgatha für uns alle geschehen ist. Hinein in Gottes Gegenwart heißt, Aaron durfte einen einzigen Tag, einmal im Jahr hinter den Vorhang. Jesus ist dagegen der große hohe Priester, der in das Heiligtum hineingegangen ist und aus dem Heiligtum herausgekommen ist. Das ist Jesus. Er ist das vollkommene Opfer für uns geworden. Aaron musste immer und immer wieder opfern und immer wieder diesen Versöhnungstag feiern. In Jesus Christus haben wir einen sündlosen hohen Priester, der ein für allemal das Opfer geworden ist. In diesem Sinne haben wir hier einen ganz klaren Hinweis, dass Levitikus 16 uns auf Jesus Christus hin vorbereitet und uns zeigt, wer Jesus Christus für uns geworden ist. Der Hebräerbrief ist davon voll, dass er uns immer wieder daran erinnert, dass wir jetzt zum Thron der Gnade kommen dürfen. Warum? Weil an diesem Tag, als Jesus am Kreuz von Golgatha für unsere Sünden starb, was geschah in diesem Moment im Tempel? Im Tempel in Jerusalem, wir lesen in Matthäus 27, 51. Und siehe, als Jesus starb, der Vorhang im Tempel zerriss in zwei Stücke von oben nach unten. Mehr Symbolik und mehr Bezug zwischen Levitikus 16 und dem Sterben von Jesus Christus am Kreuz von Golgatha könnte es gar nicht geben. All das von Levitikus 16 ist die Vorbereitung auf diesen einen Tag, wenn Jesus Christus für unsere Sünden am Kreuz stirbt. Nicht der Mensch, nicht von unten nach oben ist der Vorhang zerrissen. Nicht der Mensch öffnet sich einen Weg zu Gott, sondern, so heißt es bei Matthäus, von oben, von Gottes Seite aus wird der Vorhang geöffnet, der Vorhang zerreißt. Ich kann mir nur vorstellen, was für eine Panik die Leute da im Tempel gehabt haben müssen, als das geschehen ist. Aber die Botschaft ist klar. Seit Jesus in diese Welt gekommen ist, ist die endgültige Zeitenwende geschehen. Der Versöhnungstag ist da. Jede Schuld, die du vorher bekannt hast, ist in einem sichtbar geworden, in dem Jesus Christus uns den Zugang zu Gott geöffnet hat. Seit diesem Tag haben wir, du und ich, Zugang zum Allerheiligtum, zum Thron der Gnade. Mike Huckabee war viele Jahre Gouverneur in dem Bundesstaat in Amerika, in Arkansas. Und er ist nicht nur Gouverneur gewesen, sondern er war auch viele Jahre Pastor. Ich habe ihn persönlich kennengelernt. Er ist inzwischen Botschafter für Amerika in Israel und macht dort gerade seinen Dienst. Aber Mike Huckabee erzählt in einer seiner Predigten folgende Geschichte. Er sagte, als ich Gouverneur war in Arkansas, hatten die Leute nicht einfach so Zugang zu mir. Also wer zu mir kommen wollte, musste einen Termin haben. Er musste sich am Gebäude ausweisen, beim Gebäude ausweisen. Er kam dann durch verschiedene Sicherheitsschleusen. Und irgendwann mal ist diese Person dann zu mir ins Büro gekommen. Er sagt, das sind so die Prozedere, die Sicherheitsmaßnahmen, die so einen Mann wie ihn schützen sollen. Er sagte, eines Tages saß er, ich glaube, es war abends, bin mir nicht ganz sicher, wie er das erzählte, saß er abends in seinem Büro und plötzlich hörte er Geräusche in seinem Gebäude. Und er so, hä, was ist denn hier los? Wer kommt denn hier? Ich habe keinen Termin, ich habe niemand bestellt. Es kann doch nicht wahr sein, dass hier jemand im Haus ist. Plötzlich hört er die Geräusche immer näher, er dreht sich um, es ist seine junge Tochter Sarah. Sie war damals, 19 Jahre alt.

nichts ermöglicht. Gott ist nicht einfach nur ein Gouverneur. Gott ist kein Bundeskanzler. Er ist kein Präsident, sondern er ist Schöpfer des Universums. Er ist Gott über alle Götter. Er hat dich und mich gemacht. Er ist alles in allem. Und diesem Gott darfst du heute und hier begegnen. Du musst nicht auf einen Termin warten. Du musst nicht irgendein Ritual vollziehen. Egal, wo du gerade hier im Raum bist oder vor der Kamera bist. Egal, ob du in der Küche sitzt, stehst, ob du im Wohnzimmer sitzt, ob du im Auto bist, ob du irgendwo unterwegs bist. Du hast einfach Zugang zu Gott. Ist das nicht ein Geschenk göttlicher Gnade? Und deshalb sagt der Hebräerbrief zu uns, da wir nun, Brüder und Schwestern, durch das Blut Jesu Freimütigkeit haben zum Eintritt in das Heiligtum. Hörst du? Du und ich, wir haben freien Zutritt zu Gott. Wir sind uns sicher, dass wir einmal in der Ewigkeit bei Gott sein werden, den er uns eröffnet hat als einen neuen und lebendigen Weg durch den Vorhang hindurch. Und da wir einen großen Priester über das Haus Gottes haben, so lasst uns nun hinzutreten. Ohne Scheu, ohne irgendein Ritual. Wir dürfen einfach hinzutreten. Das ist geschehen am Kreuz von Golgatha, als der Vorhang zerriss. Das ist das Wunder des Evangeliums. Das ist, was Jesus Christus Menschen schenkt, die an ihn glauben. Dir und mir. Wir haben den großen Versöhnungstag in Jesus Christus. Die größte Zeitenwende geschah auf dem Hügel von Golgatha, als Jesus starb und schrie, es ist vollbracht, ist der Himmel für dich und für mich geöffnet worden. Ist das nicht eine herrliche Botschaft? Ich weiß nicht, ob du Jesus Christus kennst. Wenn du ihn kennst, sprich ein Dankgebet. Sag, danke Jesus, dass ich immer und überall Zugang zu dir habe. Ich muss nicht warten, bis ein Priester einmal im Jahr, nachdem er geopfert und geschlachtet hat und Blut hier und da verspritzt hat, sondern ich darf einfach zu dir kommen, weil du dein kostbares Blut für mich vergossen hast. Es hat Jesus alles gekostet, das Allerheiligste zu öffnen, aber er wollte es. Er wollte diesen Zugang zu dir. Willst du den Zugang zu ihm? Wenn du Jesus noch nicht kennst, geh auf die Knie heute hier in diesem Raum. Bitte, dass Jesus in dein Leben hineinkommt. Dann hast auch du diesen Zugang zu Gott. Dann bist du jederzeit ein Kind Gottes und hast Zugang zu dem Allerhöchsten. Was für ein Geschenk göttlicher Gnade. Wir hatten gesagt, dieses Fest ist davon geprägt, hinein in Gottes Gegenwart, hinaus mit unserer Schuld. Denn diesen Zugang zu Gott hast du nicht ohne den Sündenbock. Wir hatten gesagt, zwei Begriffe, die wir uns merken wollen, richtig? Gnadenstuhl. Du hast Zugang zum Allerheiligtum, Gnadenstuhl, weil Jesus sein Blut für dich vergossen hat. Die zweite Botschaft, hinaus mit unserer Schuld. Der Sündenbock. Gottes Versöhnung trägt unsere Schuld fort und ermöglicht einen Neuanfang. Darüber wollen wir kurz nochmal miteinander gesprochen haben. Übrigens, unser deutsches Wort Sündenbock kommt tatsächlich aus Levitikus 16. Wir ahnen gar nicht, wie oft Begriffe, die wir benutzen im Alltag, eigentlich aus der Bibel herauskommen. Und das Wort Sündenbock ist diesem Kapitel entliehen worden oder entnommen worden. Denn auf diesen Bock werden alle Sünden des Volkes Israels gelegt. Und so benutzen wir unser Wort. Wenn wir sagen, das ist ein Sündenbock oder ich bin der Sündenbock, dann bezeichnet man hat Schuld. Irgendwie, man ist an allem schuld. Und das Wort ist genau das, was hier in Levitikus 16 schreibt. Deshalb gib mir die Chance, das mal kurz zu erklären. Also wir sind jetzt im fünften Abschnitt, bei unserem zweiten Punkt. Sündenbock, hinaus mit unserer Schuld. Der Sündenbock wird in die Wüste geschickt, Vers 20 bis 22. Wir lesen, der Priester holt den Sündenbock, also der eine wurde inzwischen geschlachtet, das Blut wurde genutzt, um Sühne zu schaffen. Und jetzt wird der zweite Bock geholt. Wir lesen, und wenn er die Entsühnung des Heiligtums vollbracht hat, der Stiftshütte und des Altars, so soll er den lebendigen Bock herzubringen. Was sollte der Priester machen? Wir lesen weiter, Vers 21. Der Priester legt nun die Hände auf und bekennt die Schuld Israels und schickt ihn in die Wüste. Lest mit mir, was hier steht. Dann soll Aaron seine beiden Hände auf dessen Kopf legen und über ihn, diesen Sündenbock, alle Missetaten

der Israeliten und alle ihre Übertretungen, mit denen sie sich versündigt haben, und soll sie den Bock auf den Kopf legen und ihn durch einen Mann, der bereitsteht, in die Wüste bringen lassen. Vers 22. Dass also der Bock alle ihre Missetaten auf sich nehme und in die Wildnis trage und man schicke ihn in die Wüste. Wie gesagt, dreimal wird das Wort alle Schuld und alle Sünde betont. Das ist der große Versöhnungstag. Es reicht nicht, dass ein Jude ab und zu ein Opfer bringt und sich reinigt. Jetzt am Versöhnungstag wird alle Schuld beglichen. Alle Schuld wird auf ein Tier gelegt und symbolisch, während die Israeliten ja nicht sehen konnten, was der Hohepriester da im Allerheiligtum machte, konnten sie jetzt symbolisch vor den Augen des ganzen Volkes sehen, wie dieser Bock mit aller Schuld beladen wird und hinausgeschickt wird in die Wüste und dann irgendwann verschwunden ist und niemand hat ihn mehr gesehen. Man sagt, dass die Juden später den sogar von einem Abhang runtergestürzt haben. In Jerusalem haben wir sehr viele Berge und man ist dann auf einen Berg gegangen, hat ihn runtergeschützt, damit er garantiert nicht mehr zurückkommt. Das steht hier aber nicht im Text. Hier steht einfach nur, Israel ist in der Wüste und Israel soll einen Bock in die Wüste schicken und wenn der vor ihren Augen verschwunden ist, hatten sie symbolisch die Bedeutung. Der Versöhnungstag reinigt uns von aller Schuld. Der Versöhnungstag macht uns frei von jeder Sünde. Versöhnung beruht nicht auf Verdrängung, sondern Israel wird durch Aaron, den Hohenpriester, gereinigt, indem er alle Sünden aufzählt. Jede Schuld wird erkannt, jede Schuld wird bekannt und dann stellvertretend auf ein Tier gelegt. Ich meine, diese Bedeutung von Azazel, der hinweggeschickt wird, ist hier sehr sichtbar und klar. Niemand wusste, was letztendlich mit diesem Tier geschah. Aber jeder wusste, es ist von unseren Augen verschwunden. Schaut mal, dieses Bild, dass die Sünde hinweg ist, wird in den Psalmen aufgegriffen. Im Psalm 103, Vers 12 lesen wir, sofern der Osten ist vom Westen, hat er unsere Übertretungen entfernt. Er hat unsere Übertretungen entfernt. Der entscheidende Satz lautet, Gott vergibt unsere Schuld nicht nur, er trägt sie auch fort. In Jesaja 53, die Parallele zu Jesus, er nahm unsere Schuld auf sich, richtig? Kreuzigung von Jesus, er nahm das Kreuz auf sich und er trug das Kreuz hinaus aus der Stadt. Jesus wurde vor den Toren von Jerusalem gekreuzigt. Und auch hier haben wir wieder die gleiche Symbolik wie Levitikus 16. Jesus, das ist nicht zufällig, dass Jesus außerhalb der Stadttore gekreuzigt wurde. Das ist die Beantwortung von Levitikus 16. Hinaus aus der Stadt trägt er, der Sohn Gottes, der keine Sünde und Schuld kannte, trägt er die Schuld und Sünde der ganzen Welt. Das ist die wahre Bedeutung von Versöhnungstag. Im Abschnitt 6 und 7 kommt es dann zum Ende dieser Zeremonie. Nachdem die Zeremonie beendet war, sollte sich Aaron wieder waschen. Er sollte das Brandopfer und Sündopfer bringen. Und dann sollten sie sich alle wieder reinigen und bekleiden. Also der Mann, der den Sündenbock in die Wüste schickt, soll sich reinigen. Die geopferten Tiere sollten restlos verbrannt werden, dass auch nichts übrig bleibt. Es gab Opfer, die man später auch essen durfte. Hier sollte an diesem Tag alles verbrannt werden. Und dann sollten sich wieder alle reinigen und waschen. Und Aaron sollte wieder in der priesterlichen Kleidung auftreten. Am Ende dieses Feiertages steht Aaron wieder in seiner priesterlichen Kleidung und sagt, für die nächsten 365 Tage oder 64 Tage übernehme ich meine Verantwortung als Priester für das Volk. Aber dieser Tag gehört Gott. Ich trete vor Gott und ich bin genauso auf Gottes Gnade angewiesen wie jeder andere. Der siebte und letzte Abschnitt in diesem Kapitel beschreibt die allgemeingültigen Prinzipien. Da heißt es, auch soll euch dies eine ewige Ordnung sein. Am 10. Tag des 7. Monats sollt ihr fasten und keine Arbeit tun. Hier nochmal, es gab nur einen Fasttag in Israel und das war dieser Versöhnungstag. Alles andere sind Traditionen und Rituale, die sich Israel selbst überlegt hat. Und das ist auch möglich, aber es steht so nicht in der Bibel. Es gab nur einen Fasttag und das war der Yom Kippur, der Tag der Versöhnung. Und dann, wie gesagt, sollte er sich wieder kleiden und dann sollte man dieses Fest, dieses Ritual beenden. Und es sollte eine ewige Ordnung sein. Ihr Lieben, hinein in Gottes Gegenwart, hinaus mit unserer Schuld. Gnadenstuhl, Sündenbock. Ich hatte mal als Kind einen Bibelvers gehört
Und er hat mich irgendwie so beschäftigt und ich habe ihn dann irgendwann in der Bibel gesucht. Ich hatte einen Bibelvers gehört, da hieß es, dass uns, ja, dass Gott unsere Sünden ins Meer der Vergessenheit wirft. Ich weiß nicht, ob du so einen Vers auch mal schon gehört hast oder vielleicht sogar diese Aussage gehört hast, dass Gott unsere Sünden ins Meer der Vergessenheit wirft. Ich habe irgendwann habe ich angefangen, diesen Bibelvers zu suchen. Ich dachte, wo steht denn dieser Vers nochmal, dass Gott unsere Sünden ins Meer der Vergessenheit wirft? Ich habe diesen Vers nicht wiedergefunden. Und ganz ehrlich, diesen Vers gibt's in der Bibel nicht. Es gibt kein Meer der Vergessenheit. Das, was ich in der Bibel gefunden habe, sind diese zwei Aussagen. Micha 7,19, da steht, er wird sich unserer wieder erbarmen und unsere Schuld unter die Füßen treten und alle unsere Sünden in die Tiefen des Meeres werfen. Das steht tatsächlich in der Bibel. Gott wirft unsere Sünden so weit weg, dass sie nicht mehr zurückzuholen sind, dass sie nicht mehr sichtbar sind, dass sie nie wieder Erwähnung finden. Das ist aber nicht vergessen. Es gibt noch einen anderen Vers in Jesaja 43, Vers 25, da steht, ich tilge deine Übertretungen um meinetwillen und gedenke deiner Sünden nicht. Ihr Lieben, es gibt einen großen Unterschied zwischen nicht mehr daran denken und vergessen. Vergessen, das ist etwas, was wir versehentlich tun. Und stell dir vor, Gott würde vergessen. Dann vergisst du uns hier abzuholen, dann sitzen wir hier. Ja, also, nee, der allwissende Gott kann nichts vergessen. Gott wird nie irgendeine Sünde von dir vergessen. Aber weißt du, wozu Gott sich entschieden hat? Er hat sich entschieden, wenn er uns vergibt, dass er an unsere Sünden nicht mehr denkt. Hinaus mit unserer Schuld. Er denkt nicht mehr daran. Das ist die Botschaft vom Versöhnungstag. Hinein in Gottes Gegenwart. Du darfst zu Gott kommen. Und du musst nicht mehr an deine Schuld und Sünde von gestern denken, wenn du Jesus Christus die Schuld bekannt hast. Das macht der Teufel. Der Teufel kommt ständig an. Ja, aber letztens hast du doch noch mal. Und vergiss nicht, der Teufel will immer wieder uns die Sünden vor Augen führen. Das macht Gott nicht mit dir. Hinaus mit der Schuld. Der Sündenbock ist weg. Und wenn Gott nicht mehr an deine Sünden denkt, musst du dir nicht ständig ein schlechtes Gewissen machen. Und vielleicht solltest du auch mit anderen so umgehen. Lerne anderen so zu vergeben, wie Gott dir vergibt. Das ist nämlich das, was Christen tun. Wir vergeben, wie Christus uns vergeben hat. Wenn Gott nicht mehr an deine Sünden denkt, dann solltest du deinem Ehepartner auch nicht ständig das vorhalten, was gestern oder letzte Woche passiert ist. Das ist so typisch für uns Menschen, oder? Da kommt sich jemand entschuldigen, ja, aber letztens hast du doch schon mal. Nee, letztens war nicht, weil da hat sich jemand bei dir entschuldigt. So sollten wir auch in der Gemeinde miteinander umgehen. Wir sollten nicht ständig an das denken, was irgendwann jemand gesagt oder getan hat. Wenn wir vergeben, denken wir nicht mehr dran. Das heißt nicht, dass wir die Dinge vergessen. Weißt du, es kann sein, dass Dinge, die dir angetan worden sind, dein Leben bestimmen. Dass das vielleicht auch etwas ist, was traumatisch in deinem Leben geblieben ist. Aber du kannst lernen, loszulassen. Schick den Sündenbock fort. Denk nicht mehr dran, weil das ist das, was Gott tut. Levitikus Kapitel 16, der große Versöhnungstag. Ja, es gab immer wieder Dinge, die das Volk Israel bekannt hat, aber es brauchte einen Tag, an dem alle Schuld beseitigt wurde und ein für alle Mal vergeben wurde. Israel durfte in Gottes Gegenwart und die Sünde war für alle Zeiten weg. Dieses Ereignis von Levitikus 16 geschieht in Jesus Christus vollkommen und endgültig. Und deshalb, egal wo du hier im Raum bist oder wo du gerade bist, wenn du diese Predigt hier im Internet siehst, es gibt Vergebung. Und Gott will nicht mehr an das denken, was geschehen ist. Komm zum Kreuz, bekenne deine Schuld und dir wird ein für alle Mal vergeben. Das ist die Botschaft von Levitikus 16. Und bekenne deine Schuld und du hast Zugang durch Jesus Christus zum Thron der Gnade. Einen besseren Ort, eine größere Gnade kann dir und mir nicht widerfahren, als in die Gegenwart Gottes zurückkehren zu dürfen. Das ist der Tag der Versöhnung, Yom Kippur. Und in diesem Sinne, lasst uns die Versöhnung feiern. Amen.

Es ist 13 Uhr und 55 Minuten. 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

Ja, einen schönen guten Abend. In Amerika lebte ein reicher Mann und er hatte drei Söhne. Aber wie das so ist in diesem Leben, alle müssen wir sterben. Und so musste dieser reiche Mann auch sterben. Aber er hatte zuvor ein Testament geschrieben und darin einen besonderen Wunsch geäußert, einen ganz merkwürdigen Wunsch, nämlich er hatte den nämlich erbeten, wenn er sterben würde, dann möge man in seinen Sarg 10.000 Dollar hineinlegen. Also jeder Sohn sollte das tun. Jetzt starb der und man öffnete das Testament und man war ganz erstaunt, dass er solch einen merkwürdigen Wunsch hatte. Nun tritt der erste Sohn an den Sarg, der war Arzt geworden und er sagte, ich habe einen liebevollen Vater gehabt, er hat mir ein teures Studium ermöglicht und es ist ein merkwürdiger Wunsch, ich kann es nicht so ganz verstehen. Aber er zog die Brieftasche und warf seine 10.000 Dollar in den Sarg hinein. Und nun kommt der zweite Sohn und der war Jurist geworden. Und er sagte auch, ja, der Vater war wirklich sehr liebevoll. Er hat mir jeden Wunsch erfüllt, sogar auch ein teures Studium. Was macht's für mich aus? 10.000 Dollar. Er holt auch die Brieftasche raus und wirft die 10.000 in den Sarg. Und jetzt kommt der dritte Sohn, der war Kaufmann geworden. Und er sagt auch, ja, ich habe einen liebevollen Vater gehabt, aber er holt aus der Brieftasche einen Scheck heraus, füllt den Scheck auf 30.000 Dollar aus und nimmt das Wechselgeld aus dem Sarg raus. Wir sehen, der war wirklich ein gewiefter Kaufmann. Heute Abend wollen wir auch über viel Geld nachdenken. Das ist die Brücke zu diesem Geschehnis. Viel Geld. Und zwar erzählt uns der Jesus ein Gleichnis im Matthäus-Evangelium Kapitel 18. Und wie wir gleich sehen werden, geht es dabei um sehr, sehr viel Geld. Ich lese zunächst einmal dieses Gleichnis. Da trat Petrus zu ihm und fragte, Herr, wie oft muss ich denn meinem Bruder, der an mir sündigt, vergeben? Genügt es 7-mal? Jesus sprach zu ihm, ich sage dir nicht 7-mal, sondern 70-mal 7-mal. Darum gleicht das Himmelreich einem König, der mit seinen Knechten abrechnen wollte. Und als er anfing abzurechnen, wurde einer vor ihm gebracht, der war ihm 10.000 Zentner Silber schuldig. Und da er es nun nicht bezahlen konnte, befahl der Herr, ihn und seine Frau und seine Kinder und alles, was er hatte, zu verkaufen, damit er es bezahlen könnte. Da fiel ihm der Knecht zu Füßen und flehte ihn an und sprach, hab Geduld mit mir, ich will dir es alles bezahlen. Da hatte der Herr Erbarmen mit diesem Knecht und ließ ihn frei und die Schuld erließ er ihm auch. Da ging dieser Knecht hinaus und traf einen seiner Mitknechte, der war ihm 100 Silbergroschen schuldig. Und er packte und würgte ihn und sprach, bezahle, was du mir schuldig bist. Da fiel sein Knecht nieder und bat ihn und sprach, hab Geduld mit mir, ich will dir's bezahlen. Er aber wollte nicht, sondern ging hin und warf ihn ins Gefängnis, bis er es bezahlt hätte, was er schuldig war. Als aber seine Mitknechte das sahen, wurden sie sehr betrübt und kamen und brachten bei ihrem Herrn alles vor, was sich begeben hatte. Da forderte ihn sein Herr vor sich und sprach zu ihm, du böser Knecht, deine ganze Schuld habe ich dir erlassen, weil du mich gebeten hast. Hättest du da nicht auch dich erbarmen sollen über deinen Mitknecht, wie ich mich über dich erbarmt habe? Und sein Herr wurde zornig und überantwortete ihn den Peinigern, bis er alles bezahlt hätte, was er ihm schuldig war. So wird auch mein himmlischer Vater an euch tun, wenn ihr einander nicht von Herzen vergebt, ein jeder seinem Bruder. Aus meiner Sicht der Dinge ist dieses Gleichnis, das Jesus erzählt, eines der schwierigsten Gleichnisse
überhaupt. Auch der merkwürdigsten Gleichnisse. Es ist ganz erstaunlich, was Jesus uns hier erzählt. Und dieses Gleichnis, das Jesus uns hier sagt, sprengt jede Vorstellung, die wir von Gott haben. Also wir werden etwas ganz Neues an Gott kennenlernen. Das wird uns überraschen. Das werden wir gar nicht gedacht haben. Und jemand nannte das mal einen sehr krassen Text. Stimmt, das ist ein krasser Text. Nun, da ist von einem Mann die Rede, der hat, ich werde das gleich noch ausführen, der hat 12 Milliarden Euro Schulden, umgerechnet in unsere heutige Zeit. Wenn er dafür arbeiten müsste, dann wären das 400.000 Jahre, bis er das abgearbeitet hat. Und man fragt sich, wie kann der überhaupt als Einzelner eine so riesige Schuld anhäufen? Das ist ja ein unvorstellbar großer Schuldenberg. Nun geht er zu dem König und bittet um Aufschub, aber dieser Aufschub ist ja gar nicht möglich, ist ja gar nicht zu realisieren, weil er ja gar nicht das bezahlen kann. Der lebt ja nicht 400.000 Jahre. Und so wird ihm diese gigantische Summe von dem König erlassen. Wunderbar. Jetzt geht er raus, trifft einen seiner Mitknechte und der hat auch Schulden bei ihm. Aber diese Schulden sind nur 1000stel% von dem, was er schuldig hat. Aber er packt ihn sofort und sagt, zahle oder Abmarsch ins Gefängnis. Was anderes gibt es nicht. Seine Mitknechte beobachten das und bringen das zum König, was da geschehen ist. Und jetzt kommt der Hammer an dieser Geschichte. Der König lässt ihn holen, dem so viel vergeben worden ist. Und jetzt erweist sich der König genauso unbarmherzig wie der Mitknecht und sagt, alle Schuld, die ich dir vergeben habe, wird zurückgenommen. Du sitzt wieder auf deiner alten Schuld. Also das ist schon ein Gleichnis, das uns sehr, sehr stark herausfordert. Aber wir werden uns Stück um Stück an dieses Gleichnis herantesten. Zunächst mal das Hauptthema aller Gleichnisse, das gilt für alle Gleichnisse gleichermaßen. Die Gleichnisse sprechen immer aus einer Alltagssituation heraus. Also das, was sich ganz normal im Leben abspielt, solche Begebenheiten benutzt Jesus, um etwas über das Himmelreich zu sagen. Aber nicht nur über das Himmelreich, in den Gleichnissen klingt auch immer wieder der Ort der Verlorenheit an. Das darf man nicht vergessen. Das kommt auch in diesem Gleichnis vor. Aber der Jesus sagt immer, und so beginnt er seine Gleichnisse, das Himmelreich ist gleich einem Sauerteig, den eine Frau nahm, oder gleich einem Senfkorn, das ein Mensch nahm und auf einen Acker säte, oder gleich einem Schatz verborgen im Acker. Und der Jesus sagt, die Gleichnisse haben zwei Aufgaben. Einmal, dass er mehr versteht von den Geheimnissen des Reiches Gottes, aber sie haben auch die andere Wirkung, nämlich diejenigen, die schon ein bisschen wissen, aber gar nicht mehr wissen wollen, denen wird durch die Gleichnisse das wenige Wissen auch noch genommen. Also auch ganz merkwürdig, was da gesagt wird. Aber die Gleichnisse reden stets vom Himmelreich. Das ist immer die zentrale Frage in jedem Gleichnis. Und sie sagen uns, was ist das Wesen des Himmels? Wie komme ich in den Himmel? Oder wer kommt hinein und wer nicht? Und der Jesus sagt an anderer Stelle, ringet darum, dass ihr hineinkommt. Und wie dieses Ringen geschieht, das erzählen uns nun die verschiedenen Gleichnisse. Beim Gleichnis vom Schatz im Acker, da geht es darum, dass Jesus uns sagt, das Himmelreich ist verborgen. Das finden wir nicht auf der Straße oder sonst irgendwo, wo wir uns aufhalten. Es gibt eine besondere Situation, da stoßen wir da drauf und dann heißt es, jetzt zupacken. Das will er damit uns sagen. Das kann uns vielleicht auch so gehen. Wir haben gar nicht damit gerechnet, dass wir heute Abend hierher kamen, dass es heute um das Himmelreich geht und dass wir den Himmel heute Abend mitnehmen können. Wir stoßen auf diesen Schatz. Haben wir gar nicht mit gerechnet. Aber wunderbar, wenn das geschieht.
Oder dann gibt es das Gleichnis vom Kaufmann und der kostbaren Perle. Und hiermit sagt uns der Jesus, es gibt Leute, die wissen um das Himmelreich, auch wie kostbar das ist. Und jetzt machen sie sich auf die Suche, um das zu finden. Und sie sind bereit, alles dafür herzugeben, dass sie in das Himmelreich kommen. Auch der Aspekt ist sehr wichtig. Vielleicht kommen wir heute hierher und sagen, ich bin schon jahrelang auf der Suche nach dem ewigen Leben. Ich habe schon überall gesucht, aber keiner konnte mir das sagen. Und heute stoßen wir auf die kostbare Perle. Ist das nicht wunderbar? So sieht das aus. Oder beim Gleichnis vom verlorenen Sohn, da sagt uns der Jesus, das Himmelreich ist ein Vaterhaus, wo der himmlische Vater auf uns wartet. Dass wir aus einer verlorenen Situation, in dieser verlorenen Welt uns aufmachen zum Vater im Himmel, wo wir ewige Heimat finden. Wir haben dieses Gleichnis gehört vom Schalksknecht, wie es auch heißt. Und es gilt herauszufinden, was ist der Aspekt dieses Gleichnisses über den Himmel. Das wollen wir herausfinden. Aber zunächst brauchen wir ein paar Hintergrundinformationen, um das Ganze zu verstehen. Der erste Begriff, der hier auftaucht im Gleichnis, ist der König. Welcher König kann das sein? Nun, in der Bibel ist von zwei Königen die Rede. Der eine König ist Gott der Vater und der andere König, das ist der König Jesus. Und beide haben auch einen Thron im Himmel. Können wir uns gar nicht so vorstellen, wie das aussieht. Zwei Throne, nicht wahr? Gott der Vater ist König und Jesus ist auch König. In 1. Timotheus 1,17 wird uns Gott der Vater als König genannt. Aber Gott, dem ewigen König, sei Ehre und Preis in Ewigkeit. Und von dem König Jesus gibt es zahlreiche Bibelstellen. Und so heißt es zum Beispiel in der Geburtsankündigung von ihm, er wird groß sein und Sohn des Höchsten genannt werden. Und Gott, der Herr, wird ihm den Thron seines Vaters David geben. Und er wird König sein über das Haus Jakob in Ewigkeit. Und sein Reich wird kein Ende haben. Wunderbar. Kein Ende. In dieser Welt ist alles endlich, bei ihm nicht. Sein Königreich ist ewig. Nicht 1000 Jahre, auch nicht 1 Million Jahre, ewig. Vor Pilatus bezeugt Jesus, mein Reich ist nicht von dieser Welt. Und daraufhin fragt Pilatus, und so bist du dennoch ein König? Und Jesus gibt ihm die Antwort, ja, du sagst es, ich bin ein König. In den Offenbarung 19, Vers 16 lesen wir, dass er der König aller Könige ist. Aber von welchem König mag wohl hier die Rede sein in diesem Gleichnis? Und das erschließt sich, wenn wir Apostelgeschichte 17, Vers 31 lesen. Da heißt es, denn Gott hat einen Tag festgesetzt, an dem er den Erdkreis richten will mit Gerechtigkeit durch einen Mann, den er dazu bestimmt hat, und hat jedermann den Glauben angeboten, indem er ihn von den Toten auferweckt hat. Hier sehen wir aus diesem Text ganz eindeutig, das letzte Gericht, das Endgericht wird Jesus halten. Er ist also der Richter. Das wissen wir jetzt. Und damit sind wir hier im Gleichnis und sind damit informiert, welcher König gemeint ist. Es ist Jesus. In 2. Korinther 5,10 steht, denn wir müssen alle offenbar werden vor dem Richterstuhl Christi, damit jeder seinen Lohn empfange für das, was er getan hat bei Lebzeiten, es sei gut oder böse. Also eins haben wir herausgefunden, schon mit Sicherheit in diesem Gleichnis, dieser König, von dem hier die Rede ist, das ist Jesus. Jetzt kommt der zweite Begriff, der Knecht. Was ist das? Im Neuen Testament ist ein Knecht ein Diener. Entweder sind wir Diener der Sünde, also Knechte der Sünde, oder wir sind ein Knecht Jesu Christi. So ist die Welt eingeteilt bei Gott. Können wir uns auch selber einordnen, sind wir Knechte der Sünde oder Knechte Jesu Christi? In Offenbarung 22, Vers 3 lesen wir, und der Thron Gottes und des Lammes wird in der Stadt sein,
und seine Knechte werden ihm dienen. Jetzt müssen wir noch eine Frage stellen. Dieser Mann, der so hohe Schulden hatte, was war das eigentlich für ein Mann? War das ein Gottloser? Antwort: Nein, mit Sicherheit nicht. Wir würden sagen, er ist ein Christ. Aber Christ ist für uns eine so allgemeine Bezeichnung, dass man das genauer sagen muss. Wir müssen nämlich unterscheiden zwischen einem Namenschristen und einem wiedergeborenen Christen. Beide nennen sich Christen. Was für einer es nun ist, ob ein Namenschrist oder ein wiedergeborener Christ, das werden wir gleich noch definieren, das ist im Augenblick noch offen. Aber wir werden auch das herauskriegen, wenn wir uns näher damit beschäftigen. Und der nächste Punkt, der hier in diesem Gleichnis so großartig und deutlich beschrieben wird, das ist die Schuld. Und diese Schuldenbeträge, die hier genannt werden im Gleichnis, sind auffallend unterschiedlich. Also die sind nicht gleich, sondern nicht ums Doppelte unterschieden, sondern unvorstellbar groß sind die Unterschiede. Und das wollen wir uns einmal genauer ansehen. Da ist die Rede bei dem einen, dass er 10.000 Talente Schulden hatte. Nun, ein Talent ist nach der Bibel eine Gewichtseinheit. Und ein Talent, das sind 34 Kilogramm. Und die Talente wurden in Gold bemessen. Also 34 Kilo Gold mal 10.000. Der Goldpreis, ich habe mir das aus dem Internet rausgesucht, das sind 36.500 Euro heute pro Kilo Gold. Und wenn wir das ausrechnen, diese Schuld, die dieser Mann hatte, kommen wir auf 12,4 Milliarden Euro. Dann haben wir mal eine Vorstellung, um welche Schuldenhöhe es hier geht. Der andere, der hier genannt wird mit seiner Schuld, das wird nicht in Gewichtseinheiten ausgedrückt, sondern in einer Münzeinheit. Und zwar in Denare. Und jetzt müssen wir wissen, aus der damaligen Zeit, was ein Denar ist. Ein Denar war so viel Geld, was ein Tagelöhner damals verdiente, wenn er einen ganzen Tag gearbeitet hatte. Dann bekam er einen Denar und mit einem Denar konnte er seine Familie ernähren. Nun, hier ist die Rede von 100 Denaren, das sind 100 Tageslöhne, umgerechnet 9.600 Euro. Also wir sehen jetzt stehen im Verhältnis 12,4 Milliarden Euro zu 9.600 Euro. Nun, die Schuld des Knechtes bei dem König betrug 12,4 Milliarden Euro, das wären 130 Millionen Tageslöhne oder 400.000 Jahreslöhne. Oder ausgedrückt in Arbeitsleben, das wären 8.000 Arbeitsleben. Aber er hat nur ein einziges Leben. Das ist also eine ganz gewaltig hohe Schuld. Und jetzt mag jemand einwenden, na ja, der hat das jetzt in heutige Euro umgerechnet, kann man das überhaupt? Nun, auch da wollen wir genauer hinschauen. Zu damaliger Zeit war es so, dass man ein großes Segelschiff, also ein Handelsschiff oder auch ein Kriegsschiff, kaufen konnte für ein Talent. Also man gab für ein großes Schiff 34 Kilogramm Gold, so kann man es auch sagen. Und wenn wir also jetzt hier die Rede ist von 10.000 Talenten, dann heißt das hier, man hätte von dem Geld 10.000 Schiffe kaufen können. Können wir uns das vorstellen? Eine Flotte von 10.000 Schiffen. Also ich habe das aber noch nie gesehen. Das ist eine gewaltige Flotte. Und wenn wir von einer Flotte reden und eine große Flotte meinen, dann gibt es eine Flotte, die in der Geschichte bekannt geworden ist. Das ist die Armada. Die Armada der Spanier, nämlich der König von Spanien, Philipp II., zog mit dieser Flotte nach England. Aber er hat diese Seeschlacht verloren. Aber jetzt ist wichtig, wie viele Schiffe waren das in dieser großen Armada? Das waren 133 Schiffe. Also können wir sagen, die Schuld, die der erste Mann hier hat, war so groß,
dass man eine Flotte kaufen konnte, die 75 Mal so groß war wie die große spanische Armada. Also jetzt haben wir in alten Einheiten und neuen Einheiten die Schuld, die dieser eine Mann hatte. Und jetzt kommt die große Frage, wie ist es überhaupt möglich, dass eine Person eine so große Schuldensumme anhäufen kann? Gemeint ist natürlich im Gleichnis hier von der Schuld, da ist natürlich die Sünde gemeint. Die Sünde ist ja unsere Schuld bei Gott. Wir schulden Gott ja nicht Euro, sondern wir schulden Sünde. Und das ist hier in Zahlen ausgedrückt eine unvorstellbar große Schuld, die dieser erste Mann hier hat. Wie kommt eine so hohe Schuld bei Gott überhaupt zustande? Das erfahren wir dadurch aus der Bergpredigt, wo Jesus uns sagt, in Matthäus 5, Vers 22, wer mit seinem Bruder zürnt und sagt, du Narr, der ist des höllischen Feuers schuldig. Jetzt sehen wir, wie genau Gott die Sünde nimmt. Also halten wir fest, wenn wir ein einziges Mal in unserem ganzen Leben zu einem anderen Menschen gesagt haben, du Narr, mehr nicht, nur du Narr, dann sagt Gott, diese eine Sünde reicht aus für das höllische Feuer. Du bist zu schuldig des höllischen Feuers. Und jetzt überlegen wir einmal unser Leben, was haben wir alles schon gesagt, was haben wir getan, welche Gebote haben wir übertreten? Und wenn wir ganz ehrlich sind, müssen wir zugeben, wir haben alle Gebote übertreten. Von 1 bis 10. Alle, irgendwie. Wenn wir die Maßstäbe anlegen, die der Jesus anlegt, fallen wir alle durch, ohne Ausnahme. Da ist keiner, sagt die Bibel, der Gutes tue, auch nicht einer. Wir könnten noch so fromm dahergehen, wir wären dennoch verloren. Und das sagt ja der Jesus auch den Pharisäern. Er sagt, ihr verzehntet die Minze und alles, ihr zählt die kleinen Blättchen und dann teilt ihr das auf. Habt ihr so viel Mühe damit mit den Blättchen, nicht wahr? Und ihr denkt, ihr seid ja besonders fromm und besonders gut. Und Jesus sagt ihnen, ihr seht das Himmelreich überhaupt nicht. Ihr werdet das Himmelreich nie sehen. Wegen ihrer Sünde. Sie haben 1000 andere Sünden anderweitig sich aufgehalst, durch Unbarmherzigkeit, durch Ungnade und dass sie keine Liebe hatten und dass sie den Herrn Jesus abgelehnt haben. Ich glaube, uns allen ist da klar geworden, an dem, was Jesus sagt, sind wir wegen unserer Schuld alle durchgefallen. Alle. Auch nicht einer unter uns. Und jetzt müssen wir wissen, was der Maßstab Gottes ist. Und den Maßstab Gottes nennt uns Gott in Offenbarung 21, Vers 27. Und nichts Unreines wird hineinkommen in das Himmelreich. Nichts Unreines, nicht eine Sünde. Wir werden es nicht fertig bringen, eine Sünde durchzumogeln. Eine Sünde können wir verheimlichen vor den Menschen. Ist gar kein Problem, weil wir uns mit weißer Weste darstellen. Aber wir haben alle so viel gesündigt, dass die Bibel uns sagt, keiner kommt hinein, weil sie alle unrein sind. Wir müssen die Schuld loswerden. Das sehen wir schon. Das werden wir gleich sehen, wie das geht. Aber zunächst einmal will ich das deutlich machen, wie groß die Schuld ist, die Gott noch bereit ist zu vergeben. Das wollen wir mal überlegen. Ich hielt irgendwo einen Vortrag, da kommt ein junger Mann zu mir, der hatte gut mitgedacht, der hat zum ersten Mal vielleicht so eine Veranstaltung gehört. Und er sagte mir, wissen Sie, Sie haben doch gesagt, dass Gott ein Gott der Liebe ist. Und Sie haben doch auch gesagt, dass Gott allmächtig ist. Nun, dann kann doch Gott einfach die Tore des Himmels weit aufmachen und Sie alle einladen und sagen, immer hinein in den Himmel. Alle Mann, ohne Ausnahme. Ich fand ja das... Der hat gut mitgedacht, das finde ich prima. Ist doch so, wenn Gott allmächtig ist, ist ja keiner mehr drüber. Und wenn er die Liebe ist, dann kann er uns doch so lieb haben, dass er uns alle in den Himmel hineinbringt. Tut aber nicht. Warum nicht? Dann habe ich dem jungen Mann das so erklärt. Ich habe gesagt, schau her, es gab im Garten Eden eine Sünde, nur eine. Nicht 27, auch nicht 738, nur eine Sünde. Aber diese eine Sünde hat bewirkt, dass die ganze Erde kaputt ging. Die Erde ist kaputt. Im vergangenen Jahrhundert haben wir 2 Weltkriege gehabt mit Millionen und Abermillionen von Toten. Und wenn wir uns diese Welt anschauen, wie viele Ehescheidungen es gibt, ich las neulich noch in der Zeitung, in China gibt es pro Tag
10.000 Ehescheidungen. Und stellen wir uns mal vor, wie viel Knatsch und Zank und Streit vorausgeht. Also die Welt ist kaputt, nicht nur China. Die Zahlen in Deutschland sehen ähnlich aus, nur wir haben nicht so hohe Bevölkerungszahl. Aber die Welt ist überall kaputt. Es wird gezankt, es wird gestritten, es wird geschieden, es wird betrogen, es wird gelogen. Die Welt ist kaputt. Und ich sagte gestern schon, als kleiner Junge konnte ich schon lügen. Hat meine Mutter mir nie beigebracht. Ich konnte das plötzlich. Wie kommt das? Die Welt ist kaputt. Und da habe ich diesem jungen Mann gesagt, stell dir vor, wenn Gott uns so, wie wir sind, hineinnimmt in den Himmel, was passiert dann? Da hat er ganz scharf mitgedacht und sagt, ja, dann ist der Himmel auch bald kaputt. Ich sage, genau das ist es. Wenn wir eine Sünde mitbringen in den Himmel, ist der Himmel auch kaputt. Dann ist nichts mehr von ewiger Schönheit, von ewiger Herrlichkeit. Das ist total kaputt, weil die Sünde eine solche Eigenschaft hat, dass sie alles zerfrisst und alles kaputt macht. Es bleibt nichts mehr übrig. Alles wird durchsetzt und durchtränkt von der Sünde. Auch die Engel werden erfasst, die werden auch sündig. Es geht alles kaputt. Ich sage, und schau her, und darum, weil das nicht passieren darf und weil Gott das nicht zulässt, dass eines in den Himmel kommt, darum hat Gott den Herrn Jesus in die Welt geschickt, dass er für jede Sünde aufkommt, die wir getan haben. Für jede. Für jede Lüge, für jeden Diebstahl, für alles. Und der junge Mann hat uns ebenso deutlich erklärt, wie es in seinem Leben war, bis er erkannte, er ist auch ein Sünder. Und dann geht man zum Kreuz und wird die Sünde los, indem man sich bekehrt zum Herrn Jesus Christus. Und es ist auch die einzige Methode, um in das Himmelreich zu kommen, nur dann, wenn man sich zu Jesus Christus bekehrt. Und wer das nicht tut und sagt, das brauche ich nicht, der muss wissen, er bleibt ausgeschlossen. Ausgeschlossen vom Himmelreich. Dieser junge Mann, das war ein ganz pfiffiges Kerlchen, der hat das zum ersten Mal nämlich angehört. Der hat konsequent gehandelt, auf seine konsequente Frage, die er beantwortet bekam, hat er konsequent gehandelt und er hat sich sofort bekehrt zu Jesus. Also den werden wir im Himmel sehen. Und ich würde sogar so sagen, der Anlass für den, dass der in den Himmel kommt, ist seine kluge Frage gewesen. Wir sehen also, es kommt darauf an, dass wir gute Fragen stellen. Ich bin sehr dafür, wenn wir gute Fragen stellen. Denn gute Fragen bringen uns weiter. Dann kriegen wir eine Antwort. Und wenn wir dann auch darauf richtig reagieren, dann haben wir gewonnen. Also das liebe ich, wenn jemand gute Fragen stellt, die ihn sogar in den Himmel bringen. Ich hielt irgendwo einen Vortrag. Mitten im Vortrag meldet sich eine Frau. Und ich merkte schon am Tonfall, sie stellte mir eine Fangfrage. Und sie sagte, sagen Sie mir doch mal, kann noch jemand, der 1.000 umgebracht hat, in den Himmel kommen? Tolle Frage, ne? Was sagt man darauf? Und ich habe gesagt, wissen Sie, wir können ja mal ein bisschen verhandeln. Sagen Sie doch mal, wie viele würden Sie noch zulassen? 50 oder, ist das zu viel? Vielleicht 20 oder vielleicht nur 3? Sagen Sie doch mal. Nun, sie schwieg. Und das war auch gut so. Und dann habe ich ihr die Antwort gegeben. Ich habe gesagt, in der Bibel steht, wenn eure Sünde blutrot wäre, soll sie doch weiß werden. Wenn jemand wirklich 1.000 umgebracht hat und er tut Buße und bringt alle Schuld unter den Kreuz Jesu, die Kraft Jesu reicht aus, auch für ihn. Der kommt auch in den Himmel. Da hat sie ganz spontan geantwortet, dann will ich dort nicht hin. Oh, ich sage, das müssen Sie sich 1.000-mal überlegen, denn die einzige Alternative, die es zum Himmel gibt, ist die Hölle. Aber in der Hölle, da finden Sie natürlich auch die Leute, die Millionen umgebracht haben und die nie Buße getan haben, die nie umgekehrt sind. Es ist Ihre Entscheidung, wo Sie eine Ewigkeit verbringen wollen. Das müssen Sie selbst entscheiden. Ich weiß nicht, wie sie sich entschieden hat. Aber sie hat eine Frage gestellt, auf die sie auch die Antwort bekommen hat. Was uns heute natürlich interessiert ist, wie viel Sünde darf ich eigentlich heute Abend mitbringen, damit sie mir noch vergeben wird? Das ist eine ganz wichtige Frage. Wie viel darf es sein? Nun, das will ich deutlich machen an ein paar Beispielen. Und daran wird uns das sehr deutlich werden. Das erste Beispiel ist aus der Bibel, und ich nenne dort den König Manasse. Manasse war ein sehr, sehr schlimmer Sünder in Israel. Und ich würde sogar sagen, Manasse war der Sünder in Israel,
der vielleicht am allermeisten gesündigt hat. Und die Bibel beschreibt uns auch seine Sünde im zweiten Buch Könige, Kapitel 21, wo es heißt, er richtete dem Götzen Baal Altäre auf und machte ein Bild der Aschera, das angebetet wurde. Er ließ seinen Sohn durchs Feuer gehen und hielt sich an Geisterbeschwörer. Manasse verführte das Volk, sodass es mit der Sünde noch schlimmer war, als es die Heiden trieben. Stellen wir uns das mal vor. Und dann heißt es, Manasse vergoss so viel unschuldiges Blut, dass ganz Jerusalem voll davon war. Das ist ein Bildwort, das muss man sich mal auf der Zunge zergehen lassen. So viel Blut, dass ganz Jerusalem voll war. Das muss ja eine Schlachterei gewesen sein, sondergleichen, weil wie der Menschen abgeschlachtet hat, wenn solche Begriffe in der Bibel vorkommen. Also ein wirklich ausgemachter, schlimmer Sünder. Aber jetzt passiert Folgendes. Er wird abgeführt nach Babel und dort in Babel denkt er über seine Schuld nach. Und er ruft zu Gott. Und das Gebet ist uns überliefert in dem Apokryphenbuch, das Gebet Manasses, wo Luther sagt, nicht der Heiligen Schrift gleichgesetzt, aber gut zu lesen, dann können wir es ja auch mal lesen. Und da steht, da sagt der Manasse, ich habe gesündigt und meine Sünden sind zahlreicher als der Sand am Meer und ich gehe gekrümmt in schweren eisernen Banden und finde keine Ruhe, weil ich deinen Zorn erweckt und viel Böses vor dir getan habe. Nun aber beuge ich die Knie meines Herzens und bitte dich, Herr, um Gnade. Ich bitte und flehe dich an, vergib mir, Herr. Was tut Gott? Er hat ihm vergeben. Stellen wir uns das mal vor. So viel Sünde hat Gott vergeben.

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0: Wunschbox, das musikalische Programm der Grüße und Segenswünsche von Radio Segenswelle mit Anna und Viktor Sawatzki am Wochenende 12. und 13. September. Am vergangenen Dienstag, den 8. September, feierte Abraham Fast aus Kaiserslautern seinen 90. Geburtstag. Zu diesem ganz besonderen Jubiläum senden seine Ehefrau Agnes, die Kinder, Enkel und Urenkel die herzlichsten Segenswünsche.
1: Lieber Abraham, lieber Papa, Opa und Uropa, zu deinem Geburtstag gratulieren wir dir von Herzen und wünschen dir für dein neues Lebensjahr Gottes reichen Segen, sein Geleit und alles Gute.
0: Psalm 55, Vers 17. Ich aber rufe zu Gott, und der Herr wird mir helfen. Für Abraham Fast spielen wir das Lied »Du führst mich durch des Lebens Treiben« und hören im Anschluss das Gedicht von Elvira Strömer »Heute ist dein Ehrentag«. Dieses Gedicht wurde auch für Maria Harder aus Kalletal gewünscht.
1: Heute ist dein Ehrentag, ein Tag von Gott geschenkt. Wenn du den Weg zurück heute schaust, staunst du, wie Gott gelenkt, wie er geführt dich jeden Tag, wie er dich hat getragen, wie er an deiner Seite war in allen Lebenslagen. Er will es auch in Zukunft tun. Auf ihn kannst du vertrauen. Mit ihm, da kannst du sicher gehen, auf ihn kannst fest du bauen. Was er in seinem Wort versprach, das hält er ganz gewiss. Er wird bei dir sein jeden Tag. Nein, er verlässt dich nicht. Wir wünschen dir fürs neue Jahr Gesundheit, Kraft und Gottes Segen, dass seine Nähe du spüren magst auf allen deinen Lebenswegen.

Maria Harda aus Kalletal feierte am 8. September ihren 82. Geburtstag. Katharina Harda aus Mettingen gratuliert ihr ganz herzlich und wünscht Maria alles Gute, Gesundheit und noch viele schöne Jahre im Kreise der Familie. Wie du es machst, oh Gott, so ist es gut. Gesungen vom Männerchor Waldbröl ist das Wunschlied für Maria Harda.

0: Wir gehen weiter in unserem Programm zu einem Geburtstag, der am vergangenen Donnerstag, den 10. September, gefeiert wurde. In Kettig durfte Johann Sawatzki seinen 72. Geburtstag erleben. Gleich mehrere liebe Grüße haben uns für ihn erreicht. Zum einen senden ihm seine Ehefrau Maria, die Kinder und Enkelkinder die herzlichsten Segenswünsche. Sie wünschen ihm viel Kraft, Gesundheit, gottesreichen Segen in allem und Bewahrung auf allen seinen Wegen mit Psalm 23. Der Herr ist mein Hirte. Mir wird nichts mangeln. Er weidet mich auf grünen Auen und führt mich zu stillen Wassern. Er erquickt meine Seele. Er führt mich auf rechter Straße um seines Namens willen. Und wenn ich auch wanderte durchs Tal der Todesschatten, so fürchte ich kein Unglück. Denn du bist bei mir, dein Stecken und dein Stab, die trösten mich. Du bereitest vor mir einen Tisch angesichts meiner Feinde. Du hast mein Haupt mit Öl gesalbt, mein Becher fließt über. Nur Güte und Gnade werden mir folgen mein Leben lang. Und ich werde bleiben im Haus des Herrn immer da.
1: Alle Zeit den Herrn vor Augen, das macht ruhig und ganz still. Nicht auf eigene Kräfte bauen, sondern tun, was Jesus will. Alle Zeit den Herrn vor Augen, bei der Arbeit und zu Haus. Gibt es auch mal Schwierigkeiten, mach dir einen Segen draus. Alle Zeit den Herrn vor Augen, das macht sicher und getrost. Das gibt Kraft dem schwachen Glauben, wenn der Sturm auch um uns tost. Hilf, Herr, dass vor meinen Augen mir das Bild steht klar und hell, dass kein Feind mir je kann rauben diesen sicheren, ewigen Quell.

0: Diesen Wünschen an Johann Sawatzki schließen sich auch seine Schwestern Tina und Maria Sawatzki von ganzem Herzen an. Sie gratulieren sehr herzlich und wünschen Johann alles Liebe, Gesundheit und Gottes Segen zum Geburtstag mit dem Gedicht »Du bist in Jesu Hand geborgen« von Heinz Böhm.
1: Du bist in Jesu Hand geborgen, ob dich auch Dunkelheit umgibt. Auf ihn wirf alle deine Sorgen und sei gewiss, du bist geliebt. Du bist von Jesu Hand umschlossen, daraus dich niemand reißen kann. Sein Blut hat er für dich vergossen, dass keine Macht dir schaden kann. Du bist von Jesu Hand gesegnet, auch wenn dich Menschen übersehen. Wenn er dir nur als Freund begegnet, wird stets sein Antlitz mit dir gehen. Du bist von Jesu Hand gehalten, und wenn du fällst, hilft er dir auf. Denn seine Kraft wird nie veralten, sei ganz getrost im Glaubenslauf. Du bist in Jesu Hand geborgen, er lebt und lässt dich nie allein. Er kennt dein Heute und dein Morgen, wird stets dir schützend nahe sein.

0: Erika Bergen aus Neuwied hatte am 9. September ihren 84. Geburtstag. Der Ehemann Rudi wünscht Gottes Segen mit Psalm 73, die Verse 23 bis 26.
1: Und dennoch bleibe ich stets bei dir. Du hältst mich bei meiner rechten Hand. Du leitest mich nach deinem Rat und nimmst mich danach in Herrlichkeit auf. Wen habe ich im Himmel außer dir? Und neben dir begehre ich nichts auf Erden. Wenn mir auch Leib und Seele vergehen, so bleibt doch Gott ewiglich meines Herzens Fels und mein Teil.
0: Peter Lettkemann aus Urbach hatte am 2. September seinen 86. Geburtstag und Maria Heidebrecht aus Dissen am Freitag, den 11. September, ihren 81. Geburtstag. Rudi wünscht beiden Gottes Gnade und Segen und die Kraft für jeden Tag im neuen Lebensjahr. Für alle drei Geburtstagskinder wünscht Rudi das Lied zu spielen, Wehrlos und verlassen.

0: Ein herzlicher Segenswunsch geht nach Frankenthal an Hadi Röpsch. Er feierte am Freitag, den 11. September, seinen 35. Geburtstag. Zu diesem besonderen Tag sendet ihm seine Tante Irene die herzlichsten Segenswünsche.
1: Lieber Hadi, ich wünsche dir zu deinem 35. Geburtstag von Herzen Gottes reichen Segen, Gesundheit, Kraft und viel Mut für alle deine Aufgaben. Blicke stets nur auf Jesus. Möge das kommende Lebensjahr dir ganz viel Sonnenschein bringen und dir noch viele glückliche Jahre im Kreise deiner Familie schenken. Psalm 27, Vers 1. Der Herr ist mein Licht und mein Heil. Vor wem sollte ich mich fürchten? Der Herr ist meines Lebens Kraft. Vor wem sollte mir grauen?
0: Für Hadi spielen wir nun das gewünschte Lied »Eine Stadt im Himmel«.

0: Am 12. September hat Andreas Fehr aus Altenkirchen seinen 49. Geburtstag. Ganz liebe Grüße und Segenswünsche kommen von seiner Tante Irene aus Neuwied.
1: Lieber Andreas, ich wünsche dir zu deinem 49. Geburtstag von Herzen alles Gute, Gesundheit und viel Kraft für all deine Dienste. Mögest du noch viele glückliche Jahre im Kreise deiner Familie erleben.
0: Für Andreas hören wir nun das Gedicht »Spuren im Sand« und spielen im Anschluss das gewünschte Lied »Der Dienst für den Heiland«.
1: Spuren im Sand. Eines Nachts hatte ich einen Traum. Ich ging am Meer entlang mit meinem Herrn. Vor dem dunklen Nachthimmel erstrahlten Streiflichtern gleich Bilder aus meinem Leben. Und jedes Mal sah ich zwei Fußspuren im Sand, meine eigene und die meines Herrn. Als das letzte Bild an meinen Augen vorübergezogen war, blickte ich zurück. Ich erschrak, als ich entdeckte, dass an vielen Stellen meines Lebenswegs nur eine Spur zu sehen war. Und das waren gerade die schwersten Zeiten meines Lebens. Besorgt fragte ich den Herrn: Herr, als ich anfing, dir nachzufolgen, da hast du mir versprochen, auf allen Wegen bei mir zu sein. Aber jetzt entdecke ich, dass in den schwersten Zeiten meines Lebens nur eine Spur im Sand zu sehen ist. Warum hast du mich allein gelassen, als ich dich am meisten brauchte? Da antwortete er:
0: Mein liebes Kind, ich liebe dich und werde dich nie allein lassen, erst recht nicht in Nöten und Schwierigkeiten. Dort, wo du nur eine Spur gesehen hast, da habe ich dich getragen.

0: Valentina Grundmann aus Bentorf feierte am 8. September ihren 92. Geburtstag. Liebe Schwester Valentina, wir von Radio Segenswelle denken an Sie und schicken Ihnen von ganzem Herzen Gottes reichen Segen zum Geburtstag. Sie begleiten uns schon so lange als treue Zuhörerin und Beterin. Dafür danken wir Ihnen von Herzen. Möge Gott Sie auch im neuen Lebensjahr segnen und führen.
1: Ich hebe meine Augen auf zu den Bergen. Woher kommt mir Hilfe? Meine Hilfe kommt von dem Herrn, der Himmel und Erde gemacht hat. Er wird deinen Fuß nicht wanken lassen, und der dich behütet, schläft nicht. Siehe, der Hüter Israels schläft noch schlummert nicht. Der Herr behütet dich. Der Herr ist dein Schatten zu deiner rechten Hand, dass dich am Tag die Sonne nicht steche, noch der Mond bei Nacht. Der Herr behüte dich vor allem Übel. Er behüte deine Seele. Der Herr behüte deinen Ausgang und Eingang, von nun an bis in Ewigkeit. Psalm 121.
0: Für Valentina Grundmann klingt das Lied »Gnade, die Jesus uns zugewandt«.

0: Das waren die Grüße und Segenswünsche für diese Ausgabe der Sendung Wunschbox von Radio Segenswelle mit Anna und Viktor Sawatzki.
1: 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Die Nummer für WhatsApp: +49 5231 500 5988. 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
0: Wir wünschen Ihnen ein gesegnetes Wochenende. Gott befohlen.

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0: Aber der König Salomo liebte viele ausländische Frauen, die Tochter des Pharao und moabitische, ammonitische, edomitische, sidonische und hethitische, aus solchen Völkern, von denen der Herr den Israeliten gesagt hatte, geht nicht zu ihnen und lasst sie nicht zu euch kommen, sie werden gewiss eure Herzen ihren Göttern zuneigen. An diesen hing Salomo mit Liebe, und er hatte 700 Hauptfrauen und 300 Nebenfrauen. Und seine Frauen verleiteten sein Herz. Und als er nun alt war, neigten seine Frauen sein Herz fremden Göttern zu, so dass sein Herz nicht ungeteilt bei dem Herrn, seinem Gott, war, wie das Herz seines Vaters David. So diente Salomo der Astarte, der Göttin derer von Sidon, und dem Milkom, dem greulichen Götzen der Ammoniter. Und Salomo tat, was dem Herrn missfiel, und folgte nicht völlig dem Herrn, wie sein Vater David. Damals baute Salomo eine Höhe dem Chemosh, dem greulichen Götzen der Moabiter, auf dem Berge, der vor Jerusalem liegt, und dem Milkom, dem greulichen Götzen der Ammoniter. Ebenso tat Salomo für alle seine ausländischen Frauen, die ihren Göttern räucherten und opferten. Der Herr aber wurde zornig über Salomo, dass er sein Herz von dem Herrn, dem Gott Israels, abgewandt hatte, der ihm zweimal erschienen war und ihm geboten hatte, dass er nicht anderen Göttern nachwandelte. Er aber hatte nicht gehalten, was ihm der Herr geboten hatte. Darum sprach der Herr zu Salomo:
1: Weil das bei dir geschehen ist und du meinen Bund und meine Gebote nicht gehalten hast, die ich dir geboten habe, so will ich das Königtum von dir reißen und einem deiner Großen geben. Doch zu deiner Zeit will ich das noch nicht tun, um deines Vaters David willen, sondern aus der Hand deines Sohnes will ich's reißen. Doch will ich nicht das ganze Reich losreißen. Einen Stamm will ich deinem Sohn lassen, um Davids willen, meines Knechts, und um Jerusalems willen, das ich erwählt habe.
0: Und der Herr erweckte Salomo einen Widersacher, den Edomiter Hadad, vom königlichen Geschlecht in Edom. Denn als David die Edomiter schlug, damals als der Feldhauptmann Joab hinaufgezogen war, um die Erschlagenen Israels zu begraben, da erschlug er alles, was männlich war in Edom, 6 Monate blieb Joab und ganz Israel dort, bis er ausgerottet hatte alles, was männlich war in Edom. Da floh Hadad und mit ihm einige Edomiter vom Gefolge seines Vaters, um nach Ägypten zu entkommen. Hadad aber war noch ein sehr junger Mann, und sie machten sich auf von Midian und kamen nach Paran und nahmen Leute mit sich aus Paran und kamen nach Ägypten zum Pharao, dem König von Ägypten. Der gab ihm ein Haus und Nahrung und wies ihm Land an. Und Hadad fand große Gnade vor dem Pharao, so dass er ihm sogar die Schwester seiner Gemahlin, der Königin Tachpenes, zur Frau gab. Und die Schwester der Tachpenes gebar ihm Genubat, seinen Sohn. Und Tachpenes zog ihn auf im Hause des Pharao, so dass Genubat im Hause des Pharao unter den Kindern des Pharao war. Als nun Hadad hörte in Ägypten, dass David sich zu seinen Vätern gelegt hatte und dass der Feldhauptmann Joab tot war, sprach er zum Pharao:
2: »Lass mich in mein Land ziehen.«
0: Der Pharao sprach zu ihm:
3: »Was fehlt dir bei mir, dass du in dein Land ziehen willst?«
0: Er sprach:
2: »Nichts, aber lass mich ziehen.«
0: Und Hadad kehrte in sein Land zurück und hatte einen Hass auf Israel und wurde König über Edom. Auch erweckte Gott dem Salomo noch einen Widersacher, Rezon, den Sohn Eljadas, der von seinem Herrn Hadad-Eser, dem König von Zoba, geflohen war. Der hatte Männer um sich gesammelt und war Hauptmann einer Schar geworden, als David die Aramäer schlug, und er zog nach Damaskus und nahm es ein und wurde König in Damaskus. Und er war Israels Widersacher, solange Salomo lebte. Das kam zu dem Schaden, den Hadad tat. Auch Jerobeam, der Sohn Nebats, ein Ephraimiter von Zereda, Salomos Vogt, seine Mutter hieß Zerua, eine Witwe, hob die Hand auf gegen den König. Und so ging es zu, als er die Hand gegen den König aufhob. Salomo baute den Millo und schloss damit die Lücke in der Stadt David, seines Vaters. Und Jerobeam war ein tüchtiger Mann. Und als Salomo sah, dass der Jüngling viel schaffte, setzte er ihn über alle Fronarbeit des Hauses Josef. Es begab sich aber zu der Zeit, dass Jerobeam aus Jerusalem hinausging, und es traf ihn der Prophet Ahija von Silo auf dem Wege und hatte einen neuen Mantel an, und es waren die beiden allein auf dem Felde. Und Ahia fasste den neuen Mantel, den er anhatte, und riss ihn in 12 Stücke und sprach zu Jerobeam:
1: »Nimm 10 Stücke zu dir, denn so spricht der Herr, der Gott Israels. Siehe, ich will das Königtum aus der Hand Salomos reißen und dir 10 Stämme geben. Einen Stamm soll er haben, um meines Knechts David willen und um der Stadt Jerusalem willen, die ich erwählt habe aus allen Stämmen Israels, weil er mich verlassen hat und angebetet die Astarte, die Göttin der Sidonier, Chemosh, den Gott der Moabiter, und Milkom, den Gott der Ammoniter, und nicht in meinen Wegen gewandelt ist und nicht getan hat, was mir wohlgefällt, meine Gebote und Rechte, wie sein Vater David. Ich will aber aus seiner Hand das Reich noch nicht nehmen, sondern ich will ihn Fürst sein lassen sein Leben lang, um meines Knechtes David willen, den ich erwählt habe und der meine Gebote und Rechte gehalten hat. Aber aus der Hand seines Sohnes will ich das Königtum nehmen und will dir 10 Stämme und seinem Sohn einen Stamm geben, damit mein Knecht David vor mir eine Leuchte habe alle Zeit in der Stadt Jerusalem, die ich mir erwählt habe, um meinen Namen dort wohnen zu lassen. So will ich nun dich nehmen, dass du regierst über alles, was dein Herz begehrt, und König sein sollst über Israel. Wirst du nun gehorchen allem, was ich dir gebieten werde, und in meinen Wegen wandeln und tun, was mir gefällt, und meine Rechte und Gebote halten, wie mein Knecht David getan hat, so will ich mit dir sein und dir ein beständiges Haus bauen, wie ich es David gebaut habe, und will dir Israel geben, und will das Geschlecht Davids deswegen demütigen, doch nicht für alle Zeit.
0: Salomo aber trachtete danach, Jerobeam zu töten. Da machte sich Jerobeam auf und floh nach Ägypten zu Schishak, dem König von Ägypten, und blieb in Ägypten, bis Salomo starb. Was mehr von Salomo zu sagen ist und alles, was er getan hat und seine Weisheit, das steht geschrieben in der Chronik von Salomo. Die Zeit aber, die Salomo König war zu Jerusalem über ganz Israel, ist 40 Jahre. Und Salomo legte sich zu seinen Vätern und wurde begraben in der Stadt Davids, seines Vaters. Und sein Sohn Rehabeam wurde König an seiner Stadt.

0: Und Rehabeam zog nach Sichem, denn ganz Israel war nach Sichem gekommen, um ihn zum König zu machen. Und Jerobeam, der Sohn Nebats, hörte das, als er noch in Ägypten war, wohin er vor dem König Salomo geflohen war, und kehrte aus Ägypten zurück. Und sie sandten hin und ließen ihn rufen. Und Jerobeam und die ganze Gemeinde Israel kamen und redeten mit Rehabeam und sprachen:
1: Dein Vater hat unser Joch zu hart gemacht. Mache du nun den harten Dienst und das schwere Joch leichter, das er uns aufgelegt hat. So wollen wir dir untertan sein.
0: Er aber sprach zu ihnen:
2: Geht hin bis zum dritten Tag, dann kommt wieder zu mir.
0: Und das Volk ging hin. Und der König Rehabeam hielt einen Rat mit den Ältesten, die vor seinem Vater Salomo gestanden hatten, als er noch lebte, und sprach:
2: Wie ratet ihr, dass wir diesem Volk Antwort geben?
0: Sie sprachen zu ihm:
3: Wirst du heute diesem Volk einen Dienst tun und ihnen zu Willen sein und sie erhören und ihnen gute Worte geben, so werden sie dir untertan sein dein Leben lang.
0: Aber er kehrte sich nicht an den Rat der Ältesten, den sie ihm gegeben hatten, und hielt einen Rat mit den Jüngeren, die mit ihm aufgewachsen waren und vor ihm standen. Und er sprach zu ihnen:
2: Was ratet ihr, dass wir antworten diesem Volk, das zu mir gesagt hat, mache das Joch leichter, das dein Vater auf uns gelegt hat?
0: Und die Jüngeren, die mit ihm aufgewachsen waren, sprachen zu ihm:
4: Du sollst zu dem Volk, das zu dir sagt, dein Vater hat unser Joch zu schwer gemacht, mache du es uns leichter, so sagen: Mein kleiner Finger soll dicker sein als meines Vaters Lenden. Nun, mein Vater hat auf euch ein schweres Joch gelegt, ich aber will's euch noch schwerer machen. Mein Vater hat euch mit Peitschen gezüchtigt, ich will euch mit Skorpionen züchtigen.
0: Als nun Jerobeam und das ganze Volk zu Rehabeam kamen am dritten Tage, wie der König gesagt hatte, kommt wieder zu mir am dritten Tage, da gab der König dem Volk eine harte Antwort und kehrte sich nicht an den Rat, den ihm die Ältesten gegeben hatten, und redete mit ihnen nach dem Rat der Jüngeren und sprach:
2: Mein Vater hat euer Joch schwer gemacht, ich aber will's euch noch schwerer machen. Mein Vater hat euch mit Peitschen gezüchtigt, ich aber will euch mit Skorpionen züchtigen.
0: So hörte der König nicht auf das Volk, denn so war es bestimmt von dem Herrn, damit er sein Wort wahr machte, das er durch Ahia von Silo geredet hatte, zu Jerobeam, dem Sohn Nebats. Als aber ganz Israel sah, dass der König sie nicht hören wollte, gab das Volk dem König Antwort und sprach:
1: Was haben wir für Teil an David oder Erbe am Sohn Isais? Auf! Zu deinen Hütten, Israel! So sorge nun du für dein Haus, David!
0: Da ging Israel heim, so dass Rehabeam nur über die Israeliten regierte, die in den Städten Judas wohnten. Und als der König Rehabeam den Fronvogt Adoniram hinsandte, warf ihn ganz Israel mit Steinen zu Tode. Aber der König Rehabeam stieg eilends auf einen Wagen und floh nach Jerusalem. Also fiel Israel ab vom Hause David, bis auf diesen Tag. Als nun ganz Israel hörte, dass Jerobeam zurückgekommen war, sandten sie hin und ließen ihn rufen zu der Gemeinde und machten ihn zum König über ganz Israel. Niemand folgte dem Hause David als der Stamm Juda allein. Und als Rehabeam nach Jerusalem kam, sammelte er das ganze Haus Juda und den Stamm Benjamin, 180.000 streitbare Männer, um gegen das Haus Israel zu kämpfen und das Königtum an Rehabeam, den Sohn Salomos, zurückzubringen. Es kam aber Gottes Wort zu Schemaja, dem Mann Gottes:
5: Sage Rehabeam, dem Sohn Salomos, dem König von Juda und dem ganzen Hause Juda und Benjamin und dem übrigen Volk, und sprich: So spricht der Herr. Ihr sollt nicht hinaufziehen und gegen eure Brüder, die von Israel, kämpfen. Jedermann gehe wieder heim, denn das alles ist von mir geschehen.
0: Und sie gehorchten dem Wort des Herrn, kehrten um und gingen heim, wie der Herr gesagt hatte. Jerobeam aber baute Sichem auf dem Gebirge Ephraim aus und wohnte darin und zog von da fort und baute Phnuel aus. Und Jerobeam dachte in seinem Herzen:
6: Das Königtum wird nun wieder an das Haus David fallen. Wenn dies Volk hinaufgeht, um Opfer darzubringen im Hause des Herrn zu Jerusalem, so wird sich das Herz dieses Volks wenden zu ihrem Herrn Rehabeam, dem König von Juda. Und sie werden mich umbringen und wieder Rehabeam, dem König von Juda, zufallen.
0: Und der König hielt einen Rat und machte 2 goldene Kälber und sprach zum Volk:
7: Es ist zu viel für euch, dass ihr hinauf nach Jerusalem geht. Siehe, da ist dein Gott, Israel, der dich aus Ägyptenland geführt hat.
0: Und er stellte 1 in Bethel auf, und das andere tat er nach Dan. Und das geriet zur Sünde, denn das Volk ging hin, vor das eine in Bethel und vor das andere in Dan. Er baute auch ein Höhenheiligtum und machte Priester aus allerlei Leuten, die nicht von den Söhnen Levi waren. Und er machte ein Fest am 15. Tag des 8. Monats, wie das Fest in Juda, und opferte auf dem Altar. So tat er in Bethel, dass er den Kälbern opferte, die er gemacht hatte, und bestellte in Bethel Priester für die Höhen, die er gemacht hatte. Einst opferte Jerobeam auf dem Altar, den er gemacht hatte in Bethel, am 15. Tage im 8. Monat, den er sich in seinem Herzen ausgedacht hatte, und machte den Israeliten ein Fest und stieg auf den Altar, um zu opfern.

0: Und siehe, ein Mann Gottes kam von Juda auf das Wort des Herrn hin nach Bethel, während Jerobeam noch auf dem Altar stand und opferte. Und er rief gegen den Altar auf das Wort des Herrn hin und sprach:
1: Altar, Altar, so spricht der Herr. Siehe, es wird ein Sohn dem Hause David geboren werden mit Namen Josia. Der wird auf dir schlachten, die Priester der Höhen, die auf dir opfern, und wird Menschengebein auf dir verbrennen.
0: Und er gab an dem Tag ein Wunderzeichen und sprach:
1: Das ist das Zeichen dafür, dass der Herr geredet hat. Siehe, der Altar wird bersten und die Asche verschüttet werden, die darauf ist.
0: Als aber der König das Wort von dem Mann Gottes hörte, der gegen den Altar in Bethel rief, streckte er seine Hand aus auf dem Altar und sprach:
2: Greift ihn!
0: Und seine Hand verdorrte, die er gegen ihn ausgestreckt hatte, und er konnte sie nicht wieder an sich ziehen. Und der Altar barst, und die Asche wurde verschüttet vom Altar, nach dem Wunderzeichen, das der Mann Gottes gegeben hatte, auf das Wort des Herrn hin. Und der König hob an und sprach zu dem Mann Gottes:
2: Flehe doch den Herrn, deinen Gott, an und bitte für mich, dass ich meine Hand wieder an mich ziehen kann.
0: Da flehte der Mann Gottes den Herrn an, und der König konnte seine Hand wieder an sich ziehen, und sie wurde, wie sie vorher war. Und der König redete mit dem Mann Gottes:
3: Komm mit mir heim und labe dich. Ich will dir ein Geschenk geben.
0: Aber der Mann Gottes sprach zum König:
1: Wenn du mir auch die Hälfte deiner Habe geben wolltest, so käme ich doch nicht mit dir. Denn ich will an diesem Ort kein Brot essen noch Wasser trinken. Denn das ist mir geboten durch des Herrn Wort. Du sollst kein Brot essen und kein Wasser trinken und nicht den Weg zurückgehen, den du gekommen bist.
0: Und er ging einen anderen Weg und nicht wieder den Weg, den er nach Bethel gekommen war. Es wohnte aber ein alter Prophet in Bethel. Zu dem kamen seine Söhne und erzählten ihm alles, was der Mann Gottes getan hatte an diesem Tag in Bethel und die Worte, die er zum König geredet hatte. Und ihr Vater sprach zu ihnen:
4: Wo ist der Weg, den er gezogen ist?
0: Und seine Söhne zeigten ihm den Weg, den der Mann Gottes gezogen war, der von Juda gekommen war. Er aber sprach zu seinen Söhnen:
4: Sattelt mir den Esel.
0: Und als sie ihm den Esel gesattelt hatten, ritt er auf ihm und zog dem Mann Gottes nach und fand ihn unter einer Eiche sitzen und sprach zu ihm:
4: Bist du der Mann Gottes, der von Juda gekommen ist?
0: Er sprach:
1: Ja.
0: Er sprach zu ihm:
4: Komm mit mir heim und iss Brot mit mir.
0: Er aber sprach:
1: Ich kann nicht mit dir umkehren und mit dir kommen. Ich will auch nicht Brot essen noch Wasser trinken mit dir an diesem Ort. Denn es ist zu mir geredet worden durch das Wort des Herrn: Du sollst dort weder Brot essen noch Wasser trinken. Du sollst nicht den Weg zurückgehen, den du gekommen bist.
0: Er sprach zu ihm:
4: Ich bin auch ein Prophet wie du. Und ein Engel hat zu mir geredet auf das Wort des Herrn hin. Führe ihn wieder mit dir heim, dass er Brot esse und Wasser trinke.
0: Er belog ihn aber. Und er führte ihn wieder zurück, dass er Brot aß und Wasser trank in seinem Hause. Und als sie zu Tisch saßen, kam das Wort des Herrn zum Propheten, der ihn zurückgeführt hatte. Und er rief dem Mann Gottes zu, der von Juda gekommen war:
4: So spricht der Herr. Weil du dem Mund des Herrn ungehorsam gewesen bist und nicht gehalten hast das Gebot, das dir der Herr dein Gott geboten hat, und umgekehrt bist, Brot gegessen hast und Wasser getrunken an dem Ort, von dem er dir sagte, du sollst weder Brot essen noch Wasser trinken, so soll dein Leichnam nicht in deiner Väter Grab kommen.
0: Und nachdem er gegessen und getrunken hatte, sattelte man für ihn den Esel des Propheten, der ihn zurückgeführt hatte. Und als er seines Weges zog, fand ihn ein Löwe auf dem Wege und tötete ihn. Und sein Leichnam blieb auf dem Wege liegen, und der Esel stand neben ihm, und der Löwe stand neben dem Leichnam. Und als Leute vorübergingen, sahen sie den Leichnam auf dem Wege liegen und den Löwen bei dem Leichnam stehen und kamen und sagten es in der Stadt, in der der alte Prophet wohnte. Als das der Prophet hörte, der ihn zurückgeführt hatte, sprach er:
4: Es ist der Mann Gottes, der dem Mund des Herrn ungehorsam gewesen ist. Darum hat ihn der Herr dem Löwen gegeben. Der hat ihn zerrissen und getötet nach dem Wort, das ihm der Herr gesagt hat.
0: Und er sprach zu seinen Söhnen:
4: Sattelt mir den Esel.
0: Und als sie ihn gesattelt hatten, zog er hin und fand den Leichnam auf dem Wege liegen und den Esel und den Löwen neben dem Leichnam stehen. Der Löwe hatte nichts gefressen vom Leichnam und den Esel nicht zerrissen. Da hob der Prophet den Leichnam des Mannes Gottes auf und legte ihn auf den Esel und brachte ihn zurück und kam in seine Stadt, um die Totenklage zu halten und ihn zu begraben. Und er legte den Leichnam in sein eigenes Grab und sie hielten ihm die Totenklage »Ach, Bruder«. Und als sie ihn begraben hatten, sprach er zu seinen Söhnen,
4: »Wenn ich sterbe, so begrabt mich in dem Grabe, in dem der Mann Gottes begraben ist, und legt mein Gebein neben sein Gebein. Denn es wird sich erfüllen, was er gerufen hat, gegen den Altar in Bethel auf das Wort des Herrn hin und gegen alle Heiligtümer auf den Höhen, die in den Städten Samariens sind.«
0: Aber nach diesem Geschehnis kehrte Jerobeam nicht um von seinem bösen Wege, sondern bestellte wieder Priester für die Höhen aus allem Volk. Wer da wollte, dessen Hand füllte er, und der wurde Priester für die Höhen. Und dies geriet zur Sünde dem Hause Jerobeams, so dass es zugrunde gerichtet und von der Erde vertilgt.

Liebe Kinder, schön, dass ihr alle da seid. Hallo und herzlich willkommen bei Sonnenstrahl, der Radiokinderstunde von Segenswelle. Mein Name ist Anita Dück und ich freue mich, dass du eingeschaltet hast und zuhörst, denn das heißt, dass du zu der Kinderstunde Sonnenstrahl gehörst. Jedes Kind unserer Kinderstunde hat die Aufgabe, ein kleiner Sonnenstrahl zu sein. Das heißt, immer freundlich, hilfsbereit und lieb zu sein. Ist das nicht eine schöne Aufgabe? Eine Aufgabe, durch die man anderen Menschen eine Freude bereitet? Ja, die Aufgabe ist schön, aber auch ziemlich schwer. Viele Menschen, Erwachsene und auch Kinder, fällt es schwer, freundlich zu sein. Es ist für einige viel einfacher, grummelig und unfreundlich zu sein. Und das ist nicht so schön. Also, lasst uns lieber frohe Kinder Gottes sein, die als kleine Sonnenstrahlen in die Welt hineinleuchten. Zum Anfang der Kinderstunde wollen wir gemeinsam beten. Wenn wir beten, dann reden wir mit unserem Vater im Himmel. Dafür werden wir ganz ruhig. Dann schließen wir die Augen und falten die Hände. Und wenn du mit dem Gebet einverstanden bist, dann sage am Ende von dem Gebet laut Amen. Jetzt wollen wir beten. Unser Vater im Himmel, ich danke dir für die Kinderstunde. Ich danke dir, dass wir als deine Kinder fröhlich und freundlich sein können. Hilf einem jeden Kind von unserer Radiokinderstunde, das auch in die Tat umzusetzen. Danke dafür, dass du die Kinder ganz besonders lieb hast. Danke, dass du gesagt hast, lass die Kinder zu mir kommen, denn ihrer ist das Himmelreich. Ich danke dir für jedes Kind, das heute zuhört. Schenke uns mit allen Kindern zusammen eine schöne, gesegnete Zeit. Amen.

In der Bibel lesen wir von einem jungen Mann. Er wusste, dass er auch ein Sünder war. Aber der junge Mann hatte noch ein anderes Problem. Er war krank. Er konnte seine Beine nicht bewegen. Er war gelähmt. Dieser junge Mann lebte in Kapernaum. Wie gut, dass er einige Freunde hatte, die ihn oft besuchten. Sonst wäre er die ganze Zeit ganz allein gewesen. Seine Freunde erzählten ihm auch immer, was gerade in der Stadt so los war. An diesem Tag kamen sie ganz aufgeregt zu ihm. »Jesus ist wieder in der Stadt. Er spricht zu den Leuten. Da müssen wir hin«, riefen sie alle durcheinander. Der junge Mann konnte sich nicht richtig mit ihnen freuen. Ja, er hatte schon viel von Jesus gehört. Jesus war Gottes Sohn. Gott selbst hatte ihn auf die Erde geschickt. Und Jesus hatte schon viele Kranke gesund gemacht, die zu ihm gekommen waren. Genau, die zu ihm gekommen waren. Aber er konnte nicht zu Jesus, er konnte ja nicht laufen. Für seine Freunde war das gar kein Problem. Sie nahmen einfach sein Bett und trugen ihn damit fort. Damals hatten sie nicht so große Betten wie wir heute, sondern einfache Matten. Jeder packte an einer Ecke an und dann ging es los durch die Straßen. Jesus ist Gottes Sohn, der noch nie etwas Falsches getan hatte. Aber dieser junge Mann wusste, dass er selbst ganz anders war. Auf dem Weg hatte er Zeit, nachzudenken. Vielleicht hat er gedacht, wie kann ich von Jesus Hilfe erwarten? Ich bin doch nicht perfekt, ich denke oft schlecht über andere. Jesus will mir bestimmt nicht helfen, weil ich nicht so gut bin wie er. Hast du das auch schon mal gedacht, dass du nicht gut genug bist für Jesus? Weißt du, in der Bibel steht, dass jeder Mensch ein Sünder ist. Das heißt, dass jeder Mensch Dinge tut, die Gott nicht gefallen. Auch du. Wenn du deinen Eltern nicht gehorchst und einfach nicht tust, was sie sagen. Oder wenn du gemein bist zu anderen. Oder wenn du lügst und sagst, nein, ich habe den Streit gar nicht angefangen, obwohl du's hast. Der junge Mann hatte ganz recht. So wie wir sind, können wir nicht zu Gott kommen. Denn Gott muss unsere Sünden bestrafen und diese Strafe ist der Tod. Also das ewige Getrenntsein von Gott. Aber Gott liebt die Menschen und deshalb hat er etwas ganz Wunderbares getan. Er ist auf die Welt gekommen, um sie zu erlösen und ihnen ihre Sünden zu vergeben.

Nun schauen wir einmal, wie es mit dem jungen Mann weiterging. Endlich waren sie bei dem Haus angekommen, in dem Jesus war. Aber was war das? Oh nein, alles umsonst. Das schaffen wir nie, hörte er die Freunde. He, was ist denn los? Fragte er und versuchte den Kopf zu drehen, dass er etwas sehen konnte. Ja, und dann sah er es auch. Das ganze Haus war voll mit Menschen. Überall, auch vor der Tür, standen ganz viele Leute. Alle wollten Jesus hören. Da würden sie nie mit der Trage hindurchkommen. Aber seine Freunde hatten schon eine Idee. Denn auf einmal setzten sie sich wieder in Bewegung. Es ging eine Treppe aufwärts und dann standen sie auf dem Dach des Hauses. Die Häuser waren alle oben flach und eine Treppe führte nach oben, so dass man das Dach als Terrasse benutzen konnte.

Aber auch wenn er es mal versucht hatte, hatte er es nie geschafft, immer gut zu sein. Es gab einfach immer wieder so viel böse Gedanken in ihm. Und jetzt stand er vor Jesus. Jesus schaute ihn an und beugte sich zu ihm. Alle warteten gespannt, ob er den jungen Mann gesund machen würde oder nicht. Alles war still, als Jesus sprach. Aber er sagte nichts über die Krankheit. »Deine Sünden sind dir vergeben«, sagte Jesus. Der junge Mann konnte es kaum glauben. Jesus kannte ihn genau, denn Jesus kennt ja jeden. Und Jesus wusste, was er brauchte. Er wusste, dass er Vergebung der Schuld brauchte. Als der junge Mann begriffen hatte, was Jesus sagte, war er ganz froh. Der junge Mann hatte erfahren, was es heißt, Schuld vergeben zu bekommen, und das machte ihn glücklich. Aber viele Leute, die dabei standen, waren wütend. Wie kann der einfach Sünden vergeben? Das geht doch nicht. Das kann doch nur Gott. Ja, das stimmte. Aber Jesus war Gott. Gott hatte ihn auf die Erde gesandt, damit er uns die Sünden vergibt. Und deshalb durfte Jesus das auch tun. Und Jesus wusste genau, was die Menschen dachten. »Was denkt ihr?«, fragte er, »dass es einfacher ist zu sagen, deine Sünden sind dir vergeben? Oder steh auf, nimm dein Bett und geh.« Die Menschen schwiegen. Kein Mensch kann anderen die Sünden vergeben, dachten sie. Aber sie wussten auch, dass niemand einfach so andere gesund machen konnte. »Ich will euch zeigen, dass ich Sünden vergeben kann. Ich werde diesen jungen Mann gesund machen.« Dann beugte er sich wieder zu dem jungen Mann. »Steh auf, nimm dein Bett und dann geh nach Hause.« Der junge Mann versuchte es. Und das, was bisher nie ging, das ging jetzt auf einmal. Er konnte seine Beine wieder bewegen. Erst noch vorsichtig, doch dann, voller Freude, sprang er auf. Er war gesund, er konnte wieder laufen. Die Menschen waren begeistert und lobten Gott. Das Wunder hatte ihnen gezeigt, dass Jesus von Gott gesandt war und dass Jesus Sünden vergeben konnte. Er kann auch dich frei von deinen Sünden machen. Wenn du es mal nicht schaffst, gehorsam zu sein, oder wenn du dich mal mit deinen Geschwistern streitest, dann bete sofort zu Jesus und bitte ihn um Vergebung, denn er kann Sünden vergeben.

0: Guten Morgen, Frau Wagner.
1: Guten Morgen.
0: Ich habe hier ein Päckchen für Johanna und David Wagner. Wohnen die beiden zurzeit bei Ihnen?
1: Ja, das sind meine Enkelkinder. Die werden sich aber riesig freuen. Vielen Dank.
0: Bitte gern geschehen. Einen schönen Tag noch.
1: Ihnen auch.
0: Dankeschön.
1: David, Johanna, Post für euch.

0: kurz.
1: Langsam, langsam, sonst fällt mir auch noch die Treppe mal runter.
2: Für uns? Oh, das ist von Mama.
3: Lass mich auch mal gucken, Daffy.
2: Ja, gleich. Oh, für jeden eine Tüte Gummibären. Und für jeden einen Malblock. Und hier ist noch ein Brief.
3: Den darf ich jetzt öffnen, weil du das Päckchen ausgepackt hast.
2: Ja, na gut.
3: Also hier steht: Meine lieben Kinder, ich hoffe, es geht euch gut. Ihr habt bestimmt sehr viel Spaß mit Oma und Opa. Habe ich
2: ja,
3: recht?
2: Ja, das hast du, Mama.
3: Red nicht dazwischen. Mir geht es schon ein bisschen besser. Aber der Arzt sagt, dass ich noch eine Weile im Krankenhaus bleiben muss.
2: Schade.
3: Lasst euch die Gummibärchen schmecken und denkt an mich. Ich hab euch lieb, eure Mama.
2: War das alles?
3: Ja. Oh, David, musst du denn ein halbes Päckchen auf einmal aufessen?
2: Meine Mama hat doch geschrieben, ich soll mir schmecken lassen. Und das mache ich jetzt auch.
1: Wollt ihr zwei nicht auch ein Päckchen für Mama und Papa machen? Vielleicht ein Bild?
2: Ja.
1: Oder ihr trocknet ein paar von den Vergissmannicht-Blumen, genau, die bei uns im Vorgarten wachsen, und klebt sie auf ein hübsches Blatt Papier.
3: Oh ja, Oma.
2: Das ist eine super Idee.
3: Mama liebt Blumen über alles, aber wir haben gar kein Geld für eine Briefmarke.
2: Vielleicht können wir ihn ja auch einfach so abschicken.
3: Nein, das geht bestimmt nicht.
1: Wegen der Briefmarke, macht euch mal keine Sorgen. Da müsst ihr nur den Opa fragen.
2: Wo ist Opa denn?
1: Hinten auf der Wiese bei den Pferden.
4: Opa!
2: Opa!
1: Schließ die Tür!
4: Opa!
1: Diese zwei!

0: jemand auf dem Flur.
1: Was ist denn los?
0: Da ist jemand auf dem Flur, vielleicht ein Einbrecher.
1: Mit deinen Spießen, lass mich schlafen.
0: Oh, ich meine es ernst, hörst du es denn nicht? Jetzt wach doch mal auf.
1: Nein, doch. Da ist ja wirklich ein Geräusch auf dem Flur. Da, die Haustür hat geknallt. Schnell, wir müssen hinterher.
0: Was? Sollen wir nicht lieber Opa,
1: Nein, dafür ist doch jetzt keine Zeit. Zieh deine Hausschuhe und deinen Bademantel an und komm.
0: Darf ich? Ich glaube...
1: Komm schon, aber leise. Pferdestall brennt Licht.
0: Vielleicht will der Einbrecher ja ein Pferd mitnehmen.
1: Das werden wir nicht zulassen. Wir brauchen etwas, um ihn abzuschrecken. Aber was?
0: Hier stehen ein Besen und eine Schaufel.
1: Sehr gut. Nimm du den Besen. Und jetzt nichts wie hinterher.
2: Wer ist denn da?
0: Opa, du? Oma auch? Oma?
3: Was macht ihr denn hier draußen? Ich dachte, ihr seid am Schlafen. Ja, und was wollt ihr denn mit den Schaufel und Besen?
2: Sieht ganz aus, als wollt ihr einmal den Helden spielen, was?
0: Wir dachten,
1: ein Dieb wäre im Stall.
2: Nein, Diebe sind wir nicht, aber guckt mal her.
0: Oh, wie niedlich. Ist das süß. David, guck doch mal.
1: Ein kleines Pferdebaby.
2: Ein Fohlen. Pferdebaby nennt man Fohlen.
0: So ein schönes Fohlen habe ich aber noch nie gesehen.
1: Wie heißt es denn?
3: Es hat noch keinen Namen, aber vielleicht wollt ihr ihm einen geben.
0: Wir?
2: Ja, das ist eine gute Idee, Oma. Also, was meint ihr?
0: Lasst mich mal überlegen. Wie wäre es mit Stern?
1: Stern?
0: Ja, bis auf diesen kleinen weißen Fleck im Gesicht ist es ganz schwarz. Ich finde, Stern passt gut zu ihm.
3: Ja, du hast recht, Johanna.
2: Also, wenn David auch noch einverstanden ist.
1: Ja, der Fleck sieht wirklich aus wie ein Stern. Ein Stern in dunkler Nacht.
2: Wisst ihr, was mir da eingefallen ist?
1: Was denn, Opa?
2: In einem ähnlichen Stall ist einmal etwas noch viel, viel Schöneres passiert. Mitten in der Nacht, als die meisten Menschen schliefen, wurde in einem Stall ein kleines Baby geboren. Es sah aus wie ein ganz gewöhnliches Kind, aber es war etwas ganz Besonderes. Es war
0: Jesus.
2: Wer ist Jesus?
0: Jesus ist Gottes Sohn.
2: Das stimmt, Johanna. Und für Gottes Sohn gab es keinen Platz auf dieser großen Welt. Eine Futterkrippe mit Stroh war sein Bettchen. Und ein stinkender, dreckiger und dunkler Stall sein Kinderzimmer.

0: Opa, in der Kinderstunde hat man uns erzählt, dass Gott alles kann.
1: Und?
0: Ja, wenn das stimmt, warum konnte Gott seinen Sohn dann nicht ein richtiges Zimmer geben? Oder vielleicht sogar einen ganzen Palast? Schließlich war er ja etwas Besonderes.
1: Nun, was meinst du, Oma?
2: Wisst ihr denn, wer als erstes zu Jesus, Maria und Josef in den Stall kam?
3: Ja, die Hirten.
2: Wenn der Herr Jesus in einem Palast gewohnt hätte, dürften die Hirten dann zu ihm?
3: Nein.
0: Ich denke nicht.
2: Warum nicht?
0: Ja, weil Hirten arme Menschen sind.
3: Und arme Menschen dürfen nicht in einen Palast.
2: Und genau deshalb ist der Heiland in einem Stall geboren. Er möchte, dass ich und du zu ihm kommen können. Denn wir alle sind arme Menschen, die Böses getan haben und Vergebung brauchen.
3: Deshalb kam Jesus auch auf die Erde, um uns die Sünden zu vergeben.
1: Und was sind Sünden?
0: Wenn man Mama und Papa ungehorsam ist und wenn man streitet.
3: Nicht die Wahrheit sagen.
0: Böse sein und...
3: Und wenn man mit anderen Kindern die Spielsachen nicht teilt.
1: Das ist richtig. Ich freue mich, dass ihr schon so gut über alles Bescheid wisst.
2: Aber es hilft uns nicht viel, wenn wir nur Bescheid wissen. Wir müssen auch das, was wir wissen, ausleben.
0: Ausleben? Was heißt das Ausleben, Oma?
2: Nehmen wir das Beispiel mit dem Gehorsam. Gott will, dass du gehorsam bist, richtig?
0: Ja, richtig.
2: Wenn du immer versuchst, gehorsam zu sein, egal, ob es dir gefällt oder nicht.
0: Zum Beispiel, wenn Mama sagt, ihr müsst jetzt schlafen gehen.
2: Ja, wenn du dann ohne Wenn und Aber ins Bett gehst, dann lebst du den Gehorsam aus.
0: Das ist ja gar nicht immer so leicht, oder?
2: Das stimmt, aber wenn wir Gott um Hilfe bitten, hilft er uns ganz sicherlich.
3: Und wenn es einmal nicht geklappt hat, dann können wir um Verzeihung bitten und dann vergibt er uns. Denn dafür kam er ja auf die Erde. Stimmt es, Opa?
1: Ganz genau, Johanna. Aber nun ist es höchste Zeit, dass wir alle in die Betten kommen. Denn morgen gibt es wieder sehr viel zu tun. Morgen fahre ich nämlich zum Markt.
0: Hey, und was machst du da?
1: Ich verkaufe Eier, Kartoffeln, selbstgekochte Marmelade von Oma.
0: Dürfen wir mitkommen?
3: Oh ja, bitte, Opa.
1: Was meinst du, Oma?
2: Ich denke schon.
3: Hurra, danke, Oma. Morgen stehe ich auch früh auf, so dass ich bei der Stallarbeit helfen kann, Opa.
0: Du?
3: Ja, ich.
0: Wenn du das schaffst, kriegst du ein Eis von mir.
3: Das merke ich mir, David.
0: Und wenn du es nicht schaffst, dann kriege ich ein Eis von dir.
3: Abgemacht, aber es klappt, du wirst schon sehen.
2: Na, da bin ich aber gespannt.
1: Und wenn ihr beide verschläft?
3: Dann bekommt ihr das
0: ja,
3: aus.
0: Ja, dann bekommt ihr das aus.
2: Dann gehen wir jetzt mal lieber ganz schnell ins Haus. Es ist nämlich schon nach Mitternacht.
3: Ja, ich bin müde.
0: Auch ganz müde.
3: Und das Fohlen, bleibt es hier?
1: Natürlich. Oder wolltest du es mit dir unter deine Decke nehmen?
3: Nein, eigentlich nicht.
1: Ich auch nicht.
3: Schlaf gut, kleiner Stern.

Das war die Kinderstunde Sonnenstrahl von Radio Segenswelle. Schön, dass du dabei warst. Versuch auch heute mit Gottes Hilfe ein Sonnenstrahl zu sein. Ich lade dich herzlich ein, auch morgen wieder mit dabei zu sein, um wieder etwas Spannendes von Gott zu lernen. Ich lade dich ein, mitzubeten, mitzusingen und zuzuhören. Ich freue mich auf dich. Tschüss, bis morgen!

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Wir freuen uns dazu, dass Sie Ihr Radio wieder eingeschaltet haben, um unser heutiges Programm mit Gottes Wort, Liedern und Gebet anzuhören. Und wir laden Sie nun ein, diese halbe Stunde doch mit uns in die Gegenwart Gottes zu treten und ihn anzubeten. Wir wünschen auch einen guten Empfang. Am Mikrofon ist euer Diener am Wort, Jakob Funk. Wollen wir gemeinsam beten? Herr, wir danken dir, dass du uns wieder diese kostbare Zeit gegeben hast, die Botschaft aus deinem Wort über das Radio zu verkündigen. Du hast uns dazu berufen, Botschafter an Christi Staat zu sein. Darum hilf uns nun auch, das Wort der Versöhnung klar und deutlich zu predigen. Wir danken für deinen Sohn Jesus Christus und für die Erlösung durch sein Blut am Kreuz auf Golgatha. Himmlischer Vater, gib du uns nun doch wieder hörende Ohren und offene Herzen, dass wir die heutige Botschaft von deiner Liebe in unsere Herzen aufnehmen möchten und danach leben. Und möchte jeder Hörer dich heute doch auf irgendeiner Weise ganz persönlich begegnen. Herr, segne dein Wort an die Herzen eines jeden Hörers. Amen.

Heute wollen wir mit der Serie über die Gleichnisse Jesu weitermachen. Ich hoffe, dass dir diese Gleichnisse schon zum Segen gewesen sind, die wir bisher durchgearbeitet haben. In der letzten Botschaft ging es um zwei ganz kurze, aber doch sehr lehrreiche Gleichnisse. Es ging um das Gleichnis vom kleinen, unscheinbaren Senfkorn, das zu einem großen Baum heranwächst, sodass die Vögel kommen und in seinen Zweigen Nester bauen. Der Herr Jesus sagt, dass es genau so ist mit dem Reiche Gottes. Das zweite Gleichnis vorige Woche hat es damit zu tun, wie eine Frau Sauerteig oder Hefe nahm und in einen Teig hineinknetete, um Brot zu backen. Dann sagte der Herr, dass es genau so mit dem Himmelreich ist, als mit der Hefe in dem Teig. Auch in unserem persönlichen geistlichen Leben fängt es immer klein an. Es kann aber niemals bei den kleinen Anfängen bleiben. Es muss wachsen und wachsen zu einem großen Baum. Unser Glaube, der ganz klein anfängt, muss sich so verbreiten als die Hefe in einem Teig. Heute wollen wir das Gleichnis vom verlorenen Schaf betrachten, das wir in Lukas 15, Vers 1 bis 7 finden. Nach einem Lied von diesen Sängern wollen wir zusammen aus Lukas 15 die Verse 1 bis 7 lesen. 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

Wollen wir jetzt gemeinsam aus Lukas 15 die Verse 1 bis 7 lesen. Es nahten sich ihm aber allerlei Zöllner und Sünder, um ihn zu hören. Und die Pharisäer und Schriftgelehrten murrten und sprachen, dieser nimmt die Sünder an und isst mit ihnen. Er sagte aber zu ihnen dies Gleichnis und sprach, welcher Mensch ist unter euch, der 100 Schafe hat und, wenn er eins von ihnen verliert, nicht die 99 in der Wüste lässt und geht dem Verlorenen nach, bis er es findet? Und wenn er es gefunden hat, so legt er sich's auf die Schultern vor Freude. Und wenn er heimkommt, ruft er seine Freunde und Nachbarn und spricht zu ihnen, freut euch mit mir, denn ich habe mein Schaf gefunden, das verloren war. Ich sage euch, so wird auch Freude im Himmel sein über einen Sünder, der Buße tut, mehr als über 99 Gerechte, die der Buße nicht bedürfen.

Mit dem Gleichnis vom verlorenen Schaf in Lukas 15, 1-7 zeigt Jesus uns, warum er auf diese Erde kam. Er ist der gute Hirte, der, der den Himmel verließ und in menschlicher Gestalt zu seinen verlorenen Schafen kam. So stellt uns dieses Gleichnis mit wenigen Worten das ganze Heilswerk Christi dar. Warum suchte der Herr das eine Schaf? Hat er nicht an 99 genug? Die Antwort ist so einfach wie auch die Frage. Der Hirte machte sich ganz einfach deshalb auf die Suche, weil er Eigentümer des Schafes war. Jesus sagt, ich bin der gute Hirte und kenne die Meinen, und ich lasse mein Leben für die Schafe. Es ist also nicht nur irgendein Schaf und auch nicht irgendein verlorenes Schaf, sondern eines von des Hirten eigenen Schafen, um das er sich sorgt. Das Gleichnis bezieht sich nicht auf die verlorene Menschheit, aber in erster Linie auf Christi eigene Schafe. Der Hirte ist nicht hinausgegangen, irgendein Schaf zu fangen, das ihm vielleicht über den Weg lief oder ihm gar noch nachlief. So wird uns das Gleichnis nicht geschildert. Der Herr sucht sein Eigentum. Der gute Hirte sucht seine eigenen Schafe, und viele von ihnen sind verloren. Es gab eine Zeit, da waren sie alle verloren. Denn wie der Prophet Jesaja sagt, wir gingen alle in die Irre, wie Schafe, ein jeder sah auf seinen eigenen Weg. Jesaja 53, Vers 6. Obwohl sie umherirrten und fern vom guten Hirten waren, gehörten sie trotzdem zur Herde Christi. Sie sind auf dreifache Weise Eigentum Christi. Erstens, weil er sie vor Grundlegung der Welt erwählt hat. Paulus schreibt ganz klar, dass Gott uns in Christus auserwählt hat vor Grundlegung der Welt und uns vorher bestimmt hat zur Kindschaft durch Jesus Christus nach dem Wohlgefallen seines Willens. Epheser 1, Verse 4 und 5. Die verlorenen Schafe sind zweitens Christi Eigentum, weil der Vater sie ihm einmal gegeben hat. So lesen wir in seinem hohen priesterlichen Gebet, wo er zum Vater sagt, Vater, ich will, dass die, welche du mir gegeben hast, auch bei mir seien, die du mir gegeben hast. Johannes 17. Und drittens sind wir auch noch deshalb Jesu Schafe, weil er uns erkauft hat. Er sagt, ich gebe mein Leben für meine Schafe. Es sind jetzt 2000 Jahre vergangen, seit Jesus den Kaufpreis für uns bezahlt hat. Er will all die besitzen, für die er bezahlt und geblutet hat. Denn wer wollte für 100 Schafe bezahlen und nur 99 davon erhalten? Jesus ist mit 99 nicht zufrieden. Er will alle seine Erlösten bei sich haben. Darum kann er auch nicht wegen eines einzigen Schafes ruhen, denn es gehört doch ihm. Der Hirte suchte auch gewiss deshalb, weil es zum Wesen und zur Pflicht seines Berufes gehörte. Der Hirte sagte sich, wenn ich eines von meinen Schafen endgültig verliere, so bin ich ein schlechter Hirte. Dass eines einmal davonläuft, kann passieren, aber doch nicht, dass sie umkommen. Jesus rühmt sich, alle bewahrt zu haben. Ich erhielt sie in deinem Namen und ich habe sie bewahrt. Und keiner von ihnen ist verloren, außer dem Sohn des Verderbens, damit die Schrift erfüllt werde. Jesus gab sein Leben am Kreuz in der absoluten Gewissheit, dass er die volle Zahl seines Volkes erlösen werde und dass ihm nicht eines seiner Schafe fehlen wird. Obwohl das Schaf davon rennt und sich nicht um den Hirten kümmert, ergreift er es doch und packt es fest und trägt es heim. Denn es ist nicht der Wille eures Vaters im Himmel, dass eins von diesen Kleinen verloren gehen soll. Ist das nicht ein ermutigender Trost für mich und für dich? Er hat allen Willen und auch alle Fähigkeit, deine Seele zu bewahren bis ans Ende. Hier ist jemand, der lange Zeit abgeirrt war. Aber allein die Tatsache, dass du heute wieder hier bist und diese Sendung verfolgst, ist Beweis genug, wie Jesus dir nachgeht. Er bringt dich zurück. Wir wollen jetzt zusammen ein Lied hören und danach mache ich mit meiner Botschaft zu Ende.

Das verlorene Schaf war also gefunden. Der Hirte hatte so lange mit aller Macht und Hingabe gesucht, bis er sein Schaf gefunden hatte. Was tat der Hirte jetzt? Wenn wir dieser Frage nachgehen, entdecken wir, wie wunderbar unser guter Hirte ist. Wir lesen, dass der Hirte das Schaf auf seine Schultern legte. Dabei hat er entschlossen zugegriffen. Vielleicht ist ihm das Schaf aus lauter Angst und Verwirrung auch noch mal ein Stück weggesprungen und zeigte sich überhaupt nicht willig. Den Hirten interessierte auch nicht, was das Schaf wollte. Ihn interessierte nur, was er wollte, nämlich retten. Denn das Schaf war dumm und konnte seine Lage überhaupt nicht einschätzen. Ich habe gehört, dass Hirten ihre Schafe sogar an ihren vier Beinen packen, so dass sie sich nicht rühren können. So macht es Gott mit seinen verlorenen Kindern. Er sucht sie oft lange und geht ihnen nach, manchmal sogar über Jahre. Aber wenn die göttliche Zeit und Stunde gekommen ist, dann packt Jesus zu. Die Seelen sind von jahrelanger Sünde so müde geworden und der Geist des Herrn hat einen Hunger nach Gott in ihr Herz gelegt, dass sie sich völlig ergeben. Was tat der Hirte noch? Er packte das Schaf nicht nur, sondern er erhob es auf seine Schultern. So erhebt Jesus die Gefallenen von der Erde. Wie tief ein Mensch auch in Sünde verstrickt ist, wie weit er sich auch verirrt hat, er redet dir nicht Gutes zu, indem er sagt, es wird schon alles werden. Nein, er hebt dich auf. Dabei stellt er dich nicht auf deine eigenen Beine, sondern nimmt dich auf seine Schultern. Wir lesen auch nicht, dass der Hirte zornig über das Schaf war. Es musste sich nicht erst eine lange Strafpredigt anhören, wie verkehrt es gehandelt und wie viele Schmerzen es dem Hirten verursacht hat. Kein Wort davon. Der Hirte wütet nicht, sondern spricht, kommet her zu mir alle, die ihr mühselig und beladen seid. Ich will euch erquicken. Und da sind wir auch schon beim nächsten Gedanken. Der Hirte trägt das Schaf sicher bis nach Hause. Es ist ja sein eigenes Schaf. Darum kann er es jetzt auch einfach heimbringen. Niemand hätte ein Recht, einfach ein Schaf davon zu tragen. Aber Jesus ist kein Dieb. Er hat ein Recht auf sein Schaf. Das Köstliche an diesem Bild des Heimbringens ist die Tatsache, dass Jesus es selber tut. Wenn wir glauben, was Jesus uns lehrt, dann können wir getrost sein. Dann sehen wir, dass der Hirte selbst das Schaf heimgetragen hat. Er arbeitete und das Schaf ruhte. Es musste sich jetzt keine Sorge mehr machen, was wohl noch werden wird. Es konnte sicher sein, dass es das Ziel erreichen wird. Unsere Schwäche und unser Versagen wird nie ein Hindernis für Jesus sein, uns bis in die himmlische Heimat zu bringen. Der gute Hirte sagt, ich gebe ihnen das ewige Leben und sie werden nimmermehr umkommen. Und niemand wird sie aus meiner Hand reißen. Johannes 10, Vers 28. Niemand wird uns von seinen Schultern reißen. Nein, er hat gesagt, auch bis in euer Alter bin ich derselbe. Und bis zu eurem grauen Haar werde ich selbst euch tragen. Ich habe es getan und ich selbst werde heben und ich selbst werde tragen und werde erretten. Jesaja 46, Vers 4. Welch gewaltige Worte sind dieses? Welch einen starken Hirten haben wir doch! Wir werden nicht ins Verderben fallen, auch nicht einmal stolpern, denn wir werden getragen. Wie köstlich die Worte in 5. Mose, du hast gesehen, dass dich der Herr, dein Gott, getragen hat, wie ein Mann seinen Sohn trägt, auf dem ganzen Wege, bis ihr an diesen Ort kamt. Das Letzte, was uns noch erquicken soll, ist dieses. Der Hirte trug sein Schaf mit Freuden heim. Die Betonung liegt jetzt auf mit Freuden. Wenn eine Mutter ihr verlorenes Kind wiedergefunden hat, dann mag sie vorher Schmerzen gefühlt und Ängste gelitten haben. Dann mag das Kind beim Tragen noch so schwer sein. Aber sie trägt es mit Freuden. Die Freude ist größer als die Last mit dem Kind.
Die Last unserer Sünde war bitter für Jesus. Aber jetzt sind wir dafür sicher auf seinen Schultern. Niemand kann uns jetzt verletzen oder verderben. Es war hart für Jesus, den Zorn seines Vaters unseretwegen zu tragen. Aber dafür brauchen wir ihn nicht mehr tragen. Und das macht den Heiland glücklich. Er ruft allen Freunden und allen Nachbarn zu: Freut euch mit mir, denn ich habe mein Schaf gefunden. Kommt da nicht eine Sehnsucht in dir auf, einen solchen Heiland und Hirten zu haben? Wir beten noch einmal zusammen. Herr, wir danken für einen Hirten, der sein Leben für seine Schafe dahingab. Durch den Tod Jesu haben wir nun Zugang zu deinem Thron und ewiges Leben. Segne uns durch dieses Gleichnis. Wir bitten solches um deiner großen Liebe willen. Amen.

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Um eine Woche, so der Herr will, hören Sie ein weiteres Programm von Licht des Evangeliums um dieselbe Zeit und auf derselben Stelle. Wir danken für Ihre Briefe an uns und laden Sie ein, uns wieder zu schreiben. Und wenn Sie durch schwere Lagen gehen und uns das mitteilen möchten, dürfen Sie es gerne tun. Wir wollen gerne mit Ihrem Gebetsanliegen für Sie vor Gottes Angesicht treten. Wenn Sie uns besondere Segenserfahrungen mitteilen möchten, dürfen Sie auch das gerne tun, sodass wir uns mit Ihnen mitfreuen und Gott danken können. Wenn Sie irgend Fragen oder Bemerkungen zur heutigen Sendung haben, schreiben Sie bitte an Licht des Evangeliums 225 Riverton Avenue, Winnipeg, Manitoba, Kanada, R2L0N1. Und jetzt verabschieden wir uns von Ihnen. Bis zum nächsten Mal. Es behüte Sie Gott.

Herzlich willkommen aus dem Open Doors Gebetshaus für verfolgte Christen. Ich freue mich sehr, dass du dabei bist, dir heute Zeit nimmst, mit uns zusammen für Christen zu beten, die entführt wurden. Und da richten wir uns heute ganz besonders unser Augenmerk auf die Sahelzone. Es gibt viele christliche Ortschaften, die überfallen wurden, Männer ermordet, Frauen entführt, aber auch Krankenhäuser und christliche Schulen, wo Schüler und auch Lehrer entführt wurden. Ich möchte mal mit einer Lupe 3 Monate im letzten Herbst beleuchten und ich beginne am 8.9. in dem Bundesstaat Nord-Kivu in der Demokratischen Republik Kongo. Dort wurden 70 Christen in einer christlichen Ansiedlung getötet und 100 Christen entführt. Ich gehe 2 Monate weiter. Am 14.11. ebenfalls in dem Bundesstaat Nord-Kivu in der Demokratischen Republik Kongo. Dort wurde ein katholisches Krankenhaus überfallen, alle christlichen Patienten getötet und die Krankenschwestern wurden entführt. Ich gehe nur 1 Woche weiter und richte meine Lupe nach Nigeria. Dort in Papiri, in dem Bundesstaat Niger in Nigeria, wurden 303 Schüler samt 12 Lehrern aus der katholischen St. Mary's Schule entführt. 100 Kinder kamen bereits frei. Bei diesen Zahlen, und das ist wirklich ein kleiner Ausschnitt von 3 Monaten, ist es gut, sich vor Augen zu malen, dass Gott auch in der Lage ist, entführten Christen zu begegnen und sie zu trösten, mitten in der Gefangenschaft. Und ich möchte da meinen Blick zu Safira Kohn richten. Safira Kohn wurde von den Hamas-Terroristen in Geiselhaft in die Hamas-Tunnel im Gazastreifen entführt. Aber bevor das geschah, Safira Kohn konnte das ja nicht wissen, war sie in einer persönlichen Lebensherausforderung und las Psalm 27. Und dieser Psalm hat sie so sehr bewegt und ihr innerlich Kraft gegeben, dass sie dachte, diesen Psalm möchte ich gerne auswendig lernen. Und dann am 7. Oktober 23 war Safira Kohn mit unter den Geiseln, die von den Terroristen entführt wurden und in den unterirdischen Tunneln im Gazastreifen 55 Tage verbringen musste. Während dieser Zeit erinnerte sich an den Psalm und sie konnte ihn auswendig vor sich hin sagen. Und das sagte sie trotz der äußeren Einwirkung von Angst, von Verlassenheit. Die Hamas-Terroristen gaben ihr zu verstehen, du bist in unserer Hand. Und keiner wird sich an dich erinnern, keiner wird für dich jetzt einstehen. Du bist in unserer Macht. Aber in dieser Zeit betete sie immer wieder den Psalm 27 und sie sagt, es gab mir Frieden, obwohl ich eigentlich Angst hatte. Aber ich spürte Gottes Kraft. Ich hätte es nicht aus eigener Kraft hinbekommen können, dort zu sein. Und sie war so gestärkt dadurch, dass sie sogar noch ein junges Teenager-Mädchen trösten konnte und diesem jungen Mädchen beistehen konnte, die ebenfalls entführt wurde. Am Ende ihrer Gefangenschaft sah sie, wie die Hamas-Entführer eine TV-Sendung sahen und sie konnte mitlauschen, mitzuhören, was dort geschieht. Und sie sah, wie viele, viele Menschen aus ihrem Volk bereits für die Geiseln beteten oder für sie einstanden und wie ihr Volk wirklich zusammenstand für die Geiseln. Das war für sie neu. Und dann hörte sie einen Satz, den die Terroristen sagten. Sie sagten, wenn sie eins sind, haben sie große Kraft. Und das inspiriert mich. An dem Punkt denke ich, wenn wir eins sind, haben wir große Kraft. Als Safira Kohn nach 55 Tagen freigelassen wurde, war sie verblüfft, als sie die vielen Menschen auf dem Platz in Tel Aviv sah, als sie die großen Porträts der Geiseln sah und sah, so steht ihr Volk zusammen. Sie stehen einmütig für diese Geiseln zusammen. Ich möchte gerne einen Vers erwähnen, der in Psalm 27 steht, einen kleinen Auszug, um uns einen Geschmack zu geben, was Gott zu tun vermag, wenn wir in den schwierigsten Situationen des Lebens sind. Der Herr ist mein Licht, er rettet mich, er bietet mir Schutz in schwerer Zeit und versteckt mich in seinem Zelt. Er stellt mich auf einen hohen Felsen, unerreichbar für meine Feinde ringsumher.
Safira Cohen war nicht nur in der Macht der Hamas-Terroristen, sie war unter den Fittichen des Höchsten. Und das wusste sie auch und das hat ihr Kraft gegeben. Ich möchte gerne ein junges Mädchen erwähnen, was mich zutiefst berührt. Und dieses junge Mädchen wurde 2018 entführt, zusammen mit 110 jungen Mädchen aus der Stadt Dabchi. Alle waren dabei, ihre Abschlussprüfungen zu vollenden in einer christlichen Schule. Als die Boko Haram-Terroristen diese Schule überfielen und die 110 Mädchen in ihren Wäldern gefangen nahmen. Nach etwa 4 Wochen wurden die jungen Mädchen gefragt, wer möchte von euch zum Islam konvertieren? Den lassen wir sofort frei. Aber wer das nicht tut, den werden wir als Sklavin hier behalten. Die meisten Mädchen waren bereit, zum Islam zu konvertieren, in der Hoffnung, freigelassen zu werden. Und tatsächlich, sie wurden freigelassen. Aber ein Mädchen stand vor diesen Terroristen und sagte, ich bekenne mich zu Jesus Christus. Und dieses Mädchen ist heute noch in der Gefangenschaft der Boko Haram. Dieses Mädchen heißt Lea Sharibo. Sie ist über 7 Jahre gefangen. Wir wissen, dass sie inzwischen mindestens 2 Söhne geboren hat und zwangsverheiratet wurde mit einem Boko Haram-Soldaten. Aber sie hat eine Nachricht aus der Gefangenschaft an ihre Mutter hinterlassen und die würde ich gerne vorlesen. Meine Mutter, du solltest nicht beunruhigt sein. Deine Worte aus unseren Morgenandachten stehen mir vor Augen, dass Gott Menschen in Not besonders nahe ist. Ich bin zuversichtlich, dass ich dich eines Tages wiedersehen werde, wenn nicht hier, dann in der Geborgenheit unseres Herrn Jesus Christus. Das sagt dieses junge Mädchen. Und es zeigt mir, dass Gott selbst in dieser Gefangenschaft nahe sein kann seinen Kindern, und dass sie nicht verloren sind, dass der Herr sie trösten kann. Und mein nächstes Gebetsanliegen ist, bitte bete für Christen, die sich in der Gewalt ihrer Entführer befinden, um Schutz, Glaubenshoffnung und ihre baldige Freilassung.

Herr Jesus, wir kommen als erstes mit Lea Sharibu zu dir. Gemeinsam beten wir, dass sie deinen übernatürlichen Trost empfängt, dass sie weiß, sie ist nicht alleingelassen. Wir stehen als Gemeinschaft hinter ihr. Und Vater, wir beten, dass sie entweder fliehen kann oder freigelassen wird. Herr, wir beten, dass sie weiß, du bist da, du bist stärker als jeder Boko Haram-Kämpfer. Vater, lass ihr Auge auf dich gerichtet sein. Und Herr, wir beten für andere gefangene, entführte Christen, dass sie mitten in dieser Dunkelheit ihre Hoffnung nicht aufgeben, dass sie spüren, mein Gott ist da, er ist stärker, er ist meine Zuflucht, er ist mein Licht, er ist meine Kraft. Und Vater, wir beten, dass du sie ausrüstest mit deiner Liebe, deinem Trost, deinem übernatürlichen Beistand, Herr Jesus. Amen. Wie geht es den Eltern solcher entführten jungen Christen? Da möchte ich gern die Mutter von Lea Sharibu erwähnen. Sie heißt Rebecca und sie war wirklich verzweifelt in der ersten Zeit von Lea Sharibus Gefangenschaft. Sie hat viel geweint, aber wir hatten auch Menschen, die für sie beteten, die ihr zur Seite standen. Und das Schöne ist, dass sie inzwischen sagt, obwohl ihre Tochter noch gefangen ist, sagt sie wörtlich: Ich bin stolz auf meine Tochter, denn sie hat ihren Glauben nicht verleugnet. Wir können für sie beten, dass sie neue Kraft gewinnt in dieser Schwierigkeit und bald ihre Tochter in die Arme schließen kann. Aber ich möchte noch eine andere Mutter erwähnen. Sie heißt Medeke und sie kommt aus dem Norden Kameruns. Und sie erlebte, dass ihr 12-jähriger Sohn Josef entführt wurde. Das Furchtbare ist, sie weiß überhaupt keine Anhaltspunkte, wo ihr Sohn sein könnte. Es wurde auch kein Lösegeld verlangt und sie weiß überhaupt nicht, was sie jetzt tun kann. Und es wäre schön, wenn wir für solche Eltern einstehen, wie auch die Mutter von Josef namens Medeke. Mein nächstes Anliegen heißt, bitte bete für die Angehörigen der Entführten, dass Jesus ihnen seinen Trost und übernatürlichen Frieden schenkt.

Herr Jesus, wir kommen gemeinsam vor dich. Mit der Mutter von Lea Scharibo, mit Rebecca, mit Medeke. Und wir denken an die vielen anderen Eltern, die trauern um ihre Kinder, die entführt wurden. Und Herr Jesus, wir beten, dass du ihnen Zuversicht schenkst, dass sie gemeinsam mit vielen anderen Christen beten können, dass sie nicht alleine dastehen. Und Vater, wir beten, dass diese Kinder befreit werden, dass Lea Scharibo befreit wird, dass auch Josef befreit wird. Vater, wir beten um deine ganz besondere göttliche Zuwendung zu diesen Eltern, dass sie Zuversicht haben, ihren Glauben nicht verlieren und wissen, dass du für ihre Kinder Sorge trägst. Amen. Vielleicht ist für uns das Schwierigste, uns vorzustellen, dass sogar Entführer Überführung erleben können. Wir wissen von Paulus, dass er früher die Christen ernsthaft verfolgt hat, bevor er sich bekehrte und zu einem wirklichen Nachfolger Jesu wurde. Aber es gibt Auszüge, die mich sehr ermutigt haben. Zum Beispiel ein Auszug aus der New York Times vom 23.09.2021. Und dort wurde berichtet, tausende Mitglieder von Boko Haram haben sich ergeben. Kämpfer und Familienangehörige einer Terroristengruppe in Nigeria sind seit dem Tod ihres Anführers in Scharen desertiert. Das sollte uns Mut machen. Und jetzt möchte ich etwas erwähnen, was uns alle, gerade von Open Doors, auf dem Herzen liegt. Seit etwa 24 haben wir die Arise Africa Kampagne. Das heißt, wir beten intensiv für die Menschen in der Sahelzone, auch für die entführten Christen. Und gerade seit dieser Zeit ist etwas ganz Besonderes passiert und ich lese das, ein Auszug aus Die Zeit, das Magazin, vom 12.12.24. In den vergangenen 5 Monaten haben in Nigeria fast 130.000 Mitglieder der islamistischen Terrorgruppe Boko Haram ihre Waffen niedergelegt. Das teilte der nigerianische Stabschef des Verteidigungsministeriums, General Christopher Musa, bei der Africa Security Watch Conference in Katar mit. Ist das nicht ermutigend? Und ich glaube, wenn wir zusammenstehen, dann werden wir Gottes mächtigen Arm bewegen. Und ich bin mir sicher, dass der Herr diese entführten Gefangenen befreien möchte und dass er unser Gebet dazu gebrauchen wird. Mein nächstes Gebetsanliegen, bitte bete für die Entführer, dass Gottes Geist unter ihnen wirkt, sie von ihrer Bosheit überführt werden und ihnen hilft, Jesus kennenzulernen.

0: Herr Jesus, wir bringen dir jetzt die Entführer, auch den Entführer von Lea Sharibu. Herr Jesus, wir beten, dass du ihr Herz überführst, dass sie spüren, es gibt noch Gnade, auch wenn sie Furchtbares getan haben, aber du bist, deine Gnade ist größer. Und Vater, wir beten, dass sie den Mut haben, zu dir zu beten und um Vergebung zu beten. Vater, wir beten um Gottesfurcht, um Sündenerkenntnis für sie. Wir beten, dass sie ihre Taten bereuen, dass ihnen schlecht wird von dem, was sie getan haben, dass sie davon abkehren wollen. Und Vater, wir beten von Scharen, von Extremisten, die zu dir umkehren und die bereit sind, ein neues Leben mit dir anzufangen und die genauso eifrig und feurig, wie sie vorher die Christen verfolgt haben, deine Nachfolger werden und zu dir Leidenschaft entwickeln, Liebe zu dir, Jesus Christus, und deine Liebe sie verändert. Darum beten wir. Amen. Ich freue mich, dass du heute mit uns für entführte Christen gebetet hast. Und du bist auch sehr herzlich willkommen, einmal persönlich bei uns vorbeizukommen in das Gebetshaus in Keckheim. Aber du findest uns auch auf der Webseite www.gebetshaus.de und dort kannst du sogar noch andere Länder finden, wo du mit deinen Freunden für beten kannst. Ich wünsche dir Gottes Segen. Bis zum nächsten Mal. Auf Wiedersehen.
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0: Es ist 18 Uhr.
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2: Christliches Menschenbild und unsere Wirtschaftsordnung. Immer wieder werde ich gefragt von, gerade auch während meiner Zeit, als ich noch an der Uni war, von Studenten, welche Wirtschaftsordnung soll ich denn als Christ befürworten? Als ich noch Student war, hieß es immer, ein Christ muss Sozialist sein. Gollwitzer und so. Und heute denkt man wahrscheinlich nicht mehr so. Dazu gibt es einige Punkte. Vom texanischen Geschäftsmann Howard Hughes, kennen Sie vielleicht von der Hughes Airline Texas, soll das Wort stammen. Es versteht sich von selbst, dass man nicht zugleich hohe Prinzipien und hohe Profite haben kann. Dieses Zitat stärkt das Vorurteil vieler Theologen und Intellektueller, denen der Markt immer ein Ort für grobe Menschen und unethliche Motive war. Alle, die im Leben nichts erreicht haben, sind ins Hintertreffen geraten, weil sie moralisch geworden sind, urteilt einmal kritisch August Strindberg in Der Sohn der Magd. Und in der Drei-Groschen-Oper heißt es ja bekanntlich, erst kommt das Fressen und dann kommt die Moral. Erst muss ich in irgendwelchen Wegen manchmal nicht ganz so moralisch ein hohes Einkommen erzielen und dann bereite ich mich auf das Bundesverdienstkreuz vor, sagen wir Bill Gates oder so, erstmal mit komischen Mitteln sehr reich werden und hinterher wird man dann auch noch einer, der sehr viel Geld spendet für gute Zwecke. Auch die Kirchenväter haben in großer Beredsamkeit die Wirtschaft wegen ihres unterstellten Gewinnstrebens verurteilt. So heißt es in den Dekreten des Gratian aus dem 12. Jahrhundert, Nullus Christianus debet esse mercator, aut si voluerit esse prodigiator de ecclesia dei. Das heißt, kein Christ darf Kaufmann sein. Wenn er aber Kaufmann bleiben will, muss er aus der Gemeinde ausgeschlossen werden. Bei den Griechen und Römern galt übrigens der Patron der Kaufleute zugleich als der Patron der Diebe. Hermes und Merkur, sein Schutz und seine Gaben halfen sowohl dem Kaufmann als auch den Dieben. Auch jüdische Schriften sahen den Kaufmann kritisch. In den Apokryphen des Alten Testament heißt es, schwerlich bleibt ein Kaufmann frei von Schuld. Ein Händler wird sich nicht reinwaschen von Sünde, Sirach 26. Und es gibt noch viele andere Stellen, die Ähnliches sagen, wie Sirach 27, des Geldes wegen haben schon viele gesündigt. Wer es anzuhäufen sucht, schaut nicht genau hin. Zwischen zwei Steinen lässt sich ein Pflock stecken. So steckt zwischen Kauf und Verkauf die Sünde. Man hatte also ein negatives Bild von der Wirtschaft. In den frühen Mittelalter übrigens hatten die Kaufleute auf der gesellschaftlichen Stufenleiter einen äußerst niedrigen Rang. Die im Fernhandel Tätigen wurden als homines duri bezeichnet, als harte Männer, denn nur wagemutige und abgebrühte Kerle konnten sich im unsicheren Europa des Frühmittelalters mit Waren herumzureisen wagen. Hat es nun unsere Marktwirtschaft geschafft, die teilweise berechtigte Kritik aus den Reihen der intellektuellen Moralisten und Theologen zu besänftigen? Dabei stellen sich für uns erstmal einige Probleme. Was ist unsere Wirtschaftsordnung? Und was ist ein christliches Menschenbild? Gibt es in der Bibel Anhaltspunkte für die anzustrebende Wirtschaftsordnung? Erster Punkt, einige Begriffserklärungen. Zunächst ist festzustellen, dass die biblischen Schriften sich nicht für eine bestimmte Wirtschaftsordnung aussprechen. Christen haben in Diktaturen und in Demokratien gelebt. Mich stört immer die Geschichte da vom Josef, die Einrichtung einer Planwirtschaft in Ägypten für den Pharao durch Josef. Sie kennen ja den Traum mit den drei mageren Ehren, den drei mageren Kühen und den drei den reichen Kühen und den reichen Ehren führten ja dazu, dass er Vorsorge betrieb, und als dann die mageren Lage Zeit anfing, dann hatte er sozusagen ganz Ägypten für den Pharao aufgekauft, was man auch nachvollziehen kann. Es gibt eine Zeit, wo plötzlich die vielen Stammesfürsten keine Bedeutung mehr hatten. Alles gehörte dem Pharao. Das wird nicht kritisiert. Und nicht gesagt, das war falsch, dass der Pharao alles besessen hat. Oder denken wir, Daniel war ein Berater eines absolutistischen Herrschers. Und es gibt noch ein weiteres Problem durch das Wort christlich. Was ist damit gemeint? Wir sagen oft, was nicht rot ist, ist rotlich, und was nicht grün ist, ist grünlich. Gilt das auch, was nicht Christ ist, ist christlich? Es gibt so viele christliche große Traditionen. Die Orthodoxie, der Katholizismus, die vielen protestantischen Richtungen und die einzelnen Grobrichtungen sind in sich ja auch nicht uneins. Was soll nun als christlich bezeichnet werden? Aber auch die Vorgehensweise hält gar nicht weiter. Vor einigen Jahren erschien ein Buch von Robert Klaus mit dem Titel Armut und Reichtum, die Wirtschaftssysteme aus christlicher Sicht. In diesem Band werden vier unterschiedliche Standpunkte aus christlicher Sicht dargestellt, wobei die einzelnen Autoren zum evangelikalen Lager gehören. Also es war die kleine Untergruppe der Protestanten, die bibeltreuen Leute, und da hat man vier unterschiedliche Positionen gehabt. Theologisch gesehen kommt man hier also nicht sehr weiter. Ich will mal kurz die Positionen nennen. Gary North, Unterstützer, ein bekannter amerikanischer Ökonom und Christ, unterstützt die freie Marktwirtschaft und belegt dies eloquent biblisch. Man muss als Christ für die freie Marktwirtschaft sein, so Art Trump ungefähr. William E. Deal zeigt genauso klar nach, dass aus christlicher Sicht die staatlich gelenkte Marktwirtschaft angestrebt werden soll. Art Giersch, alles bekannte Ökonomen, spricht sich aus christlicher Überzeugung für eine dezentralisierte Wirtschaft aus, während John Gladwell sich in Richtung einer zentralistischen Planwirtschaft äußert. Alle begründen ihre ganz unterschiedlichen ökonomischen Vorstellungen zur Wirtschaftsordnung aus christlicher, protestantischer, biblischer Perspektive. Alle vier argumentieren also aus biblischer Sicht. Was soll ich nun sagen, wie ich aus christlicher Perspektive unsere Wirtschaftsordnung, die soziale Marktwirtschaft heißt, beurteilen soll? Denn auch der Begriff soziale Marktwirtschaft ist unter Insidern sehr umstritten. In der Öffentlichkeit wird die gegenwärtige Wirtschaftsordnung als soziale Marktwirtschaft bezeichnet. Aber die Leute, die darüber nachdenken, wissen, dass wir das gar nicht haben. Die ordoliberalen Vorstellungen in der Wirtschaftspolitik sind kaum noch zu beobachten. Beliebt ist ja die Charakterisierung der sozialen Marktwirtschaft von Wöhler Armark, dem langjährigen Staatssekretär von Ludwig Erhard, der die soziale Marktwirtschaft als irenische Formel, als Friedensformel bezeichnet, die also einen Weg hat zwischen Sozialismus und Liberalismus. Man stritt damals nach dem Zweiten Weltkrieg die liberale Lösung, wollen wir es so wie Amerika machen, oder haben wir die soziale Lösung Richtung kommunistische Lösung? Und da sollte gerade das ein Kompromiss sein. Aber das Adjektiv sozial hat die marktwirtschaftliche Ordnung äußerst attraktiv gemacht. Gleichzeitig wurde es die Achillesferse der sozialen Marktwirtschaft, weil man unter sozial oft sozialistische Maßnahmen verstand und die Konzeption einer Wettbewerbsordnung aus ordoliberaler Sicht, sodass die Ordnung im Mittelpunkt steht, so ähnlich wie Stefan das schon in seinem Vortrag mitgesagt hat, dass diese Ordnung immer mehr verwässert wurde. Vielleicht soll ich noch eine kleine historische Bemerkung anfügen. Die ordoliberale Schule ist wesentlich von christlichem Menschenbild geprägt worden. In der Schrift Die Stunde Null, herausgegeben davon von Thielicke, haben Bonhoeffer mitgearbeitet. Verschiedene Christen haben an dieser Konzeption, wie wirtschaftlich Deutschland sich nach dem verlorenen Weltkrieg entwickeln sollte, mitgearbeitet. Und diese Konzeption sollte ja von Bonhoeffer, der vorher umgebracht worden ist von den Nazis, sollte auf einer ersten ökonomischen Weltkonferenz in Amsterdam vorgestellt werden. Da waren also Theologen, Juristen und Ökonomen beteiligt, die alle der bekennenden Kirche nahestanden. Ich sagte schon, Thielicke und Bonhoeffer, aber auch Walter Eucken, Konrad von Dietze, Franz Böhm, das sind alle es bekannte Ökonomen, die in der gleichen Kirchengemeinde, die damals zur bekennenden Kirche gehörte, tätig waren. Die also ihre Besprechungen auch immer anfingen mit einem Gebet und mit dem Losungsbuch, also mit den Losungen, die vorgelesen wurde. Also kann man sagen, dass die soziale Marktwirtschaft, diese Konzeption aus christlicher Verantwortung entworfen worden ist, den christlichen Vorstellungen entsprechen sollte. Als nächstes möchte ich zuerst einige Kriterien der sozialen Marktwirtschaft nennen und dann will ich einige wichtige Aussagen, die meines Erachtens zum biblisch-christlichen Menschenbild gehören, nennen und zum Abschluss dann überprüfen, ob die soziale Marktwirtschaft der Sicht des christlichen Menschenbilds genügt. Also erstens, zweitens, einige Grundprinzipien der sozialen Marktwirtschaft. Der Begriff der sozialen Marktwirtschaft, das wurde deutlich, ist ja eng mit Professor Müller-Amark, damals Münster, und Ludwig Erhard, Nürnberg, verknüpft. Er hatte ein Buch geschrieben, Müller-Amark Wirtschaftslenkung und Marktwirtschaft aus dem Jahre 1946. Und da wird zum ersten Mal der Begriff soziale Marktwirtschaft in die öffentliche Diskussion eingebracht. Die Durchsetzung der wesentlichen Prinzipien der sozialen Marktwirtschaft und die Entwicklung der Gesamtkonzeption war dann eine Leistung von Ludwig Erhard. Auch Müller-Amark hat die Ludwig Erhard zugeschrieben. Und die Ordoliberalen, also Eucken und die da mit der Stunde Null, die waren am Anfang gar nicht so begeistert, weil das doch schon wieder etwas verwässerter war. Als Beginn der sozialen Marktwirtschaft kann man die Rede Ludwig Erhards vor der 14. Vollversammlung des Wirtschaftsrats des Vereinigten Wirtschaftsgebietes am 21. April 1948 in Frankfurt bezeichnen. Da wurden ja die B-Zone und die Tri-Zone wurden zusammengebracht, die französische, amerikanische und britische Besatzungszone. Und man hat versucht, einen Wirtschaftsraum da zu machen. Und im März 1948 wurde Ludwig Erhard der Direktor der Verwaltung für die Wirtschaft des Vereinigten Wirtschaftsgebietes und hat dort sein Konzept vorgestellt und auch durchsetzen können. Übrigens war das eine glückliche Fügung, denn vorher war ein CSU-Mann der Leiter des Wirtschaftsrates, dieser Trizone. Der hat aber in einer Rede die Amerikaner beleidigt, denn wir bekamen damals Nahrungsmittelhilfe, unter anderem auch Mais. Mais ist ja, was man in Amerika so isst. Und in Deutschland nach dem Zweiten Weltkrieg war Mais ja Hühnerfutter. Und die Deutschen waren gar nicht dankbar für das Mais. Und dann hat er das versucht zu erklären, hat gesagt, Mais sieht man nicht als Nahrung für Menschen an, sondern mehr als Hühnerfutter. Und das wurde übersetzt dann als Chicken Feed. Und das fanden die Amerikaner beleidigend. Da musste er zurücktreten. Und dann kam Ludwig Erhard an die Stelle. Der wurde dann also der Wirtschaftsdirektor. Und dann wurde ja auch kurz darauf die soziale Marktwirtschaft eingeführt, nachdem ein amerikanischer junger 25-jähriger Leutnant die D-Mark erfunden hat. Das ist auch keine deutsche Erfindung, sondern ein Tienenbaum, ein amerikanischer, polnischer Jude, hat uns sozusagen die D-Mark entworfen. Aber das war nur eine historische Bemerkung, wie glücklich wir waren, dass wir so in die soziale Marktwirtschaft hineingestoßen worden sind. Bekannt ist die Definition von Müller-Amark. Soziale Marktwirtschaft ist überall dort, wo man sich den Kräften des Marktes anvertraut und versucht, alle vom Staat, von den sozialen Gruppen anzustrebenden Ziele in den Doppelaspekt einer freien Ordnung und einer sozial gerechten und gesellschaftlich humanen Lebensordnung zu verwirklichen. Also als Leitbild der sozialen Marktwirtschaft dient also eine freie Gesellschaft mit freiem Wettbewerb, in welcher soziale Aspekte nicht vernachlässigt werden dürfen. Er hat den Begriff soziale Marktwirtschaft nicht von Anfang an benutzt. Er hat am Anfang von liberalen Sozialismus oder sozialen Liberalismus, die beiden Wörter zusammengefasst. Es ist ein Kompromiss zwischen diesen beiden, aber das soziale Marktwirtschaft hat dann das Wort dahinter von Müller-Amack übernommen. Wettbewerb ist nach Ludwig Erhard selbst Leitbild seiner Gesellschaftsordnung, wobei die sozialen Probleme nicht durch den Wettbewerb verursacht werden. Das hört man ja heute immer wieder. Viele soziale Probleme entstehen aus dem Wettbewerb. Nein, sagte Erhard, das stimmt nicht, sondern wenn aus sozialen Gründen der Wettbewerb beschränkt würde, dann würden die sozialen Probleme verschärft. Der Erhardtschen Betrachtungsweise liegt ein komplexes Leitbild zugrunde. Er weiß, dass die Praxis nicht so funktioniert, wie im theoretischen Modell vorgegeben. Zum Funktionieren seiner sozialen Marktwirtschaft gehört insbesondere Wohlstand für alle. Sie ist eine Voraussetzung für das Funktionieren einer Wirtschaft mit gesellschaftlicher Arbeitsteilung und freiwilligem Tausch. Und wesentlich war für ihn Vollbeschäftigung. Vollbeschäftigung ist ein wesentliches Ziel seiner sozialen Marktwirtschaft. Die Erhardtsche Konzeption zeichnet sich als Leitbild somit durch gleichberechtigt miteinander verbundene Elemente aus. Durch die marktwirtschaftliche Ordnung, durch Wohlstand für alle, also auch eine Verteilungsfrage, und durch Vollbeschäftigung. Das Ergebnis der sozialen Marktwirtschaft, so Ludwig Erhard, lässt sich durch die Eingriffe des Staates nicht verbessern. Kurz zusammenfassend kann ich sagen, die soziale Marktwirtschaft unterstellt einen Leistungswettbewerb der Anbieter und unterstreicht dabei die Konsumentensouveränität, Freiheit und Selbstverantwortung der einzelnen Bürger. Zweitens, die soziale Marktwirtschaft weist dem Staat eine soziale Verantwortung für den Einzelnen zu. Sozialstaatsprinzip. Menschen, die durch ihre eigene Leistung in der Wettbewerbsgesellschaft nicht in der Lage sind, ein zufriedenstellendes Einkommen zu erzielen, werden von der Gemeinschaft unterstützt. Sozialhilfe. Also soziale Gerechtigkeit ist auch ein wichtiges Gestaltungskriterium. Und drittens, die soziale Marktwirtschaft benötigt philosophisch gesehen eine bestimmte Minimalmoral. Ohne diese gemeinsame Gesellschaft, ist ein gemeinsames gesellschaftliches Handeln kaum langfristig möglich. Bekanntlich bieten ja solche Werte einer Volksgemeinschaft eine Grundlage für eine Staatenbildung. Jetzt aber Gedanken zum christlichen Menschenbild. In theologisch-philosophischen Erörterungen zur Gestaltung der Wirtschafts- und Sozialpolitik werden die Prinzipien der Personalität, also der Einzelne ist wichtig, der Solidarität, ich muss mich auch um den anderen solidarisch kümmern, und der Subsidiarität erwähnt. Wichtig ist dabei die Subsidiarität, denn die Subsidiarität bestimmt, wann der Einzelne selbst ein Problem lösen muss oder wann ich solidarisch sein muss. Bekannt geworden ist die Subsidiarität durch eine Enzyklika aus dem Jahre 1931 von Quadragesimo Anno, wo dargestellt wird, dass es eine Hierarchie gibt von Zuständigkeiten. Zuerst ist der Mensch für sich selber zuständig. Wenn er aber ein Problem nicht lösen kann, ist die nächsthöhere Gemeinschaft, also die Familie, zuständig. Und wenn die Familie das auch nicht kann, ist der Clan zuständig, das Land und so weiter. Zum Schluss ist die Welt für alles zuständig. Also es gibt eine Hierarchie der Zuständigkeiten. Das auch ins Juristische reingenommen wurde, wenn ich ein Feuerwehrhaus baue, muss ich nicht in Brüssel nachfragen, sondern das macht jede Gemeinde für sich. Geht's aber, sagen wir, um wirtschaftspolitische Fragen, dann ist es gut, dass man eine größere Einheit hat. Ich möchte einige wenige biblizistische Punkte nennen, um das Problem des Menschenbildes aufzuzeigen. Erstens unterstelle ich der selbstverantwortliche Mensch. Das ist wohl deutlich aus der Personalität. Der Mensch ist als Ebenbild Gottes geschaffen. Was auf den ersten Seiten des Alten Testaments berichtet wird und beispielsweise aus dem Schöpfungsbericht, 1. Mose, 1 hergeleitet werden kann. Dort heißt es, und Gott sprach, lasset uns Menschen machen, ein Bild, das uns gleich sei, die da herrschen über die Fische im Meer und über die Vögel unter dem Himmel und über das Vieh und über alle Tiere des Feldes und über alles Gewürm, das auf Erden kriecht. Und Gott schuf den Menschen zu seinem Bilde, zum Bilde Gottes schuf er ihn und schuf ihn als Mann und als Luther Weib, oder heute wird da wahrscheinlich Frau stehen. Ich und Isha. Ein Kapitel weiter heißt es dann, und Gott, der Herr, nahm den Menschen und setzte ihn in den Garten Eden, dass er ihn bebaute und bewahrte. Aus der Ebenbildlichkeit Gottes und durch den Gestaltungsauftrag wird der Mensch Mitschöpfer, Teilhaber an der Weiterschöpfung Gottes auf dieser Erde. Der Mensch ist schöpferisch, freiheitlich tätig und muss dafür auch die Verantwortung übernehmen. Der Mensch wird nicht als Automat oder als Marionette Gottes dargestellt, sondern als ein Partner Gottes wurde er erschaffen. Daraus lässt sich unzweifelhaft ableiten, dass der Mensch zur Freiheit berufen ist. Er handelt eigenverantwortlich. Und das in der Wettbewerbsgesellschaft unterstellte Prinzip der Freiheit und Eigenverantwortlichkeit des Menschen findet hier eine biblische Entsprechung. Der Mensch hat sie aber gegenüber seinem Schöpfer aufgelehnt, und neben seiner Ebenbildlichkeit zu Gott ist dadurch auch ein Sünder in der gefallenen Menschheit geworden. Die biblische Anthropologie wird also im 1. Mose 3 dargestellt, und der Mensch hat durch den Sündenfall die ursprüngliche Schöpfungsordnung zerstört. Dadurch kommt der Mensch in Widerspruch zu sich selbst, sowohl als Person wie als Gesellschaft. Nach dem Sündenfall kommt also, lateinisch nennt man das Corruptio, also man sagt die Korruption, die Deformation seines Wesens, was sich in Leid, Krankheit, Sterblichkeit und jetzt aus ökonomischer Sicht in Güterknappheit auswirkt. Im Paradies gab es keine Güterknappheit, später im Paradies wird es keine Güterknappheit geben, da braucht man leider keine Ökonomen, muss ich mich umsatteln lassen. Aber Güterknappheit, das ist sozusagen das Typische dieser Welt. Hierdurch bekommt dann die Arbeit eine negative Komponente. Sie ist nicht nur Freude, sondern wird von Gottes Fluch getroffen. Wir haben im ersten Vortrag kurz darüber gesprochen. Arbeit wird nun Mühsal. Der Mensch muss sich in einer Welt mit Güterknappheiten und Widrigkeiten zurechtfinden. Die Tätigkeit des Menschen bleibt der Raum der Freiheit, wobei seine Sündhaftigkeit ihn verletzbar macht und die Früchte seiner Arbeit unter einem Fluch liegen, sodass das menschliche Handeln auch doppelbürdig, ambivalent wird. Das zweite ist der gefährdete Mensch. Aus dem Sündenfall folgt seine Gefährdung. Die Gefährdung geschieht anfänglich durch den eigenen Bruder. Denken wir an Kains Brudermord. Der Mensch handelt fehlerhaft, wird schuldig und ist nicht immer in der Lage, sich durch seine Arbeit seinen Lebensunterhalt zu verdienen. Die Barmherzigkeit Gottes zeigt sich aber schon im Schöpfungsbericht. Der Mensch wird nach dem Sündenfall, wo er erkennt, dass er nackt ist, ihm wird von Gott aus Fellen Kleider hergestellt. Gott kleidet ihn, aber um die Kleidung herzustellen, mussten Tiere sterben. Man könnte ja theologisch sagen, zur Kleidung des Menschen mussten damals Tiere sterben. Das Alte Testament kennt also den tierischen Versöhnungskult. Durch den Tod eines Tieres wurde gesühnt, und natürlich im Neuen Testament durch den Tod Christi am Kreuz und durch sein Ende hat der Mensch ein Versöhnungsangebot von Gott erhalten, das ihm unterbreitet wird. Aber nicht nur Gott ist barmherzig. Der Volksgenosse soll seinem Nächsten gegenüber auch, nämlich den im Lande lebenden und auch den im Lande lebenden Fremden, den Fremden, die aber Gott anerkennen, steht ein Wort, das also darauf hinweist, was man heute Proselyten nennt, soll denen gegenüber barmherzig sein. Das Alte Testament ist also voll von Maßnahmen zum Schutz der Armen. Und die Bibel ist realistisch genug und weiß von der Unterjochung der Armen und der sozialen Ungerechtigkeiten. Die Propheten klagen die Eliten wegen ihrer katastrophalen Wirtschaftspolitik an. Gott muss gebieten, dass dem Tagelöhner spätestens abends sein Lohn ausbezahlt wird, weil er davon lebt. Und der Pfandleiher muss für die Nacht dem Armen seinen Mantel zurückgeben. Und am nächsten Morgen muss er den Mantel wieder dem Pfandleiher zurückgeben. Gott will nicht, dass der erfriert, nur weil er seinen Mantel hat abgeben müssen. Die Sozialpolitik Gottes wird insbesondere am Erlassjahr und auch am Halljahr oder Hobeljahr, im Jubeljahr deutlich. Alle selbstschuldnerischen Bürgschaften erlöschen jedes siebte Jahr. Nimmt ein Volksgenosse einen Kredit auf, muss er ihn im Erlassjahr erlassen werden. Gott will nicht, dass arme Menschen in eine Armutsfalle geraten. Aus dem Teufelskreis der Verschuldung muss er, so die Sicht des Alten Testamentes, befreit werden. Die Bibel geht sogar noch einen Schritt weiter. Alle sieben Erlassjahre, also nach dem 49., im 50. Jahr, wird die ursprüngliche Vermögensverteilung im alten Israel wiederhergestellt. Land bleibt immer im Stammes- oder Familienbesitz. Hat aus welchen Gründen auch immer jemand sein Land verkaufen müssen, verkauft er nur eine Anzahl Ernten bis zum Halljahr. Außerdem gab es bestimmte Verpflichtungen des sogenannten Lösers, dass man verkauftes Land wieder erlösen kann. Die schöne Geschichte von Ruth kennen wir ja und von Boas, nicht wie Boas dann das Land erlöst hat für die Ruth. Daraus können wir schlussfolgern, dass Gott nicht will, dass der Mensch sozial abhängig ist. Er soll Eigentum haben und mit Hilfe dieser Produktionsmittel seinen Lebensunterhalt finanzieren können. Der Mensch soll nicht als Bettler oder Almosenempfänger und damit als Schmarotzer leben müssen. Die Armenfürsorge war zur Zeit des Alten Testaments schon stark verbreitet, wobei die Familiensolidarität, das Wort heißt Chesed, also was man oft mit Gnade oder so übersetzt, eine große Rolle spielt. Die Armen, es wurde schon bei deinem Vortrag genannt, hatten das Recht auf Nachlese bei der Ernte. Und bei der schönen Geschichte von Ruth, ich hatte der Boas ja seinen Leuten gesagt, lass mal ein bisschen mehr für die Ruth übrig, dass sie da so ein bisschen mehr von den Resten hinterher aufsammeln kann. Auch das Zinsverbot gegenüber den Volksgenossen, den Ausländern konnte man Zinsen nehmen, kann als Aspekt der Armenfürsorge verstanden werden. Auch das Neue Testament ist voll mit Gedanken der Fürsorge für Arme. Christen waren verpflichtet, Arme zu unterstützen. Allerdings wurde keine Ursachenanalyse durchgeführt, wieso es zur Armut kommt. Also viele Bibelstellen könnte ich angeben, aber ich glaube, die Zeit spare ich mir. Jetzt brauche ich endlich biblische Bewertungskriterien. Ich muss das ja alles bewerten. Einige davon. Erstens die Sündhaftigkeit des Menschen. Die Bibel geht von der Sündhaftigkeit des Menschen aus. Als ich junger Professor in Mainz wurde, überraschten mich plötzlich Studenten, christliche Studenten von der SMD, die sagten, ich sollte so eine Porter-Studie mal machen, ob ein Christ Sozialist sein sollte oder ob er für Marktwirtschaft sein sollte. Ich war aber eigentlich ein mathematischer Ökonom, sowas habe ich noch gar nicht durchgedacht, gesagt, gib mir ein Jahr Zeit, ich denke drüber nach. Und da habe ich gemerkt, bin ich auf die Idee gekommen, dass der Sozialismus hervorragend für Engel geeignet ist. Wenn alle das tun, das ist hervorragend. Der Sozialismus ist für Engel da, aber wehe, einer ist kein Engel, funktioniert nicht mehr. Und habe gesagt, die Marktwirtschaft, die funktioniert mit Sündern. Und da ich der Meinung bin, der Mensch ist ein Sünder, ist wahrscheinlich die marktwirtschaftliche Ordnung besser als der Sozialismus, weil wir nicht alle Engel sind. Im Paradies sind wir von nicht alle Sozialisten, da gibt es keine Knappheit, da gibt es auch keine schlechten Menschen mehr. Also wir müssen ausgehen von der Sündhaftigkeit des Menschen. Das heißt schon im 1. Mose 8, das Dichten und Trachten des menschlichen Herzens ist böse von Jugend auf. Eine funktionsfähige Wirtschaftsordnung muss aus diesem Grundtatbestand der Menschheit eingehen, dazu Rechnung tragen. Kollektivistische Wirtschaftsordnungen sind an dieser Nichtbeachtung gescheitert, da sie immer den guten Menschen voraussetzen, quasi für Engel konzipiert waren und keinen Schutzmechanismus gegenüber menschliches Fehlverhalten enthielten. Ich habe immer manchmal zu Politikern gesagt, Leute, macht Gesetze für schlechte Menschen. Wenn ihr ein Gesetz macht, gibt sofort irgendeinem Steuerberater und fragt, wie würdet ihr das hintergehen? dann könntet ihr einfach Gesetze machen, die irgendwie fester sind, juristisch sauberer sind. Man darf nicht vom guten Menschen ausgehen, wenn er helfen muss. Nein, man muss immer vom Sünder ausgehen, der das irgendwie hintergehen will. Also auch die Sozialgesetzgebung, die zu stark vom guten Menschen ausgeht, müsste berücksichtigen, dass der Mensch sündhaftig ist. Bei der Ausgestaltung gesetzlicher Regeln wird zu wenig darauf geachtet, dass der Mensch diese entgegen der Zielsetzung ausnützen könnte. Die deutsche Sozialgesetzgebung hat Tor und Tür für die ausbeutende Gesellschaft geöffnet und damit die Eigenverantwortung und Selbstständigkeit abgeschwächt. Die soziale Marktwirtschaft betont die Wichtigkeit eines funktionierenden Wettbewerbs als Disziplinierungs- und Entmachtungsinstrument. Wer sich auf dem Markt behaufen will, muss Leistungen erbringen, muss sich mit Konkurrenten messen und mit Marktpartnern auch kooperieren. Der Wettbewerbsmechanismus der sozialen Marktwirtschaft berücksichtigt damit den Sündenfall des Menschen. Bürger, deren Ziele persönlicher Reichtum sind, ein Aspekt, den man in die Wahl hinterfragen kann. Darf man reich werden? Ne? Haben wir vorhin in deinem Vortrag davon gehört. Das kann ich von Staats wegen nicht verbieten. Aber der kann seine Wünsche nur durchsetzen, wenn er besonders gute Leistungen für seine Mitbürger erbringt. Und dadurch steigt der Wohlstand der Allgemeinheit an. Also sein individualethisch zu kritisierendes Motiv, ich will reich werden, wäre aus sozialethischer Sicht für die Gesellschaft sehr positiv, denn dadurch werden viele Güter hergestellt und Einkommen wird erworben. Damit kann ich also die Sündhaftigkeit des Menschen ein wenig korrigieren.
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4: Das englische Wort für Feiertag, Holiday, kommt eigentlich von zwei Wörtern. Holy, heilig, und Day, Tag, also heiliger Tag. Ich habe versucht, mir an besonderen Tagen Zeit zu nehmen, um über Gottes Güte nachzudenken und ihn um Hilfe für das kommende Jahr zu bitten. Hier ist ein Gebet, das ich an meinem 35. Geburtstag in mein Tagebuch geschrieben habe. Wenn ich auf ein weiteres Lebensjahr schaue, werde ich daran erinnert, dass ich vielleicht kein weiteres Jahr hier auf der Erde verbringen werde. Vielleicht rufst du mich in den Himmel oder der Herr Jesus kommt zurück, um seine Braut zu holen. Lehre mich, meine Tage zu zählen und zu erkennen, wie wenig sie sind. Hilf mir, sie so zu verbringen, wie ich es sollte. O Gott, ich suche deinen Segen und deine Gunst, denn wenn ich sie habe, fehlt es mir an nichts. Ich möchte dir lieber gefallen als den Menschen. Wenn wir Tage feiern, die für uns von Bedeutung sind, warum nehmen wir uns nicht etwas Zeit, um aufzuschreiben, was Gott in unserem Leben tut? Vielleicht wird dadurch ein weiterer Feiertag zu einem heiligen Tag.
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1: Herzlich willkommen zur Sendereihe durch die Bibel. Schön, dass Sie wieder mit dabei sind. Zum zweiten Mal geht es gleich um das 15. Kapitel des ersten Korintherbriefes. Ein langes Kapitel, das sich mit der leiblichen Auferstehung Jesu Christi auseinandersetzt. Und mit einigen falschen Vorstellungen, die darüber unter den Christen in Korinth kursieren. Das 15. Kapitel des ersten Korintherbriefes handelt von der Auferstehung von den Toten. Die Auferstehungshoffnung ist ja ein wesentlicher Bestandteil des christlichen Glaubens. Denn was wäre der Glaube, wenn er nicht über den Zeitpunkt des Todes hinausreichen würde, sondern nur das irdische Leben eines Menschen im Blick hätte? Der christliche Glaube eröffnet neue Horizonte und schenkt Hoffnung, weil er mit der Gewissheit verbunden ist, dass mit dem Tod nicht alles vorbei ist. Grundlage all dessen ist die Auferstehung Jesu Christi. Für den Apostel Paulus ist die historische Tatsache, dass Jesus am dritten Tag nach seinem Tod auferstanden ist, genauso wichtig wie die Tatsache, dass er am Kreuz für die Sünden der Menschen gestorben ist. Nur beides zusammen ergibt einen Sinn. Deshalb hat Paulus in den ersten Versen von Kapitel 15 klargestellt, wer das nicht glaubt, der ist, wie Paulus es ausdrückt, umsonst gläubig geworden. Die Verse 3 und 4 möchte ich an dieser Stelle noch einmal zitieren, weil sie zusammen mit Vers 5 einen langen Satz bilden. Auf den Inhalt der Verse 3 und 4 möchte ich allerdings nicht mehr ausführlich eingehen, denn das habe ich bereits in der letzten Sendung getan. Hier also nun die Verse 3, 4 und 5. Paulus schreibt, »Denn als erstes habe ich euch weitergegeben, was ich auch empfangen habe.« Dass Christus gestorben ist für unsere Sünden nach der Schrift und dass er begraben worden ist und dass er auferstanden ist am dritten Tage nach der Schrift und dass er gesehen worden ist von Kephas, danach von den Zwölfen. In diesen Versen geht es offenbar darum, wer die Auferstehung Jesu Christi, dieses aus menschlicher Sicht völlig unwahrscheinliche Ereignis, bezeugen kann. Die Schrift kann es bezeugen, schreibt Paulus, und meint damit die Heilige Schrift. Zu seiner Zeit bestand die Heilige Schrift im Wesentlichen aus den biblischen Büchern, die wir heute als Altes Testament bezeichnen. An vielen Stellen gibt es dort Hinweise auf Jesus Christus, den Sohn Gottes, der für die Sünden der Menschen sterben und wieder auferstehen wird. Darüber hinaus gibt es aber auch Menschen, die bezeugen können, dass Jesus tot war und auferstanden ist, so Paulus. In Vers 5 benennt er als erstes Kephas, so lautet die hebräische Übersetzung für Petrus, und dann die restlichen Jünger. Obwohl Petrus ja zum Kreis der Jünger dazugehört, wird er vorneweg schon mal genannt, weil es offenbar zwischen ihm und dem auferstandenen Jesus zu einer besonderen Begegnung gekommen ist. Über den genaueren Ablauf dieser Begegnung ist nichts bekannt. Dass es aber überhaupt dazu gekommen ist, finde ich schon bemerkenswert. Denn Petrus war es ja gewesen, der sich kurz vor der Kreuzigung Jesu mehrmals von ihm distanziert hatte, indem er zu anderen Leuten sagte, ich kenne diesen Jesus nicht. Trotzdem wurde Petrus von Jesus so wertgeschätzt, dass dieser ihn kurz nach seiner Auferstehung aufsuchte. Es ist davon auszugehen, dass die beiden miteinander darüber gesprochen haben, warum Petrus in der fraglichen Situation so feige gewesen war. Und damit war die Sache dann auch bereinigt. Als weitere Zeugen dafür, dass Jesus von den Toten auferstanden ist, werden in unserem Bibeltext die Zwölf genannt. Klar, damit sind die Zwölf Jünger Jesu gemeint. Aber eigentlich müsste man von den Zwölfen einmal Petrus abziehen, weil er vorneweg genannt wird, und außerdem Judas Iskariot, den Verräter, der sich zwischenzeitlich das Leben genommen hat. Es bleiben also nur 10 Jünger übrig und nicht 12. Aber die 12 hatte sich offenbar schon als Bezeichnung für den engsten Jüngerkreis durchgesetzt. Und so sprach man selbst dann von den Zwölfen, wenn das Dutzend nicht komplett war. Vers 6. Paulus benennt weitere Zeugen, die dem auferstandenen Christus begegnet sind. Paulus schreibt, Danach ist er gesehen worden von mehr als 500 Brüdern auf einmal, von denen die meisten noch heute leben, einige aber sind entschlafen. 500 Leute auf einmal haben Jesus gesehen. Gut möglich, dass sich diese Begegnung in Galiläa am See Genezareth zugetragen hat. Denn am leeren Grab Jesu hatten einige Frauen von einem Engel den Auftrag bekommen: Geht eilends hin und sagt seinen Jüngern, dass er auferstanden ist von den Toten. Und siehe, er wird vor euch hingehen nach Galiläa, dort werdet ihr ihn sehen. Als sich dann einige Jünger in Richtung Norden aufmachten, wurden sie gewiss von anderen Leuten gefragt: Na, wollt ihr wieder zum Fischen an den See Genezareth gehen? Das wird wohl das Beste sein, was ihr tun könnt, jetzt, wo euer Herr tot ist. Irrtum, werden die Jünger geantwortet haben, Jesus ist nicht tot, er will sich mit uns treffen. Tja, und so mag es dazu gekommen sein, dass sich immer mehr Leute den Jüngern anschlossen und dass schließlich rund 500 versammelt waren, als der Auferstandene sich ihnen zeigte. Ich lese weiter ab Vers 7. Danach ist er gesehen worden von Jakobus, danach von allen Aposteln. Zuletzt von allen ist er auch von mir als einer unzeitigen Geburt gesehen worden. Die Begegnung mit Jakobus mag, ähnlich wie zuvor die Begegnung mit Petrus, einen sehr persönlichen Charakter gehabt haben. Deshalb wird Jakobus hier besonders genannt, obwohl er ja einer von den Aposteln war, die gleich danach erwähnt werden. Und auch Paulus ist dem auferstandenen Herrn begegnet. Paulus bezeichnet sich hier selbst als unzeitige Geburt, um damit auszudrücken, dass er als derjenige, der andere Christen verfolgt hat, es absolut nicht verdient hatte, dem auferstandenen Jesus zu begegnen. Weiter ab Vers 9. Denn ich bin der Geringste unter den Aposteln, der ich nicht wert bin, dass ich ein Apostel heiße, weil ich die Gemeinde Gottes verfolgt habe. Aber durch Gottes Gnade bin ich, was ich bin. Und seine Gnade an mir ist nicht vergeblich gewesen, sondern ich habe viel mehr gearbeitet als alle. Nicht aber ich, sondern Gottes Gnade, die mit mir ist. Einerseits gibt sich Paulus hier sehr bescheiden, indem er sich als den Geringsten unter den Aposteln bezeichnet. Andererseits gibt er ungeniert zu verstehen, dass er viel mehr gearbeitet hat als die anderen Apostel. Wie passt das zusammen? Nun, aufgrund seiner fragwürdigen Vergangenheit als Christenverfolger kann Paulus gar nicht anders, als seine Unwürdigkeit hervorzuheben. Aber durch die Gnade Gottes ist er zu einem leidenschaftlichen Verkündiger des Evangeliums geworden, dem kaum eine Strapaze zu groß ist. Diese wunderbare Veränderung in seinem Leben schreibt Paulus allein Gott zu, denn aus sich heraus wäre er dazu niemals fähig gewesen. Vers 11, weiter schreibt Paulus: Es sei nun ich oder jene, so predigen wir und so habt ihr geglaubt. Paulus und die anderen Apostel mögen bei der Verkündigung des Evangeliums jeweils eigene Schwerpunkte gesetzt haben. Je nachdem haben sie ja dort, wo sie gepredigt haben, auch ganz unterschiedliche Situationen vorgefunden. Darüber hinaus hat fast jeder Prediger, das ist heute nicht anders, ganz bestimmte Lieblingsthemen, über die er gerne ausführlich redet. Aber, und darauf weist Paulus ausdrücklich hin, der Kern des Evangeliums darf von keinem Verkündiger angetastet werden. Nämlich, wie es in den Versen 3 und 4 heißt, dass Christus gestorben ist für unsere Sünden nach der Schrift und dass er begraben worden ist und dass er auferstanden ist am dritten Tage nach der Schrift. Wer dem nicht zustimmt, kann sich eigentlich nicht Christ nennen. Für manch einen mag das eine pure Selbstverständlichkeit sein, aber gerade im Hinblick auf die Auferstehung Jesu gibt es bei vielen Menschen doch Zweifel. Manche glauben, dass er nur in den Köpfen seiner Jünger auferstanden sei. Dass die Auferstehung ein historisches Ereignis gewesen ist, halten sie jedoch für undenkbar. Dabei waren ja viele Augenzeugen von damals selbst sehr kritisch eingestellt. Aber sie ließen sich dann eben doch von den Fakten überzeugen. Paulus schreibt in Vers 11 an die Korinther: So predigen wir und so habt ihr geglaubt. Und ganz am Anfang in Vers 1 war davon die Rede, dass die Korinther das Evangelium angenommen haben. Was bedeutet das eigentlich und welche Konsequenzen sind damit verbunden? Dem Evangelium zu glauben und es anzunehmen, bedeutet im Grunde nichts anderes, als Jesus Christus zu glauben und ihn anzunehmen. Wie dieser geistliche Vorgang vonstatten geht, wird im ersten Kapitel des Johannesevangeliums beschrieben. Dort heißt es, er, gemeint ist Jesus, er kam in sein Eigentum und die Seinen nahmen ihn nicht auf. Wie viele ihn aber aufnahmen, denen gab er Macht, Gottes Kinder zu werden, denen, die an seinen Namen glauben, die nicht aus dem Blut, noch aus dem Willen des Fleisches, noch aus dem Willen eines Mannes, sondern von Gott geboren sind. Zurück zum Thema Auferstehung. Wie ich vorhin schon erwähnt habe, tun sich viele Menschen schwer damit, an die leibliche Auferstehung Jesu Christi zu glauben. Und damals wie heute gibt es nicht wenige, die sagen, nun mach mal halblang, von der Frage der Auferstehung hängt doch nun wirklich nicht die Seligkeit ab. Doch der Apostel Paulus scheint das anders zu sehen, denn in den Versen 12 bis 14 schreibt er, wenn aber Christus gepredigt wird, dass er von den Toten auferstanden ist, wie sagen dann einige unter euch, es gibt keine Auferstehung der Toten? Gibt es keine Auferstehung der Toten, so ist auch Christus nicht auferstanden. Ist aber Christus nicht auferstanden, so ist unsere Predigt vergeblich. So ist auch euer Glaube vergeblich. Diese Verse erinnern uns wieder einmal daran, dass Paulus seinen Brief an eine ganz bestimmte Gruppe von Christen adressiert hat, nämlich an solche, die in der heidnisch geprägten Stadt Korinth mit allerlei fragwürdigen Ideen konfrontiert wurden. Ausgangspunkt für den gerade vorgelesenen Absatz ist deshalb nicht die Frage, ob Jesus tatsächlich von den Toten auferstanden ist, sondern jetzt steht, losgelöst von Jesus und seiner Auferstehung, die Behauptung im Mittelpunkt, dass es grundsätzlich keine Auferstehung der Toten gibt. Hier spielen offenbar die damals vorherrschenden philosophischen Denkrichtungen eine wichtige Rolle. In der letzten Sendung habe ich ja kurz skizziert, was es mit dem Stoizismus, dem Epikureismus und mit dem Platonismus auf sich hat. So sehr sich diese philosophischen Lehren auch voneinander unterscheiden, eine leibliche Auferstehung passt allen dreien nicht ins Konzept. Und das scheint manche Christen in Korinth verunsichert zu haben. Kein Wunder, denn alle diese philosophischen Spielarten sind wesentlich älter als die Botschaft von der leiblichen Auferstehung Jesu Christi. Paulus legt nun in dem gerade vorgelesenen Abschnitt dar, dass die philosophisch geprägten Vorstellungen mit dem christlichen Glauben nicht vereinbar sind. Allein schon deshalb, weil sie eine leibliche Auferstehung nicht für möglich halten. Die wiederum ist ein unverzichtbarer Bestandteil des christlichen Glaubens, so argumentiert Paulus. Denn wenn Jesus Christus nicht leiblich auferstanden wäre, dann wäre es töricht, am christlichen Glauben festzuhalten, weil nämlich auch einiges andere, was damit zusammenhängt, wie ein Kartenhaus zusammenstürzen würde. Ab Vers 15 schreibt Paulus weiter, »Wir würden dann auch als falsche Zeugen Gottes befunden, weil wir gegen Gott bezeugt hätten, er habe Christus auferweckt, den er nicht auferweckt hätte, wenn doch die Toten nicht auferstehen. Denn wenn die Toten nicht auferstehen, so ist Christus auch nicht auferstanden. Ist Christus aber nicht auferstanden, so ist euer Glaube nichtig, so seid ihr noch in euren Sünden, so sind auch die, die in Christus bereits entschlafen sind, verloren.« Hier schließt sich wieder der Kreis, denn wie schon am Anfang von Kapitel 15, so wird auch hier deutlich, allein die Tatsache, dass Jesus am Kreuz von Golgatha gestorben ist, reicht nicht aus. Nur zusammen mit seiner Auferstehung ergibt das Ganze einen Sinn. Im vierten Kapitel des Römerbriefes wird dieser Sachverhalt sehr schön erklärt. Da heißt es, wir glauben an Jesus Christus, welcher ist um unserer Sünden willen dahingegeben und um unserer Rechtfertigung willen auferweckt. Anders ausgedrückt, Jesus ist für ihre und für meine Sünden gestorben, und er wurde auferweckt, um sie und mich vor Gott gerecht zu sprechen. Noch ein bisschen freier ausgedrückt, was würde es mir nützen, wenn Jesus mir meine Sünden vergeben hat, wenn ich dann doch irgendwann genauso wie er nur tot in meinem Grab liege? Genauso wichtig ist, dass er auferstanden ist und dass er auch mich eines Tages auferstehen lässt und dass er vor Gott für mich eintritt. Ganz in diesem Sinne schreibt Paulus in Vers 19 unseres Bibeltextes: Hoffen wir allein in diesem Leben auf Christus, so sind wir die Elendsten unter allen Menschen. Das heißt, wir berauben uns selbst der Hoffnung auf ein neues Leben im Himmel, wenn wir die leibliche Auferstehung Jesu leugnen oder sie für unmöglich halten. Paulus beendet nun das Argumentieren gegen die Leugnung der Auferstehung und versucht nun, die heilsgeschichtliche Bedeutung herauszuarbeiten. Dabei greift er gleich mehrfach auf alttestamentliche Bibelstellen zurück. In Vers 20 schreibt Paulus: Nun aber ist Christus auferstanden von den Toten als Erstling unter denen, die entschlafen sind. Eigentlich könnte man diesen Vers auch so übersetzen: Nun aber ist Christus als Erster von denen, die entschlafen sind, auferstanden. Der Begriff Erstling sagt allerdings mehr aus als nur der Erste zu sein. Im Alten Testament wird das Fest der Erstlingsfrüchte erwähnt. Eine Art Erntedankfest, bei dem die zuerst reif gewordenen Früchte, vor allem Getreide, Gott dargebracht wurden. Wenn in unserem Bibelvers nun Jesus Christus als Erstling bezeichnet wird, dann bedeutet das, dass er als der Sohn Gottes die Auferstehung bereits erlebt hat, dass aber viele andere nach ihm noch folgen werden. Weiter ab Vers 21. Denn da durch einen Menschen der Tod gekommen ist, so kommt auch durch einen Menschen die Auferstehung der Toten. Denn wie sie in Adam alle sterben, so werden sie in Christus alle lebendig gemacht werden. In diesen beiden Versen wird an den Sündenfall erinnert. Adam ist sozusagen der Prototyp eines Menschen, der sein Geschick selbst in die Hand nehmen möchte und sich dabei von Gott distanziert. Oder weniger vornehm ausgedrückt, Adam und seine Frau Eva sind die ersten Menschen, die gegen Gott gesündigt haben, aber sie sind beileibe nicht die letzten. Der Sünde sold ist der Tod, heißt es im Römerbrief, aber die Gabe Gottes ist das ewige Leben in Christus Jesus, unserem Herrn. Das heißt, Jesus schenkt denen ewiges Leben, die sein Angebot der Sündenvergebung annehmen. Und er stellt ihnen in Aussicht, dass er auch ihren leiblichen Tod überwinden und sie eines Tages auferwecken wird. In welcher Reihenfolge sich das abspielen wird, das beschreibt Paulus ab Vers 23. Was jetzt kommt, könnte man fast als eine kleine Chronologie der endzeitlichen Ereignisse bezeichnen. Also, ein jeder aber in seiner Ordnung, als Erstling Christus. Danach, wenn er kommen wird, die, die Christus angehören. Danach das Ende, wenn er das Reich Gott, dem Vater, übergeben wird, nachdem er alle Herrschaft und alle Macht und Gewalt vernichtet hat. Denn er muss herrschen, bis Gott ihm alle Feinde unter seine Füße legt. Der letzte Feind, der vernichtet wird, ist der Tod. Denn alles hat er unter seine Füße getan. Soweit die Verse 23 bis 27. Ergänzend dazu möchte ich eine weitere chronologische Darstellung der kommenden Ereignisse hinzufügen, die Paulus im 1. Thessalonicher Brief, Kapitel 4, niedergeschrieben hat. Dort heißt es: Wir glauben, dass Jesus gestorben und auferstanden ist. So wird Gott auch die, die entschlafen sind, also die gestorben sind, durch Jesus mit ihm einherführen. Er selbst, der Herr, wird, wenn der Befehl ertönt, wenn die Stimme des Erzengels und die Posaune Gottes erschallen, herabkommen vom Himmel. Und zuerst werden die Toten, die in Christus gestorben sind, auferstehen. Danach werden wir, die wir leben und übrig bleiben, zugleich mit ihnen entrückt werden, auf den Wolken, in die Luft, dem Herrn entgegen. Und so werden wir bei dem Herrn sein alle Zeit. Soweit ein Abschnitt aus dem 1. Thessalonicher Brief, Kapitel 4. Und nun wieder zurück zum 1. Korintherbrief. Hier geht Paulus nun auf eine Bemerkung in Vers 27 ein. Dort hat er ein altes Psalmwort zitiert und es auf Jesus Christus bezogen. Demnach hat der himmlische Vater ihm alles unter seine Füße getan. Das heißt, er hat ihm, Jesus Christus, alle Macht gegeben. Weiter schreibt nun Paulus: Wenn es aber heißt, alles sei ihm unterworfen, so ist offenbar, dass der ausgenommen ist, der ihm alles unterworfen hat. Wenn aber alles ihm untertan sein wird, dann wird auch der Sohn selbst untertan sein dem, der ihm alles unterworfen hat, damit Gott sei alles in allem. Tja, klingt ganz schön kompliziert. Aber wenn man sich vor Augen hält, dass sich Gott den Menschen als Vater, Sohn und Heiliger Geist offenbart hat, dann dürfte klar sein, dass der Vater und der Sohn keine Machtkämpfe gegeneinander austragen. Allenfalls füllen sie bestimmte Positionen mit unterschiedlichen Aufgabenbereichen aus. Besonders wichtig scheint mir die Aussage von Vers 28 zu sein, von dem ich den ersten Teil gern noch einmal mit meinen eigenen Worten wiedergeben möchte. Und das hört sich dann so an. Wenn aber zuletzt Jesus Christus der Herr sein wird über alles, dann wird er sich als der Sohn Gottes seinem Vater unterordnen, der ihm diesen Sieg geschenkt hat. Jesus, der Sieger. Jesus, der den Tod besiegt hat, indem er von den Toten auferstanden ist. Jesus, der Sieger, der auch die Seinen eines Tages auferwecken und zu sich holen wird. Jesus, der Sieger, der das Böse besiegt und der über alles und alle herrschen wird. In der nächsten Ausgabe der Sendereihe Durch die Bibel bleibt die Auferstehung Jesu Christi das zentrale Thema. Dann werden wir uns mit den restlichen Versen aus dem 1. Korintherbrief Kapitel 15 beschäftigen. Unter anderem geht es da auch um die Frage, in was für einem Körper sich die Auferstandenen wiederfinden werden. Eine interessante Frage, denn wie kann die Persönlichkeit eines Menschen erhalten bleiben, wenn ihm ein neuer Körper geschenkt wird? Und fast nicht vorstellbar, wie wird wohl die neue Version eines alten, eines kranken oder eines vielleicht sogar völlig zerstörten Körpers aussehen? Mehr dazu in der nächsten Ausgabe der Sendereihe Durch die Bibel. Bis dahin, auf Wiederhören und Gottes Segen mit Ihnen.

0: Es ist 19 Uhr und 30 Minuten. 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
1: Paulus war in eine sehr gefährliche Situation geraten und beinahe wäre er von der Menge gelyncht worden. Heute lesen wir, wie Paulus sich vor der Menge rechtfertigt, wie er von dem erzählt, was er mit Jesus erlebt hat und wie er eigentlich Zeugnis gibt vor diesen Menschen, die ihn eigentlich hassen. Wir lesen dazu aus Apostelgeschichte Kapitel 21 von Vers 37 an bis Kapitel 22, nächste Kapitel, bis Vers 5. Ich lese hier in der Guten Nachricht Bibel. Da heißt es: Bevor Paulus in die Kaserne geführt wurde, sagte er zu dem Kommandanten: Darf ich ein Wort mit dir sprechen? Du sprichst Griechisch, erwiderte der Kommandant. Dann bist du also nicht der Ägypter, der vor einiger Zeit den Aufstand angezettelt und die 4000 bewaffneten Terroristen in die Wüste hinausgeführt hat? Paulus antwortete: Ich bin ein Jude aus Zilizien, ein Bürger der bekannten Stadt Tarsus. Ich habe eine Bitte an dich. Erlaube mir, zum Volk zu sprechen. Der Kommandant war einverstanden. Paulus stand auf der Freitreppe und bat die Menge mit einer Handbewegung um Ruhe. Es wurde sehr still, und er begann auf Hebräisch zu reden. Liebe Brüder und Väter, hört, was ich euch zu meiner Verteidigung zu sagen habe. Als sie hörten, dass er auf Hebräisch zu ihnen sprach, wurden sie noch stiller, und Paulus konnte weiterreden. Ich bin ein Jude aus Tarsus in Zilizien, aber aufgewachsen bin ich hier in Jerusalem. Mein Lehrer war Gamaliel. Bei ihm erhielt ich eine sorgfältige Ausbildung im Gesetz unserer Vorfahren, und ich trat ebenso leidenschaftlich für den Gott Israels ein, wie ihr alle es heute tut. Ich bekämpfte die Lehre der Christen bis aufs Blut. Männer und Frauen nahm ich fest und ließ sie ins Gefängnis werfen. Der oberste Priester und der ganze jüdische Rat können das bestätigen. Ich ließ mir von ihnen sogar Briefe an die jüdischen Brüder in den Synagogen von Damaskus geben. Darin wurde mir die Vollmacht erteilt, auch dort die Menschen, die zu Jesus hielten, festzunehmen und sie in Ketten nach Jerusalem zu bringen, damit sie dort bestraft würden. Doch dann geschah es, sagt Paulus, und dann geht es weiter, was er mit Gott und Jesus erlebt hat. Das Christentum wird leider mehr und mehr missverstanden. Für die einen ist wahres Christentum der Kampf für den Frieden, für andere ist es das soziale Engagement, einige verstehen die moralische Aufrüstung darunter und andere eine Kultur und Tradition. Es gibt Leute, für die ist die Kirche der Inbegriff des Christentums und für andere ist es eine Partei oder politische Bewegung. Ich kann hier nicht behaupten, dass das alles unchristlich sei. Sehr oft fehlt aber bei all diesen Konzepten das lebendige Verhältnis zu Gott und ein Leben aus der Bibel und aus der Gemeinschaft mit Jesus Christus. Wenn wir den Studenten, den christlichen Politiker, den Sozialarbeiter oder den Umweltschützer nach seinem Verhältnis zu Gott, nach seinen Erfahrungen im Glaubensleben fragen, dann schauen sie uns oft verständnislos an. Was kann man schon mit Gott erleben? Er ist doch ein Weltbild, eine Lehre, etwas Abstraktes, aber doch nichts Persönliches. So denken viele. Früher konnten die Leute noch Zeugnis ablegen von dem, was sie mit Gott erlebt hatten. Sie erlebten immer etwas. Sie erfuhren Weisung und Leitung, Vergebung und Trost, Ermahnung und Zurechtweisung und vor allem natürlich erlebten sie die Wiedergeburt. Ein Geschenk Gottes an den Menschen, der sich mit der Bitte um Vergebung und Heil an ihn wandte. Von diesen Erlebnissen und Erfahrungen konnten die Leute auch Zeugnis geben. Sie konnten erzählen, was Gott ihnen bedeutet und was er für sie getan hat. Und dieses Zeugnis geben ist auch eines der Hauptaufgaben des Christen. Wir sollen Zeugnis sein der Existenz, der Kraft, der Gnade und der Liebe Gottes. Das Zeugnis unserer Erfahrungen mit Gott ist heute gefragt, damit andere Menschen sehen, wie wahres Christentum wirklich aussieht und wie die Lehre der Bibel praktisch funktioniert. Was ist also ein Zeugnis? Ein Zeugnis ist ein Erlebnisbericht von dem, was man selber gesehen, gehört oder erfahren hat. Das christliche Zeugnis spricht eben besonders von den Erfahrungen mit Gott und Jesus Christus. Zweitens, ein Zeugnis kann aber nur der geben, der wirklich etwas mit Gott erlebt hat. Und weil die meisten Menschen sich eher für Philosophie, Politik, Weltanschauung und ihr eigenes Glück interessieren, haben sie nicht wirklich viel Erfahrungen mit Gott gemacht. Drittens, ein Zeugnis ist nicht Theorie, ist nicht Lehre, sondern die Praxis. Ein richtiges Zeugnis eines Christen zeigt, welche Umstände dazu führten, gewisse biblische Lehren zu verstehen und wie man darauf reagiert hat und was dann in unserem Leben geschehen ist. Viertens, ein Zeugnis ist auch meistens interessant. Es ist nicht eine abstrakte Predigt oder theoretische Belehrung, es sind menschliche Erfahrungen, Schicksale, Gefühle, Reaktionen, Argumente, die andere nachvollziehen können. Ein Zeugnis ist eben menschlich. Und fünftens, einem Zeugnis kann schwerlich widersprochen werden. Ich kann wohl sagen, ich glaube nicht, was der da erzählt. Aber ich kann nicht behaupten, dass der andere lügt, dass er die Unwahrheit sagt und dass er das nicht wirklich erlebt hat. Im Zeugnis ist eine große Kraft, die Menschen zum Nachdenken oder sogar zur Umkehr zu bringen. Gott erwartet, dass die Christen Zeugen sind. Wir sollen erzählen, was wir mit ihm erlebt haben. Auch der große Apostel Paulus hat nicht nur gepredigt und die christliche Theorie dargelegt, sondern er hat immer wieder auch Zeugnis gegeben von seinen Erfahrungen mit Gott. Dreimal wird allein in der Apostelgeschichte das Bekehrungszeugnis von Paulus berichtet. Heute haben wir es in unserem Bibelabschnitt gelesen. Die Umstände, die ihn veranlassten, dieses Zeugnis hier zu geben, waren nicht sehr erfreulich. Er war im Tempel von einer aufgebrachten Menschenmenge angegriffen und geschlagen worden. Einige Feinde des Apostels und des Christentums hetzten die Menge auf, so dass sie den Diener Gottes fast umgebracht hätten. Der römische Kommandant aus Jerusalem ließ Paulus festnehmen und in die Kaserne führen, zum Gewahrsam. Doch auf den Stufen zur Kaserne bat Paulus den Kommandanten, zu der aufgeregten Menge sprechen zu dürfen. Was würde er den Leuten sagen? Er gibt ihnen hier keine Ideologie, keine Philosophie, sondern ein einfaches Zeugnis über sein Leben und seine Begegnung mit Gott. Heute wollen wir auf dieses Zeugnis des Apostels Paulus achten. Wir können vieles daraus lernen. Zunächst möchte ich deine Aufmerksamkeit darauf lenken, dass ein Zeugnis meistens drei Teile hat. Der erste Teil befasst sich mit dem Leben ohne Gott, vor der eigentlichen Bekehrung. Dieses Leben ohne Gott sieht bei jedem Menschen anders aus. Bei dem einen war es nur sehr kurz, weil er sich schon früh in seiner Kindheit zu Gott bekehrt hat. Bei dem anderen war es sehr lang, denn erst im hohen Alter hat er erkannt, dass er ohne Gott gelebt hat. Bei einigen Menschen ist dieses Leben ohne Gott von Unmoral und Kriminalität gekennzeichnet, bei dem anderen durch Fanatismus gegen alles Christliche. Manche Leute sind einfach nur gleichgültig gegen Gott und seinen Willen und leben so uninteressiert in den Tag hinein, während bei anderen Menschen die Zeit ohne Gott in ihrem Leben von einer Unruhe und einem ständigen Suchen gekennzeichnet ist. Die Zeit ohne Gott kann ausgefüllt gewesen sein mit vielen guten Werken und christlichen Aktivitäten oder aber auch mit Egoismus, Genusssucht und Lastern. Den Apostel Paulus kennen wir als Christen und Verkündiger des Evangeliums. Aber weißt du, wie sein Leben ohne Gott aussah? Wir werden es gleich untersuchen. Im zweiten Teil eines persönlichen Zeugnisses wird über die Begegnung mit Christus berichtet. Auch Paulus tut das in seinem Zeugnis vor der Menschenmenge ganz klar. Da kann man dann zeigen, wie man auf Jesus aufmerksam wurde und wie man seine Fehler und Sünden erkannt hat und was man da unternommen hat. In vielen Fällen wurde hier eine Buße getan, über die falschen Ansichten und die Sünden der Vergangenheit und es wurde eine Entscheidung getroffen, Jesus nachzufolgen. Paulus hatte eine ziemlich markante Begegnung mit Christus, wie er in seinem Zeugnis selber berichtet. Im dritten Teil eines Zeugnisses wird dann gezeigt, wie sich das Leben nach der Begegnung mit Jesus geändert hat. Manchmal ist diese Veränderung sehr offensichtlich und sehr krass. In einigen Fällen ist es mehr der Anfang eines lebenslänglichen Prozesses und weniger sichtbar. Immer jedoch muss es auch zu einer Umwandlung kommen, wo Menschen wirklich Gott begegnet sind. Paulus war einer von denen, die eine sehr radikale und plötzliche Wandlung erlebt haben. Davon berichtet er später in seinem Zeugnis. Nun weiß ich nicht, was du berichten würdest, wenn du ein Zeugnis geben solltest. Vielleicht kannst du Ähnliches sagen wie Paulus. Vielleicht ist deine Erfahrung jedoch eine ganz andere Oder aber, du wüsstest überhaupt nicht, was du sagen solltest, und wenn du ehrlich bist, musst du zugeben, ich habe nichts zu berichten, ich habe noch nie solch eine Begegnung mit Gott gehabt. Das wäre fatal, und du solltest deswegen besorgt sein und einmal den Rat eines Seelsorgers aufsuchen oder dich direkt an Gott wenden und ihn bitten, in dein Herz zu kommen und dein Leben neu zu machen. Heute bleibt uns nicht die Zeit, das ganze Zeugnis des Paulus zu analysieren, darum konzentrieren wir uns hier nur auf den ersten Teil, sein Leben vor der Begegnung mit Gott. Wer war also Paulus, bevor er ein Christ und Verkündiger des Evangeliums wurde? Hier in den gelesenen Versen erfahren wir es. Es sind drei Abschnitte, in die wir sein Leben vor seiner Bekehrung einteilen können. Erstens Geburt und Kindheit. Zuerst sagt Paulus, dass er jüdischer Abstammung sei. Zwar ist er in Tarsus in Zilizien, der heutigen Türkei, geboren, aber seine Eltern waren strenge Juden. Jude sein bedeutet sowohl einer bestimmten ethnischen Gruppe anzugehören, als auch Mitglied einer Religionsgemeinschaft zu sein. Als guter Jude wurde Paulus aber schon früh nach Jerusalem gebracht, um dort unter dem Einfluss seiner Kultur und Religion aufzuwachsen. Es wird nicht berichtet, ob er in der jüdischen Hauptstadt mit seinen Eltern lebte oder bei Verwandten untergebracht war. Zweitens, über seine Schulzeit sagt Paulus Folgendes: Mein Lehrer war Gamaliel. Man brauchte in Israel nicht zu erklären, wer das war. Er war eine bekannte und berühmte Persönlichkeit. Er galt als einer der besten Lehrer des Landes. Der Unterrichtsstoff in den damaligen Schulen war hauptsächlich das Alte Testament, der erste Teil der Bibel. Er enthielt die ganze Geschichte des Volkes Gottes, aber auch Poesie, Weisheit und vor allem das Gesetz, das jeder Jude gut kennen und interpretieren können musste. Durch das Studium des Alten Testamentes lernte Paulus natürlich auch den Gott Israels kennen, seine Eigenschaften, seine Grundsätze und Prinzipien, seine Pläne und Gedanken. Und für diesen Gott und sein Gesetz trat Paulus dann von klein auf leidenschaftlich ein. Drittens beschreibt Paulus nun sein Verhältnis zu den ersten Christen und zu Jesus. Als Stephanus gesteinigt wurde, war Paulus dabei. Das zeigt, dass Paulus schon lebte, als Jesus umherzog und lehrte. Scheinbar ist Paulus Jesus jedoch nicht persönlich zu seinen Lebzeiten begegnet. Jedenfalls war Paulus ein Feind der Christen. Wie er selbst sagt, bekämpfte er den Glauben der Christen bis aufs Blut. Männer und Frauen nahm er fest und ließ sie ins Gefängnis werfen. Er ließ sich von dem obersten Priester und dem jüdischen Rat Empfehlungsbriefe an die jüdische Gemeinde in Damaskus geben, denn auch dort wollte er die Anhänger Jesu festnehmen und sie in Ketten zur Bestrafung nach Jerusalem bringen. Paulus war nicht ein gottloser Verbrecher, ein Rebell oder Terrorist. Er war jedoch ein fanatischer Gegner der Christen.

Wahrheit kommen und umkehren von ihrem falschen Weg. Aber, wie schon gesagt, nicht nur fanatische Christenfeinde brauchen eine Begegnung mit Gott und eine Bekehrung, sondern auch der gleichgültige Namenschrist, der überhebliche Egoist, der in Unmoral lebende Sünder. Na, und auch der moderne Mensch, der allen möglichen Götzen dient, wie Geld, Wissenschaft, Humanismus, Sport oder was immer. Ich weiß nicht, zu welcher Kategorie du gehörst und welches dein Verhältnis zu Gott ist, aber wenn du noch nie eine einschneidende Begegnung mit Gott gehabt hast, dann fehlt dir das Entscheidende im Leben. Wir beten. Herr Jesus, nur durch eine Begegnung mit dir kann der Mensch neu und heil werden. So ist es bei Paulus geschehen und so geschieht es heute noch. Und nun bitte ich dich, bereite viele Hörer vor für eine Bekehrung und begegne du ihnen als Herr und Erlöser. Amen.

0: 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Am vergangenen Dienstag, den 8. September, feierte Abraham Fast aus Kaiserslautern seinen 90. Geburtstag. Zu diesem ganz besonderen Jubiläum senden seine Ehefrau Agnes, die Kinder, Enkel und Urenkel die herzlichsten Segenswünsche.
1: Lieber Abraham, lieber Papa, Opa und Uropa, zu deinem Geburtstag gratulieren wir dir von Herzen und wünschen dir für dein neues Lebensjahr Gottes reichen Segen, sein Geleit und alles Gute.
0: Psalm 55, Vers 17. Ich aber rufe zu Gott, und der Herr wird mir helfen. Für Abraham Fast spielen wir das Lied »Du führst mich durch des Lebens Treiben« und hören im Anschluss das Gedicht von Elvira Strömer »Heute ist ein Ehrentag«. Dieses Gedicht wurde auch für Maria Harder aus Kalletal gewünscht.
1: Heute ist dein Ehrentag, ein Tag von Gott geschenkt. Wenn du den Weg zurück heute schaust, staunst du, wie Gott gelenkt, wie er geführt dich jeden Tag, wie er dich hat getragen, wie er an deiner Seite war in allen Lebenslagen. Er will es auch in Zukunft tun. Auf ihn kannst du vertrauen. Mit ihm, da kannst du sicher gehen, auf ihn kannst fest du bauen. Was er in seinem Wort versprach, das hält er ganz gewiss. Er wird bei dir sein jeden Tag. Nein, er verlässt dich nicht. Wir wünschen dir fürs neue Jahr Gesundheit, Kraft und Gottes Segen, dass seine Nähe du spüren magst auf allen deinen Lebenswegen.

Maria Harda aus Kalletal feierte am 8. September ihren 82. Geburtstag. Katharina Harda aus Mettingen gratuliert ihr ganz herzlich und wünscht Maria alles Gute, Gesundheit und noch viele schöne Jahre im Kreise der Familie. Wie du es machst, oh Gott, so ist es gut. Gesungen vom Männerchor Waldbröl ist das Wunschlied für Maria Harda.

0: Wir gehen weiter in unserem Programm zu einem Geburtstag, der am vergangenen Donnerstag, den 10. September, gefeiert wurde. In Kettig durfte Johann Sawatzki seinen 72. Geburtstag erleben. Gleich mehrere liebe Grüße haben uns für ihn erreicht. Zum einen senden ihm seine Ehefrau Maria, die Kinder und Enkelkinder die herzlichsten Segenswünsche. Sie wünschen ihm viel Kraft, Gesundheit, gottesreichen Segen in allem und Bewahrung auf allen seinen Wegen mit Psalm 23. Der Herr ist mein Hirte. Mir wird nichts mangeln. Er weidet mich auf grünen Auen und führt mich zu stillen Wassern. Er erquickt meine Seele. Er führt mich auf rechter Straße um seines Namens willen. Und wenn ich auch wanderte durchs Tal der Todesschatten, so fürchte ich kein Unglück, denn du bist bei mir, dein Stecken und dein Stab, die trösten mich. Du bereitest vor mir einen Tisch angesichts meiner Feinde. Du hast mein Haupt mit Öl gesalbt, mein Becher fließt über. Nur Güte und Gnade werden mir folgen mein Leben lang, und ich werde bleiben im Haus des Herrn immer da.
1: Alle Zeit den Herrn vor Augen. Das macht ruhig und ganz still. Nicht auf eigene Kräfte bauen, sondern tun, was Jesus will. Alle Zeit den Herrn vor Augen, bei der Arbeit und zu Haus. Gibt es auch mal Schwierigkeiten, mach dir einen Segen draus. Alle Zeit den Herrn vor Augen, das macht sicher und getrost. Das gibt Kraft dem schwachen Glauben, wenn der Sturm auch um uns tost. Hilf, Herr, dass vor meinen Augen mir das Bild steht klar und hell, dass kein Feind mir je kann rauben diesen sicheren, ewigen Quell.

0: Diesen Wünschen an Johann Sawatzki schließen sich auch seine Schwestern Tina und Maria Sawatzki von ganzem Herzen an. Sie gratulieren sehr herzlich und wünschen Johann alles Liebe, Gesundheit und Gottes Segen zum Geburtstag mit dem Gedicht »Du bist in Jesu Hand geborgen« von Heinz Böhm.
1: Du bist in Jesu Hand geborgen, ob dich auch Dunkelheit umgibt. Auf ihn wirf alle deine Sorgen und sei gewiss, du bist geliebt. Du bist von Jesu Hand umschlossen, daraus dich niemand reißen kann. Sein Blut hat er für dich vergossen, dass keine Macht dir schaden kann. Du bist von Jesu Hand gesegnet, auch wenn dich Menschen übersehen. Wenn er dir nur als Freund begegnet, wird stets sein Antlitz mit dir gehen. Du bist von Jesu Hand gehalten, und wenn du fällst, hilft er dir auf. Denn seine Kraft wird nie veralten, sei ganz getrost im Glaubenslauf. Du bist in Jesu Hand geborgen, er lebt und lässt dich nie allein. Er kennt dein Heute und dein Morgen, wird stets dir schützend nahe sein.

0: Erika Bergen aus Neuwied hatte am 9. September ihren 84. Geburtstag. Der Ehemann Rudi wünscht Gottes Segen mit Psalm 73, die Verse 23 bis 26.
1: Und dennoch bleibe ich stets bei dir. Du hältst mich bei meiner rechten Hand. Du leitest mich nach deinem Rat und nimmst mich danach in Herrlichkeit auf. Wen habe ich im Himmel außer dir? Und neben dir begehre ich nichts auf Erden. Wenn mir auch Leib und Seele vergehen, so bleibt doch Gott ewiglich meines Herzens Fels und mein Teil.
0: Peter Lettkemann aus Urbach hatte am 2. September seinen 86. Geburtstag und Maria Heidebrecht aus Dissen am Freitag, den 11. September, ihren 81. Geburtstag. Rudi wünscht beiden Gottes Gnade und Segen und die Kraft für jeden Tag im neuen Lebensjahr. Für alle drei Geburtstagskinder wünscht Rudi das Lied zu spielen, Wehrlos und verlassen.

0: Ein herzlicher Segenswunsch geht nach Frankenthal an Hadi Repsch. Er feierte am Freitag, den 11. September, seinen 35. Geburtstag. Zu diesem besonderen Tag sendet ihm seine Tante Irene die herzlichsten Segenswünsche.
1: Lieber Hadi, ich wünsche dir zu deinem 35. Geburtstag von Herzen Gottes reichen Segen, Gesundheit, Kraft und viel Mut für alle deine Aufgaben. Blicke stets nur auf Jesus. Möge das kommende Lebensjahr dir ganz viel Sonnenschein bringen und dir noch viele glückliche Jahre im Kreise deiner Familie schenken. Psalm 27, Vers 1. Der Herr ist mein Licht und mein Heil. Vor wem sollte ich mich fürchten? Der Herr ist meines Lebens Kraft. Vor wem sollte mir grauen?
0: Für Hadi spielen wir nun das gewünschte Lied, Eine Stadt im Himmel.

0: Am 12. September hat Andreas Fehr aus Altenkirchen seinen 49. Geburtstag. Ganz liebe Grüße und Segenswünsche kommen von seiner Tante Irene aus Neuwied.
1: Lieber Andreas, ich wünsche dir zu deinem 49. Geburtstag von Herzen alles Gute, Gesundheit und viel Kraft für all deine Dienste. Mögest du noch viele glückliche Jahre im Kreise deiner Familie erleben.
0: Für Andreas hören wir nun das Gedicht »Spuren im Sand« und spielen im Anschluss das gewünschte Lied »Der Dienst für den Heiland«.
1: Spuren im Sand. Eines Nachts hatte ich einen Traum. Ich ging am Meer entlang mit meinem Herrn. Vor dem dunklen Nachthimmel erstrahlten Streiflichtern gleich Bilder aus meinem Leben. Und jedes Mal sah ich zwei Fußspuren im Sand. Meine eigene und die meines Herrn. Als das letzte Bild an meinen Augen vorübergezogen war, blickte ich zurück. Ich erschrak, als ich entdeckte, dass an vielen Stellen meines Lebenswegs nur eine Spur zu sehen war. Und das waren gerade die schwersten Zeiten meines Lebens. Besorgt fragte ich den Herrn: Herr, als ich anfing, dir nachzufolgen, da hast du mir versprochen, auf allen Wegen bei mir zu sein. Aber jetzt entdecke ich, dass in den schwersten Zeiten meines Lebens nur eine Spur im Sand zu sehen ist. Warum hast du mich allein gelassen, als ich dich am meisten brauchte? Da antwortete er:
0: Mein liebes Kind, ich liebe dich und werde dich nie allein lassen, erst recht nicht in Nöten und Schwierigkeiten. Dort, wo du nur eine Spur gesehen hast, da habe ich dich getragen.

0: Valentina Grundmann aus Bentorf feierte am 8. September ihren 92. Geburtstag. Liebe Schwester Valentina, wir von Radio Segenswelle denken an Sie und schicken Ihnen von ganzem Herzen Gottes reichen Segen zum Geburtstag. Sie begleiten uns schon so lange als treue Zuhörerin und Beterin. Dafür danken wir Ihnen von Herzen. Möge Gott Sie auch im neuen Lebensjahr segnen und führen.
1: Ich hebe meine Augen auf zu den Bergen. Woher kommt mir Hilfe? Meine Hilfe kommt von dem Herrn, der Himmel und Erde gemacht hat. Er wird deinen Fuß nicht wanken lassen, und der dich behütet, schläft nicht. Siehe, der Hüter Israels schläft noch schlummert nicht. Der Herr behütet dich. Der Herr ist dein Schatten zu deiner rechten Hand, dass dich am Tag die Sonne nicht steche, noch der Mond bei Nacht. Der Herr behüte dich vor allem Übel. Er behüte deine Seele. Der Herr behüte deinen Ausgang und Eingang, von nun an bis in Ewigkeit. Psalm 121.
0: Für Valentina Grundmann klingt das Lied »Gnade, die Jesus uns zugewandt«.

0: Das waren die Grüße und Segenswünsche für diese Ausgabe der Sendung Wunschbox von Radio Segenswelle mit Anna und Viktor Sawatzki.
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0: 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Gott befohlen.

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20. September. Jesus sprach zu ihr: Ich bin die Auferstehung und das Leben. Wer an mich glaubt, wird leben, auch wenn er gestorben ist. Und jeder, der da lebt und an mich glaubt, wird nicht sterben in Ewigkeit. Johannes Kapitel 11, Verse 25 und 26. Eine Andacht von Herbert Laupichler. Endlich lebendig. Unter diesem Motto stand der Tag des Friedhofs 2025. Dieser Aktionstag wurde 2001 vom Bund Deutscher Friedhofsgärtner ins Leben gerufen. Dabei soll die Bedeutung des Friedhofs als Ruhestätte, Ort der Trauerbewältigung, Erholungs- und Lebensraum den Menschen wieder näher gebracht werden. Auch die Tabus im Umgang mit Tod und Trauer sollen verschwinden. Endlich lebendig, das bringt mich ins Nachdenken. Endlich verstehe ich ja noch. Aber was hat ein Friedhof mit lebendig zu tun? Doch Jesus hat genau denselben Zusammenhang hergestellt. Sein Freund Lazarus war gestorben und in eine Gruft gelegt worden. Vorher hatten seine Schwestern Jesus rufen lassen. Vielleicht konnte Jesus den Tod noch verhindern. Doch der ließ sich Zeit. Lazarus starb. 4 Tage nach der Beisetzung kam Jesus und sprach mit Martha über Auferstehung, Leben, Glauben und den Tod. Siehe Tagesvers. Dann ging er zum Grab und rief: Lazarus, komm heraus. Und Lazarus kam lebendig aus dem Steingrab. Der Apostel Paulus schreibt über den Glauben: Denn aus Gnade seid ihr gerettet, durch Glauben, und das nicht aus euch, Gottes Gabe ist es. Epheser Kapitel 2, Vers 8. Gott schenkt den Menschen erst die Fähigkeit, glauben zu können. Doch wie jedes Geschenk muss auch dieses angenommen werden. Aber wenn ich das tue und gerettet bin, dann bin ich auch von Gott mit Christus lebendig gemacht. Gott hat ein Interesse daran, dass wir glauben und leben. Glauben muss jeder Mensch in diesem Leben. Nach dem Tod ist es zu spät. Im Glauben habe ich schon jetzt die Zusage des ewigen Lebens. Dann weiß ich, dass das Leben trotz allen Leids und Sterbens das letzte Wort behalten wird. Dann weiß ich, dass der Tod nur die uns zugewandte Seite jenes Ganzen ist, dessen andere Seite Auferstehung heißt. Frage: Wie lebendig sind Sie im Blick auf den Tod? Tipp: Gott hat auch Ihnen das Geschenk des Glaubens gemacht. Nehmen Sie es an. Bibellese: Johannes Kapitel 11, Verse 1 bis 44. Es war aber einer krank, Lazarus von Bethanien, aus dem Dorf der Maria und ihrer Schwester Martha. Maria aber war es, die den Herrn mit Salböl salbte und seine Füße mit ihren Haaren abtrocknete, deren Bruder Lazarus war krank. Da sandten die Schwestern zu ihm und ließen ihm sagen: Herr, siehe, der, den du lieb hast, ist krank. Als aber Jesus es hörte, sprach er: Diese Krankheit ist nicht zum Tode, sondern um der Herrlichkeit Gottes willen, damit der Sohn Gottes durch sie verherrlicht wird. Jesus aber liebte die Martha und ihre Schwester und den Lazarus. Als er nun hörte, dass er krank sei, blieb er noch 2 Tage an dem Ort, wo er war. Danach erst spricht er zu den Jüngern: Lasst uns wieder nach Judäa gehen. Die Jünger sagen zu ihm: Rabbi, eben suchten die Juden dich zu steinigen, und wieder gehst du dahin? Jesus antwortete: Hat der Tag nicht 12 Stunden? Wenn jemand am Tag umhergeht, stößt er nicht an, weil er das Licht dieser Welt sieht. Wenn aber jemand in der Nacht umhergeht, stößt er an, weil das Licht nicht in ihm ist. Dies sprach er, und danach sagt er zu ihnen: Lazarus, unser Freund, ist eingeschlafen, aber ich gehe hin, damit ich ihn aufwecke. Da sprachen die Jünger zu ihm: Herr, wenn er eingeschlafen ist, so wird er geheilt werden. Jesus aber hatte von seinem Tod gesprochen, sie aber meinten, er rede von der Ruhe des Schlafes. Dann nun sagte ihnen Jesus geradeaus: Lazarus ist gestorben, und ich bin froh um euretwillen, dass ich nicht dort war, damit ihr glaubt. Aber lasst uns zu ihm gehen. Da sprach Thomas, der auch Zwilling genannt ist, zu den Mitjüngern: Lasst auch uns gehen, dass wir mit ihm sterben. Als nun Jesus kam, fand er ihn schon 4 Tage in der Gruft liegen. Bethanien aber war nahe bei Jerusalem, etwa 15 Stadien weit, und viele von den Juden waren zu Martha und Maria gekommen, um sie über ihren Bruder zu trösten. Martha nun, als sie hörte, dass Jesus komme, ging ihm entgegen, Maria aber saß im Haus. Da sprach Martha zu Jesus: Herr, wenn du hier gewesen wärest, so wäre mein Bruder nicht gestorben.
Und jetzt weiß ich, dass, was du von Gott bitten magst, Gott dir geben wird. Jesus spricht zu ihr, dein Bruder wird auferstehen. Martha spricht zu ihm, ich weiß, dass er auferstehen wird, in der Auferstehung am letzten Tag. Jesus sprach zu ihr, ich bin die Auferstehung und das Leben. Wer an mich glaubt, wird leben, auch wenn er gestorben ist. Und jeder, der da lebt und an mich glaubt, wird nicht sterben in Ewigkeit. Glaubst du das? Sie spricht zu ihm, ja, Herr, ich glaube, dass du der Christus bist, der Sohn Gottes, der in die Welt kommen soll. Und als sie dies gesagt hatte, ging sie hin und rief heimlich ihre Schwester Maria und sagte, der Lehrer ist da und ruft dich. Als jene es hörte, stand sie schnell auf und ging zu ihm. Jesus aber war noch nicht in das Dorf gekommen, sondern war an dem Ort, wo Martha ihm begegnet war. Als nun die Juden, die bei ihr im Haus waren und sie trösteten, sahen, dass Maria schnell aufstand und hinausging, folgten sie ihr, da sie meinten, sie gehe zur Gruft, um dort zu weinen. Als nun Maria dahin kam, wo Jesus war, und ihn sah, fiel sie ihm zu Füßen und sprach zu ihm, »Herr, wenn du hier gewesen wärest, so wäre mein Bruder nicht gestorben.« Als nun Jesus sie weinen sah, und die Juden weinen, die mit ihr gekommen waren, ergrimmte er im Geist und wurde erschüttert und sprach, »Wo habt ihr ihn hingelegt?« Sie sagen zu ihm, »Herr, komm und sieh.« Jesus weinte. Da sprachen die Juden, »Siehe, wie lieb hat er ihn gehabt.« Einige aber von ihnen sagten, »Konnte dieser, der die Augen des Blinden öffnete, nicht machen, dass auch dieser nicht gestorben wäre?« Jesus nun, wieder in seinem Innern erzürnt, kommt zur Gruft. Es war aber eine Höhle, und ein Stein lag davor. Jesus spricht, nehmt den Stein weg. Die Schwester des Verstorbenen Martha spricht zu ihm, Herr, er riecht schon, denn er ist 4 Tage hier. Jesus spricht zu ihr, habe ich dir nicht gesagt, wenn du glaubtest, so würdest du die Herrlichkeit Gottes sehen? Sie nahmen nun den Stein weg, Jesus aber hob die Augen empor und sprach, Vater, ich danke dir, dass du mich erhört hast. Ich aber wusste, dass du mich alle Zeit erhörst. Doch um der Volksmenge willen, die umhersteht, habe ich es gesagt, damit sie glauben, dass du mich gesandt hast. Und als er dies gesagt hatte, rief er mit lauter Stimme, Lazarus, komm heraus. Und der Verstorbene kam heraus, an Füßen und Händen mit Grabtüchern umwickelt, und sein Gesicht war mit einem Schweißtuch umbunden. Jesus spricht zu ihnen, macht ihn frei und lasst ihn gehen.

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Jeder von uns kennt so einen Saugroboter, ne? Ich will jetzt keine Umfrage starten, wer so ein Ding zu Hause hat. Aber so ein Saugroboter erfüllt einen super Job, oder? Der fährt so durch die Wohnung und macht alles sauber. Und tatsächlich haben wir hier zwei Geräte im Gemeindezentrum stehen, die hier regelmäßig Woche für Woche dieses Haus sauber machen. Ich will das nur noch mal gesagt haben, das sind nicht die einzigen Putzgeräte, sondern wir haben auch ganz liebe Mitarbeiter, die hier auch Woche für Woche für Sauberkeit sorgen. Aber obwohl wir diese Saugroboter haben und Personen haben, die hier immer wieder helfen, dieses Haus sauber zu machen, gibt es bei uns in der Gemeinde einmal im Jahr den sogenannten Putztag. Wir haben den auch zwischendurch schon mal zweimal im Jahr gehabt, aber einmal im Jahr, so im Frühling, sagen wir, es genügt nicht, dass Saugroboter unser Haus hier sauber machen. Wir müssen so einen Grundputz machen. Denn es gibt viele Stellen, wo ein Saugroboter gar nicht hinkommt. Der macht uns hier die Stühle nicht sauber, es gibt Regale und andere Flächen, die Fenster müssen gereinigt werden. Und deshalb gibt es bei uns einmal im Jahr sowas wie den Jahresputztag. Wir sind im Buch Levitikus. Wir setzen in der Serie fort, seid heilig. Das ist die Überschrift über das Buch. Heute sind wir bei Kapitel 16 angekommen. Levitikus Kapitel 16 wird mit den Worten überschrieben, der Versöhnungstag. Das ist ein Feiertag. Dieser Feiertag wird nur einmal im Jahr gefeiert. Wir haben bereits gesehen in den ersten Kapiteln, es braucht immer wieder Sünd- und Schuldopfer, damit wir gereinigt werden. Aber jetzt kommt dieser eine spezielle Tag, wo alle Schuld und wo jede Sünde durch ein gewisses Opfer und durch ein Ritual gereinigt werden. Es genügt nicht, dass ein Jude immer wieder selber Opfer bringt. Es braucht einmal die Generalreinigung und darüber reden wir in Levitikus 16. Dieser Tag war ein besonders heiliger Tag. Deswegen sagen manche, Levitikus Kapitel 16 ist sowas wie das Herzstück des ganzen Buches. Es ist sowas wie das Zentrum, wohin alles fließt und von wo aus alles weitergeht. Und das kann ich auch nachvollziehen, dieser Gedanke, dass dies wirklich so ein Stück weit das Herzensanliegen für alles, was da so an Rituale, was da so an gewissen Geboten, Gesetzen und an Vorschriften gegeben wird. Alles läuft letztendlich auf dieses eine Ereignis hin. Dieser Tag wird Versöhnungstag genannt. Nicht in Levitikus 16, sondern erst in Kapitel 23 in demselben Buch wird dann gesagt, am zehnten Tag in diesem siebten Monat ist es ein Versöhnungstag. Der sogenannte Versöhnungstag heißt heute in Israel Yom Kippur. Es ist nach wie vor ein wichtiger und heiliger Tag in Israel. Und der Tag ist so groß und er ist so besonders, dass man im Judentum und in Israel auch nicht mehr einfach Yom Kippur sagt, sondern Yom, der Tag. Der Tag. Und jeder Jude weiß, wenn man von dem Tag spricht, dann ist der Versöhnungstag gemeint, der Yom Kippur. Man muss nur sagen, der Tag. Und jeder weiß, von welchem Fest und von welcher Feier man spricht. 1973 wurde Israel an diesem heiligen Tag angegriffen. Und so ist dieser Krieg, der Yom Kippur-Krieg, so in die Geschichte eingegangen, weil Israel an diesem besonderen feierlichen Tag von den Nachbarländern angegriffen wurde. Der Ursprung dieses Yom Kippur-Tags, der bis heute gefeiert wird, steht hier in Levitikus Kapitel 16. Es sind so viele Details in diesem Kapitel. Ich muss sagen, schnallt euch an und haltet euch fest, denn wir werden durch ganz viele Details gehen müssen. Aber gebt mir die Chance, euch diesen Tag einmal kurz zu erklären, um dann zu zeigen, wie dieser Tag der Vorläufer für den eigentlichen Versöhnungstag geworden ist, der alles in dieser Welt verändert hat. Ich habe hier nochmal den Überblick über das ganze Buch. Ich denke, das Buch lässt sich in zwei große Kapiteln einteilen, also in zwei große Blöcke. Kapitel 1 bis 10 bespricht der Weg zu Gott. Wenn jemand in die Gemeinschaft mit Gott kommen möchte, was muss er tun? Und ihr wisst, wir haben da über die verschiedenen Opfer gesprochen. Wie soll der Priester seinen Dienst tun? Wie hat sich das Volk zu verhalten? Ab Kapitel 11 geht es nicht darum, wie kommen wir zu Gott, sondern wie leben wir mit Gott?
Wenn wir in der Gegenwart Gottes sind, wie leben wir mit Gott? Und wir haben bereits über verschiedene Gebote gesprochen. Und in diesem Zusammenhang steht Kapitel 16, also der Versöhnungstag. Da geht es nicht darum, wie wir zu Gott kommen, sondern wie wir in diesem Leben mit Gott echte Versöhnung erfahren. Deshalb habe ich meine Predigt für heute mit den Worten überschrieben: Seid heilig. Ein heiliges Leben feiert Gottes Versöhnung. Und das Wort feiern meint nicht, dass man ausgelassen und fröhlich gefeiert hat, sondern im Gegenteil. Es war eher ein Tag, wo man sich demütigt, wo man fastete, wo man zur Ruhe kam, wo man keine Arbeit gemacht hat, sondern sich ganz bewusst auf Gott und die Versöhnung mit ihm konzentriert hat. Das Kapitel beschreibt zwei große Bewegungen. Der Hohepriester geht in das Allerheiligtum hinein. Nur einmal im Jahr darf eine Person im Volk Israel in das Allerheiligtum gehen. Und das ist der Versöhnungstag. Nur an diesem einen Tag darf einer einmal hineingehen. Also es ist so eine Bewegung, ja, hinein in Gottes Gegenwart. Und dann kommt noch ein Bild hier in diesem Kapitel zum Ausdruck. Das ist der Sündenbock. Also Gnadenstuhl ist das eine Wort, das wir uns merken, und Sündenbock, das ist das zweite Wort, das wir uns merken. Hinaus mit unserer Schuld. Das ist das zweite Bild, das in diesem Kapitel beschrieben wird. Also wenn wir uns, ich sag mal so, wenn ihr das meiste in der Predigt vergesst, dann kann ich das auch irgendwie nachvollziehen, weil es hat echt gedauert, bis ich durch dieses Kapitel durchgestiegen bin, bis ich diese Details, so auch diese ganze Zeremonie, wie sie dann so vonstatten ging, bis ich sie nachvollziehen konnte. Deshalb wird das vermutlich auch so ein bisschen verwirrend sein im Laufe der Predigt. Ich hoffe, ihr haltet durch, ihr seid gut angeschnallt und ihr haltet euch fest. Deswegen, wir steigen da jetzt ein, aber diese zwei Begriffe sollten wir uns merken. Wenn du heute diese zwei Begriffe behalten kannst, Gnadenstuhl, sag das mal mit mir ganz laut, Gnadenstuhl, Gnadenstuhl, okay, und Sündenbock. Sündenbock, okay. Wenn ihr euch diese zwei Begriffe nähert, dann wisst ihr, es geht hinein in das Allerheiligtum und die Schuld wird hinausgetragen. Das ist die Botschaft. Wir steigen ein. Ich habe das Ganze in 7 Abschnitte eingeteilt. Das Kapitel lässt sich in 7 Abschnitte einteilen und deswegen geht's auch zunächst einmal darum, der Gnadenstuhl hinein in Gottes Gegenwart, Gottes Versöhnung öffnet den Weg in seine Nähe. Und der zweite Punkt meiner Predigt, der Sündenbock, hinaus mit unserer Schuld, Gottes Versöhnung trägt unsere Schuld fort und ermöglicht einen Neuanfang. Schauen wir uns die ersten 19 Verse an, da geht's um den Gnadenstuhl, hinein in Gottes Gegenwart. Eigentlich ist das ganze Kapitel sehr strukturiert aufgebaut. Aber wie gesagt, die vielen Details, da verliert man vielleicht auch ein bisschen den Überblick. Deshalb nochmal, 7 Abschnitte in 2 Punkte aufgeteilt. Wir schauen uns den ersten Abschnitt an. Da sind im Prinzip die Grundsätze beschrieben. Es ist quasi so die Einleitung in das ganze Kapitel und in das Geschehen für den Versöhnungstag. Wir lesen: Und der Herr redete mit Mose, nachdem die zwei Söhne Aarons gestorben waren, als sie vor den Herrn traten, und sprach: Sage deinem Bruder Aaron, dass er nicht zu jeder Zeit in das Heiligtum gehe, hinter den Vorhang, also in das Allerheiligtum, vor den Gnadenstuhl, der auf der Lade ist, damit er nicht sterbe. Denn ich erscheine in der Wolke über dem Gnadenstuhl. Das Kapitel beginnt mit einem erschütternden Rückblick. Wir haben bereits darüber gesprochen. Kapitel 10. Nadab und Abihu waren eigenmächtig mit einem fremden Feuer in das Heiligtum hineingegangen und sie sind dabei gestorben. Und jetzt erinnert nochmal Gott Mose und durch Mose den Aaron, der hohe Priester ist. Aaron kann nicht einfach in das Allerheiligtum gehen, sonst wird er sterben. Er muss das berücksichtigen, was Gott verheißen hat. Damit er nicht sterbe, soll der hohe Priester darauf achten, wann er den Zugang zu Gott hat und wann nicht. Er war der höchste geistliche Amtsträger in Israel. Und trotzdem hat er nicht einfach freien Zugang zu Gott. Sein Amt, seine Abstammung, seine priesterliche Würde berechtigen ihn nicht dazu, nach eigenem Ermessen in Gottes Gegenwart zu treten. Ganz im Gegenteil. Seit dem Sündenfall hat der Mensch keine Beziehung mehr zu Gott. Kann der Mensch nicht mehr in Gottes Gegenwart hineinkommen? Es sei denn, Gott öffnet ihm die Tür und er tritt in die Gemeinschaft mit Gott. Diesem Allerheiligtum steht die Bundeslade. Und diese Bundeslade ist überdeckt mit einem Deckel. Und dieser Bundesdeckel oder dieser Deckel auf der Bundeslade, da waren die zwei Cherubine drauf. Und dieser Bundesdeckel, der war komplett aus Gold.
Im Hebräischen heißt es Kaparot. Kaporet. Kaporet ist der Deckel für diesen. Luther übersetzt diesen Kaporet mit Gnadenstuhl. Gnadenstuhl ist keine wörtliche Übersetzung für Kaporet, sondern es meint eher sowas wie der Thron. Ja, also Stuhl meint hier nicht so ein Stuhl, auf dem man normalerweise sitzt, sondern eigentlich ist es mehr ein Thron, auf dem jemand sitzt. Gott hat gesagt, das ist mein Thron in eurer Mitte. Gott hat sie diesen Thron selber erwählt. Gott hat gesagt, hier im Allerheiligtum, auf dem Gnadenthron bin ich in eurer Mitte. Deshalb spricht das Neue Testament auch vom Gnadenthron. Nicht Gnadenstuhl, sondern Gnadenthron. Luther übersetzt hier das Wort mit Gnadenstuhl, gleichgesetzt mit Gnadenthron oder Thron der Gnade, wird im Hebräerbrief auch erwähnt. Wir dürfen in die Gegenwart Gottes zum Thron der Gnade treten, heißt es im Hebräerbrief. Dort will ich dir begegnen, hat Gott zu Mose gesagt in 2. Mose 25. Hier ist Gott gegenwärtig. Das Erste, was wir hier festhalten können in diesem Kapitel, nicht der Mensch schafft sich einen Zugang zu Gott, sondern Gott selbst muss dem Menschen einen Zugang zu ihm schenken. Und das tut Gott, indem er den Menschen diesen Versöhnungstag schenkt und sagt, an diesem Tag darf der Mensch in die Gegenwart Gottes kommen. Jetzt im zweiten Abschnitt, ab Vers 2, wird uns die Vorbereitung der Zeremonie beschrieben. Wir lesen. Zunächst einmal braucht es Opfertiere. Aaron soll hineingehen in das Heiligtum mit einem jungen Stier zum Sündopfer und mit einem Widder zum Brandopfer. Also an diesem Tag wurden 5 Tiere gebraucht. Ein Stier und ein Widder für den Priester und seine Familie beziehungsweise für das ganze Priestergeschlecht. Es wurden 2 Ziegenböcke gebraucht. Einer davon wurde geopfert, der andere wurde in die Wüste geschickt. Da kommen wir noch zum Sündenbock. Und es wurde ein Widder, also ein männliches Schaf für das Brandopfer für das Volk Israel gebraucht. Es ist schon bezeichnend, aber irgendwie auch verständlich, dass der Priester zunächst einmal ein Opfer für sich selber bringen muss. Denn der Priester ist selber auch nicht heilig und sündlos. Und deshalb muss er sich erstmal selber reinigen, bevor er dann an diesem Versöhnungstag das ganze Volk reinigen kann. Das ist so vielleicht vergleichbar mit einem Arzt. Wenn ein Arzt operieren will oder an einen Patienten herantreten will, dann muss er sich selber erstmal sich selber desinfizieren, richtig? Und dann kann er an den Patienten herantreten, damit er ihn nicht infiziert. Eventuell mit seiner eigenen Krankheit oder mit seinen Bakterien. Also so ungefähr musste der Priester auch. Er musste sich selbst reinigen, dann kann er für das Volk eintreten. Dann im Vers 4 wird uns die Bekleidung genannt. Und soll das heilige, leinene Gewand anlegen. Nach dieser Bekleidung wird uns aber gesagt, bevor er sich anzieht, soll er sich waschen. Lest mit mir Vers 4 heißt es weiter am Ende, er soll seinen Leib mit Wasser abwaschen und sie dann anlegen. Aaron, wir haben darüber schon geredet, hatte ein priesterliches Gewand. Das war so schön, wie es da in dem Buch Levitikus beschrieben wird. Er ist mit so einer festlichen Kleidung bekleidet, aber an diesem Versöhnungstag soll er diese Kleidung ablegen. Jetzt rätseln wir alle, die Bibelausleger spekulieren, warum musste Aaron diese Kleidung ausziehen und ein schlichtes weißes Gewand anziehen. Die Bibel schweigt dazu, aber die Vermutung liegt nahe, dass vielleicht gerade an diesem Tag deutlich werden sollte, Aaron ist nicht da als Würdenträger. Er steht vor dem Volk als geistlicher Vertreter für das Volk Israel und deshalb hat er diese herrliche Amtskleidung. Aber wenn er vor Gott tritt, dann tritt er wie einer von den anderen auf. Er ist einer von ihnen. Er steht vor Gott als Diener da und ist auch da vollständig auf Gottes Gnade und Hilfe angewiesen. Übrigens, die weiße Kleidung wird in der Bibel immer wieder symbolisch verwendet. Zum Beispiel wird in Offenbarung gesagt, dass die Menschen, die erlöst sind durch das Blut Jesu, in weißer Kleidung vor Jesus, vor dem Thron stehen. Diese weiße Kleidung hat also eine größere Symbolik und Bedeutung. Das machen auch wir. Wir taufen immer noch Menschen in weißer Kleidung. Das steht nirgends in der Bibel. Aber wir machen das, weil das so eine schöne Symbolik hat. Und weil es eine gute Tradition ist, Menschen zu
taufen in weißer Kleidung, zu sagen, dir sind deine Sünden vergeben, du bist rein vor Gott. In diesem Sinne tritt Aaron in seiner weißen Kleidung auf. Außerdem gehört zur Vorbereitung die Opfertiere für die Gemeinde. Den Stier und den Bock bringt der Priester aus seinem eigenen Besitz oder aus seinem eigenen Vermögen auf. Jetzt soll er aber die Opfertiere für die Gemeinde bringen. Und er soll von der Gemeinde der Israeliten 2 Ziegenböcke entnehmen zum Sündopfer und ein Widder zum Brandopfer. Also diese 3 Tiere. Wofür wurden sie gebracht? Das beschreibt uns jetzt der 3. Abschnitt. Wir haben gesagt 7 Abschnitte. Jetzt kommen wir zu dem 3. Abschnitt. In diesem Kapitel, Verse 6 bis 10, beschreiben, wie sollte diese ganze Zeremonie durchgeführt werden. Wir steigen wieder ein. Was geschieht zunächst einmal? Also, die ausführliche Durchführung folgt jetzt in den Versen 11 bis 28. Wir haben hier nochmal eine Folie, darf ich die mal kurz sehen? Die Folie, die uns zeigt, was jetzt geschieht. Hier vor dem Altar wird jetzt im Prinzip geschlachtet, damit das Blut anschließend ins Allerheiligtum gebracht werden kann. Wir steigen die Opferung ein, die Opferung für den Priester und die Familie. Vers 6. Und Aaron soll einen jungen Stier, sein Sündopfer, darbringen, dass er für sich und seine Haussühne schaffe. Ich habe gerade gesagt, zunächst mal muss der Priester sich selber vor Gott reinigen, zeremoniell. Wie gesagt, das ist ein Ritual, symbolisch zeigt es, Gott reinigt hier den Menschen. Aaron wirft dann das Los über die 2 Böcke, die er von dem Volk genommen hat. Und danach 2 Böcke nehmen und vor dem Herrn stellen an den Eingang der Stiftshütte und soll das Los werfen über die 2 Böcke. Ein Los dem Herrn und das andere Azazel. Der für die Reinigung bestimmte Bock wird später geschlachtet bei der Feier. Ja, dann heißt es in Vers 9, und er soll den Bock, auf welchen das Los für den Herrn fällt, ein Opfer sein für den Sündenopfer. Der andere Bock wird zum Sündenbock. Wir kommen darauf noch später zu sprechen. Aber hier steht, aber der Bock, auf welchen das Los für Azazel fällt, soll lebendig bleiben. Der eine wird geschlachtet, der eine Bock, der andere soll lebendig bleiben und er soll gestellt werden, auf das über ihn Sühne vollzogen und er zu Azazel in die Wüste geschickt wird. Natürlich spekulieren alle, wer ist Azazel in der Wüste? Ich habe eine Antwort für euch. Der Text beantwortet das nicht und deshalb gebe ich euch auch keine Antwort, weil ich es nicht weiß. Es gibt verschiedene Vermutungen, wer dieser Azazel sein könnte. Aber eigentlich meint Azazel so viel wie ein Bock, der fortgeschickt wird. Ja? Und die Bedeutung erkläre ich gleich nochmal. Und deswegen belassen wir es dabei. Es ist ein Bock, der nicht auf dem Altar geopfert wird, sondern weggeschickt wird. Aber beide gehören in ein Bild hinein. Beide. Der eine wird geopfert und das Blut reinigt das Allerheiligste, das Heiligtum und den Altar. Der andere wird hinausgeschickt als sichtbares Symbol, dass die Sünden weggetragen, weggeschickt werden. Hinein in Gottes Gegenwart, hinaus mit unserer Schuld. Das ist das Bild für dieses Kapitel. Und das ist das, was wir heute hier aus diesem Kapitel lernen können. Das heißt, zusammen bilden diese beiden Böcke ein Reinigungsopfer. Auch hier wieder, nicht Aaron entscheidet, welches Tier wofür verwendet wird, sondern Gott hat die Initiative und Gott bestimmt, was geschehen soll. Wir kommen jetzt, ich hoffe, ihr habt noch durchgehalten, zum 4. Abschnitt. Ab Vers 11, jetzt geht die Zeremonie los. Und hier wird jetzt zunächst mal draußen auf dem Altar, ich habe euch wieder dieses Bild eingeblendet, dass man vor lauter Bäumen den Wald noch sieht. Ja, jetzt wird auf dem Altar geopfert. Zunächst mal der Stier, dann der Bock für das Volk und dann wird mit dem Blut gereinigt. Das haben wir schon im Levitikus gesehen. Das Blut eine reinigende Wirkung in Israel und in der Stiftshütte hat. Und interessanterweise ist, dass hier gereinigt wird von innen nach außen. Zunächst einmal wird das Allerheiligste gereinigt, dann wird das Heiligtum und dann sogar der Brandopferaltar gereinigt. Wir gehen mal kurz hier in die Verse. Also der Stier wird geschlachtet, Vers 11. Dann, wenn der Stier geschlachtet ist, wird glühende Kohle und wohlriechendes Räuchergewerk in das Allerheiligtum gebracht. Wir lesen Vers 12. Und dann soll er eine Pfanne voll glühenden Kohlen
vom Altar nehmen, der vor dem Herrn steht, und beide Hände voll wohlriechenden, zerstoßenen Räucherwerks und es hinein hinter den Vorhang. Hinter dem Vorhang ist immer Allerheiligste. Hinter dem Vorhang heißt in der Bibel immer, dort befindet sich das Allerheiligtum. Was geschieht im Allerheiligtum? Da steht die Bundeslade zunächst einmal und da drauf ist Kaporet, der Bundesdeckel. Und das ist Gottes Gegenwart, der Gnadenstuhl. Da soll dieses Räucherwerk hineinkommen. Vers 13, das Räucherwerk aufs Feuer tun vor dem Herrn, dass die Wolke vom Räucherwerk den Gnadenstuhl bedecke. Also plötzlich entsteht eine große Rauchwolke innerhalb dieses Allerheiligtums. In diesem Moment tritt der Priester in die Gegenwart Gottes. Viele Ausleger sagen, dass dieser Rauch auch symbolisieren soll, dass Aaron immer noch nicht wirklich Gott mit seinem Angesicht sehen kann. Vergessen wir nicht, das Ganze ist symbolisch zu verstehen. Hier ist Symbolik vollzogen worden, damit man versteht, wer Gott ist, wie heilig Gott ist und wie sündig wir Menschen sind und dass es Reinigung braucht, um in die Gegenwart Gottes hineinzukommen. Dann ab Vers 14 lesen wir, dass das Blut an den Gnadenstuhl gespritzt wird. Und er soll vom Blut des jungen Stieres nehmen und es mit den Fingern gegen den Gnadenstuhl sprengen, vor dem Gnadenstuhl, aber soll er 7-mal mit seinen Fingern von dem Blut sprengen. Einmal auf und einmal vor den Gnadenstuhl, 7-mal Blut in dem Allerheiligtum verspritzen. Dann, er schlachtet den ersten Bock als Sündopfer, er geht raus, nimmt den Sündenbock, schlachtet diesen Bock und dann praktiziert er genau das Gleiche, was er für sich getan hat, jetzt für das ganze Volk. Jetzt wird wieder Blut verwendet, um das Volk Israel auf diese Weise zu reinigen. Danach soll er den Bock, verlesen wir ab Vers 15, das Sündopfer des Volkes schlachten und sein Blut hineinbringen hinter den Vorhang und soll so mit seinem Blut tun, wie er mit dem Blut des jungen Stieres getan hat und davon auch sprengen gegen den Gnadenstuhl und vor den Gnadenstuhl und soll so das Heiligtum entsühnen. Danach soll der Opferbereich mit dem Blut gereinigt werden. Wir lesen ab Vers 18 weiter. Und er soll hinausgehen zum Altar, also Allerheiligtum, Heiligtum. Und jetzt soll er den Altar auch noch entsühnen, im Sinne von reinigen. Dann soll er hinausgehen zum Altar, der vor dem Herrn steht, und ihn auch entsühnen. Und soll Blut des jungen Stieres und von dem Blut des Bockes nehmen und es ringsum an die Hörner des Altars streichen. Also, damit ist der Ablauf komplett festgehalten, dass die Reinigung geschieht von innen nach außen. Während Aaron diesen Dienst tut, darf sich kein Mensch in der Stiftshütte aufhalten. Das müsst ihr euch ja mal so vorstellen. Stiftshütte war ein Ort, wo viel Leben war. Da waren die Priester, da waren die Leviten. Ja, vor der Stiftshütte geschahen die ganzen Opfer. Im Heiligtum selbst wurden Rituale vollzogen. Also da war wirklich viel los. Aber an diesem einen Tag, an diesem großen Reinigungstag, an diesem Tag der Versöhnung, war Aaron alleine an diesem heiligen Ort. Da liegt schon wieder so viel Symbolik und so viel Deutung auf Jesus. Denn was hat Jesus am Kreuz von Golgatha getan? Er ging alleine für uns ans Kreuz von Golgatha, richtig? Er trug alle Sünden für uns. Er starb für uns. Paulus greift diesen Gedanken auf und spricht davon, dass diese Versöhnung in Christus tatsächlich durch das Hilasterion geschehen ist. Hilasterion ist der griechische Ausdruck für das hebräische Wort Kaporet, also für den Gnadenstuhl. Lest mit mir, was in Römer 3,25 steht. Da steht im Prinzip der Gnadenstuhl, der für Jesus Christus steht. Paulus schreibt in Römer 3,25, den, nämlich Jesus, hat Gott für den Glaubenden hingestellt zum Sühne. So übersetzt es Luther. Aber gemeint ist der Gnadenstuhl. Er ist der Gnadenstuhl in seinem Blut zum Erweis seiner Gerechtigkeit, indem er die Sünden vergibt, die früher begangen wurde. Durch einen Mittler, den Hohenpriester, wird am Versöhnungstag es möglich, dass der heilige Gott weiterhin in der Mitte seines Volkes wohnt. Aber Gott ist bereit, uns unsere Schuld zu vergeben, indem er Jesus Christus für uns opfern lässt. Und sein Blut reinigt uns von aller Ungerechtigkeit. Im Neuen Testament wird Levitikus 16 in Jesus Christus
erfüllt. Ein für alle Mal. Dieser Tag der Versöhnung muss nicht wiederholt werden, weil der Tag der Versöhnung am Kreuz von Golgatha für uns alle geschehen ist. Hinein in Gottes Gegenwart heißt, Aaron durfte einen einzigen Tag, einmal im Jahr hinter den Vorhang. Jesus ist dagegen der große hohe Priester, der in das Heiligtum hineingegangen ist und aus dem Heiligtum herausgekommen ist. Das ist Jesus. Er ist das vollkommene Opfer für uns geworden. Aaron musste immer und immer wieder opfern und immer wieder diesen Versöhnungstag feiern. In Jesus Christus haben wir einen sündlosen hohen Priester, der ein für alle Mal das Opfer geworden ist. In diesem Sinne haben wir hier einen ganz klaren Hinweis, dass Levitikus 16 uns auf Jesus Christus hin vorbereitet und uns zeigt, wer Jesus Christus für uns geworden ist. Der Hebräerbrief ist davon voll, dass er uns immer wieder daran erinnert, dass wir jetzt zum Thron der Gnade kommen dürfen. Warum? Weil an diesem Tag, als Jesus am Kreuz von Golgatha für unsere Sünden starb, was geschah in diesem Moment im Tempel? Im Tempel in Jerusalem, wir lesen in Matthäus 27, 51. Und siehe, als Jesus starb, der Vorhang im Tempel zerriss in zwei Stücke von oben nach unten. Mehr Symbolik und mehr Bezug zwischen Levitikus 16 und dem Sterben von Jesus Christus am Kreuz von Golgatha könnte es gar nicht geben. All das von Levitikus 16 ist die Vorbereitung auf diesen einen Tag, wenn Jesus Christus für unsere Sünden am Kreuz stirbt. Nicht der Mensch, nicht von unten nach oben ist der Vorhang zerrissen. Nicht der Mensch öffnet sich einen Weg zu Gott, sondern, so heißt es bei Matthäus, von oben, von Gottes Seite aus wird der Vorhang geöffnet, der Vorhang zerreißt. Ich kann mir nur vorstellen, was für eine Panik die Leute da im Tempel gehabt haben müssen, als das geschehen ist. Aber die Botschaft ist klar. Seit Jesus in diese Welt gekommen ist, ist die endgültige Zeitenwende geschehen. Der Versöhnungstag ist da. Jede Schuld, die du vorher bekannt hast, ist in einem sichtbar geworden, in dem Jesus Christus uns den Zugang zu Gott geöffnet hat. Seit diesem Tag haben wir, du und ich, Zugang zum Allerheiligtum, zum Thron der Gnade. Mike Huckabee war viele Jahre Gouverneur in dem Bundesstaat in Amerika, in Arkansas. Und er ist nicht nur Gouverneur gewesen, sondern er war auch viele Jahre Pastor. Ich habe ihn persönlich kennengelernt. Er ist inzwischen Botschafter für Amerika in Israel und macht dort gerade seinen Dienst. Aber Mike Huckabee erzählt in einer seiner Predigten folgende Geschichte. Er sagte, als ich Gouverneur war in Arkansas, hatten die Leute nicht einfach so Zugang zu mir. Also wer zu mir kommen wollte, musste einen Termin haben. Er musste sich am Gebäude ausweisen, beim Gebäude ausweisen. Er kam dann durch verschiedene Sicherheitsschleusen. Und irgendwann mal ist diese Person dann zu mir ins Büro gekommen. Er sagt, das sind so die Prozedere, die Sicherheitsmaßnahmen, die so einen Mann wie ihn schützen sollen. Er sagte, eines Tages saß er, ich glaube, es war abends, bin mir nicht ganz sicher, wie er das erzählte, saß er abends in seinem Büro und plötzlich hört er Geräusche in seinem Gebäude. Und er so, hä, was ist denn hier los? Wer kommt denn hier? Ich habe keinen Termin, ich habe niemand bestellt. Es kann doch nicht wahr sein, dass hier jemand im Haus ist. Plötzlich hört er die Geräusche immer näher, er dreht sich um, es ist seine junge Tochter Sarah. Sie war damals, weiß nicht, 19 Jahre alt, so in diesem Alter. Inzwischen übrigens ist sie selber Gouverneurin von dem Bundesstaat Arkansas. Also sie ist zurzeit dort Gouverneurin. Aber er sagt, ja klar, meine Tochter hat einen anderen Status als jeder andere Mensch in diesem Land. Er sagt, das ist so ein schönes Bild. Also meine Tochter braucht keinen Termin bei mir. Meine Tochter muss nicht die Sicherheitsbeamten bitten, dass sie sie reinlassen, sondern meine Tochter. Und das ist nur, weil sie meine Tochter ist, darf immer und überall zu mir kommen. Sie hat immer freien Zugang zu mir. Jeder muss sie durchlassen. Niemand wird sie kontrollieren. Und deshalb kann sie einfach so in mein Büro kommen. Ihr Lieben, das ist ein ganz schwacher Vergleich von dem, was hier durch den Versöhnungstag und durch Jesus Christus am Kreuz von Golgatha geschehen ist. Das ist ein ganz schwacher Vergleich. Aber es beschreibt dir und mir das, was Gott uns ermöglicht. Gott ist nicht einfach nur ein Gouverneur. Gott ist kein Bundeskanzler. Er ist kein Präsident, sondern er ist Schöpfer des Universums. Er ist Gott über alle Götter.
Er hat dich und mich gemacht. Er ist alles in allem. Und diesem Gott darfst du heute und hier begegnen. Du musst nicht auf einen Termin warten. Du musst nicht irgendein Ritual vollziehen. Egal, wo du gerade hier im Raum bist oder vor der Kamera bist. Egal, ob du in der Küche sitzt, stehst, ob du im Wohnzimmer sitzt, ob du im Auto bist, ob du irgendwo unterwegs bist. Du hast einfach Zugang zu Gott. Ist das nicht ein Geschenk göttlicher Gnade? Und deshalb sagt der Hebräerbrief zu uns, da wir nun, Brüder und Schwestern, durch das Blut Jesu Freimütigkeit haben zum Eintritt in das Heiligtum. Hörst du? Du und ich, wir haben freien Zutritt zu Gott. Wir sind uns sicher, dass wir einmal in der Ewigkeit bei Gott sein werden, den er uns eröffnet hat als einen, als einen neuen und lebendigen Weg durch den Vorhang hindurch. Und da wir einen großen Priester über das Haus Gottes haben, so lasst uns nun hinzutreten. Ohne Scheu, ohne irgendein Ritual. Wir dürfen einfach hinzutreten. Das ist geschehen am Kreuz von Golgatha, als der Vorhang zerriss. Das ist das Wunder des Evangeliums. Das ist, was Jesus Christus Menschen schenkt, die an ihn glauben. Dir und mir. Wir haben den großen Versöhnungstag in Jesus Christus. Die größte Zeitenwende geschah auf dem Hügel von Golgatha, als Jesus starb und schrie, es ist vollbracht, ist der Himmel für dich und für mich geöffnet worden. Ist das nicht eine herrliche Botschaft? Ich weiß nicht, ob du Jesus Christus kennst. Wenn du ihn kennst, sprich ein Dankgebet. Sag danke, Jesus, dass ich immer und überall Zugang zu dir habe. Ich muss nicht warten, bis ein Priester einmal im Jahr, nachdem er geopfert und geschlachtet hat und Blut hier und da verspritzt hat, sondern ich darf einfach zu dir kommen, weil du dein kostbares Blut für mich vergossen hast. Es hat Jesus alles gekostet, das Allerheiligste zu öffnen, aber er wollte es. Er wollte diesen Zugang zu dir. Willst du den Zugang zu ihm? Wenn du Jesus noch nicht kennst, geh auf die Knie heute hier in diesem Raum. Bitte, dass Jesus in dein Leben hineinkommt. Dann hast auch du diesen Zugang zu Gott. Dann bist du jederzeit ein Kind Gottes und hast Zugang zu dem Allerhöchsten. Was für ein Geschenk göttlicher Gnade. Wir hatten gesagt, dieses Fest ist davon geprägt, hinein in Gottes Gegenwart, hinaus mit unserer Schuld. Denn diesen Zugang zu Gott hast du nicht ohne den Sündenbock. Wir hatten gesagt, zwei Begriffe, die wir uns merken wollen, richtig? Gnadenstuhl. Du hast Zugang zum Allerheiligtum, Gnadenstuhl, weil Jesus sein Blut für dich vergossen hat. Die zweite Botschaft, hinaus mit unserer Schuld. Der Sündenbock. Gottes Versöhnung trägt unsere Schuld fort und ermöglicht einen Neuanfang. Darüber wollen wir kurz nochmal miteinander gesprochen haben. Übrigens, unser deutsches Wort Sündenbock kommt tatsächlich aus Levitikus 16. Wir ahnen gar nicht, wie oft Begriffe, die wir benutzen im Alltag, eigentlich aus der Bibel herauskommen. Und das Wort Sündenbock ist diesem Kapitel entliehen worden oder entnommen worden. Denn auf diesen Bock werden alle Sünden des Volkes Israels gelegt. Und so benutzen wir unser Wort. Wenn wir sagen, das ist ein Sündenbock oder ich bin der Sündenbock, dann bezeichnet man hat Schuld. Irgendwie, man ist an allem schuld. Und das Wort ist genau das, was hier in Levitikus 16 schreibt. Deshalb gib mir die Chance, das mal kurz zu erklären. Also wir sind jetzt im fünften Abschnitt, bei unserem zweiten Punkt, Sündenbock, hinaus mit unserer Schuld. Der Sündenbock wird in die Wüste geschickt, Vers 20 bis 22. Wir lesen, der Priester holt den Sündenbock, also der eine wurde inzwischen geschlachtet, das Blut wurde genutzt, um Sühne zu schaffen und jetzt wird der zweite Bock geholt. Wir lesen, und wenn er die Entsühnung des Heiligtums vollbracht hat, der Stiftshütte und des Altars, so soll er den lebendigen Bock herzubringen. Was sollte der Priester machen? Wir lesen weiter, Vers 21. Der Priester legt nun die Hände auf und bekennt die Schuld Israels und schickt ihn in die Wüste. Lest mit mir, was hier steht. Dann soll Aaron seine beiden Hände auf dessen Kopf legen und über ihn, diesen Sündenbock, alle Missetaten der Israeliten und
alle ihre Übertretungen, mit denen sie sich versündigt haben, und soll sie den Bock auf den Kopf legen und ihn durch einen Mann, der bereitsteht, in die Wüste bringen lassen. Vers 22. Dass also der Bock alle ihre Missetaten auf sich nehme und in die Wildnis trage und man schicke ihn in die Wüste. Wie gesagt, dreimal wird das Wort alle Schuld und alle Sünde betont. Das ist der große Versöhnungstag. Es reicht nicht, dass ein Jude ab und zu ein Opfer bringt und sich reinigt. Jetzt am Versöhnungstag wird alle Schuld beglichen. Alle Schuld wird auf ein Tier gelegt und symbolisch, während die Israeliten ja nicht sehen konnten, was der Hohepriester da im Allerheiligtum machte,

sondern Israel wird durch Aaron, den hohen Priester, gereinigt, indem er alle Sünden aufzählt. Jede Schuld wird erkannt, jede Schuld wird bekannt und dann stellvertretend auf ein Tier gelegt. Ich meine, diese Bedeutung von Azazel, der hinweggeschickt wird, ist hier sehr sichtbar und klar. Niemand wusste, was letztendlich mit diesem Tier geschah. Aber jeder wusste, es ist auch von unseren Augen verschwunden. Schaut mal, dieses Bild, dass die Sünde hinweg ist, wird in den Psalmen aufgegriffen. Im Psalm 103, Vers 12 lesen wir, sofern der Osten ist vom Westen, hat er unsere Übertretungen entfernt. Er hat unsere Übertretungen entfernt. Der entscheidende Satz lautet, Gott vergibt unsere Schuld nicht nur, er trägt sie auch fort. In Jesaja 53, die Parallele zu Jesus, er nahm unsere Schuld auf sich, richtig? Kreuzigung von Jesus, er nahm das Kreuz auf sich und er trug das Kreuz hinaus aus der Stadt. Jesus wurde vor den Toren von Jerusalem gekreuzigt. Und auch hier haben wir wieder die gleiche Symbolik wie Levitikus 16. Jesus, das ist nicht zufällig, dass Jesus außerhalb der Stadttore gekreuzigt wurde. Das ist die Beantwortung von Levitikus 16. Hinaus aus der Stadt trägt er, der Sohn Gottes, der keine Sünde und Schuld kannte, trägt er die Schuld und Sünde der ganzen Welt. Das ist die wahre Bedeutung von Versöhnungstag. Im Abschnitt 6 und 7 kommt es dann zum Ende dieser Zeremonie. Nachdem die Zeremonie beendet war, sollte sich Aaron wieder waschen. Er sollte das Brandopfer und Sündopfer bringen. Und dann sollten sie sich alle wieder reinigen und bekleiden. Also der Mann, der den Sündenbock in die Wüste schickt, soll sich reinigen. Die geopferten Tiere sollten restlos verbrannt werden, dass auch nichts übrig bleibt. Es gab Opfer, die man später auch essen durfte. Hier sollte an diesem Tag alles verbrannt werden. Und dann sollten sich wieder alle reinigen und waschen. Und Aaron sollte wieder in der priesterlichen Kleidung auftreten. Am Ende dieses Feiertages steht Aaron wieder in seiner priesterlichen Kleidung und sagt, für die nächsten 365 Tage oder 64 Tage übernehme ich meine Verantwortung als Priester für das Volk. Aber dieser Tag gehört Gott. Ich trete vor Gott und ich bin genauso auf Gottes Gnade angewiesen wie jeder andere. Der siebte und letzte Abschnitt in diesem Kapitel beschreibt die allgemeingültigen Prinzipien. Da heißt es, auch soll euch dies eine ewige Ordnung sein. Am 10. Tag des 7. Monats sollt ihr fasten und keine Arbeit tun. Hier nochmal, es gab nur einen Fasttag in Israel und das war dieser Versöhnungstag. Alles andere sind Traditionen und Rituale, die sich Israel selbst überlegt hat. Und das ist auch möglich, aber es steht so nicht in der Bibel. Es gab nur einen Fasttag und das war der Yom Kippur, der Tag der Versöhnung. Und dann, wie gesagt, sollte er sich wieder kleiden und dann sollte man dieses Fest, dieses Ritual beenden. Und es sollte eine ewige Ordnung sein. Ihr Lieben, hinein in Gottes Gegenwart, hinaus mit unserer Schuld. Gnadenstuhl, Sündenbock. Ich hatte mal als Kind einen Bibelvers gehört und der hat mich irgendwie so beschäftigt und ich habe ihn dann irgendwann in der Bibel gesucht. Ich hatte einen Bibelvers gehört, da hieß es, dass Gott unsere Sünden ins Meer der Vergessenheit wirft. Ich weiß nicht, ob du so einen Vers auch mal schon gehört hast oder vielleicht sogar diese Aussage gehört hast, dass Gott unsere Sünden ins Meer der Vergessenheit wirft. Irgendwann habe ich angefangen, diesen Bibelvers zu suchen. Ich dachte, wo steht denn dieser Vers nochmal, dass Gott unsere Sünden ins Meer der Vergessenheit wirft? Ich habe diesen Vers nicht wiedergefunden. Und ganz ehrlich, diesen Vers gibt's in der Bibel nicht. Es gibt kein Meer der Vergessenheit. Das, was ich in der Bibel gefunden habe, sind diese zwei Aussagen. Micha 7,19, da steht, er wird sich unserer wieder erbarmen und unsere Schuld unter die Füßen treten und alle unsere Sünden in die Tiefen des Meeres werfen. Das steht tatsächlich in der Bibel. Gott wirft unsere Sünden so weit weg, dass sie nicht mehr zurückzuholen sind, dass sie nicht mehr sichtbar sind, dass sie nie wieder Erwähnung finden. Das ist aber nicht vergessen. Es gibt noch einen anderen Vers in Jesaja 43, Vers 25, da steht, ich tilge deine Übertretungen um meinetwillen und gedenke deiner Sünden nicht. Ihr Lieben, es gibt einen großen Unterschied zwischen nicht mehr daran denken und vergessen. Vergessen, das ist etwas, was wir versehentlich tun. Und stell dir vor, Gott würde vergessen. Dann vergisst du uns hier abzuholen, dann sitzen wir hier. Ja, also, nee. Der allwissende Gott kann nichts vergessen. Gott wird nie irgendeine Sünde von dir vergessen. Aber weißt,

wozu Gott sich entschieden hat? Er hat sich entschieden, wenn er uns vergibt, dass er an unsere Sünden nicht mehr denkt. Hinaus mit unserer Schuld. Er denkt nicht mehr daran. Das ist die Botschaft vom Versöhnungstag. Hinein in Gottes Gegenwart. Du darfst zu Gott kommen. Und du musst nicht mehr an deine Schuld und Sünde von gestern denken, wenn du Jesus Christus die Schuld bekannt hast. Das macht der Teufel. Der Teufel kommt ständig an. Ja, aber letztens hast du doch noch mal. Und vergiss nicht, der Teufel will immer wieder uns die Sünden vor Augen führen. Das macht Gott nicht mit dir. Hinaus mit der Schuld. Der Sündenbock ist weg. Und wenn Gott nicht mehr an deine Sünden denkt, musst du dir nicht ständig ein schlechtes Gewissen machen. Und vielleicht solltest du auch mit anderen so umgehen. Lerne anderen so zu vergeben, wie Gott dir vergibt. Das ist nämlich das, was Christen tun. Wir vergeben, wie Christus uns vergeben hat. Wenn Gott nicht mehr an deine Sünden denkt, dann solltest du deinem Ehepartner auch nicht ständig das vorhalten, was gestern oder letzte Woche passiert ist. Das ist so typisch für uns Menschen, oder? Da kommt sich jemand entschuldigen, ja, aber letztens hast du doch schon mal. Nee, letztens war nicht, weil da hat sich jemand bei dir entschuldigt. So sollten wir auch in der Gemeinde miteinander umgehen. Wir sollten nicht ständig an das denken, was irgendwann jemand gesagt oder getan hat. Wenn wir vergeben, denken wir nicht mehr dran. Das heißt nicht, dass wir die Dinge vergessen. Weißt du, es kann sein, dass Dinge, die dir angetan worden sind, dein Leben bestimmen. Dass das vielleicht auch etwas ist, was traumatisch in deinem Leben geblieben ist. Aber du kannst lernen, loszulassen. Schick den Sündenbock fort. Denk nicht mehr dran, weil das ist das, was Gott tut. Levitikus Kapitel 16, der große Versöhnungstag. Ja, es gab immer wieder Dinge, die das Volk Israel bekannt hat, aber es brauchte einen Tag, an dem alle Schuld beseitigt wurde und ein für alle Mal vergeben wurde. Israel durfte in Gottes Gegenwart und die Sünde war für alle Zeiten weg. Dieses Ereignis von Levitikus 16 geschieht in Jesus Christus vollkommen und endgültig. Und deshalb, egal wo du hier im Raum bist oder wo du gerade bist, wenn du diese Predigt hier im Internet siehst, es gibt Vergebung. Und Gott will nicht mehr an das denken, was geschehen ist. Komm zum Kreuz, bekenne deine Schuld und dir wird ein für alle Mal vergeben. Das ist die Botschaft von Levitikus 16. Und bekenne deine Schuld und du hast Zugang durch Jesus Christus zum Thron der Gnade. Einen besseren Ort, eine größere Gnade kann dir und mir nicht widerfahren, als in die Gegenwart Gottes zurückkehren zu dürfen. Das ist der Tag der Versöhnung, Yom Kippur. Und in diesem Sinne, lasst uns die Versöhnung feiern. Amen.

Es ist 21 Uhr und 55 Minuten. 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

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September. Mein Fels und meine Burg bist du, und um deines Namens willen führe mich und leite mich. Diese Bitte finden wir in Psalm 31, Vers 4. Die Zeit seines kurzen Lebens. Teil 1. Mittwoch, 2. Oktober 2013. Ich bin im 5. Monat schwanger mit unserem 4. Kind. Mein Mann begleitet mich zur Ultraschalluntersuchung. Das Schweigen der Gynäkologin, während sie mich untersucht, verheißt nichts Gutes. Behutsam erklärt sie uns dann, dass sie die linke Herzkammer des Babys nicht sehen konnte. Wir verlassen die Praxis, ohne wirklich zu begreifen. Doch eins ist klar, was uns trifft, ist schrecklich. Unser Baby wird nicht lebensfähig sein. Es wird zwar wachsen und sich in meinem Bauch vollkommen entwickeln, doch nach der Geburt nur wenige Minuten, höchstens Stunden überleben. Ein Albtraum. Warum, Herr? Bei der Beratung in der Kinderkardiologie erklärt man uns drei mögliche Optionen. Erstens, einen Schwangerschaftsabbruch vornehmen. Zweitens, unser Kind direkt nach der Geburt operieren lassen, was die Spezialisten als medizinisch sinnlos einstufen. Drittens, das Baby nach der Geburt für die Zeit seines kurzen Lebens begleiten. Als wir nach Hause kommen, höre ich unseren zweiten, 6 Jahre alt, singen. Sieh, meine Hand ist noch ganz klein. Macht mich das traurig? Nein, denn Jesu Hand ist stark und groß. Er lässt mich niemals los. Es ist wirklich wahr. Die Hand unseres Babys ist so klein, so zerbrechlich, aber Jesus hält sie bereits fest. Dieses tröstliche Bild wird mich nicht mehr loslassen, selbst wenn mein Verstand kaum Worte dafür findet. Mein Glaube, unser Glaube, weiß es. Müssen wir wirklich zwischen diesen Optionen wählen? Wir haben nicht gewählt, denn wir spüren, dass Gott von uns Vertrauen erwartet. Wir müssen also im Vertrauen akzeptieren, dass Gott das Beste für dieses Kind und für uns will. Unsere Pläne aufgeben und uns seiner guten Hand anvertrauen. Einfach gesagt, aber nicht einfach zu leben.

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1: Um diese Zeit des Jahres mache ich normalerweise einen Termin für meine alljährliche Vorsorgeuntersuchung. Wir alle wissen, dass es wichtig ist, seinen Gesundheitszustand untersuchen zu lassen. Aber hast du dich schon mal einem geistlichen Check-up unterzogen? Zu Beginn eines neuen Jahres finde ich es hilfreich, innezuhalten und Bilanz zu ziehen. Ich frage mich, wo stehe ich in meinem Leben mit Gott? Manchmal frage ich sogar diejenigen, die mich am besten kennen. Siehst du Bereiche in meinem Leben, für die ich blind bin, in denen ich mich weiterentwickeln und wachsen muss? Ich finde es hilfreich, innezuhalten und Gott zu bitten, mir beim Festlegen meiner geistlichen Ziele für das neue Jahr zu helfen. Herr, was möchtest du in diesem Jahr in meinem Leben tun? Ich gehe ins Wort und lasse ihn meine Prioritäten für das kommende Jahr bestimmen. Er soll mit dem Licht seines Wortes in mein Herz hineinleuchten und mir zeigen, wie es um mich steht. Ein neues Jahr beginnt. Ist es nicht auch für dich an der Zeit, einen Termin für eine geistliche Vorsorgeuntersuchung zu machen?
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Vor langer Zeit sprach Gott zu Abraham: Geh hinaus aus deinem Land und aus deiner Verwandtschaft und aus dem Haus deines Vaters in das Land, das ich dir zeigen werde. Und ich will dich zu einem großen Volk machen und dich segnen und deinen Namen groß machen, und du sollst ein Segen sein.

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21. September. Gottes Liebe zu uns ist darin sichtbar geworden, dass er seinen einen und einzigartigen Sohn in die Welt sandte, um uns in ihm das Leben zu geben. 1. Johannes Kapitel 4, Vers 9. Eine Andacht von Christian Grimm. Nein, meine Söhne gebe ich nicht. Der bekannte deutsche Liedermacher Reinhard May komponierte 1986 dieses pazifistische Antikriegslied. Darin thematisiert er Kriegsdienstverweigerung und Kriegsflucht aus Sicht des Vaters, der seine Söhne nicht als Kanonenfutter geben will. Keine Ziele und keine Ehre, keine Pflicht sind's wert, dafür zu töten und zu sterben, singt May. Ich lieb die beiden, das will ich euch sagen, mehr als mein Leben, als mein Augenlicht. Würden sie ihren Sohn ziehen lassen, wenn sie wüssten, dass Wunden, Hass und Tod ihm entgegenschlagen? Reinhard May nicht, sie und ich wohl auch nicht. Doch genau das tat der Vater im Himmel mit seinem einzigen Sohn, den er so sehr liebte. Gott sandte seinen Sohn Jesus Christus auf diese Erde. Auf eine Erde, die er selbst gemacht hat, die jedoch von seinen Bewohnern mit Krieg und Hass überzogen wurde. Gottes Sohn erwarteten Hass, Ablehnung und zuletzt ein brutaler Tod am Kreuz. War es nicht lieblos von Gott, seinem Sohn dies anzutun? Im Gegenteil, es ist Gottes Liebe zu ihnen, die ihn bewegte, seinen einzigen Sohn zu geben, damit sie und ich ewiges Leben haben dürfen. Es ist der größte Liebesbeweis, den jemand erbringen kann. Gott wusste, dass es keinen anderen Weg gibt, sonst hätte er einen anderen benutzt. Es ist Gottes Liebe, die Jesus Christus in den Krieg dieser Welt schickt. Dabei gibt es noch einen gewichtigen Unterschied. Jesus ist in diesem Krieg nicht Täter geworden, wie es für Soldaten gilt. Vielmehr gab er sich selbst als freiwilliges Opfer. Er ließ sich verspotten und töten, damit wir leben können. Gottes Liebe ermöglicht Frieden in unseren friedlosen Herzen. Während Reinhard May singt, »Meine Söhne gebe ich nicht«, gab Gott seinen einzigartigen Sohn. Frage: Wie reagieren Sie auf diese größtmögliche Liebe und Gottes Vergebungsangebot? Tipp: Dieser Friede überdauert jeden noch so schlimmen Krieg. Bibellese: Epheser Kapitel 2, Verse 11 bis 22. Deshalb denkt daran, dass ihr einst aus den Nationen dem Fleisch nach Unbeschnittene genannt von der sogenannten Beschneidung, die im Fleisch mit Händen geschieht, zu jener Zeit ohne Christus ward, ausgeschlossen vom Bürgerrecht Israels und Fremdlinge hinsichtlich der Bündnisse der Verheißung, und ihr hattet keine Hoffnung und wart ohne Gott in der Welt. Jetzt aber in Christus Jesus seid ihr, die ihr einst fern wart, durch das Blut des Christus nahe geworden. Denn er ist unser Friede. Er hat aus beiden eins gemacht und die Zwischenwand der Umzäunung, die Feindschaft in seinem Fleisch abgebrochen. Er hat das Gesetz der Gebote in Satzungen beseitigt, um die zwei friedenstiftend in sich selbst zu einem neuen Menschen zu schaffen. Und die beiden in einem Leib mit Gott zu versöhnen durch das Kreuz, durch das er die Feindschaft getötet hat. Und er kam und hat Frieden verkündigt euch den Fernen und Frieden den Nahen. Denn durch ihn haben wir beide durch einen Geist den Zugang zum Vater. So seid ihr nun nicht mehr Fremde und Nichtbürger, sondern ihr seid Mitbürger der Heiligen und Gottes Hausgenossen. Ihr seid aufgebaut auf der Grundlage der Apostel und Propheten, wobei Christus Jesus selbst Eckstein ist. In ihm zusammengefügt wächst der ganze Bau zu einem heiligen Tempel im Herrn, und in ihm werdet auch ihr mit aufgebaut zu einer Behausung Gottes im Geist.

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Ja, für die Predigt würde ich zu Beginn gleich den Text lesen aus 1. Korinther Kapitel 14. Lesen wir uns den Text ab Vers 13 bis 25. 1. Korinther 14, 13 bis 25. Darum, wer in eine Sprache redet, der bete, dass er es auch auslegen kann. Denn wenn ich in eine Sprache bete, so betet zwar mein Geist, aber mein Verstand ist ohne Frucht. Wie soll es nun sein? Ich will mit dem Geist beten, ich will aber auch mit dem Verstand beten. Ich will mit dem Geist Lob singen, ich will aber auch mit dem Verstand Lob singen. Sonst, wenn du mit dem Geist den Lobpreis sprichst, wie soll der, welcher die Stelle des Unkundigen einnimmt, das Amen sprechen zu deiner Danksagung, da er nicht weiß, was du sagst? Du magst wohl schön Dank sagen, aber der andere wird nicht erbaut. Ich danke meinem Gott, dass ich mehr in Sprachen rede als ihr alle. Aber in der Gemeinde will ich lieber 5 Worte mit meinem Verstand reden, damit ich auch andere unterweise als 10.000 Worte in einer Sprache. Ihr Brüder, werdet nicht Kinder im Verständnis, sondern in der Bosheit, seid Unmündige. Im Verständnis aber werdet erwachsen. Im Gesetz steht geschrieben, ich will mit fremden Sprachen und mit fremden Lippen zu diesem Volk reden, aber auch so werden sie nicht auf mich hören, spricht der Herr. Darum dienen die Sprachen als ein Zeichen, und zwar nicht für die Gläubigen, sondern für die Ungläubigen. Die Weissagung aber ist nicht für die Ungläubigen, sondern für die Gläubigen. Wenn nun die ganze Gemeinde am selben Ort zusammenkäme und alle würden in Sprachen reden und es käme ein Unkundiger oder Ungläubiger herein, würden sie nicht sagen, dass ihr von Sinnen seid? Wenn aber alle weissagten und es käme ein Ungläubiger oder Unkundiger herein, so würde er von allen überführt, von allen erforscht und so würde das Verborgene seines Herzens offenbar und so würde er auf sein Angesicht fallen und Gott anbeten und bekennen, dass Gott wahrhaftig in euch ist. Soweit dieser Text. Wir waren mit Klunz vor einigen Wochen in Kasachstan. Und dann in Kasachstan waren wir in einer Gemeinde, haben dann Einsatz gehabt. Und ich war mit einem jungen, gläubigen Bruder im Gespräch über schwierige seelsorgerliche Themen waren wir im Gespräch. Es ging um Partnerwahl, um Berufung. Und irgendwann, da ich diese russische Sprache nicht so gut kann, habe ich zu ihm gesagt, Mensch, du, das fällt mir so schwer, ich sitze hier die ganze Zeit und ringe nach Wörtern, die ich in meinem Wortschatz nicht besitze, das Ganze zu erklären, gerade diese Themen. Und dann sagte er zu mir, rede ruhig weiter, ich verstehe, was du meinst. Das war wichtig, um zu helfen, zu verstehen. Versteht er überhaupt, was ich meine? So, letztendlich weiß ich ja auch nicht, hat er es wirklich verstanden, was ich meine? Es ist ja auch anders möglich. Und ich hoffe nicht, dass es heute so ist, da spricht man eine Sprache, die man denkt, sprechen zu können und der Zuhörer hört und sagt, der redet da und ich verstehe nicht, was er sagen will. Das gibt es ja auch. Ne? Wichtig ist zu verstehen. Wenn wir uns auferbauen wollen, wenn es Frucht bringen soll, muss man es verstehen. In diesem Text, den wir gelesen haben, ab Vers 13, spricht Paulus tatsächlich öfters den Verstand an. Wenn ihr mal das beobachtet habt, so merken wir, der hat hier mindestens 6-mal dieses Wort Verstand oder Verständnis angesprochen, weil es wichtig ist, weil es für ihn wichtig ist, damit es Frucht bringt, damit es auferbaut, damit andere dadurch reifen können und dass Menschen zum Glauben kommen. Deswegen habe ich heute dieses Thema genannt oder diesen Text damit überschrieben, verstehst du, was du hörst? Das war Paulus wichtig. Verstehst du, was du hörst? Wir werden heute uns 3 Gedanken in diesem Zusammenhang anschauen. Zum einen, Verstehen führt zu der Gemeinde zur Erbauung. Zweitens, Verstehen lässt uns als Gemeinde reifen. Und drittens, Verstehen führt andere zum Glauben. Ich glaube, das sind so 3 Gedanken, die wir hier schwerpunktmäßig in diesem Text haben. Und immer wieder spricht Paulus
dieses an. Und das war ja nicht nur allein Paulus wichtig, sondern wenn wir uns die gesamte Bibel anschauen, vor allem das Leben Jesu, so sehen wir das Leben Jesu, dass er das auch so ähnlich erwähnt hat. Ich möchte mit uns einen Text lesen aus dem Neuen Testament, aus Matthäus Kapitel 13, wo Jesus mit Gleichnisse redet und dann über Gleichnisse spricht. In Vers 23 sagt er: Auf das gute Erdreich gesät aber ist es bei dem, der das Wort hört und versteht. Der bringt dann auch Frucht. Der einer trägt 100-fältig, ein anderer 60-fältig, ein dritter 30-fältig. Und ich glaube, das ist ein ganz wesentlicher, ein wichtiger Gedanke. Was ist das Ziel von uns Gläubigen, von uns als Gemeinde? Was wollen wir erreichen? Und Paulus sagt hier, wenn wir uns gegenseitig erbauen wollen, wenn wir im Glauben zu Erwachsenen werden wollen, reifen wollen, wenn Menschen zum Glauben kommen sollen, so muss das Gesprochene verstanden werden. Lass uns erstmal diesen ersten Gedanken anschauen. Verstehen erbaut die Gemeinde. Ich glaube, das war ein Lieblingswort von Paulus. Erbauen, aufbauen. Das ist ein Wort, was Paulus wirklich sehr oft gebraucht. Paulus hat das wahrscheinlich aus der Architektur genommen in Bezug auf Häuser bauen, das, was er vor Augen gesehen hat, und gebraucht dieses Wort und sagt, die Gemeinde wird erbaut. Die Gemeinde, einzelne Gläubige werden auferbaut. Der Fehler, den die Christen in Korinth, das haben wir ja schon mehrfach gesehen, machten, war der, dass sie ihre eigene persönliche Erbauung wichtiger sahen als die der anderen, als die der Gemeinde. Sie wollten sich selbst auferbauen, ihre Mitgläubige aber wollten sie nicht aufbauen. Und das geht im Leben immer schief. Das wird niemals funktionieren. Dieses Denken schadet nicht allein andere Christen, das wird auch immer mich selbst schaden. Wenn es mir darum gehen wird, dass ich nur mich aufbaue, nicht andere. Und Paulus hat das in diesem schönen Bild eines Körpers dargestellt und er sagt, wenn ein Glied im Körper schwach wird, krank wird oder leidet, dann berührt das doch alle anderen Mitglieder. Stellen wir uns das mal am Körper vor, wenn dann ein Glied sagen würde, das interessiert mich nicht, wenn ein anderes Glied leidet. Das ist ja gar nicht denkbar, das ist nicht möglich. Die Problematik bei allen Geistesgaben ist, dass wir uns sehr schnell selbst zur Schau stellen, dass wir unseren eigenen Status bestätigen wollen und dass es nur um uns geht. Und deswegen spricht er es hier so ausführlich, gerade in Bezug auf die Geistesgaben an. Und in der Mitte hatte er diesen Text in 1. Korinther 13, wo es um die Liebe ging. Und der Maßstab der Liebe wird nur dann zur Geltung kommen, das hat Paulus so ausdrücklich gesagt, wenn die Gaben für den Aufbau der Gemeinde, der anderen dient. Und das Problem, welches er behandelt, das Problem, was wir hier sehen, gerade bei den Gaben, kommt am stärksten bei der Sprachenrede zu Trage. Denn hier spricht er es am effektivsten an. Weil hier wird es am sichtbarsten, am deutlichsten, wenn diese Gabe praktiziert wird, sagt er, ohne dass sie übersetzt wird. Dann ist das so sichtbar, der Mensch denkt an sich, nicht an die Erbauung der anderen. Und das ist Paulus hier wichtig, gerade in Bezug auf diese Geistesgabe, uns Menschen deutlich zu machen, wie wichtig das ist, die Erbauung der anderen im Fokus zu haben. Und das ist das, was er hier immer wieder sagt. Das, was in der Gemeinde anderen nicht erbaut, hat in der Gemeinde keinen Platz. Das hat in der Gemeinde, so sagt Paulus hier sehr hart, eigentlich nichts zu suchen. Und deswegen hier die Folgerung mit Vers 13, unseren Text beginnt damit, dass er sagt, wer dann in eine Sprache redet, so beginnt er darum, sagt er, wer in eine Sprache redet, der soll beten, sagt er. Er soll sogar darum ringen, dass es übersetzt oder ausgelegt wird.
weil es Paulus so wichtig war. Was nicht aufbaut, hat keinen Platz. Und deswegen sagt er, der soll drum beten. In dem letzten Gottesdienst haben wir ja schon über diese Geistesgabe kurz gehört. Und so wie Valer das auch sagte, ist es ja natürlich für uns schwierig zu erklären, was meint diese Geistesgabe? Was bedeutet diese Geistesgabe? Und anhand der Bibel merken wir, da gibt es ja auch unterschiedliche Stellen, unterschiedliche Aussagen. Und es fällt uns oft schwer, das zu erklären, was das wirklich ist. Und hier in 1. Korinther 14 sehen wir drei Gedanken in Bezug auf die Geistesgabe der Sprachenrede. Und er sagt hier zum einen, es ist ein Gebet. Diese Gabe ist ein Gebet. Das erwähnt er hier immer wieder. Das hat er schon ganz zu Beginn erwähnt. Das hat er in Vers 2 schon gesagt, dass diese Geistesgabe ein Gebet ist. Er redet zu Gott, sagte er. Das sagt er hier in Vers 14. Wenn ich in eine Sprache bete, so betet mein Geist, sagt er. Und auch in Vers 15, ich will mit dem Geist beten. Und so merken wir, das geht hier schon um das Gebet. Zweitens sehen wir hier in dem Text auch grundsätzlich, was Paulus sagt, das ist etwas, was niemand versteht. Wahrscheinlich auch, so scheint das hier in diesem Text, der Betende versteht das auch nicht. Niemand versteht. Und das spricht eher dafür, dass es wahrscheinlich keine menschliche Sprache gewesen ist. So wie er es auch in 1. Korinther 13 sagt, eine Engelsprache. Etwas, was man selbst nicht, der Betende auch nicht versteht. Und die dritte Aussage, die wir hier in diesem Text finden, was Paulus sagt, ist, immer wenn diese Sprachengabe genutzt wird, soll es in eine Zusammenkunft, weil es um die Erbauung geht, soll es immer verständlich sein. Wir werden unser Ziel verfehlen, Ziel der Gemeinde verfehlen, Ziel der Erbauung verfehlen, wenn es nicht verständlich ist. Ich habe mir diese Frage auch gestellt, in Bezug auf diesen Text und wenn wir über die Sprachenreden, Gaben nachdenken, warum fällt es uns so schwer, oft darüber auch zu sprechen? Das hört man ja auch, dass man sagt, da kommt jetzt Kapitel 14, jetzt bin ich gespannt, was wird da gesagt werden? Und da merken wir, die Spannung steigt ein bisschen, die Angst steigt ein bisschen. Warum fällt es uns schwer, darüber zu sprechen? Und ich glaube, es fällt schwer, weil wir in unserer Zeit diese Extreme so stark vorfinden. Und das macht uns das in unserer Zeit so schwer. Wir merken hier in der Bibel, Paulus spricht da sehr einfach darüber. Er spricht hier darüber, dass es diese Gabe gibt. Er spricht darüber, dass er selbst sagt, ich danke Gott, dass ich mehr in Sprachen rede wie alle andere. Aber er macht nichts Großes darüber. Er macht auch kein Extrem darüber. Ein Extrem ist, dass der Gabenträger selbst mit dieser Gabe oft im Mittelpunkt gestellt wird. Nicht mehr die Erbauung der anderen, nicht mehr Gott selbst, nicht mehr das eigentliche Ziel steht im Mittelpunkt, sondern der Gabenträger. Der das hat, steht irgendwann im Mittelpunkt. Und das scheint dann ein besonderer Mensch zu sein, der wahrscheinlich diese Gabe haben könnte. Und diese Gabe scheint dann auf einmal ein Beweis zu sein, dass dieser Mensch wahrscheinlich besonders erfüllt ist mit dem Heiligen Geist. Das ist alles, was die Bibel nicht sagt. Aber diesem Extrem kommen wir dann. Das andere Extrem ist dann, weil man das eine vermeiden will, dass man sagt, diese Gabe gibt es dann wahrscheinlich gar nicht. Und dann schauen wir in die Bibel rein und lesen den Text und sagen wir, na gut, so ganz können wir es auch nicht sagen. Paulus erwähnt schon, dass es diese Gabe gibt. Er erklärt das hier und er sagt, die gibt es schon. Und daher denke ich, die Aussage von Paulus ist, das ist eine Gabe, die für die persönliche Anwendung im Gebet dient, für einigen. Die Weissagung steht aber darüber, die ist größer, sagt Paulus, weil sie die Gemeinde erbaut. Und das sagt er auch im Vers 5, das haben wir letztes Mal gelesen, die Weissagung ist größer, als wer in Sprachen redet. Und das ist so die Aussage von Paulus, wenn es um diese Gabe geht. Und deswegen denke ich, manchmal macht man daraus vielleicht mehr, als da eigentlich drin steht. Und dann hat er hier eine Schlussfolgerung der Paulus. Und so merken wir, er selbst ringt ja in diesem Text. Und er sagt, was ist das denn nun? Er sagt, ich will im Geist beten.
Ich will aber auch im Verstand beten. Denn wenn es nur im Geist ist, was niemand versteht, dann sagt er, bleibt das fruchtleer, wird das niemanden erbauen. Dann versteht der Redende das nicht, dann versteht die Gemeinde das nicht und das wird keine Frucht bringen. Er geht weiter und er spricht in diesem Zusammenhang sogar das Singen an. Und er sagt, ich will im Geist singen, ich will aber auch mit Verstand singen. Es soll verständlich sein, damit die Gemeinde erbaut wird. Deswegen merken wir, diese Spannung führt Paulus hier ein Stück weit aus. Und dann kommt er zu Vers 19 und im 19. Vers sagt er es nochmal, wenn es aber in der Gemeinde ist, aber in der Gemeinde, und dann merken wir, da wo es um die Erbauung geht, da sagt Paulus, will ich nur reden, damit man es versteht, auch wenn es nur 5 Worte sind. Aber es soll verstanden werden, sonst wird es nicht erbauen. Im Geist ist ja etwas, wo wir uns auch fragen, was bedeutet das jetzt im Geist? Es ist ja eine innere Bewegung, etwas, was mich innerlich bewegt, wo der Geist Gottes in mir wirkt, wo der Geist Gottes in mir etwas bewirkt. Ich glaube nicht, dass es mit irgendwelchen ekstatischen Phänomenen zu tun hat, in dem der Mensch in irgendwelche scheinbare Ohnmacht fällt und Dinge tut, die merkwürdig sind. Das, glaube ich, hat damit alles nichts zu tun. Wir sind in einer deutschen Kultur, wir merken, wir sind sowieso ein bisschen mit dem Abstand von Gefühlen. Es muss verständlich sein, es muss geordnet gehen. Uns gefällt dieser Text eigentlich sehr gut. Und dennoch sagt Paulus, auch das im Geist ist etwas, was uns erbauen kann. Was etwas ist, wo Gott selbst durch seinen Geist in uns wirkt. Und auch wir haben Gefühle. Wir werden uns auch manchmal, wir leiten uns auch von Gefühlen. Und das kann ja auch zum Guten sein. Jetzt schaut mal, das Singen, was er hier anspricht, ist ja schon eine ganz besondere Gabe, oder nicht? Das ist ja was ganz Besonderes, dass wir gemeinsam singen. So, wenn es jetzt wirklich nur um das Verstehen gehen würde, nur um den Inhalt gehen würde, dann könnten wir sagen, lasst uns doch diese Lieder einfach vorlesen. Vom Inhalt würden wir nichts sparen. Inhaltlich hätten wir alles. Aber wir merken, diese Melodie, das macht doch was mit uns auch. Das ist etwas, wo es unser Inneres bewegt. Und vielleicht achten wir ein Stück weit mehr sogar auf die Worte. Und ich glaube, das ist ja auch etwas Gutes, wie Gott uns geschaffen hat. Letzte Woche haben wir im betreuten Wohnen, wo wir die Andacht haben, ein Lied gesungen. Und jetzt spreche ich vielleicht eher die Ältere an, so meinem Alter und älter. Ja, dann singt man dieses Lied, Sehnsucht, bring mich näher zu Jesus. Und da merkt man schon, da kann schon bei einem und dem anderen die Tränen über die Wangen rollen. Natürlich sind das sehr, sehr gute Worte, die wir da singen. Aber ich denke, die Melodie macht auch was mit uns. Bei den Jüngern wird das vielleicht nicht dieses Molllied sein. Die singen dann vielleicht eher von der Outbreak-Band dieses Lied, das auch mit Sehnsucht, warte mal, wie heißt das nochmal, zu tun hat. Die Ewigkeit, genau, dieses Lied. Ich sehne mich nach einem Ort, hat auch ähnliche Worte, sehr ähnliches Lied. Ein Stück weit eine andere Melodie, spricht uns auch an. Sind Lieder, die uns ansprechen. Dennoch sagt Paulus, auch wenn das uns anspricht, wenn Gott durch seinen Geist dann auch in uns wirkt, sagt er, in der Gemeinde will ich lieber 5 Worte mit Verstand reden. Es soll auferbauen. Und ich glaube, das ist ihm wichtig hier. Lass uns mal ein ganz anderes Beispiel nehmen, was Auferbauung bedeutet, was das heißt. Und das gesprochene Wort, das kann und soll auferbauen. Da gehen die Jünger auf dem Weg nach Emmaus, auf eine staubige Straße, betrübte Seelen und eine hoffnungslose Aussicht. Jesus gesellte sich zu ihnen und dann heißt das in dem Text, er erklärte ihnen, beginnend von Mose, den Propheten, und legte ihnen die Schrift aus. Er hat mit ihnen einfach geredet. Er hat ihnen die Schrift ausgelegt, angefangen von Mose. Und er hat ihnen alles erklärt. Und dann kommen sie in das Haus, fangen sie an zu essen und sie erkennen Jesus und Jesus verschwindet. Und dann
sprachen sie zueinander. Und was sagten sie? Brannte nicht unser Herz in uns? Brannte nicht unser Herz als was? Als was Jesus getan? Als was hat Jesus getan? Als er mit uns redete. Jesus hat gesprochen. Und dann sagten die, unser Herz brannte doch, als er mit uns redete. Das hat sie erbaut. Das hat sie auf dem Weg geholfen. Lass uns mal einen Vers aus Jesaja 50 lesen, Vers 4. Und da wird eine Verheißung auf Jesus gesprochen, wo genau das verheißen worden ist. Da heißt es, Gott der Herr hat mir die Zunge eines Jüngers gegeben, damit ich den Müden mit einem Wort zu erquicken wisse. Er weckt morgen für morgen, ja, er weckt mir das Ohr, damit ich höre, wie ein Jünger hört. Mit einem Wort erquicken. Jesus sagt, komme zu mir, wenn ihr müde seid, wenn ihr beladen seid. Ich will euch erquicken. Wir können mit Worten Menschen erbauen. Und das ist das Ziel. Und das wünsche ich, dass wir das als Gemeinde vielleicht mehr tun, als wir es überhaupt tun. Vielleicht in so einem Gottesdienst. Dass wir uns bewusst vornehmen, Gott hat zu mir geredet. Er hat mir einen Bibelvers aufs Herz gelegt. Und wenn wir hier eine Möglichkeit geben, so wie Daniel das heute tat, dass wir nach vorne gehen und die Gemeinde erbauen mit diesem Bibelvers. Mit einem Wort, was wir verstehen, wird uns erbauen. Wenn jemand vielleicht ein Lied hat und diese besondere Gabe des Singens hat, dann meldet das, sagt das an und macht das. Ich denke, das erbaut uns, das ermutigt uns ja, wenn jemand auch ein Lied vorträgt und singt mit einem guten geistlichen Inhalt. Es muss aber auch nicht nur hier im Gottesdienst sein. Vielleicht ist das ein Krankenbesuch, dass du jemanden besuchst und Menschen, die müde sind, die Leid tragen, ein ermutigendes Wort gibst. Ihnen ein Wort gibst, das sie stärkt in ihrem Glauben. Vielleicht sogar ein Lied vorsingst. Und das wird sie stärken und ermutigen. Und das ist das, was Paulus will. Das ist das, was er mit diesem Text uns eigentlich sagen will, dass wir kommen zusammen und wir begegnen uns und wir sollen, unsere Gaben sollen dafür eingesetzt werden, dass der andere gestärkt wird und erbaut wird. Der zweite Gedanke, den ich hier mitgeben möchte, ist, verstehen lässt dann, das ist noch ein Schritt weiter, uns als Gemeinde auch reifen. Vers 19 haben wir gelesen, er sagt, ich will 5 Worte mit dem Verstand reden. Und wofür? Damit ich auch andere unterweise. Und dann kommt Vers 20, ihr Brüder werdet nicht Kinder im Verständnis, sondern in der Bosheit seid Unmündige. Im Verständnis aber werdet erwachsen. Hier im Vers 20, wo er das mit dem Erwachsen eigentlich sagt, Paulus hier, ihr sollt in eurem Verstand reif sein, nicht so wie die Kinder. Und hier würden wir wieder auf den gleichen Gedanken kommen. Was ist das Kindische? Was sind Kinder? Warum sollen wir im Verstand nicht sein wie Kinder? Kinder interessiert sich, ein Kind interessiert sich selbstverständlich am meisten für das, was ihnen unmittelbar selbst betrifft und nützt. Und er sagt zu Erwachsenen, seid nicht so wie Kinder. Eine Reife eines Christen zeigt sich darin, dass er sich nicht mehr nur um seine Selbstauferbauung kümmert, sondern Reife eines Christen zeigt sich, dass er sich dafür sorgt, dass die Beiträge, die er bringt, dass das, was er tut, andere Menschen fördert, erbaut und zum Wachstum bringt. Und wenn man sieht, mein Mitgläubiger, mein Mitdiener, mit dem ich selbst unterwegs bin, kann das irgendwann besser wie ich, dann soll uns das Freude bereiten. Dann ist er im Glauben gewachsen. Und ich glaube, das ist das, was Paulus hier wichtig ist, dass wir im Glauben wachsen. Die Reife von Jesus sehen wir dadurch, Jesus selbst, er zeigt seine Reife, dass er nicht an sich gedacht hat. Das war eine sehr starke Ausdruck seiner Reife. Wir sehen das in der Bibel, dass er, als er mit den Jüngern unterwegs war, und dann kommen die in ein Haus
Und da hat sich das gezeichnet. Wer besitzt welche Reife? Die Jünger stritten miteinander, wer ist der Größte? Das war ihr Anliegen, das mal rauszufinden, wer ist der Größte? Jesus nimmt eine Schürze und er wäscht die Jünger die Füße und dann spricht er ein Wort zu den Jüngern. Und das war sein Wort mit der Hoffnung, mit dem Ziel, dass die Jünger in Glauben reifen. Er sagt zu ihnen, Johannes 13, 14, ich lese 14 und 15, wenn nun ich, der Herr und Meister, euch die Füße gewaschen habe, so sollt auch ihr einander die Füße waschen. Denn ein Vorbild habe ich euch gegeben, damit auch ihr so handelt, wie ich an euch gehandelt habe. Und wenn wir den Jesaja-Text weiterlesen, Kapitel 50, wir haben ja Vers 4 gelesen, da zeigt das auch diese Reife von Jesus. Er sagte erstmal in Vers 4, mit dem Mund habe ich geredet und erquickt. Und Vers 6 und 7 heißt das, meinen Rücken bot ich denen dar, die mich schlugen. Meine Wange denen, die mich rauften. Mein Angesicht verbarg ich nicht vor Schmach und Speichel. Aber Gott, der Herr, wird mir helfen. Darum muss ich mich nicht schämen. Darum machte ich mein Angesicht wie einen Kieselstein, denn ich wusste, dass ich nicht zu Schande würde. Und ich glaube, das ist ein Ausdruck der Reife. Sich nicht selbst im Mittelpunkt zu stellen, Ungerechtigkeit zu ertragen, aber mit einem Vertrauen, ich kann das Gott abgeben. Er wird mich durchtragen. Ich werde nicht zu Schande kommen, auch wenn das geschieht. Und ich glaube, das ist ein ganz wichtiger Aspekt unseres Dienens und Lebens in der Gemeinde. Und das wünsche ich so. Und das, denke ich, ist das, was Paulus hier wünschte. Dass wir durch dem, was wir hier weitergeben, durch unser Miteinander zu Menschen werden, die verstehen, worauf kommt es im Leben wirklich an. Dass wir verstehen, wofür leben wir? Was haben wir für ein Ziel? Wofür lohnt es sich wirklich zu kämpfen? Wir lesen so einen Text in 1. Korinther 14 und können uns natürlich sehr schnell auch verstreiten um Einzelheiten, die vielleicht von der Bibel gar nicht so wichtig sind und die wir verlieren, diesen Aspekt der Reife. Wofür lohnt es sich wirklich im Leben zu kämpfen? Was ist unser größtes Anliegen? Und ich glaube, das ist oft ein großes Zeichen der Reife, wenn ein Mensch das gelernt hat, Dinge zur Seite zu stellen, wo er verletzt wird. Das Gott abzugeben, Dinge anzusprechen, wo es dran ist, auch wenn man weiß, das kann auch für mich gefährlich sein, aber wo man andere hilft dabei. Und ich denke, das soll in erster Linie das Ziel auch von uns Prediger sein. Wofür machen wir es, dass wir Sonntag für Sonntag die Gemeinde zusammenrufen, so einen großen Aufwand hier machen und wenn es nur eine Unterhaltung wird und wir uns durch die Verkündigung nicht zu Reife bewegen, uns nicht helfen, wirklich zu sehen, wofür lohnt es sich zu leben, dann haben wir das Ziel verfehlt. Und ich glaube, das ist wichtig für uns, für jeden Dienst. Und wenn das nicht geschieht, dann müssen wir dringend drüber reden, dann müssen wir als Prediger auch daran arbeiten, dass das immer wieder für uns im Fokus steht. Das ist der Dienst, auch wenn wir hier von Lightcamp hören, auch wenn da ganz viel Unterhaltung ist und ganz viel getan wird, um die Herzen zu erreichen. Aber das größte Ziel ist, dass Menschen zur Reife finden. Das ist das Ziel in der Teen, in der Kinderarbeit, in der Jugendarbeit. Das Ziel in einzelnen Gesprächen, wenn wir miteinander in der Seelsorge sind. Dass wir, natürlich wollen wir uns alle gut fühlen, damit es uns besser geht. Aber worauf kommt es wirklich an im Leben? Was ist die Grundlage? Und das ist die Reife. Und das ist das, was hier sehr stark beschrieben wird. Und dann kommt der letzte Aspekt, Veränderung, Verstehen führt andere zum Glauben. Das ist ein längerer Text, den Paulus hier nochmal aufführt und er erklärt das hier nochmal und sagt, stellt euch das mal vor, ihr redet in Sprachen und es kommt ein Unkundiger oder ein Ungläubiger herein. Was wird da geschehen? Und er führt hier zum einen ein Zitat aus Jesaja 28 auf. Ich weiß jetzt nicht, ob ich das da habe. Genau, ich habe es da. Ich lese das mal vor, Jesaja 28. Und das Zitat führt er hier vor. Es heißt da, so wird auch er zu diesem Volk durch stammelnde Lippen
und durch eine fremde Sprache reden. Er, der zu ihnen gesagt hat, das ist die Ruhe, erquickt den Müden. Hier ist der gleiche Gott. Er wollte die Menschen erquicken. Das Volk Israel wollte er erbauen. Und das ist die Erquickung, aber sie wollte nicht hören, sagt er. Sie wollte nicht hören und Gott hat das schon einmal praktiziert, dass er sagt, und ich habe da in eine unverständliche Sprache zu ihnen geredet. Und damit sagt er hier eigentlich, dass diese Sprachen ein Zeichen sind. Ein Zeichen für die Ungläubige und zwar ein Zeichen des Gerichts. Und somit sagt er zu uns, seid ihr auch schon dabei, dass ihr euch gegenseitig richtet, indem ihr zueinander mit Dinge redet, die man nicht versteht. Wollt ihr das Gericht jetzt übernehmen? Und dann führt er es andersrum auf und er sagt, und stellt euch mal vor, ihr seid zusammen und da kommt ein Ungläubiger mit rein, ein Unkundiger, und hier wird gesprochen, damit man es versteht. Was wird dann passieren? Und er führt das vor und er sagt, sein Herz wird offenbar. Und er sagt dann weiter, das, was hier geschehen wird, er wird ans Licht gebracht, er wird vor Gott niederfallen, er wird bekennen, dass Gott wahrhaftig in euch ist. Jesus trifft den Nikodemus in Johannes Kapitel 3. Ohne eine Demonstration der Macht, ohne viele Wunder, erklärt er diesen Menschen mit vielen Worten das Evangelium, damit er es versteht. Und er merkt, er hat jemanden da, der will es wirklich verstehen. Und er fragt nach. Der versucht, menschlich zu denken. Und hier braucht es ja auch der Geist, der da wirkt in ihm. Dieses Wunder. Aber dennoch nimmt Jesus sich die Zeit und er gebraucht Bilder von einer Geburt. Er gebraucht Bilder von dem Wind. Und er nimmt das Bild aus dem Alten Testament von der Schlange und er macht ihm das deutlich, das Evangelium, dass jeder, der zu Jesus kommt, diese ewige Errettung hat. Und da in diesem Gespräch haben wir diesen allerbesten Vers, den wir immer wieder zitieren aus Johannes 3, 16. Also hat Gott die Welt geliebt, dass er seinen Sohn gab. Er hat es ihm versucht, wirklich verständlich zu erklären. Und das ist das Wort, das ist die Verheißung aus dem Alten Testament. Jesaja 55, denn gleich wie der Regen, der Schnee vom Himmel fällt und nicht wieder dahin zurückkehrt, bis er die Erde getränkt und befruchtet und zum Grünen gebracht hat und den Seemann Samen gegeben hat und Brot dem, der isst. Genauso soll auch mein Wort sein, das aus meinem Munde hervorkommt. Es wird nicht leer zurückkommen, sondern es wird ausrichten, was mir gefällt und durchführen, wozu ich es gesandt habe. Und das ist das Wort, was wirksam wird. Das wird das Wort, was lebendig ist. Und hier stellen wir uns natürlich die Frage, was braucht ein Mensch, damit er heute wirklich zum Glauben kommt? Damit er das Evangelium versteht. Sicherlich ist dieser Aufruf immer richtig. Und das ist biblisch, wenn wir sagen, wir müssen öfters aufrufen und sagen, kehrt um, tut Buße. Genau das ist nötig. Aber die Frage bleibt, was muss im Menschen passieren, dass dieser Weg aufgenommen wird und dass der Mensch Buße tut. Wir leben eine Zeit auf, hier bei uns im Westen, wo das schwierig ist, Menschen mit dem Evangelium zu erreichen. Seit vielen Jahren hören wir, dass Menschen sich zu einer postchristlichen Kultur entwickelt hat. Und das beschreibt ein Stück weit das, dass wir in einer sehr besondere Zeit leben, zu jeder Zeit. Auch wenn Menschen das Böse gewählt haben, konnten Menschen immer wieder unterscheiden zwischen das Böse und das Gute. Und sie wussten das eigentlich immer, diesen moralischen Maßstab kannten sie. In unserer Kultur stellen wir fest, und das ist ja das, was es am meisten erschwert, dass es keine absolute moralische Ordnung gibt. Und dass gerade das oft verkehrt wird, dass das Böse gut genannt wird. Und dass das Gute oft böse genannt wird. Und da ist für uns immer mehr diese Frage, ja, wie schaffen wir das nun, diesen Menschen zu erreichen? Sicherlich müssen wir diese Menschen verstehen. Aber ich glaube,
Menschen, sie werden aufmerksam, wenn sie im Alltag das Leben von Gläubigen beobachten, weil sie sich selbst danach sehnen. Nicht ein einfaches Leben beobachten, nicht ein Leben, was leicht ist und ohne Probleme ist, ein komplett befreites Leben, aber ein Leben, welches mitten in den Herausforderungen des Lebens einen festen Halt haben, wo es in dieser Welt nichts gibt, was uns wirklich trägt. Aber dann merken, und genau das erlebt der Gläubige auch. Der lebt in der gleichen Welt und ihm trägt hier auch nichts, aber der hat einen Halt im Leben. Und ich glaube, das ist etwas, was Aufmerksamkeit schenkt. Wenn Sie Menschen sehen, die sind zufrieden, die nicht, wo es eine Zufriedenheit ist, die nicht abhängig ist von den Umständen dieser Welt, von den Umständen des Lebens. Und dann stellt man fest, da ist eine Identität in sich, die niemand nehmen kann. Die haben nicht irgendein Selbstvertrauen, wo sie sagen, ich schaffe das schon, sondern die haben ein Gottesvertrauen, eine Identität, die zu Gott gehört, und das trägt sie durch. Und ich glaube, das ist etwas, was heute Aufmerksamkeit, Menschen aufmerksam macht. Und diese Aufmerksamkeit führt Menschen dann ins Licht. Menschen stellen dann fest, das, worauf ich baue, trägt nicht. Sie führt Menschen ans Licht, dass sie merken, nichts in dieser Welt, auch ich selbst, kann mich nicht retten. Ich kann mich nicht befreien. Ich habe keinen Boden unter meinen Füßen, sobald es schwierig wird. Ich sehne mich nach einem Sinn im Leben und ich merke, diese Welt kann es mir nicht bieten. Und dieses Licht ist wichtig. Und so sagt Paulus, die Menschen werden ihn überführen. Mit diesen Worten, mit diesem Leben werden diese Menschen überführt werden. Und die kommen ins Licht und dann heißt das, und diese Erkenntnis wird Menschen dann zum Kreuz führen. Eine Erkenntnis, die dann zu Gottes Anbetung führt, weil dann stellt der Mensch fest, ich baue in meinem Leben nicht mehr auf irgendetwas, auch wenn ich das lebe und genieße, aber ich baue nicht mein Leben darauf, sondern ich baue mein Leben auf Gott. Und das ist Anbetung, wenn wir unser Leben auf Gott bauen. Und jetzt merken wir, in diesem Kapitel mit vielen schwierigen Themen, wo Paulus auch dieses schwierige Thema anspricht, und dennoch sehen wir, mit welchem Anliegen Paulus eigentlich hier vor Augen steht. Und das ist sein Ziel. Er sagt, wir wollen Menschen erreichen und verstehen, wenn Menschen das verstehen, was uns trägt, wer wir sind, was unsere Hoffnung ist, was unsere Botschaft ist, dann werden sie aufmerksam, dann werden sie suchend, dann werden sie Gott finden. Liebe Gemeinde, das ist das Anliegen hier von diesem Text. Lasst uns das zu unserem Anliegen machen, dass wir verständliche Worte haben, damit wir einander erbauen, damit wir als Gemeinde im Glauben zu reife Christen werden und damit Menschen das Evangelium hören, verständlich und zum Glauben finden. Gott segne uns dabei. Amen.

Es ist 1:45 Uhr. 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

Ein zweites Beispiel, der bekannte amerikanische Evangelist Moody, der im 19. Jahrhundert wirkte. Ihm war es ein Anliegen der Zuhörerschaft zu erklären, wie viel Sünde Jesus noch vergeben kann. Das war immer das Problem in allen Veranstaltungen, jedem Einzelnen deutlich zu machen, dass er ein Sünder ist und wie viel Sünde vergeben werden kann. Das ist ja ein ganz wichtiger Punkt in solchen Veranstaltungen. Und Moody hatte ein Gespräch erdacht, ein fiktives Gespräch, das so nicht stattgefunden hat, aber dem Geist der Bibel entspricht. Und es ist ein Gespräch zwischen Petrus und Jesus. Und Petrus fragt, Jesus, ist es wirklich deine Meinung, dass wir überall hingehen sollen und allen Menschen, egal wer sie sind, das Evangelium predigen? Ist es dein Wunsch? Sollen wir das wirklich tun? Und Jesus gibt ihm folgende Antwort. Und das finde ich gut von Moody beschrieben. Jesus sagt, macht euch auf nach jenem Mann, der mir ins Gesicht gespuckt hat. Sagt ihm, ich vergebe. Sucht den Mann, der mir die Dornenkrone auf die Stirn gedrückt hat. Sagt ihm, dass ich in meinem Reich eine Krone für ihn bereithalte, wenn er das Heil annehmen will. Sucht den Mann, der mir das Rohr aus der Hand nahm und mich damit geschlagen hat. Ich will ihm ein Zepter geben und er soll mit mir auf meinem Thron sitzen. Sucht den Mann, der mir mit der Hand ins Gesicht geschlagen hat. Sagt ihm, dass mein Blut rein macht von allen Sünden und dass es auch für ihn vergossen wurde. Und sucht den Soldaten, der mir den